Im Lesezeichen XXL hören Sie heute Passagen aus der Biografie zwischen Kreissäge, Kloster und Konzern. Bruder Helmut Roßkopf erzählt seine Lebensgeschichte, schildert seinen Weg zum Mönch und Unternehmer. Die Biografie von Bruder Helmut Roßkopf ist bei Franke Buch erschienen und kostet 20 Euro. In unserem Online-Shop ist sie erhältlich. Einen Link zum Bestellen finden Sie in unserer Audiothek auf erfplus.de/lesezeichen. Gleich liest Markus Baum weiter aus diesem Buch, dann erfahren Sie, welche Erfahrungen Helmut Roßkopf als Zivildienstleistender im Kloster Gnadental gemacht hat. Am besten dranbleiben.

Zwischen Kreissäge, Kloster und Konzern. Ein treffender Titel für die Biografie von Bruder Helmut Roßkopf, aus der wir heute lesen. Schon als kleiner Junge liebt er das Werkeln mit Holz in der väterlichen Schreinerei. Sein Berufsziel steht fest. Er will in die Fußstapfen seines Vaters treten. Und das ist ganz im Sinne seiner Eltern, die damit rechnen, dass er später den Familienbetrieb übernehmen wird.

0: Aber dann erwacht Helmuts Interesse an geistlichen Themen. Jugendfreizeiten führen ihn ins hessische Gnadental bei Bad Camberg. Dort lernt Helmut die Jesusbruderschaft kennen, eine ökumenische Kommunität, zu der ledige Männer und Frauen sowie auch Familien gehören. Das spirituelle Leben im Kloster Gnadental berührt Helmut. Nach seiner Gesellenprüfung verbringt der 18-Jährige ein Vierteljahr in Israel, wo Mitglieder der Jesusbruderschaft einen Ort der Einkehr und Begegnung aufbauen. Während seines Aufenthalts reift der Entschluss, den Wehrdienst zu verweigern und seinen Zivildienst in der Kommunität in Gnadental zu leisten. Markus Baum liest weiter aus der Biografie von Bruder Helmut Roßkopf.
1: Ich war gerade 20 Jahre alt geworden, als ich im September des Jahres 1977 meinen Zivildienst in Mittelhessen antrat. Das Zimmer teilte ich mir mit 9 jungen Männern. Einige von ihnen waren Zivis. Andere besuchten die einjährige Lebensschule. Ob Zivi oder Lebensschüler, wir alle wohnten im Brüderhaus und arbeiteten in den verschiedenen Arbeitszweigen der Bruderschaft. Unterbrochen wurde diese Tätigkeit durch den täglichen Unterricht, in dem uns ein Bruder einen Einblick in die Spiritualität der Kommunitäten und in die Kirchengeschichte gab. Für den einen oder anderen unter meinen jungen Kollegen stellte die Disziplin, mit der die Brüder ihren Tageslauf ordneten, eine Herausforderung dar. Da waren die Tageszeitgebete, zu denen man sich um 9 Uhr, um 12 Uhr, um 15 Uhr und um 18 Uhr in der Kapelle traf. Es gab das Abendgebet, komplett genannt, das um 21 Uhr den Tag beschloss, und das gemeinsame Psalmsingen am Sonntagabend. Ein weiterer wichtiger Termin war die Sonntagsbegrüßung am Samstagabend, die den Sonntag feierlich einläutete. Nicht zu vergessen sei der Frühsport, zu dem man sich früh morgens um 6 Uhr bei Wind und Wetter vor dem Brüderhaus einfand. All das verlieh dem Leben in Gnadental einen festen Rhythmus. Auch wenn die besagten Mitlebenden in diesen Strukturen anfangs etwas Einengendes sahen, so lernten sie doch im Lauf der Zeit zu schätzen. Fixpunkte dieser Art unterbrachen den Alltagstrott oder den Arbeitsstress, je nachdem, wie man es empfand, und gaben dem Teilnehmer die Möglichkeit, durchzuatmen und sich neu auszurichten.

Ich hatte mich schnell an den Tagesablauf gewöhnt. Was meine Geduld weit mehr strapazierte, war der Umstand, dass ich anfangs immer wieder verständnislose Blicke erntete, wenn ich das Wort an meine Zimmergenossen richtete. Schnell war klar, dass ich nicht in einen Haufen begriffsstutziger Jugendlicher geraten war, es lag vielmehr an meinem ausgeprägten alemannischen Dialekt, der dem Schweizerdeutschen sehr ähnlich ist. Wollte ich also von den Brüdern verstanden werden, die aus allen Regionen Deutschlands kamen, musste ich so schnell wie möglich mein Hochdeutsch aufpolieren. Mit anderen Worten, aus dem Chuchichäschtli sollte baldmöglichst ein Küchenschrank werden. Und es gelang mir. Langsam zwar, aber Monat für Monat besser. Mittlerweile kommt es übrigens recht selten vor, dass man mich auf meinen Dialekt anspricht. Zwar klappte es im Lauf der Zeit immer besser mit der Verständigung, doch zur Plaudertasche wurde ich deshalb noch lange nicht. Im Gegenteil. Hatten wir Zivis und Lebensschüler unser Tagwerk geschafft, trafen wir uns zum Abendessen in unserer Stube. Häufig entspannen sich bei dieser Gelegenheit intensive Gespräche. An Themen herrschte kein Mangel. Manchmal wurde es so intensiv, dass die Argumente nur so hin und her flogen und die Diskutierenden sich die Köpfe heiß redeten. Ich aber saß schweigend mittendrin und machte mir so meine Gedanken. Das fiel natürlich auf und ich musste nicht lange warten, da kamen schon die entsprechenden Fragen. »Mensch Helmut, was ist los mit dir? Wir sind hier doch nicht in einem Schweigeorden. Hast du ein Problem?« Natürlich war dem nicht so. Ich hörte einfach nur gern zu und nahm mir Zeit, die Erkenntnisse sacken zu lassen. Außerdem war ich etwas befangen angesichts der wortgewaltigen Ausführungen meiner Mitbewohner, die in der Mehrzahl als frischgebackene Abiturienten angereist waren und hielt mit meiner Meinung lieber hinter dem Berg. Wenn ich diese Geschichte heute erzähle, dann wundern sich alle. Denn wer mich heute kennenlernt, glaubt mir nicht, dass ich einmal so schüchtern war. Doch in dieser Gnadentaler Schule des Lebens wurde nicht nur der Geist geschult, sondern auch die praktische Arbeit, die am Nachmittag auf den theologischen Unterricht am Vormittag folgte. Wer Gnadental in den 1970er und 80er Jahren erlebt hat, weiß, dass an Bauprojekten kein Mangel herrschte. Das Gebäude, an dem bei meinem Eintreffen gerade gearbeitet wurde, war das neue Wohnhaus der Schwestern. Mein Herz machte einen Sprung, als ich den Weg zum Brüderhaus hinaufging und unweit davon die Gerüste, die Schalbretter und die Paletten mit Ziegelsteinen erblickte. Eine Baustelle. Genau das Richtige für mich. Das war das Umfeld, das mich interessierte und in dem ich mich auskannte. Von Anfang an war ich mit Leib und Seele dabei. Beim Unterricht am Vormittag setzte ich mich so, dass ich die Baustelle im Blick hatte und mitverfolgen konnte, wie es dort voranging. Um das Projekt voranzutreiben, planten die Verantwortlichen, Bauwochen einzurichten. Man fand auch rasch genügend freiwillige Helfer, allerdings durchweg Laienhandwerker. Was fehlte, war ein Bauleiter, ein Fachmann, der die meist jugendlichen Hilfskräfte bei den Holzarbeiten und im Innenausbau anleiten konnte. Nun schlug meine Stunde. Ich bewarb mich auf dem kurzen Dienstweg um diese Stelle, wurde angenommen und machte mich mit Feuereifer an die Arbeit. Schnell wurde klar, dass mich diese Aufgabe ganztags fordern würde und an eine weitere Teilnahme am theologischen Unterricht war nicht mehr zu denken. Damals konnte ich diesen Verlust gut verschmerzen. Später, als ich den Stoff nachholte, merkte ich erst, was für spannende Geschichten mir seinerzeit entgangen waren. Mein Lernfeld lag nun auf einer ganz anderen Ebene, sowohl auf der handwerklichen als auch auf der zwischenmenschlichen. Da wir ein Haus für die Schwestern bauten, die bis dato im Dorf gelebt hatten, lernte ich zwangsläufig einige von ihnen kennen. Man könnte auch sagen, ich bekam es vor allem mit einer zu tun, denn Schwester Margit, die mit der Organisation betraut war, entpuppte sich als eine überaus resolute junge Frau. Sie wusste, wie man den Laden drumherum am Laufen hielt, während ich für die fachliche Umsetzung der Arbeiten zuständig war. Und so kam, wie es kommen musste. Alles begann an einem Tag, an dem wir eine Decke mit Holz verschalen wollten.
Ich teilte wie gewohnt die Arbeit ein und beschrieb Schwester Margit, die es gewohnt war, mit anzupacken, wie sie die Bretter anzubringen hatte. Da war ich bei ihr an der richtigen Adresse. Ihre Vorstellung davon, wie das zu bewerkstelligen sei, wich ziemlich weit von meiner ab. Wahrscheinlich fragte sie sich, wo man denn hinkäme, wenn man immer nur das macht, was ein Zivildienstleistender sagt. Doch der Wehrdienstverweigerer mutierte in diesem Ringen zum standhaften Zinnsoldaten. Ich wich keinen Zentimeter zurück. Ein halber Arbeitstag war ins Land gegangen, als wir es endlich ausdiskutiert hatten. Schlussendlich wurde es nach meinen Vorgaben gemacht. Das damit verbundene Gezeter, dass mir das nicht nochmal vorkommt, junger Mann, war zwar ein hoher Preis, den ich zahlen musste, doch als ich abends die fachgerecht ausgeführte Arbeit abnehmen konnte, war ich glücklich und auch ein bisschen stolz. Ich hatte mich zum ersten Mal in einer fachlichen Kontroverse gegen eine Autoritätsperson durchgesetzt. Paradoxerweise hat mich diese Episode auf längere Sicht mit Schwester Margit zusammengeschweißt. Wir wurden schließlich ein gutes Team. Doch nicht nur zu Schwester Margit entwickelte ich einen guten Draht. Im Lauf des Jahres gewann ich das Vertrauen aller Schwestern. Unter anderem deshalb, weil ich als eine Art Anwalt fungierte, der dem Architekten gegenüber ihre Interessen vertrat. Sie schickten mich vor, wenn sie anderer Meinung waren als er. Ich verdolmetschte ihm dann ihre Anliegen und alles wurde zu ihrer Zufriedenheit umgesetzt. Die Kommunikation unter den Beteiligten funktionierte also bestens. Doch der Zeitplan für das Bauvorhaben war viel zu eng gestrickt. Wollten wir die Termine einhalten, mussten wir wohl oder übel zweimal pro Woche eine Nachtschicht einlegen. Ein Kraftakt, der uns allen einiges abverlangte. Gut, dass es Schwester Birgit gab. Immer wenn die Kräfte nachließen, war sie mit einem großen Korb voll leckerem Essen unter dem Arm zur Stelle. Und so saßen wir im Sonnenschein oder im Licht der Baustrahler auf dem Gerüst und futterten. 15 Schwestern und ich. Die meiste Zeit verbrachte ich unter ihnen und die Brüder hatten das Nachsehen. So vergingen die Wochen und Monate meiner Zivildienstzeit und ich fand von Tag zu Tag mehr Gefallen am Leben in dieser Gemeinschaft. Am Arbeiten, Beten und Feiern mit den Brüdern und Schwestern. Kein Wunder, dass mir irgendwann eine Frage durch den Kopf schwirrte, zunächst noch ganz zart, die da lautete: Könnte das nicht eine Lebensform sein, die dir gefällt? So schnell wie mir diese Eingebung zugeflogen war, so schnell wurde sie von mir verscheucht. Ausgeschlossen, das ging nicht. Ich hatte eine Verpflichtung meinen Eltern gegenüber. Schließlich hing der Weiterbestand unserer Firma allein von mir ab. Ich müsste schon einen Vogel haben, wenn ich einen derartig fest vorgezeichneten Weg mutwillig verlassen wollte. Nun, wenn es auch kein Vogel war, der mich beeinflusste, so war es doch ein Gedanke, die besagte Frage, die immer wiederkehrte und mein Denken immer stärker in Beschlag nahm. Ich wusste nicht, wie ich damit umgehen sollte. Stand ich nicht bei meinen Leuten im Wort? Einerseits wollte ich unbedingt mein Versprechen einlösen, meiner Verpflichtung nachkommen. Andererseits spürte ich, dass das Leben für Gott, zu seiner Ehre und in seinem Dienst, sehr viel mehr für mich bereithielt, als das Leben für einen kleinen Betrieb. In mir tobte bald ein heftiger Kampf. Hin und her gerissen stellte ich sogar eine Zeit lang das Beten ein. Ich fand einfach keine Worte, und mir fehlte das Vertrauen, dass Gott es richtig führen würde. Wie ein Boot ohne Paddel, das auf einen Wasserfall zutreibt, steuerte ich auf das Ende des Zivildienstes zu. Dennoch, eine Entscheidung musste her. Bleibe ich in Gnadental oder gehe ich zurück nach Gupf? Ich fand einfach kein Ja, weder für das eine noch das andere. Den Brüdern wollte ich mich nicht aus einer euphorischen Stimmung heraus anschließen. Ins gemachte Nest wollte ich aber auch nicht zurückkehren, weil mir klar war, dass dieser Schritt ein endgültiger sein würde. Was tun?

Originalaufnahmen aus der Klosterkirche in Gnadenthal hörten Sie eben hier im Lesezeichen XXL. Markus Baum liest heute aus der Biografie zwischen Kreissäge, Kloster und Konzern. Bruder Helmut Roskopf erzählt seine Lebensgeschichte, schildert seinen Weg vom schüchternen Schreinerlehrling zum Chef eines großen Industrieunternehmens. Die Roskopf und Partner AG gilt als Pionier in der Verarbeitung von Mineralwerkstoff. Ihre beiden Standorte liegen in Thüringen und Sachsen. Rund 200 Beschäftigte fertigen aus unterschiedlichen Materialien maßgeschneiderte Produkte in ansprechendem Design für Küchen, Bäder und Hotels. Fotos davon finden sich auch in der Biografie von Bruder Helmut. Da sieht man zum Beispiel die futuristische Eingangshalle des Hypo-Vereinsbank-Towers in München. Wer das Foyer betritt, wird an einen riesigen Kristall erinnert, der sich über 3 Etagen entfaltet. Die Biografie zwischen Kreissäge, Kloster und Konzern ist bei Franke Buch erschienen und kostet 20 Euro. In unserem Online-Shop ist sie erhältlich. 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Nach einer musikalischen Verschnaufpause geht's weiter in diesem Buch. Während eines Aufenthalts in den USA wird Helmut Roskopf klar, dass er sich verbindlich der Jesusbruderschaft anschließen möchte. Wie seine Eltern darauf reagiert haben, dazu gleich mehr.

0: Ins Kloster eintreten, auf Ehe und Familie verzichten. Das ist ein Schritt, den Menschen sich reiflich überlegen. So ist es auch Helmut Roßkopf ergangen. Eigentlich soll er den väterlichen Schreinerbetrieb übernehmen. Er ist zwar ein leidenschaftlicher Handwerker, aber ihn fasziniert auch das gemeinsame Leben in der ökumenischen Kommunität Jesusbruderschaft. Während er Klarheit über seinen weiteren Weg gewinnt, ahnt er noch nicht, dass er bald eine eigene Schreinerei gründen wird und später sogar Chef eines großen Unternehmens sein wird. In der Biografie zwischen Kreissäge, Kloster und Konzern erzählt Bruder Helmut Roßkopf seine Lebensgeschichte. Heute präsentieren wir Ihnen Passagen daraus, hier im Lesezeichen XXL. Mein Name ist Simone Nickel. Während seines Zivildienstes lernt Helmut die Jesusbruderschaft im Kloster Gnadental näher kennen. Die Art und Weise, wie Glaube dort gelebt wird, bringt ihn ins Nachdenken. Soll er sich verbindlich der Kommunität anschließen? Allerdings hängt von ihm der Weiterbestand des väterlichen Betriebs ab. Der junge Mann ist hin und her gerissen. Ein Aufenthalt in den USA bringt ihm Klarheit.
1: Dann kam der Tag, an dem Günther von seiner Tour durch die USA zurückkehrte. Günther war der Leiter der Bruderschaft und gehörte zu den Familien, dem dritten Zweig der Bruderschaft. Wie bei solchen Anlässen üblich, versammelten sich wenige Tage später die Mitglieder der Kommunität, um nach Feierabend seinem Reisebericht zu lauschen. Was er erzählte, packte mich vom ersten Satz an. Ob er die unermesslichen Weiten oder die grenzenlose Freiheit schilderte, die das Leben in den Vereinigten Staaten prägt. Wie ein Film lief das, was er erlebt hatte, vor meinem inneren Auge ab. Ganz besonders hellhörig wurde ich, als er über Woodcrest berichtete. In diesem Dorf unweit von New York errichtete die Bruderhofgemeinschaft im Jahr 1954 ihre erste Niederlassung in den USA. Gegründet wurde diese radikal pazifistisch ausgerichtete Gemeinschaft von deutschen Christen, die eine Antwort auf das materielle und geistige Elend geben wollten, das im Deutschen Reich nach dem Ersten Weltkrieg vielerorts herrschte. Von den Nationalsozialisten verfolgt, gingen sie zuerst nach Südamerika und zogen dann weiter in die Vereinigten Staaten. Ich spitzte meine Ohren, als Günther auf das Handwerk zu sprechen kam, mit dem die Bruderhofleute ihren Lebensunterhalt verdienen. Sie produzieren Holzspielzeug, verarbeiten also den Stoff, mit dem ich so vertraut war. Während Günthers Besuch erschlossen sie sich gerade ein neues Betätigungsfeld, in dem sie in die Produktion behindertengerechter Möbel einstiegen. Nicht erst als ich das hörte, war mir klar, ich gehe in die USA. Ich wollte unbedingt das Land kennenlernen, das Protestanten und Katholiken, Baptisten, Methodisten, Lutheranern, Presbyterianern und Adventisten eine Heimat bot. Das Glaubensgemeinschaften wie den Amischen, den Mennoniten oder den Bruderhofleuten erlaubte, ihren Glauben in aller Freiheit zu praktizieren. Auch die Jesusbruderschaft war mit einer Niederlassung in Plainfield vertreten. Drei Brüder lebten zu dieser Zeit im Staat New Jersey in einer Außenstelle der Kommunität. Hier bot sich mir eine perfekte Anlaufstelle, sie wollte ich zuallererst besuchen. Beseelt von diesem Gedanken ging ich am nächsten Morgen auf die Baustelle. Als Schwester Margie zu uns stieß, erzählte ich ihr von meinem Plan. Postwendend erklärte sie mich für verrückt. »Was willst du denn in Amerika? Du kennst doch da drüben keinen. Wie willst du dich denn verständigen mit den paar Brocken Englisch, die du sprichst? Das wird nix.« Ein Jahr zuvor hätte ich nach einem solchen Kommentar noch die Fassung verloren. Jetzt aber fühlte ich mich eher bestätigt. Die Außenstation der Brüder in Plainfield im Bundesstaat New Jersey war mein Ziel. Und danach würde ich das Land bereisen. Wenige Tage später schrieb ich meinen Eltern einen Brief. Ich teilte ihnen mit, dass ich nach dem Ende des Zivildienstes nicht nach Hause käme, sondern im Frühjahr 1978 für ein Jahr in die USA gehen wolle. Die ersten Würfel waren gefallen. 4 Monate später saß ich im Flugzeug von Frankfurt nach Newark. Bruder Elia, ein echter Amerikaner, holte mich vom Flughafen ab. Wir waren noch keinen Kilometer gefahren, als es geschah. All die grüblerischen Gedanken über meinen weiteren Weg, alle Zukunftssorgen, der Druck, sich entscheiden zu müssen, der auf mir lag und mit dem ich nicht umgehen konnte. Plötzlich fiel alles von mir ab. Von Minute zu Minute wurde es mir leichter ums Herz. Und dieses Gefühl, erlöst zu sein von einer schweren Last, ging auch nicht mehr weg. Die ganze Zeit von der Landung über die Dauer meines Aufenthalts bis zum Tag meiner Rückreise spürte ich diese Befreiung fast körperlich. Kein Wunder, dass ich mich schon auf der Fahrt nach Plainfield meinem Gastgeber zuwandte und im Brustton der Überzeugung feststellte: Mir ist jetzt alles klar. Ich werde Bruder. So begeistert wie ich war, störte es mich kaum, dass Bruder Elia eher cool blieb und schmunzelnd meinte: Nun mach mal langsam, das hat Zeit. Meine USA-Reise markierte einen entscheidenden Wendepunkt in meinem Leben. Im Land der unbegrenzten Möglichkeiten wurden entscheidende Weichen gestellt. Die Rahmenbedingungen dafür waren perfekt. Schnell hatte ich einen guten Rhythmus gefunden. Die Vormittage waren für Renovierungsarbeiten reserviert, denn die Brüder wohnten in einem Holzhaus, das zwar sehr schön war, aber auch sehr alt. Ich kam wie gerufen. Meine Erfahrungen im Umgang mit Hammer und Säge waren Gold wert. Es wurde abgerissen und wieder aufgebaut. Eine besondere Herausforderung stellte eine Wand dar, die mit Hunderten von Schindeln aus Zedernholz verkleidet war. Noch heute findet sich in meinem Werkzeugkasten ein Maßband, das die Länge in Inch wiedergibt. Die Nachmittage begannen mit einem Dauerlauf durch die prächtigen Platanenalleen unseres wunderschönen Quartiers. Danach war Englischbüffeln angesagt. Nicht nur zu diesem Zweck hatten mir die Brüder eine New King James Bibel in die Hand gedrückt. Ich hatte viel Zeit und Gelegenheit, um zu beten, nachzudenken und zu lernen. Das klappte gut. Im Laufe meines Berufslebens konnte ich immer wieder auf das zurückgreifen, was ich mir in diesen 9 Monaten an Vokabeln und Grammatik angeeignet hatte. Auch wenn es jede Menge zu tun gab und mir manchmal abends der Kopf rauchte, blieb mein Wunsch, Bruder zu werden, die ganze Zeit über ungebrochen. Nur hin und wieder huschte ein Schatten des Zweifels darüber hinweg. Unter anderem die Befürchtung, dass ich kaum den Mumm haben würde, das Ganze meinen Eltern beizubringen. Wie sollte ich das anstellen? Nicht auf alle meine Fragen fand ich gleich eine Antwort. Die wichtigste erhielt ich erst gegen Ende meines Aufenthalts, als mir die Brüder einen 2-wöchigen Urlaub gewährten. Sie empfahlen mir einen Trip nach Ann Arbor in Michigan, wo die Servants of the Word eine Niederlassung hatten. Diese internationale ökumenische Bruderschaft lediger Männer war 6 Jahre zuvor gegründet worden. Sie beeindruckten mich zutiefst. Ihre lebendige Gemeinschaft, die Begeisterung, mit der sie Nachfolge lebten, und ihre Ungebundenheit als Ledige, die sie nutzten, um ihrer Berufung nachzukommen. Das war der Anstoß, den ich gebraucht hatte. Dort entschied ich mich, mein Leben dem Dienst an Gott und den Menschen zu widmen. Als Bruder, der sein Leben fortan nach den 3 evangelischen Räten ausrichtete: ehelos, besitzlos und gehorsam. In den USA nannte man das Single for the Lord. Mir war durchaus bewusst, dass dieser Entschluss 2 wichtige Konsequenzen nach sich zog. Zum einen hieß das für mich, dass ich mit größter Wahrscheinlichkeit meinen erlernten Beruf als Schreiner würde an den Nagel hängen müssen. Das war einigermaßen hart für mich, weil mir das kreative Arbeiten in einem handwerklichen Beruf eigentlich große Freude bereitet hatte. Zum anderen stand nun außer Frage, dass ich mein Vorhaben auch meinen Eltern mitteilen musste. Doch nun hatte diese Herausforderung ihren Schrecken verloren. Nachdem ich meine Entscheidung einmal getroffen hatte, schenkte mir Gott auch den Mut, vor meinen Angehörigen zu diesem Schritt zu stehen. Zurück in Plainfield tat ich, was getan werden musste. Es war ein heißer Sommertag im Juli 1979, als ich mich hinsetzte und einen Brief an Vater und Mutter schrieb. Per Luftpost setzte ich den beiden auseinander, warum ich weder die Firma übernehmen noch ins Markgräflerland zurückkehren wollte, sondern in Hessen bleiben und in die Jesusbruderschaft eintreten würde. Die Antwort kam postwendend. Sie fiel aus, wie ich es erwartet hatte. Warum tust du uns das an? Wir verstehen es nicht. Keiner versteht es. Und so weiter. Mir war klar, dass ich durch meinen Entschluss nicht nur mein Leben ändern würde, sondern auch das meiner nächsten Angehörigen. Mir war auch klar, dass mein Vater seine Firma und damit sein Herzensprojekt früher oder später in fremde Hände geben musste. All seine Pläne waren mit einem Mal durchkreuzt. Es würde auch keinen Enkel geben, der den Firmennamen Roßkopf würde weitertragen können. Und wie sollten die beiden, die all die Schritte in diesem Entscheidungsprozess nicht mitbekommen hatten, meinen radikalen Schritt nachvollziehen können, der mir durchaus ein paar schlaflose Nächte beschert hatte? Wie sollten sie den Frieden empfinden, der mein Herz nach meiner Wahl erfüllte? In quälende Diskussionen einzusteigen ergab keinen Sinn. Ich konnte nur beten. Gott allein konnte bewirken, dass meine Eltern ein Ja zu dieser Entwicklung fanden. Und das tat er. Ein Jahr später besuchten mich meine Eltern in Gnadenthal. 2 Wochen danach bekam ich einen Brief von meinem Vater, den einzigen, den er mir je geschrieben hat. Darin stand: Ich habe dich erlebt und gemerkt, wie glücklich du in der Bruderschaft bist. Und mir ist bewusst geworden, dass du dort doch so viel mehr bewirken kannst, als wenn du bei uns in Gupf die Firma übernommen hättest. Es wäre sehr egoistisch von mir, wenn ich weiterhin darauf bestehen würde, dass du zu mir zurückkommst. Diese Worte waren für mich unendlich viel wert. Es war der Segen, den Vater und Mutter auf meinen weiteren Lebensweg legten. Dieser Sinneswandel, der bewirkte, dass meine Eltern mich freigaben, ist eines der größten Wunder, das ich je erlebt habe. Und sie gaben mich nicht nur frei, voller Dankbarkeit stelle ich heute fest, dass sie mich all die Jahre auf meinem Weg unterstützt haben.

0: Am 20. September 1980 wird Helmut Roßkopf als Bruder in die ökumenische Kommunität Jesusbruderschaft aufgenommen. Der Leiter der Lebensgemeinschaft Günther fördert seine weitere berufliche Entwicklung. Bruder Helmut qualifiziert sich als Schreinermeister. Ein nächtlicher Brand in Gnadenthal eröffnet der Kommunität die Möglichkeit, sich räumlich zu vergrößern. Die Gemeinschaft träumt davon, das klösterliche Ambiente wiederherzustellen. Sie erwirbt die Brandruine und einen Hof in der Dorfmitte. Die alte Zisterzienserkirche wird behutsam renoviert. Ebenso das ehemalige Äbtissinnenhaus mit seinem Fachwerk, heute das Wahrzeichen in Gnadenthal. Aus dem niedergebrannten Nehemia-Hof wird ein Jugendbildungszentrum. In dieser Zeit des Wiederaufbaus hat Bruder Helmut alle Hände voll zu tun. Immer wieder wird er gefragt, ob er nicht eine eigene Schreinerei errichten möchte. Helmut begleitet zwar gerne Bauprojekte, aber als Bruder einen eigenen Betrieb führen, das kann er sich nicht vorstellen.
1: Die Monate vergingen und mit jeder Baustelle, die eröffnet wurde, zeigte sich der Platz deutlicher, auf den ich als Teil der Bruderschaft gestellt war. Ich war der Mann fürs Praktische, der Bauleiter für alle anstehenden Projekte. Zumindest vorerst, dachte ich. Es gab aber eine übergeordnete Instanz, die anderer Meinung war. Und das war erneut Günther, der Leiter der Bruderschaft, der beharrlich an seiner ursprünglichen Vision für mich festhielt. Er sah mein Aufgabengebiet nicht auf irgendwelchen Baustellen, er hatte etwas ganz anderes im Sinn. Es war an einem strahlend schönen Sonntagmorgen, als Günther nach dem Gottesdienst auf mich zukam, vielsagend lächelte und sagte: »Du hast einiges um die Ohren, stimmt's?« »Ja, wir bauen zurzeit ganz schön viel. Und wir haben auch noch eine Menge vor. Einerseits ist es gut, dass wir bei all diesen Projekten auf dich zurückgreifen können. Andererseits muss man zugeben, mit deinem Hintergrund und deinem Know-how wärst du an anderer Stelle sinnvoller eingesetzt. In deiner eigenen Schreinerei zum Beispiel.« Spätestens an diesem Punkt beschleunigte sich mein Puls erheblich. Günther aber fuhr seelenruhig fort. »Sag mal, Helmut, willst du nicht eine Firma gründen? Jetzt wäre doch die Gelegenheit günstig. Der CVJM der München baut um und muss deshalb seine komplett eingerichtete Schreinerei auslagern, mindestens für ein Jahr. Genug Zeit für dich, mit dieser Einrichtung einen guten Start hinzulegen.« Ich atmete tief durch. Da war sie wieder, diese Frage, die ich schon mehrmals abschlägig beantwortet hatte. Diesmal aber war sie sehr viel konkreter. Und sie brachte einen radikalen Perspektivwechsel mit sich. Den musste ich allerdings erst einmal verdauen. Eine Schreinerei? Jetzt doch. Aber wie soll das funktionieren? Ich lebe als Bruder in einem Kloster in Gütergemeinschaft, soll aber einen Betrieb gründen, der auf meinen Namen läuft und in den ich mein Geld investiert habe. Eine Firma innerhalb eines eingetragenen Vereins. Würde das gut gehen? Ich hätte gleichzeitig den Status eines Bruders und eines selbstständigen Unternehmers. Den Stand der Ehelosigkeit berührte dieses Thema wohl kaum. Die Besitzlosigkeit schon eher. Das war aber problemlos zu regeln. Größere Auswirkungen hatte es dagegen auf die Frage des Gehorsams. Als Firmenchef war ich den Belangen meines Betriebes verpflichtet. Ich musste nach bestem Wissen und Gewissen in seinem Sinne entscheiden. Anderen, betriebsfernen Personen räumt der Gesetzgeber kein Mitspracherecht ein. Wie war das mit den Regeln unserer Kommunität zu vereinen? Fragen über Fragen gingen mir durch den Kopf. Die entscheidende aber war: Wenn alle Voraussetzungen so günstig standen, der Bedarf so unübersehbar groß war und der Leiter der Bruderschaft selbst den Plan favorisierte, auf welchen Wink des Himmels wollte ich noch warten, bevor ich diesen Weg einschlug? 2 Tage später sprach ich Günther an. Ja, ich mache das. Von da ab ging alles ganz schnell. In Windeseile wurde der äußere Rahmen geschaffen. Werkstatt, Finanzierung, Fahrzeug, Mitarbeiter. Mit den Betriebsräumen fingen wir an. Der Nehemiahof, die Brandruine, an deren Wiedererrichtung und Ausbau ich maßgeblich beteiligt gewesen war, erhob sich mittlerweile schöner als je zuvor am Ortseingang von Gnadental. Nicht weit von diesem Gästehaus der Bruderschaft, heute eine Jugendbildungsstätte mit 60 Betten, befand sich eine Dreiergarage. Die war zwar kalt und dunkel, bot aber ausreichend Platz für eine Hobelmaschine, eine Fräsmaschine und eine einfache Kreissäge aus München. Die Kälte bekamen wir durch ein Warmluftgebläse in den Griff und eine Absauganlage machte das Sägen und Schleifen erträglicher. Das reichte für den Anfang. Die praktischen Voraussetzungen für eine professionelle Holzverarbeitung waren gegeben. Auch die Finanzierung stellte kein größeres Problem dar. Mir standen insgesamt 100.000 D-Mark zur Verfügung. Diese Summe bestand zu einem Drittel aus einem ERP-Gründungsdarlehen, das mir die Nassauische Sparkasse vermittelt hatte. Die anderen zwei Drittel füllte ein KfW-Kredit aus. Nun ging es an die ersten größeren Anschaffungen, denn als nächstes war der Fuhrpark dran. Nach kurzer Suche wurde ich fündig. Fast 40.000 Mark flossen in einen Fiat Ducato Pritschenwagen. Meine Fahrzeugflotte nahm Konturen an. Manchmal stutzte ich mitten in den Vorbereitungsarbeiten. Sollte das Ganze etwa eine Erfolgsgeschichte werden? Nein, einem Alemannen wie mir verbot sich zu viel Euphorie. Und so lag ich, nachdem ich das Geld ausgegeben hatte, abends im Bett und dachte nach. Kaum hast du deine Schreinerei gegründet, ist schon die Hälfte des Startkapitals weg. Für ein Auto. Bist du verrückt? Weitere finanzielle Mittel standen mir nicht zur Verfügung. Für neue Darlehen waren die Banken nicht zu gewinnen. Ab jetzt waren Sparsamkeit und Improvisation gefragt. Immerhin waren 3 von 4 Grundpfeilern schon gesetzt. Ich hatte eine Werkstatt, die Finanzierung stand und einen fahrbaren Untersatz besaß ich auch. Nun fehlten nur noch Mitarbeiter. Doch auch im Personalbereich fügte sich alles wie von selbst. Denn zusammen mit den Geräten und Maschinen war die entsprechende Fachkraft aus München bereits angereist. Und zwar eine junge Frau. Sylvia war frischgebackene Schreinerin. Als Handwerkerin stellte sie Mitte der 1980er Jahre eine Ausnahme dar, weil seinerzeit noch nicht viele Frauen in unserer Branche tätig waren. Die neu gegründete Schreinerei Roßkopf übte also bereits damals eine Vorreiterrolle aus. Sylvias berufliche Laufbahn glich in einem bestimmten Punkt meinem Werdegang. Ihre Eltern hatten ein Juweliergeschäft und handelten mit Gold. Sie aber zog ein anderes Material vor, Holz. Den Weg, den ihr Vater als gegeben ansah, wollte sie nicht gehen und ihre Ausbildung zur Schreinerin musste sie gegen den Willen ihrer Familie durchziehen. Dieser Wille durchzuhalten kam ihr nun zugute, denn auch bei mir hatte sie es nicht leicht. Mein Tatendrang war schier grenzenlos, ich sprudelte über vor Ideen. Manchmal musste sie Aufträge ausführen, die sie überhaupt nicht verstand. Und mir fehlte das Feingefühl, um die Fragezeichen in ihren Augen zu erkennen. Ja, sie hatte es nicht leicht mit mir. Ich muss Abbitte leisten bei Sylvia. Etwas mehr Berufserfahrung brachte mein zweiter Angestellter mit. Joachim war bereits ein erfahrener Geselle und scheute sich nicht, selbstständig Projekte zu übernehmen. Und daran herrschte in der Anfangszeit kein Mangel. Es war die Zeit, in der wir die Scheune neben dem Nehemiahof zu einem Jugendbildungszentrum mit 30 Betten ausbauten. Architekt Hornschuh plante so, dass unsere Maschinen die verwendeten Materialien problemlos verarbeiten konnten. Ob Türen, Treppen oder Betten, Gipskarton, Spanplatten oder Massivholz, wir waren stets Herr der Lage. Und ich war nun ganz in meinem Element. Mir wuchsen ungeahnte Kräfte zu. Die brauchte ich auch, denn parallel zum Aufbau der Firma übernahm ich die Bauleitung für den Innenausbau des viele Quadratmeter großen Gebäudes. Doch im gleichen Maße, wie es mich herausforderte, machte es auch Spaß. Als ich ein halbes Jahr später ein erstes Fazit zog, stellte ich fest, dass alles bestens funktioniert hatte. Der einzige Hemmschuh war die räumliche Enge in unserer Werkstatt. Doch diesem Problem war abzuhelfen. Der alte Schafstall hinter dem altehrwürdigen Äbtissinnenhaus im Herzen des Dorfes bot dreimal mehr Platz. Außerdem verfügte er über eine Holzheizung. Und er stand seit kurzem leer. Diese Gelegenheit ließ ich mir natürlich nicht entgehen. Der Umzug war in wenigen Tagen erledigt.

Markus Baum liest heute aus der Biografie zwischen Kreissäge, Kloster und Konzern. Bruder Helmut Roßkopf gibt Einblick in sein Leben als Mönch und Unternehmer und schildert, wie sich aus seiner kleinen Schreinerei ein mittelständischer Industriebetrieb entwickelt hat. Die Biografie von Bruder Helmut Roßkopf hat 200 Seiten, ist bei Franke Buch erschienen und kostet 20 Euro. In unserem Online-Shop ist sie erhältlich. Nach Musik von Samuel Jersak blättern wir weiter in diesem Buch. Schon bald verarbeitet der junge Meister nicht nur Holz, sondern Mineralwerkstoff, den man fugenlos verkleben kann. Damit beginnt eine Erfolgsgeschichte. Der geht aber eine Krise voraus.

0: Bruder Helmut Roßkopf ist Unternehmer und Teil der geistlichen Gemeinschaft Jesusbruderschaft. Dass aus seiner kleinen Schreinerei mal ein Industrieunternehmen mit rund 200 Mitarbeitenden werden würde, hätte er sich nicht träumen lassen. Die Roßkopf und Partner AG gilt als Pionier in der Verarbeitung von Mineralwerkstoff. An zwei Standorten entstehen maßgeschneiderte Produkte für Küchen, Bäder und Hotels. Wie sich Glaube und Geschäftssinn in seinem Leben verbunden haben, das erzählt Bruder Helmut Roßkopf in seiner Biografie zwischen Kreissäge, Kloster und Konzern. Ausschnitte aus diesem Buch stehen heute auf unserem Programm hier im Lesezeichen XXL. 1984 gründet Bruder Helmut eine kleine Schreinerei im hessischen Gnadental, dem Zentrum der Jesusbruderschaft. Nachdem die Kommunität weitere Gebäude erwerben kann, bekommt der Jungunternehmer jede Menge Aufträge. Aber dann bahnt sich eine Krise an. Markus Baum liest weiter aus der Biografie von Bruder Helmut Roßkopf.
1: Es war kurz vor dem Weihnachtsfest des Jahres 1985. Ganz Gnadental war ein Wintermärchen. Schnee glitzerte auf dem Giebel des Äbtissinnenhauses und dem steilen Dach der Zisterzienserkirche. Eine weiße Decke hatte sich über das ganze Dorf gelegt und dem Spaziergänger, der vom Brüderhaus hinab ins Tal ging, bot sich ein Bild des Friedens. Auch in der Schreinerei Roßkopf ging es wenige Tage vor dem Fest etwas beschaulicher zu. Ein unglaubliches Jahr lag hinter uns, ein gesegnetes Jahr. Erst der brennende Hof, dann die Aufbruchsstimmung, die aufregende Planungsarbeit und die Gründung meines Betriebes. Wenn das kein Grund war für eine Würdigung, einen Rückblick in Dankbarkeit. Mit Sicherheit war das auch das Anliegen, das Bernd, der Geschäftsführer von Gnadental, im Blick hatte, als er mich zum Gespräch einlud, dachte ich. Doch ich lag falsch, das war nicht sein Anliegen. Ich sehe ihn noch vor mir, den Platz im alten Äbtissinnenhaus, auf dem wir saßen, als Bernd mir eröffnete, dass man nach Abschluss der Arbeiten am Nehemiahof vorerst keine weiteren Projekte anfangen würde. Helmut, ich sage es dir, wie es ist. Die Verantwortlichen haben beschlossen, das Baugeschehen eine Weile ruhen zu lassen. Man will sich mit Finanzierung und Planung etwas mehr Zeit lassen, als im abgelaufenen Jahr, das ja turbulent genug war. Und so können wir auch keine weiteren Aufträge an die Bau- und Möbelschreinerei Helmut Roßkopf vergeben. Es tut mir wirklich leid. Meine Weihnachtsstimmung war schlagartig verflogen. Mit voller Wucht traf mich die Erkenntnis, was das für Konsequenzen haben könnte. Sollte meine Firma nach so kurzer Zeit schon am Ende sein? Unvorstellbar. Der Schock saß tief, sogar Tränen flossen. Ich fühlte mich irgendwie im Stich gelassen. Entsprechend heftig arbeitete es in mir. Tagelang, nächtelang. Wie sollte ich jetzt vorgehen? Immer neue Lösungen gingen mir durch den Kopf, wurden verworfen, wieder hervorgeholt, bis sich irgendwann der einzig gangbare Weg abzeichnete. Ich musste Auftraggeber finden, die mit Gnadental im engeren Sinne nichts zu tun hatten. Doch das war leichter geplant als getan. Als zugezogener Neuhesse kannte ich nur wenige Leute außerhalb der Bruderschaft. Und als Jungunternehmer hatte ich noch kaum Gelegenheit gehabt, mir einen Namen als fähiger Schreiner zu machen. Was also tun? Der Jahreswechsel kam und eine Lösung schien in weiter Ferne. Man muss sich schon intensiv in meine Situation hineinversetzen, um nachvollziehen zu können, wie verblüfft ich war, als mir mitten im Januar die Lösung einfach so über den Weg lief. Und zwar in Gestalt eines Mannes, der engen Kontakt zur Jesusbruderschaft hielt. Günther Meyer-Gerber war kurz zuvor nach Bad Camberg gezogen und hatte die Geschäftsführung einer neu gegründeten Firma mit dem Namen Aquatop übernommen. Aquatop war eine Tochter der Firma Schock GmbH in Schorndorf, die sich einen Namen als Hersteller von Spülen und Armaturen gemacht hatte. An jenem kalten Tag im Januar kam ich also ins Gespräch mit Günther Meyer-Gerber. Mag sein, dass ihm bereits im Vorfeld der Gedanke gekommen war, mich anzusprechen. Mag sein, dass er einer spontanen Eingebung folgte. Für mich jedenfalls hörte sich das, was er zu sagen hatte, wie ein Wunder an. Helmut, ich kann dir sagen, bei uns geht es rund. Wir sind gerade dabei, die Distribution von Korian zu übernehmen. Das ist ein brandneuer Werkstoff der amerikanischen Firma DuPont. Er besteht zu einem Drittel aus Acryl und zu zwei Dritteln aus Aluminiumhydroxid. Man kann ihn fugenlos verkleben, thermisch verformen und, das ist das Tolle daran, mit Werkzeug verarbeiten, das in jeder Schreinerei vorhanden ist. Das war das Stichwort, das mich elektrisierte. Günther fuhr fort. Wir stehen mächtig unter Druck. Der Erfolg von Aquatop hängt davon ab, dass wir so rasch wie möglich Betriebe finden, die das Material bearbeiten und an Küchenstudios verkaufen. Und jetzt kommt mir spontan eine Idee. Hättest du vielleicht Lust und Kapazitäten frei, Korian für uns zu verarbeiten? Ich war hellwach. War das etwa die neue Geschäftsgrundlage, die ich so dringend brauchte? Nein, diesen Strohhalm wollte ich mir nicht entgehen lassen. Wenige Tage später lag vor mir auf der Hobelbank eine Musterplatte und daneben eine Tube mit Kleber. Korian wird grundsätzlich als Platte geliefert. Die Oberseite ist poliert und wird mit einer Folie geschützt. Natürlich ließ ich es mir nicht nehmen, die erste Tischplatte selbst zu bauen. Das passende Sägeblatt für die Kreissäge hatte ich mir bereits liefern lassen –

lag sie vor mir. Eine hochwertige Tischplatte, weiß wie Schnee, perfekt anzusehen mit ihren sanft abgerundeten Kanten. Ich war begeistert. Natürlich sagte ich den Leuten von Aquatop noch am gleichen Tag zu. Diese einmalige Chance, meinen Betrieb zu retten, wollte ich nicht ungenutzt verstreichen lassen. Die Frage war nur, ob man uns die Zeit einräumen würde, die wir brauchten, um uns mit den besonderen Eigenschaften dieses neuartigen Materials vertraut zu machen. Wieder war es Günther Meyer-Gerber, der weiterhalf, indem er seine Kontakte zu den beiden Firmen nutzte, die zu der Zeit als einzige in Deutschland Korian verarbeiteten. Das war die Huck GmbH und Co. KG in Herrenberg und die Hupfer GmbH und Co. KG bei Münster. Die Mitarbeiter von Hupfer waren so freundlich und öffneten mir für 2 Tage ihre Türen. Ich hatte 48 Stunden Zeit, alle Fakten und Daten rund um Korian in mich aufzusaugen, Verarbeitungstechniken zu lernen und Zukunftspläne zu schmieden. Das war die Geburtsstunde der Qualitätsarbeit, für die Roskopf und Partner heute bekannt ist. Wir gehörten zu den Pionieren der Korianverarbeitung in Deutschland. Zwar liefen um die Jahrtausendwende die Patentrechte von DuPont aus und weitere Hersteller mit anderen Markennamen kamen dazu. Geblieben ist aber der immense Erfahrungsschatz im Umgang mit diesem praktischen Werkstoff, den unsere Firma im Lauf der 40 Jahre angesammelt hat. Und eine gewisse Dankbarkeit gegenüber der Firma DuPont. Ohne Korian wären wir wahrscheinlich eine kleine Tischlerei irgendwo im Hessischen geblieben. Die Erfolgsstory nahm ihren Lauf. Der erste große Auftrag kam von DuPont selbst. In Bad Homburg ließ der Chemieriese aus Delaware sein Headquarter Germany errichten. Nachdem wir die Ausschreibung für uns entschieden hatten, bauten wir die Reihenwaschtische für die Toiletten. Da die Waschbecken auch aus Korian gefertigt waren, konnte man sie vollkommen fugenlos unterbauen. Nach Abschluss der Arbeiten faszinierte mich nicht nur die Eleganz dieser Werkstücke. Ich freute mich auch über den gelungenen Startschuss für unsere Zusammenarbeit mit dieser Weltfirma. Mein kleiner Betrieb war nun wieder im Geschäft und ich konnte weiter investieren. Die Gewinne, die wir erwirtschafteten, flossen in den Ausbau der Firma. Jeder Pfennig wurde sorgfältig angelegt. Kredite gab es ja keine, da ich über keine weiteren Sicherheiten verfügte. Eine meiner wichtigsten Investitionen zu dieser Zeit war ein funktionsfähiges Büro. Dazu ein Mitarbeiter, der das Telefon bediente, nach meinen Vorgaben Angebote und Rechnungen schrieb und die Buchführung erledigte. Immerhin arbeiteten wir von nun an mit externen Kunden zusammen. Da war eine Ausstattung gefragt, die zu den gestiegenen Ansprüchen passte. Doch es waren nicht nur die Abnehmer der Korianprodukte, die wir immer häufiger in unseren Betriebsräumen empfingen. Die rührige Marketingabteilung von Aquatop mischte den Markt enorm auf. Weitere Schreinereien wurden händeringend gesucht. Das Netz der Partner wuchs und wuchs. Diese aber brauchten dringend umfassende Schulungen im Umgang mit dem Werkstoff. Es mussten regelmäßig Verkaufs- und Verarbeitungsseminare durchgeführt werden. Aber wo? Wieder ergriff ich die Gunst der Stunde und schlug Günther Meyer-Gerber vor, für den praktischen Teil dieser Veranstaltungen meine Werkstatt zu nutzen. Schließlich liegt Bad Camberg, der Sitz von Aquatop, nur 5 Kilometer von Gnadenthal entfernt, auf der anderen Seite der Autobahn A3. Mit diesem Angebot schlug ich mehrere Fliegen mit einer Klappe. Wir nutzten die Gelegenheit, das Wissen weiterzugeben, das wir selbst von Kollegen empfangen hatten, profitierten vom Erfahrungsaustausch mit erfolgreichen Kollegen und holten Gäste nach Gnadenthal, die normalerweise nie den Weg in ein Umfeld wie das unsere gefunden hätten. So kam es, dass viele Partnerfirmen von Aquatop, die zwischen 1986 und 1988 im Umgang mit Korian geschult wurden, die Firma Roskopf kennenlernten und die Jesusbruderschaft.

0: Da die Schreinerei Roßkopf boomt, benötigt Bruder Helmut Verstärkung. Gemeinsam mit seinem Geschäftspartner Martin gründet er die GmbH Roßkopf und Partner. Sein Kompagnon bringt Struktur ins Unternehmen und arbeitet Wachstumsstrategien aus. Es wird klar, dass ein aufstrebendes Produktionsunternehmen in Gnadenthal, eingeklemmt zwischen Straße und Kuhstall, keine große Zukunft haben würde. Nach der friedlichen Revolution sucht Bruder Helmut im Osten Deutschlands nach einer geeigneten Zweigstelle und wird fündig. Im sächsischen Hennersdorf. Später entsteht eine weitere Niederlassung in Thüringen, in der Nähe von Kloster Volkenroda. Aus der verfallenen Klosteranlage wird mit Hilfe von vielen engagierten Menschen und getragen von der Jesusbruderschaft ein Ort der geistlichen Einkehr und des gemeinsamen Lebens. Bruder Helmut Roßkopf zieht nach Volkenroda und lenkt von dort die Geschicke seines Betriebs, der sich zu einem mittelständischen Unternehmen mit rund 200 Beschäftigten entwickelt. Da die kleine Werkstatt in Gnadenthal Verluste einfährt, entscheiden sich die beiden Geschäftsführer, sie zu schließen. Aus den zwei ostdeutschen Standorten wird eine Aktiengesellschaft. Die Roßkopf und Partner AG wird besonders bekannt für die Verarbeitung von Mineralwerkstoffen. Es entstehen Produkte in schönem Design. Stilvolle Küchenarbeitsplatten, Waschtischplatten, Empfangstresen und Studiomöbel, wie zum Beispiel den Moderationstisch der ZDF-Nachrichtensendung heute. Aber nicht alles läuft glatt. Es kommt zum Konflikt zwischen den beiden langjährigen Geschäftspartnern. Martin will mit 1 Million ausgezahlt werden. Von einem finanzstarken Investor erhält Bruder Helmut ein Darlehen über die geforderte Summe. Doch die Enttäuschung über die Trennung schmerzt. Nach seinem 60. Geburtstag beginnt Bruder Helmut über die Zukunft seines Unternehmens nachzudenken. Er möchte die Nachfolge regeln und ist bereit, sein Lebenswerk loszulassen. Nach 40 Jahren als Chef übergibt er die Roßkopf und Partner AG in jüngere Hände und wechselt in den Aufsichtsrat. Eigentümer des Unternehmens wird 2023 die gemeinnützige Hoffnungsträgerstiftung, die sich sozial engagiert. Heute arbeitet Bruder Helmut Roßkopf als Vorstand in der Stiftung Kloster Volkenroda. Am Ende seiner Biografie blickt er zurück auf sein Leben.
1: Während ich hier sitze und die letzten Zeilen schreibe, gehen wir bereits in den Juni des Jahres 2024. Es ist nun schon 3 Jahre her, dass ich die Verantwortung für Roßkopf und Partner abgegeben habe. Wolfgang Finkel, der damalige Aufsichtsratsvorsitzende, hatte mir auf seine unnachahmliche Weise meine neue Rolle als Aufsichtsrat erklärt, indem er mir den entsprechenden Auszug aus dem Aktiengesetz kopierte und mir unter die Nase hielt. Der Passus besagte, dass es einem Mitglied dieses Gremiums nicht gestattet ist, Mitarbeitenden im Betrieb Anweisungen zu geben. Damit macht man sich angreifbar, denn das steht allein dem Vorstand zu. Der Aufsichtsrat hat einzig und allein die Aufgabe, den Vorstand zu berufen und zu überwachen. In diesem Sinne haben mich die Hoffnungsträger als Vorsitzenden in den dreiköpfigen Aufsichtsrat berufen. Nun folge ich der Agenda, die Sie als neue Eigentümer vorgeben, und bringe mich mit meiner Erfahrung da ein, wo sie gefragt ist. Mein Rat ist allerdings weniger gefragt, als ich anfangs angenommen habe. Der Vorstand arbeitet gut mit dem Leitungsteam zusammen, das sich aus erfahrenen Mitarbeitern zusammensetzt, die ihr Geschäft verstehen. Dass sie ohne mich ganz gut auskommen, habe ich schnell verstanden. Und es fällt mir auch nicht schwer, mich rauszuhalten. So besuche ich die Werke in Obermehler und Hennersdorf nur sporadisch oder auf Einladung. Überhaupt stelle ich im Rückblick auf die letzten 3 Jahre fest, dass mir das Loslassen keine große Mühe bereitet hat. Ob es daran liegt, dass ich schon vor Jahren begonnen habe, mich darauf vorzubereiten, oder einfach nur an der Tatsache, dass ich froh war, Verantwortung abzugeben, kann ich nicht genau sagen. Das vielfältige Wissen, das ich als Unternehmer und als Mitglied der Bruderschaft gesammelt habe, kann ich nun in mein Amt als Vorstand der Stiftung Kloster Volkenroda einbringen. Das ist eine Aufgabe, die ich ganz anders ausfülle als den Vorstandsposten bei Roskopf und Partner. Im Unternehmen wurde von mir erwartet, klare Positionen zu beziehen und meine Entscheidungen durchzusetzen. Dort war der Chef gefragt. Im Kloster kommt Chef ganz schlecht an. Jeder möchte gehört werden und fordert sein Mitspracherecht ein. Das ist zweifellos eine Umstellung für mich. Aber es gelingt mir auch hier, die unterschiedlichen Welten unter einen Hut zu bringen. Unser altes Zisterzienserkloster aus dem Jahr 1131 zieht viele Menschen an und es gilt, einen florierenden Gästebetrieb zu leiten. Obwohl es für mich noch viel zu tun gibt in Volkenroda, steht auch im Kloster in den kommenden Jahren ein Generationswechsel an. Was das bedeutet und wie man den hinkriegt, weiß ich mittlerweile.

Als Bruder Teil einer geistlichen Gemeinschaft zu sein und als Unternehmer eine Firma mit 200 Mitarbeitern zu führen, die jährlich einen Umsatz von 20 Millionen Euro erzielt. Wie hast du es geschafft, ein Leben in diesen zwei so unterschiedlichen Welten zu leben? Das ist die Frage, die mir am häufigsten gestellt wurde. Schon in jungen Jahren habe ich den Entschluss gefasst, mit meinem ganzen Leben Gott zu dienen. Ich bin bewusst ehelos geblieben, um frei für ihn zu sein, und habe mich in Gedanken immer als jemand gesehen, der für die Sache Gottes unterwegs war. Egal, ob in Gnadental, Kamerun, Israel oder anderen Weltregionen. Dass mich mein Weg weniger im missionarisch-diakonischen, sondern eher im geschäftlichen Sinn in die weite Welt hinausgeführt hat und in die Verantwortung für eine ständig wachsende Firma, das war nicht weniger spannend. Die Arbeit für Roskopf und Partner, das Vorrecht gestalten zu dürfen, hat mir große Freude bereitet. Es hat mir aber auch viel abverlangt. Eine Firma zu führen heißt ja nicht, Jahr für Jahr Gewinne einzusammeln. Man muss Risiken eingehen und auch Verluste einstecken können. Es gibt Faktoren, die man nicht in der Hand hat. Ob es Konzepte sind, die nicht aufgehen, Investitionen, die nicht greifen, Aufträge, die nicht eingehen, oder Mitarbeitende, die sich verweigern. Die Erfahrung des Scheiterns hat mich demütig gemacht. Ich habe aber auch gelernt, dass der Erfolg richtig verarbeitet sein will. Wenn er sich einstellt, meint man schnell, dass es gerade so weitergeht. Dem ist aber leider nicht so. Ich bin gut damit gefahren, Aufgaben, die auf mich zukamen, schnell zu erledigen, habe aber auch gemerkt, wie wichtig es ist, dem Druck zu widerstehen, jede Frage sofort lösen zu müssen. Schon früh habe ich gelernt, in solchen Fällen innezuhalten, zu beten und manchmal auch auf mein Bauchgefühl zu hören. Die andere Welt, in der ich unterwegs bin, ist das verbindliche Leben in einer geistlichen Gemeinschaft, für das ich mich bewusst entschieden habe. Gott hat diese Entscheidung bestätigt, indem er mir die Kraft gab, meinen Stand nie in Zweifel zu ziehen. Das gemeinsame Leben, wie Bonhoeffer es in einer seiner Schriften nennt, die auch der Jesusbruderschaft als Grundlage für die Gestaltung ihrer Kommunität diente, kann eine große Bereicherung sein. Die Einigungsprozesse, die nötig sind, wenn viele verschiedene Menschen dieses gemeinsame Leben einüben, stellen aber auch eine Herausforderung dar, die mir mit zunehmendem Alter immer mehr Mühe macht. Und doch ist sie ein Teil meines Lebens. Wer in einer Ehe lebt, muss sich ja auch mit den Rückmeldungen seines Gegenübers auseinandersetzen. Dass es mir gelungen ist, diese beiden Welten in meiner Person zu vereinen, zeigt die Tatsache, dass ich nun seit 44 Jahren Bruder und seit 40 Jahren Unternehmer bin. In der Frage, wie machst du, schwingt aber nicht nur Staunen, sondern ein Stück weit auch Skepsis mit. Auch mit den Rückmeldungen seines Gegenübers auseinandersetzen. Dass es mir gelungen ist, diese beiden Welten in meiner Person zu vereinen, zeigt die Tatsache, dass ich nun seit 44 Jahren Bruder und seit 40 Jahren Unternehmer bin. In der Frage, wie machst du das, schwingt aber nicht nur Staunen, sondern ein Stück weit auch Skepsis mit. Muss der Vorstand der Stiftung Kloster Volkenroda nicht Theologe sein? Kann ein Unternehmer denn auch ein Kloster leiten? Ich denke ja. Auch ein Unternehmer kann ein geistlicher Mensch sein. Geistliches Leben ist nicht nur unter der Leitung eines Spezialisten möglich. Christliche Werte sollen das Leben in all seinen Facetten genießt, sei es bei einem Fußballspiel, bei einem guten Essen oder einem Bier, das ich im Garten zusammen mit Freunden trinke. Das Wissen, dass mein Leben und Wirken in Gottes Hand geborgen sind, spiegelt sich auch in dem Bibelvers wider, der mich durch mein ganzes Leben begleitet. Von meiner Zeit in Plainfield, wo die Weichen für meinen Lebensweg gestellt wurden, bis heute. Er steht in Psalm 16, Vers 6 und lautet: Das Los ist mir gefallen auf liebliches Land, mir ist ein schönes Erbteil geworden. Ich bin sehr dankbar für mein Leben. Gott meint es gut mit mir.

Markus Baum las heute aus der Biografie zwischen Kreissäge, Kloster und Konzern. Bruder Helmut Roßkopf schildert sein Leben als Mönch und Unternehmer, teilt seine Erfahrungen als Chef der Roßkopf & Partner AG mit rund 200 Mitarbeitenden, erzählt von den Höhepunkten und Niederlagen seines Lebens. Im Lesezeichen XXL haben wir Ihnen vor allem Passagen aus der ersten Hälfte der Biografie präsentiert. In der zweiten Hälfte wird ausführlich die Entwicklung zum mittelständigen Industrieunternehmen beschrieben. Am Ende des Buches geben Fotos Einblick in das Leben von Bruder Helmut. Zu sehen sind auch Bilder von ausgefallenen Designobjekten seines ehemaligen Unternehmens. Zum Beispiel die futuristische Eingangshalle des Hypo-Vereins Bank Towers in München. Wer das Foyer betritt, wird an einen riesigen Kristall erinnert, der sich über 3 Etagen entfaltet. Die Biografie zwischen Kreissäge, Kloster und Konzern von Bruder Helmut Roßkopf hat 200 Seiten, ist bei Franke Buch erschienen und kostet 20 Euro. In unserem Onlineshop ist sie erhältlich. 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Ich hoffe, Sie haben gerne zugehört. Redakteurin am Mikrofon war Simone Nickel. Ich verabschiede mich mit einem kurzen Segenswort aus dem Kloster Gnadental. Und wohin wir gehen, dahin kommt nun auch der Herr.

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1: Von Georg Neumark. Wer nur den lieben Gott lässt walten und hoffet auf ihn alle Zeit, den wird er wunderbar erhalten in aller Not und Traurigkeit. Wer Gott dem Allerhöchsten traut, der hat auf keinen Sand gebaut. Was helfen uns die schweren Sorgen? Was hilft uns unser Weh und Ach? Was hilft es, dass wir alle Morgen beseufzen unser Ungemach? Wir machen unser Kreuz und Leid nur größer durch die Traurigkeit. Sing, bet und geh auf Gottes Wegen. Verricht das Deine nur getreu. Und trau des Himmels reichem Segen, so wird er bei dir werden neu. Denn welcher seine Zuversicht auf Gott setzt, den verlässt er nicht.

Laudate omnes gentes, laudate dominum. Lobt alle Völker, lobt den Herrn. Herzlich willkommen zu dieser Sendung mit Taizé-Liedern und Lesungen aus den Psalmen, sagt Volker Bethnartz.

Zum Innehalten, zur Begegnung mit Gott laden sie ein, die Lieder aus Taizé. Mit ihren eingängigen Melodien und den kurzen Texten in ganz unterschiedlichen Sprachen bieten sie den passenden Rahmen, um zur Ruhe zu kommen, um Gott anzubeten.

Aus Psalm 107. Dankt dem Herrn, denn er ist gut zu uns. Seine Liebe hört niemals auf. So sollen alle sprechen, die der Herr befreit hat. Er hat sie aus der Hand ihrer Bedränger gerettet und aus fremden Ländern wieder heimgebracht. Von Ost und West, von Nord und Süd. Die einen irrten umher in wegloser Wüste, fernab von jeder bewohnten Gegend. Sie wurden gequält von Hunger und Durst und hatten alle Hoffnung aufgegeben. Sie schrien zum Herrn in ihrer Not, der rettete sie aus der Todesangst. Er brachte sie auf den richtigen Weg und ließ sie zu menschlichen Siedlungen finden. Nun sollen sie dem Herrn danken für seine Güte, ihn preisen für ihre wunderbare Rettung. Er hat den Verdurstenden zu trinken gegeben und den Hungernden reiche Nahrung verschafft.

Weiter aus Psalm 107. Andere hockten in finsteren Kerkern, gefangen in Elend und eisernen Ketten, ohne Hoffnung, die Sonne je wiederzusehen. Sie hatten sich gegen Gott empört, die Weisungen des Höchsten in den Wind geschlagen. Da zerbrach er ihren Trotz durch harte Schläge. Sie lagen am Boden und niemand half ihnen auf. Sie schrien zum Herrn in ihrer Not, der rettete sie aus der Todesangst. Er holte sie aus dem finsteren Kerker und riss ihre Fesseln in Stücke. Nun sollen sie dem Herrn danken für seine Güte, ihn preisen für ihre wunderbare Rettung. Er hat die gepanzerten Türen zerschlagen, die eisernen Riegel hat er zerbrochen.

Du bist der Quell des Lebens. Du bist Feuer, Wärme und Licht. Komm zu uns, Geist der Liebe. Wohn in uns, Geist der Freude.

Weiter aus Psalm 107. Andere waren so uneinsichtig, dass sie sich dem Herrn widersetzten. Ihre Vergehen stürzten sie in schlimmes Unglück. Sie ekelten sich vor jeder Speise, ihr Leben hing nur noch an einem Faden. Sie schrien zum Herrn in ihrer Not, der rettete sie aus der Todesangst. Er sprach ein Wort und sie waren geheilt, so bewahrte er sie vor dem Grab. Nun sollen sie dem Herrn danken für seine Güte, ihn preisen für ihre wunderbare Rettung. Sie sollen ihm danken mit Opfergaben und voll Freude verkünden, was er getan hat.

Weiter aus Psalm 107. Andere widerfuhren übers Meer und trieben Handel an vielen Küsten. Sie erlebten voll Staunen, was der Herr kann und wie er die Elemente beherrscht. Auf seinen Befehl erhob sich ein Sturm und haushoch türmten sich die Wellen. Ihr Schiff wurde zum Himmel hinaufgeschleudert und stürzte hinab in den gähnenden Abgrund. Sie vergingen vor Angst und Elend. Wie Betrunkene schwankten und taumelten sie, sie waren mit ihrer Weisheit am Ende. Sie schrien zum Herrn in ihrer Not, der rettete sie aus der Todesangst. Er ließ den Sturm zu einer leichten Brise werden, und die tobenden Wellen legten sich. Da wurde ihnen wieder leicht ums Herz, und er brachte sie zum ersehnten Hafen. Nun sollen sie dem Herrn danken für seine Güte, ihn preisen für die wunderbare Rettung. In der Gemeinde sollen sie davon erzählen, im Rat der Ältesten ihn dafür rühmen.

Nichts beunruhige dich, nichts ängstige dich. Wer Gott hat, dem fehlt nichts. Gott allein genügt.

Weiter aus Psalm 107. Gott kann Ströme versiegen lassen, wasserreiche Täler zu Steppen machen und fruchtbares Land zu salzigen Wüste, wenn die Bewohner das Recht nicht achten. Er kann auch Wüsten zu Weiden machen und in Steppen Quellen aufbrechen lassen. Dort können die Ausgehungerten leben, sie bauen eine Stadt, in der sie wohnen. Sie bestellen die Felder, legen Weinberge an und bringen reiche Ernte ein. Gott schenkt ihnen Glück und Gelingen, und sie bekommen viele Kinder. Auch ihre Herden nehmen zu. Doch wenn sie immer geringer werden, gebeugt von Unglück und Unterdrückung, dann bringt er die Vornehmen in Schande und lässt sie umherirren in wegloser Wüste. Die Armen aber befreit er aus der Not und lässt ihre Familien wachsen wie Herden. Alle Rechtschaffenen werden es sehen und sich freuen, aber die Lästermäuler müssen verstummen. Wer klug ist, achtet darauf und wird erkennen, wie gütig der Herr ist.

Wir sind am Ende der heutigen Sendung mit Liedern aus der See. Ich bedanke mich fürs Zuhören. Ein herzliches Gott befohlen, Ihr Volker Bethnerz.

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3: Das walte Gott Vater, Sohn und Heiliger Geist. Amen. Ich danke dir, mein himmlischer Vater, durch Jesus Christus, deinen lieben Sohn, dass du mich diese Nacht vor allem Schaden und Gefahr behütet hast. Und bitte dich, du wollest mich diesen Tag auch behüten, vor Sünden und allem Übel, dass dir all mein Tun und Leben gefalle. Denn ich befehle mich, meinen Leib und Seele und alles in deine Hände. Dein heiliger Engel sei mit mir, dass der böse Feind keine Macht an mir finde. Amen.

0: Angedacht. Ein Esel hat den Durchblick. Daika Krenz aus Altenburg erzählt die biblische Geschichte von Bileam, der Gottes Willen kennt, aber nicht auf ihn hört.
1: Ich bin ein ganz normaler Bibelleser und freue mich über die Stellen, die ich schon gut kenne und die mir keine Probleme machen, sie auszulegen. Ich liebe es aber auch, Dinge in der Bibel zu entdecken, die mir seither unbekannt waren, mich aber so ansprechen, dass ich sie in meinem Alltag übertragen möchte. Auch habe ich entdeckt, dass ich manche Bibelstellen sehr naiv angehe. Dann lese ich, was da steht, und habe sofort meine Meinung und ja, meine eigene Auslegung dazu. Wobei, eigene Auslegung ist auch nicht so richtig ausgedrückt, denn ich weiß, dass der Heilige Geist dabei eine große Rolle spielt. Und da kann ich mich darauf verlassen, dass diese Gedanken richtig sind. Die Frage ist, wie viel eigene Gedanken, vielleicht sogar Wunschgedanken, schleichen sich da ein? Und sind diese richtig oder gibt es eine bessere Erklärung? In den letzten Wochen habe ich wieder so eine Stelle entdeckt, die mich an der richtigen Auslegung zweifeln ließ. Es geht um den Wahrsager, naja, und wie ich immer dachte, um den Propheten Bileam. Aus der Zeit, in der ich die biblischen Geschichten den Kindern in der Kinderstunde erzählt habe, blieb die Erinnerung an Bileam als an jemanden, dem seine Eselin aus der Patsche helfen musste. Und auch da wirkte ihre Mahnung erst, als sie Bileam körperlich schmerzhaft zu spüren bekam. Aber schön der Reihe nach. Das Volk Israel verfolgt mit Gottes Hilfe den Weg ins gelobte Land. Sie sind kurz vor dem Ziel, müssen aber noch einige feindliche Gebiete durchqueren. Gerne hätten sie dies friedlich abgewickelt, aber die Herrscher dieser Länder wollten einen harten Weg des Kämpfes gehen. Da Gott aber auf der Seite der Israeliten war, zogen die Feinde den Kürzeren und mussten sich geschlagen geben. Die Israeliten besiegten sie und töteten jeden, der sich ihnen in den Weg stellte. Nun stand noch das Land der Moabiter im Weg. Balak, der König der Moabiter, sah alles, was in den Nachbarvölkern geschah, und fürchtete sich. Wahrscheinlich erkannte er, dass irgendeine Macht bzw. Gottheit den Israeliten beistand. Es ging nicht mit normalen Dingen zu. Also musste er sich einer göttlichen Macht bedienen. Bileam fiel ihm ein. Bileam war bekannt dafür, dass er eine Verbindung mit einem mächtigen Gott hatte. Wenn Bileam im Namen dieses Gottes segnete, der wurde erfolgreich. Wenn er verfluchte, der ging als Verlierer heraus. Balak ist kein Weg zu weit und er schickt Boten zu Bileam. Sie sollen Bileam auffordern, das Volk Israel zu verfluchen, damit sie den voraussichtlichen Kampf gegen die Moabiter verlieren. Als sich Bileam anhört, was von ihm verlangt

in seinem zweiten Brief, Kapitel 2, Vers 15 und 16, Bileam als ein Negativbeispiel erwähnt. Sie verlassen den richtigen Weg und gehen in die Irre und folgen dem Weg Bileams, des Sohnes Beors, der den Lohn der Ungerechtigkeit liebte, aber zurechtgewiesen wurde wegen seiner Übertretung. Das stumme Lasttier redete mit Menschenstimme und wehrte der Torheit des Propheten. Ich konnte beim Lesen des Textes im 4. Mose nichts Negatives entdecken. Dort heißt es, und Gott kam zu Bileam und sprach, wer sind die Leute, die bei dir sind? Bileam sprach zu Gott, Balak, der Sohn Zippors, der König der Moabiter, hat sie zu mir gesandt. Siehe, ein Volk ist aus Ägypten gezogen und bedeckt das ganze Land. So komm nun und verfluche es, vielleicht kann ich dann mit ihm kämpfen und es vertreiben. Gott aber sprach zu Bileam, geh nicht mit ihnen, verfluche das Volk auch nicht, denn es ist gesegnet. Da stand Bileam am Morgen auf und sprach zu dem Fürsten Balaks, geht hin in euer Land, denn der Herr will's nicht gestatten, dass ich mit euch ziehe. Und die Fürsten der Moabiter machten sich auf, kamen zu Balak und sprachen, Bileam weigert sich, mit uns zu ziehen. Soweit der Bibeltext. Bileam fragt Gott, Gott antwortet und Bileam gibt diese Antwort weiter. Er kann nicht verfluchen da, wo Gott segnen möchte, und bleibt zu Hause. Hat er diese Antwort auch schon vor der Beratung mit Gott wissen müssen? Wahrscheinlich. Es gibt Dinge, für die muss ich nicht lange beten, oder anders ausgedrückt, es gibt Dinge, die klar aus Gottes Wort hervorgehen und ich muss nicht lange um noch eine weitere Antwort von Gott bitten. Mir fallen diese Beispiele dazu ein. Wenn ich spüre, ich soll die oder jene Person besuchen, muss ich mich nicht noch lange hinsetzen und Gott im Gebet fragen, ob ich gehen soll oder nicht. Dann sollte ich es schleunigst tun. Wenn eine Gemeinde den Auftrag spürt, eine Evangelisation durchzuführen, muss sie nicht noch lange fragen, ob ja oder nein. Sie sollte Gott fragen, wann und wie sie sie durchführen soll, aber nicht den Auftrag in Frage stellen. Bileam fragt Gott und Gott sagt, er soll zu Hause bleiben und nicht mit den Boten ziehen. Denn wer von ihm gesegnet ist, den kann niemand verfluchen. Das Volk Israel ist Gottes Augapfel und daher wird es vielleicht mal bestraft, aber niemals verflucht. Bileam lässt also Balak ausrichten, dass er nicht zu ihm kommt. Ich lese in meiner Bibel nicht, dass er den Zusatz mit dem Segen und Fluchen auch erwähnt. Ist das der Fehler, der ihm unterlaufen ist? Ist es nur eine Halbwahrheit gewesen? Hat Bileam Worte Gottes weggelassen, die zur ganzen Wahrheit gehört hätten? Wollte er seinen Willen in den Vordergrund stellen? Irgendwie gibt es mir zu denken. Passiert es mir auch, oft bewusst oder unbewusst, dass ich etwas aus der Bibel zitiere, aber vielleicht nur einen Teil von einem Vers und den weiteren Wortlauf unterschlage? Es ist mir auch bei meinen Slogans oder Jahreslosungen aufgefallen. Ein Kirchentagsmotto lautete zum Beispiel, damit wir klug werden, aus Psalm 90. Das klingt so ansprechend, aber hat jemand erwähnt, aus welchem Zusammenhang es herausgerissen wurde? Dass wir sterben müssen, dass wir uns dann vor Gottes Gericht befinden werden und dass wir auf Gottes Gnade angewiesen sind? Dazu bedarf es dieser Klugheit, von der hier die Rede ist. Sie soll uns vor dem ewigen Tod bewahren, wenn wir an Gott vorbeileben. 2026 hieß die Jahreslosung kurz und knapp, ich mache alles neu. Ich wünsche mir, dass wir in den vielen Predigten dazu gehört haben, dass diese Erde, so wie wir sie kennen und lieben, nicht immer bestehen bleibt, egal wie sehr wir uns um den Klimawandel sorgen und ihn

anzudämmen versuchen. Die Verse in der Offenbarung des Johannes drumherum im 21. Kapitel lauten: Und ich sah einen neuen Himmel und eine neue Erde, denn der erste Himmel und die erste Erde sind vergangen und das Meer ist nicht mehr. Und zwei Verse später: Und Gott wird abwischen alle Tränen von ihren Augen, und der Tod wird nicht mehr sein, noch Leid, noch Geschrei, noch Schmerz wird mehr sein. Denn das Erste ist vergangen, und der auf dem Thron saß, sprach: Siehe, ich mache alles neu. Da lese ich das mit dem alles neu werden doch ganz anders, als wenn ich die anderen Worte weglasse. Bileam sagt auch nur die Hälfte von dem, was ihm Gott sagte. Und es war die harmlosere Hälfte, oder? Gott ist gnädig und geduldig. Er nimmt es Bileam nicht übel. Er weiß, dass seine Stunde noch kommen wird. Die Boten bringen Balak die Antwort, die sie von Bileam bekommen haben. Aber Balak gibt nicht auf und lässt Bileam noch einmal von noch einflussreicheren Boten holen. Zudem versucht er es mit der Aussicht auf eine große Belohnung, wenn Bileam zu seinem Willen sein wird. Oberflächlich gelesen finde ich Bileams Antwort wieder wunderbar. Egal, was mir Balak verspricht, ich kann nicht gegen den Willen Gottes handeln. Okay, das hätte wahrscheinlich als Antwort genügt und die Boten hätten es genauso Balak ausrichten sollen. Ist hier der Hund vergraben? In der Antwort, die Bileam den Boten gibt, dass sie wieder über Nacht bleiben sollen, während er sich wieder mit Gott beraten wird? Je länger ich darüber nachdenke, umso klarer wird mir, warum Bileam doch eher negativ bewertet wird, obwohl er auf den ersten Eindruck nichts Falsches macht. Gottes erste, deutliche Antwort reicht ihm nicht. Er braucht mehr. Gott durchschaut ihn und lässt ihn erstmal ziehen. Geh, wenn du unbedingt willst, aber sage nur das, was ich dir erlaube. Höre ich da nicht den Hinweis, dass auch heute an den Worten Gottes gezweifelt wird oder man einfach einen Teil weglässt? Bileam sattelt seine Eselin und geht am nächsten Morgen in Richtung Moab. Verstehen Sie, warum ich jetzt aber in der Bibel lese: Der Zorn Gottes entbrannte darüber, dass er hinzog. Tut mir leid, aber hier habe ich echte Schwierigkeiten, die Bibel zu verstehen. Also halte ich mich an den Ausleger, der in dem Heft Orientierung Nummer 3, 25 des Bibellesebundes schreibt. Wäre Bileam ein echter Prophet Gottes, hätte er sich nicht ein zweites Mal auf die Boten Balaks eingelassen, sondern sie schon beim ersten Mal mit der ausdrücklichen und endgültigen Antwort weggeschickt, dass dies Volk gesegnet sei. Diese Antwort ohne doppelten Boden vermied er jedoch, vermutlich aus Eigennutz, Eitelkeit und Geldliebe. So gesteht Gott ihm am Ende zwar zu, mitzugehen, wird aber zugleich zornig wegen Bileams Uneinsichtigkeit. Dieser übernimmt die Führung der Eselin und merkt nicht, dass Gott ihn schon längst führt, mit Hilfe seines Engels und der Eselin. Dreimal rettet diese Bileam das Leben, dreimal schlägt er das Tier. Dass es zu reden beginnt, erscheint einem Magier wohl nicht unmöglich. Auch eine Schlange hatte schon gesprochen. Nach dem Gespräch mit der Eselin öffnet Gott Bileams Augen. Dieser gibt Sünde zu und ist bereit umzukehren. Doch er hält sich mit dem relativierenden Wörtchen »wenn« immer noch ein Hintertürchen offen. Bileam weiß alles und kehrt doch nicht um. Dennoch wird ihn Gott gebrauchen, um Wahrheit über Israel auszusprechen. Zitat Ende. Ich merke, und Sie sicher auch, dass die Auslegung mancher Texte aus der Bibel nicht einfach ist. Ich bin froh, dass ich Hilfe von Theologen bekomme, die sich in den Hintergründen besser auskennen. Aber ich bleibe dabei, auch wenn ich manchmal nur Teile der Aussagen verstehe, können mir diese für meinen Alltag wichtig werden. Wie das mit der Eselin.
Schon als junge Frau vor 50 Jahren verstand ich, dass die Eselin mehr sah, als Bileam sehen konnte. Die Eselin war nur ein Mittel, dessen sich Gott bediente, um Bileam zu beeinflussen. Der Engel ist der eigentliche Hauptakteur. Ich möchte nicht wissen, wie viele Engel Gott benutzen musste, um mich vor falschen Wegen zu bewahren. Oft habe ich solche Engel zwar gespürt, aber doch ignoriert und einfach zur Seite geschoben, weil was nicht sein kann, nicht sein darf. Doch wirklich, es gab solche Situationen in meinem Leben und deshalb war mir die Geschichte von Bileam immer sehr wichtig. Allerdings nur dieser Teil mit der Eselin und der Mauer, an der er sich das Bein aufgerieben hatte, weil er mit aller Gewalt den von Gott versperrten Weg durchziehen wollte. Das ist das, was ich schon öfter im Leben erlebt habe. Ich dachte, dass der Weg, den ich wählte, der richtige sei, weil ich ja Gott vorher gefragt habe. Aber ich verstand seine Antwort nicht richtig oder ich wollte sie nicht richtig verstehen. Und das tat weh. Immer trug ich irgendwelche Blessuren davon, nicht unbedingt körperliche, das auch schon mal, aber vor allem seelische. Aber Gott gibt nicht auf, schon gar nicht, wenn ich ihn aufgebe. Dann muss ich zwar die Konsequenzen meines Handels tragen, aber Gott lässt mich nicht allein damit und hilft sie tragen. Kennen Sie den Spruch, Gott kann aus unserem Mist Dünger machen? Gott sei Dank ist es so. Um das mit dem Bileam zu Ende zu erzählen, Bileam hat das Volk Gottes nicht verflucht. Es geht zusammen mit Balak seinen Weg, den Gott ihm zeigt. Sie bauen gemeinsam Altäre und geben Gott mehrere Brandopfer. Der Geist Gottes kommt dann über Bileam und sieht so viel, dass ohne diesen Geist nicht möglich wäre. Nicht nur den Segen, der auf dem Volk Israels liegt, die Aufteilung der Stämme Israels und was es in Zukunft erwartet. Er sieht auch den Messias, der aus diesem Volk herausgerufen wird. Bileam erfüllt Gottes Willen und zieht wieder in seine Heimat. Ich werde heute nicht mehr genauer darauf eingehen, aber wir erfahren aus weiteren Berichten im 4. Buch Mose, dass es mit Bileam kein gutes Ende nahm. Bileam hat zwar Israel nicht direkt verflucht, aber er hat den Moabitern und Midianitern geraten, Israel durch Verführung zur Sünde zu bringen. Im 4. Buch Mose, Kapitel 31, Vers 8 lese ich, und sie erschlugen die fünf Könige der Midianiter und dazu Bileam, den Sohn Beors, töteten sie mit dem Schwert. Ich wünsche mir, dass Ihnen heute bewusst wurde, wie gefährlich es ist, Gottes Willen zu erkennen und trotzdem dagegen zu handeln. Weil ich eigenen Vorteil suche. Es ist gefährlich, Gottes Segen und gleichzeitig den Lohn der Welt haben zu wollen. Gott wird uns den Weg zeigen und manchmal auch unsere Wege versperren. Aber nur seine Wege sind gut für uns.

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1: Auf dich kann ich mich wirklich verlassen. Das ist wohl der beste Ausweis, den ich jemandem erstellen kann. Das ist eine Ehre. Das beruht auf Erfahrung. Da muss manches passiert sein, bis ich das von jemandem so mit Überzeugung sagen kann. Wichtige Dinge, wo ich darauf angewiesen war, dass jemand zu mir steht. Das ist eine überaus erfreuliche Überraschung. Dieser Ausspruch ist ein Gebet Davids. David, der König Israels, um etwa 1000 vor unserer Zeitrechnung. Mit Menschen hat David sehr unterschiedliche Erfahrungen gemacht. Neid, Eifersucht, Rachgier, Machtgelüste, das alles hat er bei Menschen erlebt. Aber auch Treue und Hingabe. Die Situation Davids zu der Zeit, als er dieses Gebet spricht, wird so beschrieben. Als nun der König in seinem Hause saß und der Herr ihm Ruhe gegeben hatte vor allen seinen Feinden umher. Ja, das war die Situation. Es war ein gefährlicher Weg gewesen für David bis hierher. Viel rauf und runter, großartige Erfolge und hart am Tod vorbeigeschrammt. Enttäuschung und erfahrene Hilfe und Rettung aus aussichtsloser Situation. Und nun sitzt David in seinem Haus. Einem Palast aus edlem Zedernholz. Er ist zur Ruhe gekommen nach den vielen Kämpfen. Ich befinde mich zurzeit in einer ähnlichen Situation. Wir sind vor kurzem umgezogen. Und es ist so vieles so gut gegangen und wir haben Gott oft gedankt. Vieles hat sich so gefügt, wie wir es trotz guter Vorbereitung nicht hätten erzwingen können. Und, ja, sogar trotz dem ein oder anderen Fehler und Versäumnis ist es gut gegangen. Manches sogar überraschend gut. Verwunderlich. Und die Betonung liegt auf Wunder. Auch wenn ich mich nicht mit König David vergleichen will, Gott der Herr hat uns Ruhe gegeben. In solch einer Situation lässt sich gut beten. Herr, du bist Gott und deine Worte sind Wahrheit. Ich kann mich hundertprozentig auf dich verlassen. Du hast alles gut gemacht. Wie hat sich diese Situation und dieses Gebet auf Davids weiteres Leben ausgewirkt? Super Situation, super Stimmung und weiteres super Leben? David hat auch nach diesem zur Ruhe kommen Fehler gemacht und ist auch gehorsam gewesen. Er hat Schuld auf sich geladen und andere Menschen damit beschwert und hat um Vergebung gebeten und wieder Gott vertraut. Und ich? Ich werde wahrscheinlich auch in dieser neuen, von Gott geschenkten Wohnung Fehler machen und Schuld auf mich laden und um Vergebung bitten, Menschen und Gott. Gott ist treu, auch wenn wir untreu sind. Die Treue Gottes möchte ich im Gespräch mit Gott und mit Menschen bezeugen. Und ich möchte mich von der Treue Gottes zur Hingabe verleiten lassen. Du wunderbarer, treuer Gott, bitte bewege mich durch deine Treue zu einem hingebungsvollen Leben. Amen.

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0: Bibel heute. Wir hören aus dem Alten Testament den Psalm 76.
1: Gott ist in Juda bekannt, in Israel ist sein Name herrlich. So erstand in Salem sein Zelt und seine Wohnung in Zion. Dort zerbricht er die Pfeile des Bogens, Schild, Schwert und Streitmacht. Du bist herrlicher und mächtiger als die ewigen Berge. Beraubt sind die Stolzen und in Schlaf gesunken, und allen Kriegern versagen die Hände. Von deinem Schelten, Gott Jakobs, sinken in Schlaf Ross und Wagen. Furchtbar bist du. Wer kann vor dir bestehen, wenn du zürnest? Wenn du das Urteil lässest hören vom Himmel, erschrickt das Erdreich und wird still, wenn Gott sich aufmacht zu richten, dass er helfe allen Elenden auf Erden. Wenn Menschen wider dich wüten, bringt es dir Ehre. Und wenn sie noch mehr wüten, bist du auch noch gerüstet. Tut Gelübde dem Herrn, eurem Gott, und haltet sie. Alle, die ihr um ihn her seid, bringt Geschenke dem Furchtbaren, der den Fürsten den Mut nimmt und furchtbar ist unter den Königen auf Erden.
0: 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Hier noch einmal die Bibelstelle. Altes Testament, Psalm 76. Gedanken dazu kommen jetzt von Wolfgang Weidinger aus Bobingen.
2: Der Psalm 76 ist ein Dank- und Lobpreis für den Gott Israels, entstanden vermutlich nach einer Rettung vor den Assyrern. Davon geht jedenfalls ein Teil der Ausleger aus. Gott steht den Menschen, die ihm vertrauen, immer zur Seite, egal wann und wo auch immer. Er ist immer für seine Leute erreichbar, auch heute. Für glaubende Menschen rund um die Uhr, 7 Tage die Woche. Es ist doch ein Mutmachpsalm, gerade in Zeiten wie diesen, wo wir uns wieder einmal in einem Umbruch befinden. In Zeiten der Unruhe und des Unfriedens. Gott steht seinen Leuten zur Seite, er kämpft für sie, so wie auch in diesem Psalm. Umbrüche und Unfrieden gab es leider schon immer. Doch nach jedem Umbruch gab es auch wieder einen Aufbruch, einen Neuanfang. So wie damals, als die Assyrer Israel praktisch den Krieg erklärten. Wie war das damals? Wie kam es dazu? Im 8. Jahrhundert vor Christi stieg das Neuassyrische Reich zu einer Großmacht auf und beherrschte teilweise auch Babylonien und Ägypten. Die Assyrer wollten unter allen Umständen die Vorherrschaft über Nordmesopotamien und Nordsyrien. Viele Bibelwissenschaftler bringen Psalm 76 mit der Belagerung des assyrischen Königs Sanherib in Verbindung. Nachzulesen im 2. Buch der Könige in den Kapiteln 18 und 19. Wer waren die Assyrer? Sie waren eine Großmacht im Vorderen Orient. Die Hauptstädte waren unter anderem Ninive und Assur. Auch militärisch waren sie hochentwickelt. Mit den besten und modernsten Waffen aus Eisen und mit Belagerungsmaschinen ausgerüstet. Sie waren brutal, grausam und vor allem davor gefürchtet, dass sie ganze Völker deportierten. Also ein Gegner, dem man besser ausweicht. Israel war dieser Großmacht absolut unterlegen. Wer sich gegen sie auflehnte, wurde niedergemetzelt. Assyrien war damals so etwas wie der Riese Goliath in XXL. Eine militärische Supermacht. Brutal, grausam, gefürchtet. Scheinbar unaufhaltsam. Das Südreich Juda und der König Hiskia war im Vergleich dazu klein. Politisch schwach. Menschlich ohne Chance. Und genau da hinein passt dieses geistliche Muster. Der assyrische König Sanherib hatte schon viele Städte erobert. Seine Truppen standen vor Jerusalem. Seine Boten verspotteten Gott, verhöhnten den Glauben Israels. Menschlich gesehen war klar, diese Stadt hat keine Chance. König Hiskia reagiert nicht mit Gegenwehr, sondern mit Gebet. Er breitete den Drohbrief vor Gott aus. Und Gott greift ein. Psalm 76, 2-3. Warum griffen die Assyrer Israel an? Es ging um Macht und Unterwerfung. Assyrien wollte ein gigantisches Imperium, eine damalige Weltmacht erschaffen. Eine Weltmacht mit Satellitenstaaten und Tributzahlungen. Israel lag strategisch wichtig zwischen Mesopotamien und Ägypten. Ein konkreter Anlass war, dass sich Hiskia in Juda von der assyrischen Knechtherrschaft lossagte. Er verweigerte Tributzahlungen, nachzulesen in 2. Könige 18,7. Das ließen sich die Assyrer natürlich nicht bieten und begannen mit einem Feldzug. Denn wer sich gegen Assyrien stellte, stellte sich nicht nur gegen den Staat, sondern auch gegen ihre Götter. Das konnten die Assyrer unter keinen Umständen dulden. Wie ich schon erwähnte, es war wie David gegen Goliath. Der eine mit modernsten Waffen und Rüstung, der andere im Namen des Herrn Zebaoth. 1. Samuel 17,45. Mit einem König, der betet und sich auf Gottes Zusage verlässt. Psalm 76 feiert genau das. Gott ist der eigentliche Sieger, nicht Israel, Juda. Er zerbricht Bogen, Schwert und Krieg. Psalm 76, 4. Wie bei David, ein kleiner Stein von Gottes Hand geführt. Gott stand Israel, Juda bei, vernichtete den Feind und verherrlichte sich selbst. Gelobt und gepriesen sei unser Herr. Das sind die, die eben noch mächtig und unbesiegbar wirkten, machtlos. Genau das spiegelt Psalm 76, 6 wieder. Die stolzen Krieger, sie schlafen. Die Kriegsmaschinerie steht still. Nicht, weil Israel so stark ist, sondern weil Gott eingegriffen hat. Das ist der rote Faden, der sich durch die Weltgeschichte zieht. Mächte, die übergroß wirken, und ein Gott, der zeigt, bis hierher und nicht weiter. Gott setzt der Wut der Menschen Grenzen, so wie er auch die Meer Grenzen setzt, bis hierher und nicht weiter. Psalm 76, 10 ist dabei eine Schlüsselstelle. Als Gott sich aufmachte, zum Gericht zu helfen allen Elenden auf Erden. Das ist die Kernaussage, die besagt, dass nicht nur Gericht gehalten und gestraft wird, sondern wie eingangs bereits erwähnt, ein Neuanfang ohne Unterdrückung und Tyrannerei in Freiheit stattfindet. Wenn Gott richtet, dann stellt er Recht her. Sein Recht, seine Gerechtigkeit. Er befreit die Unterdrückten, alle, die Unrecht leiden mussten, die geknechtet und ausgenutzt wurden. In Vers 11 lesen wir über die Souveränität Gottes. Für glaubende Menschen heute bedeutet das. Auch das, was Menschen aus Wut, Hass oder Stolz gegen Gläubige oder gegen Gottes Wege tun, ist für Gott nicht das Ende, sondern Grundstoff, den er in seine Gerechtigkeit von Rettung und Herrlichkeit einbezieht. Gott begrenzt den Zorn. Was er nicht in Lob verwandelt, mit dem gürtet er sich wie eine Waffe. Er benutzt selbst das Übriggebliebene, um seine Gerechtigkeit Geltung zu verschaffen. Nichts läuft außer Plan. Was sagt uns das? Unsere Aufgabe ist nicht, die Weltmächte zu kontrollieren oder politisch tätig zu werden, sondern Gott zu vertrauen, zu beten, gerecht zu leben und nicht in Angst zu versinken. Gibt es in Ihrem und meinem Leben nicht auch Dinge, die uns in irgendeiner Form bedrohlich vorkommen oder die wir insgeheim fürchten, wo wir uns vielleicht auch unterlegen fühlen? Wie gehen wir damit um? Fügen wir uns unserem Schicksal oder kämpfen wir? Kämpfen, obwohl wir schon von vornherein wissen, dass wir nicht gewinnen können? Ergibt das Sinn? Genau da können wir uns am Psalm 76 orientieren. Wir können uns auf die Zusage Gottes verlassen. Er tritt für die Menschen ein, die ihm vertrauen. Auch für sie persönlich. Er kämpft für sie und steht ihnen bei. Ja, er erlöst und befreit sie.
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2: Ich bin Felix Becker und das wird der Tag. In Armenien wird heute ein neues Parlament gewählt. Die Abstimmung gilt als richtungsweisend für den künftigen Kurs des Landes.
3: Ministerpräsident Pashinyan wirbt für die Fortsetzung seiner Reformpolitik und eine engere Zusammenarbeit mit Europa. Die Opposition setzt dagegen auf stärkere Beziehungen zu Russland. Im Wahlkampf spielten außerdem die wirtschaftliche Entwicklung und die Sicherheitslage nach dem Konflikt um Bergkarabach eine zentrale Rolle. Beobachter sprechen von einer der wichtigsten Wahlen der vergangenen Jahre. Erste Ergebnisse werden noch in der Nacht zum Montag erwartet. Ulrike Klein, Redaktion.
2: Im Kosovo sind die Bürgerinnen und Bürger heute zur vorgezogenen Parlamentswahl aufgerufen. Die Neuwahl wurde nach einer politischen Krise notwendig, nachdem die Bildung stabiler Mehrheiten gescheitert war.
4: Ministerpräsident Kurti hofft mit seiner Partei auf eine Bestätigung seines bisherigen Kurses. Im Mittelpunkt des Wahlkampfs standen die Wirtschaft, die Korruptionsbekämpfung und die Beziehungen zum Nachbarland Serbien. Das Ergebnis wird auch in Brüssel aufmerksam verfolgt, da es Auswirkungen auf den weiteren EU-Annäherungsprozess des Kosovo haben könnte. Timo Wiesner, Redaktion.
2: Der ukrainische Präsident Zelensky trifft heute in London mit Kanzler Merz, Frankreichs Präsident Macron und dem britischen Premierminister Starmer zusammen. Im Mittelpunkt der Gespräche stehen die weitere Unterstützung der Ukraine sowie die Sicherheitslage in Europa. Zudem soll über neue Hilfen für Kiew und das gemeinsame Vorgehen gegenüber Russland beraten werden. Das Treffen findet in einer Phase intensiver diplomatischer Bemühungen statt und gilt als wichtiges Signal der europäischen Partner für ihre anhaltende Unterstützung der Ukraine. In New York werden heute die Tony Awards verliehen, die wichtigsten Auszeichnungen des amerikanischen Theaters. Die Preise gelten als das Broadway-Pendant zu den Oscars. Nominiert sind zahlreiche Produktionen aus den Bereichen Musical und Schauspiel. Die Verleihung wird in den USA live übertragen und gilt als eine der wichtigsten Termine der internationalen Kulturszene. Erwartet werden zahlreiche prominente Gäste aus Film, Fernsehen und Theater.
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2: Die aktuellen Temperaturen: Köln, Bonn 15, ebenso auch in Hamburg und Bremen, Berlin 20 Grad, in Dresden 18, Frankfurt am Main 16, Stuttgart 19, München 18, Erfurt 16 und Münster 14 Grad. Heute im Norden wolkig bis stark bewölkt mit Schauern, im Nordosten auch einzelne Gewitter. Nach Süden hin zunehmend freundlich und überwiegend trocken, Temperaturen zwischen 19 und 26 Grad. Die Aussichten morgen anfangs meist sonnig, später von Westen her mehr Wolken, in der Osthälfte bis zum Abend häufig sonnig. Zunächst trocken, später an den Alpen einzelne Schauer. Temperaturen zwischen 20 und 28 Grad.
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5: Herzlich willkommen zu Aufgeweckt, sagt Johannes Kolk. Ich darf Sie heute begleiten durch den Sonntagmorgen. Ich darf Ihnen helfen beim guten Start in den Tag. Und jetzt habe ich für Sie So wertvoll von Deborah Rosenkranz.

0: ERF Plus ist für Sie da an diesem Sonntagmorgen. Ach ja, der Sonntag, für viele ein Tag zum Durchatmen. Aber manchmal ist da etwas, das sich nicht so einfach ausblenden lässt. Ja. Und manchmal treten genau die Ängste, die man während der Woche noch so wunderbar unter lauter To-Dos und Stress begraben konnte, genau dann zutage, wenn es mal ruhiger wird, wenn man sich eigentlich endlich mal entspannen will. Hans-Martin Richter spricht jetzt über den, der bei Angst auf jeden Fall weiterhelfen kann, im Wort zum Tag.
1: Kennen Sie das auch? Das Gefühl einer Übermacht ausgeliefert zu sein, die Sie in die Enge treibt? Sie weichen zurück, aber die Gefahr kommt immer näher. Dann spüren Sie plötzlich, dass es nicht mehr weitergeht. Sie stehen mit dem Rücken zur Wand, während die Bedrohung weiter auf Sie zukommt. Die Bibel nennt das Bedrängnis. Martin Luther übersetzte dieses Wort oft mit Angst. Angst kann selbst Auswirkungen auf meinen Körper haben. Wenn das Herz immer schneller schlägt oder sogar in die Hose rutscht, wenn die Körperhaare sich sträuben und der Atem schneller geht, Angst kann mir manchmal sogar den Schlaf rauben. Die Ursachen sind unterschiedlich. Vielleicht rennt tatsächlich ein wildes Tier auf mich zu, gegen das ich mich nicht wehren kann. Meist sind es aber andere Bedrohungen, die mich in Bedrängnis bringen. Wenn der Arzt sagt, der Tumor sei leider nicht gutartig, wenn klar wird, dass die Firma keine Zukunft hat, wenn der Chef von Kündigung spricht, wenn Kinder Wege gehen, die ich nicht für gut halte, wenn es in der Ehe kriselt, wenn die Finanzen nicht mehr ausreichen, um den Lebensunterhalt zu bestreiten, wenn Zukunftshoffnungen zerplatzen, wenn meine Ehre und mein Ansehen zerstört wird, wenn die Kraft nicht mehr ausreicht. Für viele mögen meine Aufzählungen eine schlichte Sammlung von Schlagworten sein. Aber wer sie durchleben muss, der weiß, wie die Angst das

0: eigene Leben negativ verändert. Angst soll eine Schutzfunktion sein. Natürlich kann sie auch positive Auswirkungen haben. Aber meist macht sie mein Leben eng und raubt mir den Lebensmut. Was hilft? Ich erinnere mich an eine Nachtwanderung mit Kindern. Vorlaute Jungs wurden plötzlich ganz kleinlaut. Unbekannte Geräusche in der Nacht ließen sie nach der starken Hand des Leiters suchen. Wer jemand kennt, der stärker ist als die Bedrohung, bei dem verändert sich etwas. Die Angst weicht. So hat es wohl vor vielen tausend Jahren ein Beter erlebt, dessen Worte im Buch der Psalmen der Bibel aufgenommen wurden. Ich weiß nicht, was ihm Angst machte. Sein Feedback an Gott will mein Vertrauen stärken, dieselbe Erfahrung zu machen. Wenn ich mitten in der Angst wandle, anders übersetzt, wenn ich mitten durch Gefahren gehe oder wenn ich von Not umgeben bin, dann greift Gott ein. Vielleicht beseitigt er das Problem. Auf alle Fälle verändert er den Blick auf das, was mir Angst einflößt. Gott lässt mich aufatmen. In der Basisbibel findet sich die Übersetzung, wenn ich mitten durch Gefahren gehe, so erhältst du mich am Leben. Der Theologe Helmut Lamparder übersetzte, wenn ich mitten in der Angst wandle, so erhältst du mich. Und Hans-Joachim Krauss, muss ich mitten in der Bedrängnis wandeln, du gibst mir Leben. Ich kenne ihre Bedrängnis nicht. Ich weiß nicht, was ihnen heute Angst macht. Die Jungscharkinder suchten in der Nacht die starke Hand des Leiters. Ich möchte sie an den Gott verweisen, der seine Leute seit Jahrtausenden erfahren lässt, was in Psalm 138, Vers 7 steht. Wenn ich mitten in der Angst lebe, so erquickst du mich.
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Jürgen Weiß ist begeistert und ich hoffe, seine Begeisterung springt heute Morgen auch auf Sie über, die Sie gerade zuhören, hier bei ERF Plus. Weiter geht's jetzt mit Musik von Lisa Storm. Hier ist Bewahre mein Herz.

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1: Lässt Gott diesen Stress gerade zu? Ich habe die heftigsten Tage hinter mir. Zwischen Filmproduktionen, Aufnahmen, einem neuen Song und auch verschiedensten Meetings bin ich heute mehr als müde. Ich bin ja auch keine 20 mehr. Und während ich all das vorbereitet habe, denn das kommt ja auch noch dazu, hatte ich einen Moment, in dem ich Gott dann gefragt habe, wirklich, Vater, muss das so sein, so stressig? Und das ist eine Frage, die sehr, sehr wichtig ist. Denn während wir für Gott brennen, können wir sehr schnell auch ausbrennen, weil wir zu viel machen. Sicher aus einer guten Motivation heraus, aber nicht mehr aus der Beziehung zu Jesus heraus. Und das ist die Essenz. Wenn die Beziehung zu Jesus unter deinem vollen Kalender leidet, dann leg ganz schnell mal all dein Tun beiseite. Denn wie heißt es so schön im Beispiel mit den Reben? Ich bin der Weinstock und ihr seid die Reben. Wer mit mir verbunden bleibt, so wie ich mit ihm, der trägt viel Frucht. Denn ohne mich könnt ihr nichts ausrichten. Johannes 15,5. Diese Tage waren stressig für mich, ja, sehr. Doch ich hatte vorher schon nachgefragt. Gott, wirklich? Ist all das jetzt gerade notwendig? Und er hatte ja gesagt. Und weil ich das wusste, wusste ich auch, er wird mir die Kraft hierfür schenken und ich kann mich darauf verlassen. Na, damit hast du nicht gerechnet, was? Wir glauben oft, Gott meint mit Suche meine Nähe, dass er uns jeden Stress nimmt. Doch manchmal nimmt Gott uns nicht den Stress, aber er schenkt uns seine Kraft. Und das ist es, was den Unterschied macht. Lebst du aus einer Verbindung zu ihm, lernst du auch mal durchzuziehen, weil du nicht mehr aus eigener Kraft läufst. So such heute nicht zuerst einen leeren Kalender, such seine Nähe und erkenne genau hier seinen Willen. Startest du aus der Verbindung zu ihm, wird er dir schon zeigen, mach Pause oder auch, das ist wirklich zu viel. Wenn Gott den Stress nicht nimmt, ist das seine Kraft, die er dir gibt. Danke für dich.
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Matthew West singt davon, dass Gott gut ist. Und wer das auch in seinem Leben erleben will, der tut gut daran, Zeit mit diesem Gott zu verbringen. Das geht unter anderem auch, indem man zu ihm betet. Und genau dazu möchte ich Sie gleich einladen hier bei ERF Plus. Sie sind wie immer herzlich eingeladen, mitzumachen. Den Gebetstext finden Sie auf erfplus.de, in Ihrer ERF Plus App oder heute auch in der Bibel.

0: Ich lade Sie jetzt ein zu einem Moment der Ruhe, einem Moment bei Gott. Und das Ganze gestaltet sich wie folgt. Zuerst werde ich beten. Ich habe mich heute dafür entschieden, Psalm 121 zu beten. Und danach hören Sie ein ruhiges Instrumentalstück. Diese Zeit können Sie nutzen, um entweder selbst zu beten oder aber Sie werden einfach innerlich still und lauschen auf die Stimme Gottes.
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0: Ich schaue hinauf zu den Bergen. Woher wird meine Hilfe kommen? Meine Hilfe kommt vom Herrn, der Himmel und Erde gemacht hat. Er wird nicht zulassen, dass du stolperst und fällst. Der dich behütet, schläft nicht. Siehe, der Israel behütet, wird nicht müde und schläft nicht. Der Herr selbst behütet dich. Der Herr ist ein schützender Schatten über deiner rechten Hand. Die Sonne wird dir am Tag nichts anhaben, noch der Mond bei Nacht. Der Herr behütet dich vor allem Unheil und bewahrt dein Leben. Der Herr behütet dich, wenn du kommst und wenn du wieder gehst, von nun an bis in Ewigkeit.

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Wir kommen aus einer kleinen Gebetszeit und jetzt geht's wieder weiter mit Musik. Ich habe Matthias Jäger für Sie mit »Solange du mich führst«.

0: Mirko Santocono mit Waggon 7 bei ERF Plus. Wir hier bei ERF Plus sprechen immer wieder von der Liebe Gottes. Eine Liebe, die für jeden Menschen gleich gilt. Egal wie alt, groß, klein, gesund oder krank, arm oder reich. Und ja, man muss es leider sagen, es gibt Menschen, die im Alltag schlicht durchs Raster fallen. Die niemand mehr anruft, besucht oder erwähnt. Auch die sind von Gott geliebt, gerade dann, wenn es die Mitmenschen scheinbar nicht tun. Miri Langenbach denkt jetzt im Anstoß an genau diese Menschen.
1: Meine Mama hat neulich ihren 80. Geburtstag gefeiert. Mit dem ein oder anderen Besuch oder Anruf hat sie fest gerechnet. Manche meldeten sich absichtlich erst im Nachhinein, weil sie das Geburtstagskind nicht überfordern wollten. Andere vergessen. Sie war zwischendurch dementsprechend auch ein bisschen enttäuscht. Mit einigen hatte sie fest gerechnet. Vergessen werden. Was für ein bescheidenes Gefühl. Ein Mann aus der Bibel namens Josef kann das nachvollziehen. Er war in Ägypten zu Unrecht inhaftiert worden, hatte bei Mithäftlingen, die vor der Entlassung standen, gebeten, sie mögen ein gutes Wort beim Pharao für ihn einlegen. Die Bibel notiert, aber der Oberste der Mundschenken dachte nicht an Josef, sondern vergaß ihn. Wie schlimm war das wohl für Josef, als langsam die Erkenntnis dämmerte, der hat mich vergessen. Es wird sich nichts verändern. Ich habe mein Vertrauen auf den Falschen gesetzt. Ich will mir heute vornehmen, die Vergessenen nicht zu vergessen. Die krank zu Hause sind und nirgendwo mehr vorkommen. Die keine Lobby haben, die nicht laut sind. Die hinter Gefängnismauern sitzen, sei es auch zu Recht, die Pflegearbeit leisten, während der Rest sein Leben weiterlebt, die man abgeschrieben hat, warum auch immer, oder die sich selbst zurückgezogen haben. Sie werden wohl ihre Gründe haben. Ich will sie Jesus Christus und seiner Liebe anbefehlen, die allen gilt, vergessen oder nicht.
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So, weiter geht's jetzt mit Musik. Ich habe Jordan und Jessa für Sie mit In Christ Alone.

0: 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Es ist 7 Uhr. 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
1: Ich bin Felix Becker. In der Debatte über die Rentenreform fordert der Deutsche Gewerkschaftsbund eine verpflichtende Betriebsrente für alle Beschäftigten.
2: DGB-Chefin Fahimi hat dem Redaktionsnetzwerk Deutschland gesagt, die zusätzliche Altersvorsorge solle von den Tarifparteien organisiert und von den Arbeitgebern mindestens mitfinanziert werden. Nach Angaben des DGB haben etwa 20 Millionen Beschäftigte derzeit keine betriebliche Altersvorsorge. Konkrete Vorschläge will Fahimi Ende des Monats vorlegen. Sie betonte, die Kosten dürften nicht allein den Arbeitnehmern aufgebürdet werden. Ulrike Klein, Redaktion.
1: Wie könnte der Krieg zwischen Russland und der Ukraine beendet werden? Darüber wollen Großbritannien, Frankreich und Deutschland heute beraten, zusammen mit der Ukraine selbst. In London ist für den Abend ein Treffen angesetzt mit dem britischen Premier Starmer, Frankreichs Präsident Macron und Kanzler Merz und dem ukrainischen Präsidenten Zelensky. Gemeinsam wollen sie über mögliche Verhandlungen über ein Kriegsende sprechen. Eine Lösung ist bisher nicht in Sicht. Die US-Streitkräfte haben nach eigenen Angaben weitere iranische Drohnen abgeschossen. Auch in diesem Fall sollen sie sich der Straße von Hormuz genähert und damit den internationalen Schiffsverkehr bedroht haben. Einen ähnlichen Vorfall hatte es auch schon gestern gegeben. Neben Drohnen hatte das US-Militär auch Radaranlagen im Iran ins Visier genommen. Die iranischen Revolutionsgarden reagierten mit Angriffen auf die Golfstaaten Bahrain und Kuwait. Dort sind US-Soldaten stationiert. Papst Leo wird heute eine Messe im Zentrum Madrids abhalten. Es werden 1 Million Gläubige erwartet. Der Gottesdienst findet auf einem zentralen Platz der Metropole statt. Auch eine Fronleichnamsprozession ist geplant. Der Papst war gestern in Madrid eingetroffen. Er ist für eine Woche in Spanien und besucht neben der Hauptstadt auch Barcelona und die Kanarischen Inseln. Die deutsche Fußballnationalmannschaft hat ihre WM-Generalprobe erfolgreich bestanden. Das Team von Bundestrainer Nagelsmann entschied das letzte Testspiel vor Beginn der Weltmeisterschaft für sich. Es setzte sich in Chicago mit 2:1 gegen die USA durch. Das erste WM-Gruppenspiel bestreitet die DFB-11 am Sonntag in einer Woche. Gegner ist Curaçao. Gespielt wird in Houston in Texas.
0: Die Nachrichten wurden bereitgestellt von Radio Aktuell. 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
1: Die aktuellen Temperaturen: Köln, Bonn 15, ebenso auch in Hamburg und Bremen, Berlin 20 Grad, in Dresden 18, Frankfurt am Main 16, Stuttgart 19, München 18, Erfurt 16 und Münster 14 Grad. Heute im Norden wolkig bis stark bewölkt mit Schauern, im Nordosten auch einzelne Gewitter. Nach Süden hin zunehmend freundlich und überwiegend trocken, Temperaturen zwischen 19 und 26 Grad. Die Aussichten morgen anfangs meist sonnig, später von Westen her mehr Wolken, in der Osthälfte bis zum Abend häufig sonnig. Zunächst trocken, später an den Alpen einzelne Schauer. Temperaturen zwischen 20 und 28 Grad.
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4: Am Mikrofon begleitet Sie heute Johannes Kolk. Ich freue mich, dass Sie eingeschaltet haben hier zu Aufgeweckt, Ihrem guten Start in den Tag. Jetzt habe ich Musik für Sie von Danielle Vaness und Sebastian Cuthbert. Hier ist Wir sind hier.

0: ERF Plus ist für Sie da an diesem Sonntagmorgen. Ach ja, der Sonntag, für viele ein Tag zum Durchatmen. Aber manchmal ist da etwas, das sich nicht so einfach ausblenden lässt. Ja. Und manchmal treten genau die Ängste, die man während der Woche noch so wunderbar unter lauter To-Dos und Stress begraben konnte, genau dann zutage, wenn es mal ruhiger wird, wenn man sich eigentlich endlich mal entspannen will. Hans-Martin Richter spricht jetzt über den, der bei Angst auf jeden Fall weiterhelfen kann, im Wort zum Tag.
1: Kennen Sie das auch? Das Gefühl einer Übermacht ausgeliefert zu sein, die Sie in die Enge treibt? Sie weichen zurück, aber die Gefahr kommt immer näher. Dann spüren Sie plötzlich, dass es nicht mehr weitergeht. Sie stehen mit dem Rücken zur Wand, während die Bedrohung weiter auf Sie zukommt. Die Bibel nennt das Bedrängnis. Martin Luther übersetzte dieses Wort oft mit Angst. Angst kann selbst Auswirkungen auf meinen Körper haben. Wenn das Herz immer schneller schlägt oder sogar in die Hose rutscht, wenn die Körperhaare sich sträuben und der Atem schneller geht, Angst kann mir manchmal sogar den Schlaf rauben. Die Ursachen sind unterschiedlich. Vielleicht rennt tatsächlich ein wildes Tier auf mich zu, gegen das ich mich nicht wehren kann. Meist sind es aber andere Bedrohungen, die mich in Bedrängnis bringen. Wenn der Arzt sagt, der Tumor sei leider nicht gutartig, wenn klar wird, dass die Firma keine Zukunft hat, wenn der Chef von Kündigung spricht, wenn Kinder Wege gehen, die ich nicht für gut halte, wenn es in der Ehe kriselt, wenn die Finanzen nicht mehr ausreichen, um den Lebensunterhalt zu bestreiten, wenn Zukunftshoffnungen zerplatzen, wenn meine Ehre und mein Ansehen zerstört wird, wenn die Kraft nicht mehr ausreicht. Für viele mögen meine Aufzählungen eine schlichte Sammlung von Schlagworten sein. Aber wer sie durchleben muss, der weiß, wie die Angst das eigene Leben negativ verändert. Angst soll eine Schutzfunktion sein. Natürlich kann sie auch positive Auswirkungen haben. Aber meist macht sie mein Leben eng und raubt mir den Lebensmut. Was hilft? Ich erinnere mich an eine Nachtwanderung mit Kindern. Vorlaute Jungs wurden plötzlich ganz kleinlaut. Unbekannte Geräusche in der Nacht ließen sie nach der starken Hand des Leiters suchen. Wer jemand kennt, der stärker ist als die Bedrohung, bei dem verändert sich etwas. Die Angst weicht. So hat es wohl vor vielen tausend Jahren ein Beter erlebt, dessen Worte im Buch der Psalmen der Bibel aufgenommen wurden. Ich weiß nicht, was ihm Angst machte. Sein Feedback an Gott will mein Vertrauen stärken, dieselbe Erfahrung zu machen. Wenn ich mitten in der Angst wandle, anders übersetzt, wenn ich mitten durch Gefahren gehe oder wenn ich von Not umgeben bin, dann greift Gott ein. Vielleicht beseitigt er das Problem. Auf alle Fälle verändert er den Blick auf das, was mir Angst einflößt. Gott lässt mich aufatmen. In der Basisbibel findet sich die Übersetzung, wenn ich mitten durch Gefahren gehe, so erhältst du mich am Leben. Der Theologe Helmut Lamparder übersetzte, wenn ich mitten in der Angst

0: wandle, so erhältst du mich. Und Hans-Joachim Krauss muss sich mitten in der Bedrängnis wandeln, du gibst mir Leben. Ich kenne ihre Bedrängnis nicht. Ich weiß nicht, was ihnen heute Angst macht. Die Jungscha-Kinder suchten in der Nacht die starke Hand des Leiters. Ich möchte sie an den Gott verweisen, der seine Leute seit Jahrtausenden erfahren lässt, was in Psalm 138, Vers 7 steht. Wenn ich mitten in der Angst lebe, so erquickst du mich.
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seit Monaten. Wobei, wenn wir mal ehrlich sind, eigentlich schon seit Jahren kommt Israel nicht mehr wirklich aus den Schlagzeilen. Angriffe auf Israel von allen Seiten und Gegenangriffe als Reaktion. Dazu die innenpolitischen Konflikte, die zwischen den verschiedenen Parteien ausgetragen werden. Gerade jetzt benötigt Israel, brauchen Jüdinnen und Juden weltweit Freunde an ihrer Seite. Ein Verein, der das im Namen trägt und seinen designierten Vorsitzenden stellen wir Ihnen gleich vor, hier bei ERF+.

0: ERF Plus begleitet Sie durch den Sonntagmorgen. Und jetzt werfen wir mal wieder einen Blick in den Nahen Osten. Der Nahostkonflikt ist seit Jahrzehnten in den Schlagzeilen. Besonders in den letzten Wochen musste Israel immer mehr Kritik wegen seiner Angriffe gegen die Hisbollah im Libanon hinnehmen. Generell wird die Politik der israelischen Regierung unter Premierminister Benjamin Netanyahu kritisch gesehen. Eine Organisation, die seit bald 30 Jahren an der Seite Israels steht, ist der Verein Christen an der Seite Israels, kurz CSI. Dr. Christian Frach ist der designierte neue Vorsitzende von CSI und er hat uns erklärt, was er an dieser Aufgabe und an der Arbeit des Vereins reizvoll findet.
1: Christen an der Seite Israels ist eine Organisation, ein Werk, das sehr breit aufgestellt ist, denn wir wollen Christen zeigen, wie Gottes Pläne, Gottes Gedanken, Gottes Perspektiven auf das Volk Israel ist. Wir haben einen eigenen Bereich Theologie und Gemeinde, in dem wir Menschen anbieten, in unterschiedlichen Formaten tiefer in das Thema einzusteigen. Wir werden deshalb aktiv auch gegenüber dem jüdischen Volk, denn der Auftrag an uns Christen ist ein Wort aus Jesaja 40, tröstet, tröstet mein Volk. Und das wollen wir tun. Wir wollen also nicht nur theoretisch in der Theologie darüber reden, das ist eine Grundlage, sondern wir wollen ganz aktiv werden. Deswegen ist unser Ziel, Segen zu sein für das jüdische Volk durch viele ganz unterschiedliche Hilfsprojekte und aktive Zeichen der Solidarität. Also das heißt, wir bleiben nicht bei der Theorie, sondern werden sehr praktisch. Und die dritte Dimension ist, dass wir in unsere Gesellschaft in Deutschland hineinwirken wollen im Kampf gegen Antisemitismus, indem wir politische Arbeit machen, indem wir im Bereich der Medien uns einsetzen für eine faire Berichterstattung. Und diese Kombination, da werden alle Dimensionen abgedeckt. Das ist das, was mich reizt.
0: Ein Satz, der Dr. Christian Frach sehr wichtig ist, stammt von der niederländischen Christin Corrie ten Boom. Sie hat sich für jüdische Menschen in der Zeit des Nationalsozialismus eingesetzt.
1: Corrie ten Boom hat diesen Satz geprägt. Man kann nicht Gott lieben, ohne das jüdische Volk zu lieben. Damit hat sie sich natürlich in der Zeit des Nationalsozialismus an die Seite des jüdischen Volkes gestellt. Dieser Satz hat für mich aber eine ganz gewaltige Tiefe. Denn zum einen müssen wir uns bewusst machen, dass jeder, der Christ ist, einem jüdischen Rabbi folgt. Und insofern bedeutet es natürlich, ich kann nicht Israel ablehnen, wenn der Herr, den ich liebe, selbst Jude ist. Und das Ganze geht noch tiefer, denn die Tatsache, dass Jesus nicht nur Mensch geworden ist, sondern Jude geworden ist, hat eine tiefe Relevanz für unseren Glauben. Denn Gott ist ein Gott, der treu ist, der Bünde schließt. Er hat einen Bund mit seinem Volk Israel geschlossen. Und ihm ist sehr daran gelegen, dass dieser Bund gehalten wird. Von seiner Seite her ist es klar, Gott wird niemals einen Bund brechen. Von menschlicher Seite her ist es natürlich ein bisschen schwierig. Jetzt wurde Jesus nicht nur Mensch, sondern Jude und hat als Jude diesen Bund erfüllt. Und das öffnet eigentlich erst den Raum, dass Menschen aus anderen Nationen zu diesem Bund hinzutreten. Und Jesus hat es gemacht. Und insofern heißt es immer, wenn ich mit ihm unterwegs bin, ich werde immer auf Israel stoßen. Insofern glaube ich, dass Corrie ten Boom sehr recht hat mit diesem Satz. Du kannst nicht Gott lieben, ohne das jüdische Volk zu lieben.
0: Zuletzt hat es jedoch vermehrt Meldungen von Übergriffen radikaler Juden auf Christen in Israel gegeben. Das hat auch Christen in Deutschland, die sich für Israel engagieren, irritiert. Hier stellt Dr. Christian Frach etwas klar.
1: Ja, das stimmt, dass das vorkommt. Nur die Tatsache, dass es vorkommt, wird auch in Israel selber von der Mehrheit sehr, sehr kritisch gesehen. Das heißt, wir haben eine deutliche Mehrheit von Juden weltweit und eine deutliche Mehrheit von Israelis in Israel, die, wenn es zu solchen Situationen kommt, sich sehr klar und sehr deutlich davon distanzieren und es ablehnen, weil es gegen ihre eigenen Werte spricht. Die Frage ist immer, wie wird darüber berichtet? Und was wir natürlich sehen in westlicher Berichterstattung ist häufig leider, dass auf solche Dinge hingezoomt wird und es sehr prominent platziert berichtet wird, während viele andere Dinge, die gut laufen, Stories, die wirklich faszinierend sind, die etwas auch von den Werten in der israelischen Gesellschaft oder in der IDF und so weiter berichten, dass die gar nicht erzählt werden. Dadurch entsteht natürlich eine Verzerrung in der Berichterstattung. Und insofern würde ich sagen, lass uns ehrlich und ausgewogen berichten und damit natürlich auch die gute Story erzählen.
0: Ausgewogene und faire Berichterstattung aus und über Israel. Dafür plädiert der designierte neue Vorsitzende des Vereins Christen an der Seite Israels, Dr. Christian Frach. Er war vor kurzem bei ERF Plus zu Gast und wir hatten Gelegenheit, mit ihm zu sprechen. Ja, und auch als ERF Plus ist uns an dieser fairen Berichterstattung gelegen. Und da lege ich Ihnen unsere Internetseite ans Herz, die sich speziell mit dem Thema Israel, Juden und Antisemitismus beschäftigt. 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

Eine neue Woche beginnt und das bedeutet auch, bei ERF Plus gibt's ein neues Lied der Woche. Ganz frisch habe ich jetzt für Sie Danja König mit Besser als Leben. Sie hören es mit einem Kommentar von Markus Baum.

Besser als Leben. Ein Lied aus der Feder von Dania König. Die Künstlerin hat es 2009 geschrieben für ein Konzeptalbum mit dem bezeichnenden Titel Die Psalmen. Das Album hat damals insgesamt 11 Neuinterpretationen von zum Teil 3000 Jahre alten Liedern des Volkes Israel enthalten. Mal haben sich die Musiker unserer Tage enger ans Original gehalten, mal sind sie etwas freier mit dem Vorbild umgegangen. Dania König hat sich im konkreten Fall recht eng angelehnt an den Text des Psalms 63. Der geht auf David zurück, den Sänger auf dem Königsthron Israels. Und es sind auch die Umstände bekannt, unter denen David diese Zeilen gedichtet hat. Nämlich zu einer Zeit, als seine Herrschaft angefochten war durch den eigenen Sohn Absalom. David selbst war in Lebensgefahr und auf der Flucht vor Absaloms Gefolgsleuten. Und wohin hat sich David damals geflüchtet? Dorthin, wohin niemand freiwillig geht, in die Wüste. Um zu entdecken, allein ist er dort auch nicht. Zumindest Gott ist dort. Selbst dort.

Besser als Leben von Danja König ist unser neues Lied der Woche bei ERF Plus. Weiter geht's jetzt mit Musik von Jasmina Hunzinger. Hier ist Stark.

0: Sie ist ein Dauerthema hier bei ERF Plus, die Liebe Gottes. Eine Liebe, die für jeden Menschen gilt, egal wie alt, groß, klein, gesund oder krank, arm oder reich. Ja, und es gibt sie leider, Menschen, die im Alltag schlicht durchs Raster fallen, die wenig Liebe bekommen, die niemand mehr anruft, besucht oder erwähnt. Auch die sind von Gott geliebt, gerade dann, wenn es die Mitmenschen scheinbar nicht tun. Miri Langenbach denkt jetzt im Anstoß an genau diese Menschen.
1: Meine Mama hat neulich ihren 80. Geburtstag gefeiert. Mit dem ein oder anderen Besuch oder Anruf hat sie fest gerechnet. Manche meldeten sich absichtlich erst im Nachhinein, weil sie das Geburtstagskind nicht überfordern wollten. Andere? Vergessen. Sie war zwischendurch dementsprechend auch ein bisschen enttäuscht. Mit einigen hatte sie fest gerechnet. Vergessen werden. Was für ein bescheidenes Gefühl. Ein Mann aus der Bibel namens Josef kann das nachvollziehen. Er war in Ägypten zu Unrecht inhaftiert worden, hatte bei Mithäftlingen, die vor der Entlassung standen, gebeten, sie mögen ein gutes Wort beim Pharao für ihn einlegen. Die Bibel notiert, aber der Oberste der Mundschenken dachte nicht an Josef, sondern vergaß ihn. Wie schlimm war das wohl für Josef, als langsam die Erkenntnis dämmerte, der hat mich vergessen, es wird sich nichts verändern. Ich habe mein Vertrauen auf den Falschen gesetzt. Ich will mir heute vornehmen, die Vergessenen nicht zu vergessen. Die krank zu Hause sind und nirgendwo mehr vorkommen. Die keine Lobby haben, die nicht laut sind. Die hinter Gefängnismauern sitzen, sei es auch zu Recht. Die Pflegearbeit leisten, während der Rest sein Leben weiterlebt. Die man abgeschrieben hat, warum auch immer. Oder die sich selbst zurückgezogen haben. Sie werden wohl ihre Gründe haben. Ich will sie Jesus Christus und seiner Liebe anbefehlen, die allen gilt, vergessen oder nicht.
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Arne Kopfermann, Chris und Henny und Chris Madaras mit So Gott will bei ERF Plus. Weiter geht's jetzt mit Musik vom Children's Corner Studio Chor und Till Metten. Hier ist Über allem.

0: 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Es ist 8 Uhr. 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
1: Ich bin Felix Becker. In der Debatte über die Rentenreform fordert der Deutsche Gewerkschaftsbund eine verpflichtende Betriebsrente für alle Beschäftigten.
2: DGB-Chefin Fahimi hat dem Redaktionsnetzwerk Deutschland gesagt, die zusätzliche Altersvorsorge solle von den Tarifparteien organisiert und von den Arbeitgebern mindestens mitfinanziert werden. Nach Angaben des DGB haben etwa 20 Millionen Beschäftigte derzeit keine betriebliche Altersvorsorge. Konkrete Vorschläge will Fahimi Ende des Monats vorlegen. Sie betonte, die Kosten dürften nicht allein den Arbeitnehmern aufgebürdet werden. Ulrike Klein, Redaktion.
1: Wie könnte der Krieg zwischen Russland und der Ukraine beendet werden? Darüber wollen Großbritannien, Frankreich und Deutschland heute beraten, zusammen mit der Ukraine selbst. In London ist für den Abend ein Treffen angesetzt mit dem britischen Premier Starmer, Frankreichs Präsident Macron und Kanzler Merz und dem ukrainischen Präsidenten Zelensky. Gemeinsam wollen sie über mögliche Verhandlungen über ein Kriegsende sprechen. Eine Lösung ist bisher nicht in Sicht. Die US-Streitkräfte haben nach eigenen Angaben weitere iranische Drohnen abgeschossen. Auch in diesem Fall sollen sie sich der Straße von Hormuz genähert und damit den internationalen Schiffsverkehr bedroht haben. Einen ähnlichen Vorfall hatte es auch schon gestern gegeben. Neben Drohnen hatte das US-Militär auch Radaranlagen im Iran ins Visier genommen. Die iranischen Revolutionsgarden reagierten mit Angriffen auf die Golfstaaten Bahrain und Kuwait. Dort sind US-Soldaten stationiert. Papst Leo wird heute eine Messe im Zentrum Madrids abhalten. Es werden 1 Million Gläubige erwartet. Der Gottesdienst findet auf einem zentralen Platz der Metropole statt. Auch eine Fronleichnamsprozession ist geplant. Der Papst war gestern in Madrid eingetroffen. Er ist für eine Woche in Spanien und besucht neben der Hauptstadt auch Barcelona und die Kanarischen Inseln. Die deutsche Fußballnationalmannschaft hat ihre WM-Generalprobe erfolgreich bestanden. Das Team von Bundestrainer Nagelsmann entschied das letzte Testspiel vor Beginn der Weltmeisterschaft für sich. Es setzte sich in Chicago mit 2:1 gegen die USA durch. Das erste WM-Gruppenspiel bestreitet die DFB 11 am Sonntag in einer Woche. Gegner ist Curaçao. Gespielt wird in Houston in Texas.
0: Die Nachrichten wurden bereitgestellt von Radio Aktuell. 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
1: Die aktuellen Temperaturen: Köln, Bonn 15, ebenso auch in Hamburg und Bremen, Berlin 20 Grad, in Dresden 18, Frankfurt am Main 16, Stuttgart 19, München 18, Erfurt 16 und Münster 14 Grad. Heute im Norden wolkig bis stark bewölkt mit Schauern, im Nordosten auch einzelne Gewitter. Nach Süden hin zunehmend freundlich und überwiegend trocken, Temperaturen zwischen 19 und 26 Grad. Die Aussichten morgen anfangs meist sonnig, später von Westen her mehr Wolken, in der Osthälfte bis zum Abend häufig sonnig. Zunächst trocken, später an den Alpen einzelne Schauer. Temperaturen zwischen 20 und 28 Grad.
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3: Durch den Sonntagmorgen begleitet sie Johannes Kolk. Ich sage Hallo und herzlich willkommen zu Aufgeweckt.

0: ERF Plus ist für Sie da an diesem Sonntagmorgen. Ach ja, der Sonntag, für viele ein Tag zum Durchatmen. Aber manchmal ist da etwas, das sich nicht so einfach ausblenden lässt. Ja. Und manchmal treten genau die Ängste, die man während der Woche noch so wunderbar unter lauter To-Dos und Stress begraben konnte, genau dann zutage, wenn es mal ruhiger wird, wenn man sich eigentlich endlich mal entspannen will. Hans-Martin Richter spricht jetzt über den, der bei Angst auf jeden Fall weiterhelfen kann, im Wort zum Tag.
1: Kennen Sie das auch? Das Gefühl einer Übermacht ausgeliefert zu sein, die Sie in die Enge treibt? Sie weichen zurück. Aber die Gefahr kommt immer näher. Dann spüren Sie plötzlich, dass es nicht mehr weitergeht. Sie stehen mit dem Rücken zur Wand, während die Bedrohung weiter auf Sie zukommt. Die Bibel nennt das Bedrängnis. Martin Luther übersetzte dieses Wort oft mit Angst. Angst kann selbst Auswirkungen auf meinen Körper haben, wenn das Herz immer schneller schlägt oder sogar in die Hose rutscht. Wenn die Körperhaare sich sträuben und der Atem schneller geht. Angst kann mir manchmal sogar den Schlaf rauben. Die Ursachen sind unterschiedlich. Vielleicht rennt tatsächlich ein wildes Tier auf mich zu, gegen das ich mich nicht wehren kann. Meist sind es aber andere Bedrohungen, die mich in Bedrängnis bringen. Wenn der Arzt sagt, der Tumor sei leider nicht gutartig, wenn klar wird, dass die Firma keine Zukunft hat, wenn der Chef von Kündigung spricht, wenn Kinder Wege gehen, die ich nicht für gut halte, wenn es in der Ehe kriselt, wenn die Finanzen nicht mehr ausreichen, um den Lebensunterhalt zu bestreiten, wenn Zukunftshoffnungen zerplatzen, wenn meine Ehre und mein Ansehen zerstört wird, wenn die Kraft nicht mehr ausreicht. Für viele mögen meine Aufzählungen eine schlichte Sammlung von Schlagworten sein. Aber wer sie durchleben muss, der weiß, wie die Angst das eigene Leben negativ verändert. Angst soll eine Schutzfunktion sein. Natürlich kann sie auch positive Auswirkungen haben. Aber meist macht sie mein Leben eng und raubt mir den Lebensmut. Was hilft? Ich erinnere mich an eine Nachtwanderung mit Kindern. Vorlaute Jungs wurden plötzlich ganz kleinlaut. Unbekannte Geräusche in der Nacht ließen sie nach der starken Hand des Leiters suchen. Wer jemand kennt, der stärker ist als die Bedrohung, bei dem verändert sich etwas. Die Angst weicht. So hat es wohl vor vielen tausend Jahren ein Beter erlebt, dessen Worte im Buch der Psalmen der Bibel aufgenommen wurden. Ich weiß nicht, was ihm Angst machte. Sein Feedback an Gott will mein Vertrauen stärken, dieselbe Erfahrung zu machen. Wenn ich mitten in der Angst wandle, anders übersetzt, wenn ich mitten durch Gefahren gehe oder wenn ich von Not umgeben bin, dann greift Gott ein. Vielleicht beseitigt er das Problem. Auf alle Fälle verändert er den Blick auf das, was mir Angst einflößt. Gott lässt mich aufatmen. In der Basisbibel findet sich die Übersetzung, wenn ich mitten durch Gefahren gehe, so erhältst du mich am Leben. Der Theologe Helmut Lamparder übersetzte, wenn ich mitten in der Angst wandle, so erhältst du mich. Und Hans-Joachim Krauss muss sich

0: mitten in der Bedrängnis wandeln, du gibst mir Leben. Ich kenne ihre Bedrängnis nicht. Ich weiß nicht, was ihnen heute Angst macht. Die Jungscha-Kinder suchten in der Nacht die starke Hand des Leiters. Ich möchte sie an den Gott verweisen, der seine Leute seit Jahrtausenden erfahren lässt, was in Psalm 138, Vers 7 steht. Wenn ich mitten in der Angst lebe, so erquickst du mich.
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1: Seit Monaten, wobei, wenn wir mal ehrlich sind, eigentlich schon seit Jahren, kommt Israel nicht mehr wirklich aus den Schlagzeilen. Angriffe auf Israel von allen Seiten und Gegenangriffe als Reaktion, dazu die innenpolitischen Konflikte, die zwischen den verschiedenen Parteien ausgetragen werden. Gerade jetzt benötigt Israel, brauchen Jüdinnen und Juden weltweit Freunde an ihrer Seite. Ein Verein, der das im Namen trägt, und seinen designierten Vorsitzenden stellen wir Ihnen gleich vor, hier bei ERF+. 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

0: ERF Plus begleitet Sie durch den Sonntagmorgen. Und jetzt werfen wir mal wieder einen Blick in den Nahen Osten. Der Nahostkonflikt ist seit Jahrzehnten in den Schlagzeilen. Besonders in den letzten Wochen musste Israel immer mehr Kritik wegen seiner Angriffe gegen die Hisbollah im Libanon hinnehmen. Generell wird die Politik der israelischen Regierung unter Premierminister Benjamin Netanyahu kritisch gesehen. Eine Organisation, die seit bald 30 Jahren an der Seite Israels steht, ist der Verein Christen an der Seite Israels, kurz CSI. Dr. Christian Frach ist der designierte neue Vorsitzende von CSI und er hat uns erklärt, was er an dieser Aufgabe und an der Arbeit des Vereins reizvoll findet.
1: Christen an der Seite Israels ist eine Organisation, ein Werk, das sehr breit aufgestellt ist, denn wir wollen Christen zeigen, wie Gottes Pläne, Gottes Gedanken, Gottes Perspektiven auf das Volk Israel ist. Wir haben einen eigenen Bereich Theologie und Gemeinde, in dem wir Menschen anbieten, in unterschiedlichen Formaten tiefer in das Thema einzusteigen. Wir werden deshalb aktiv auch gegenüber dem jüdischen Volk, denn der Auftrag an uns Christen ist ein Wort aus Jesaja 40, tröstet, tröstet mein Volk. Und das wollen wir tun. Wir wollen also nicht nur theoretisch in der Theologie darüber reden, das ist eine Grundlage, sondern wir wollen ganz aktiv werden. Deswegen ist unser Ziel, Segen zu sein für das jüdische Volk durch viele ganz unterschiedliche Hilfsprojekte und aktive Zeichen der Solidarität. Also das heißt, wir bleiben nicht bei der Theorie, sondern werden sehr praktisch. Und die dritte Dimension ist, dass wir in unsere Gesellschaft in Deutschland hineinwirken wollen im Kampf gegen Antisemitismus, indem wir politische Arbeit machen, indem wir im Bereich der Medien uns einsetzen für eine faire Berichterstattung. Und diese Kombination, da werden alle Dimensionen abgedeckt. Das ist das, was mich reizt.
0: Ein Satz, der Dr. Christian Frach sehr wichtig ist, stammt von der niederländischen Christin Corrie ten Boom. Sie hat sich für jüdische Menschen in der Zeit des Nationalsozialismus eingesetzt.
1: Corrie ten Boom hat diesen Satz geprägt. Man kann nicht Gott lieben, ohne das jüdische Volk zu lieben. Damit hat sie sich natürlich in der Zeit des Nationalsozialismus an die Seite des jüdischen Volkes gestellt. Dieser Satz hat für mich aber eine ganz gewaltige Tiefe. Denn zum einen müssen wir uns bewusst machen, dass jeder, der Christ ist, einem jüdischen Rabbi folgt. Und insofern bedeutet es natürlich, ich kann nicht Israel ablehnen, wenn der Herr, den ich liebe, selbst Jude ist. Und das Ganze geht noch tiefer, denn die Tatsache, dass Jesus nicht nur Mensch geworden ist, sondern Jude geworden ist, hat eine tiefe Relevanz für unseren Glauben. Denn Gott ist ein Gott, der treu ist, der Bünde schließt. Er hat einen Bund mit seinem Volk Israel geschlossen. Und ihm ist sehr daran gelegen, dass dieser Bund gehalten wird. Von seiner Seite her ist es klar, Gott wird niemals einen Bund brechen. Von menschlicher Seite her ist es natürlich ein bisschen schwierig. Jetzt wurde Jesus nicht nur Mensch, sondern Jude und hat als Jude diesen Bund erfüllt. Und das öffnet eigentlich erst den Raum, dass Menschen aus anderen Nationen zu diesem Bund hinzutreten. Und Jesus hat es gemacht. Und insofern heißt es immer, wenn ich mit ihm unterwegs bin, ich werde immer auf Israel stoßen. Insofern glaube ich, dass Corrie ten Boom sehr recht hat mit diesem Satz. Du kannst nicht Gott lieben, ohne das jüdische Volk zu lieben.
0: Zuletzt hat es jedoch vermehrt Meldungen von Übergriffen radikaler Juden auf Christen in Israel gegeben. Das hat auch Christen in Deutschland, die sich für Israel engagieren, irritiert. Hier stellt Dr. Christian Frach etwas klar.
1: Ja, das stimmt, dass das vorkommt. Nur die Tatsache, dass es vorkommt, wird auch in Israel selber von der Mehrheit sehr, sehr kritisch gesehen. Das heißt, wir haben eine deutliche Mehrheit von Juden weltweit und eine deutliche Mehrheit von Israelis in Israel, die, wenn es zu solchen Situationen kommt, sich sehr klar und sehr deutlich davon distanzieren und es ablehnen, weil es gegen ihre eigenen Werte spricht. Die Frage ist immer, wie wird darüber berichtet? Und was wir natürlich sehen in westlicher Berichterstattung ist häufig leider, dass auf solche Dinge hingezoomt wird und es sehr prominent platziert berichtet wird, während viele andere Dinge, die gut laufen, Stories, die wirklich faszinierend sind, die etwas auch von den Werten in der israelischen Gesellschaft oder in der IDF und so weiter berichten, dass die gar nicht erzählt werden. Dadurch entsteht natürlich eine Verzerrung in der Berichterstattung. Und insofern würde ich sagen, lass uns ehrlich und ausgewogen berichten und damit natürlich auch die gute Story erzählen.
0: Ausgewogene und faire Berichterstattung aus und über Israel. Dafür plädiert der designierte neue Vorsitzende des Vereins Christen an der Seite Israels, Dr. Christian Frach. Er war vor kurzem bei ERF Plus zu Gast und wir hatten Gelegenheit, mit ihm zu sprechen. Ja, und auch als ERF Plus ist uns an dieser fairen Berichterstattung gelegen. Und da lege ich Ihnen unsere Internetseite ans Herz, die sich speziell mit dem Thema Israel, Juden und Antisemitismus beschäftigt. 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

0: Ich lade Sie jetzt ein zu einem Moment der Ruhe, einem Moment bei Gott. Und das Ganze gestaltet sich wie folgt. Zuerst werde ich beten. Ich habe mich heute dafür entschieden, Psalm 121 zu beten. Und danach hören Sie ein ruhiges Instrumentalstück. Diese Zeit können Sie nutzen, um entweder selbst zu beten oder aber Sie werden einfach innerlich still und lauschen auf die Stimme Gottes.
1: Das Gebet.
0: Ich schaue hinauf zu den Bergen. Woher wird meine Hilfe kommen? Meine Hilfe kommt vom Herrn, der Himmel und Erde gemacht hat. Er wird nicht zulassen, dass du stolperst und fällst. Der dich behütet, schläft nicht. Siehe, der Israel behütet, wird nicht müde und schläft nicht. Der Herr selbst behütet dich. Der Herr ist ein schützender Schatten über deiner rechten Hand. Die Sonne wird dir am Tag nichts anhaben, noch der Mond bei Nacht. Der Herr behütet dich vor allem Unheil und bewahrt dein Leben. Der Herr behütet dich, wenn du kommst und wenn du wieder gehst, von nun an bis in Ewigkeit.

Und damit endet unsere kleine Gebetszeit hier in Aufgeweckt, Ihrem guten Start in den Tag. Ich hoffe, Sie konnten es genießen. Und weiter geht's jetzt mit Musik von Carina Becher. Gott spricht, siehe, ich mache alles neu.

0: 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Und ein Grund dafür ist, glaube ich zumindest, dass wir hier immer wieder von der Liebe Gottes sprechen. Ja, die Liebe Gottes ist eine Liebe, die für jeden Menschen gilt. Egal wie jung oder alt, groß oder klein, gesund oder krank, arm oder reich. Und ja, es gibt sie leider, Menschen, die im Alltag schlicht durchs Raster fallen. An die man nicht denkt, die niemand mehr anruft, die man nicht besucht. Auch die, oder vielleicht sollte ich besser sagen, gerade die sind von Gott geliebt. Gerade dann, wenn es die Mitmenschen scheinbar nicht mehr tun. Miri Langenbach denkt jetzt im Anstoß an genau diese Menschen.
1: Meine Mama hat neulich ihren 80. Geburtstag gefeiert. Mit dem ein oder anderen Besuch oder Anruf hat sie fest gerechnet. Manche meldeten sich absichtlich erst im Nachhinein, weil sie das Geburtstagskind nicht überfordern wollten. Andere vergessen. Sie war zwischendurch dementsprechend auch ein bisschen enttäuscht. Mit einigen hatte sie fest gerechnet. Vergessen werden. Was für ein bescheidenes Gefühl. Ein Mann aus der Bibel namens Josef kann das nachvollziehen. Er war in Ägypten zu Unrecht inhaftiert worden, hatte bei Mithäftlingen, die vor der Entlassung standen, gebeten, sie mögen ein gutes Wort beim Pharao für ihn einlegen. Die Bibel notiert, aber der Oberste der Mundschenken dachte nicht an Josef, sondern vergaß ihn. Wie schlimm war das wohl für Josef, als langsam die Erkenntnis dämmerte, der hat mich vergessen. Es wird sich nichts verändern. Ich habe mein Vertrauen auf den Falschen gesetzt. Ich will mir heute vornehmen, die Vergessenen nicht zu vergessen. Die krank zu Hause sind und nirgendwo mehr vorkommen. Die keine Lobby haben, die nicht laut sind, die hinter Gefängnismauern sitzen, sei es auch zu Recht, die Pflegearbeit leisten, während der Rest sein Leben weiterlebt, die man abgeschrieben hat, warum auch immer, oder die sich selbst zurückgezogen haben. Sie werden wohl ihre Gründe haben. Ich will sie Jesus Christus und seiner Liebe anbefehlen, die allen gilt, vergessen oder nicht.
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Das war Stephen Curtis Chapman mit Speed of Love. Und das war's für heute auch mit Aufgeweckt bei ERF Plus. Mein Name ist Johannes Kolk. Ich wünsche Ihnen noch einen gesegneten Sonntag. Und wenn Sie möchten, dann hören wir uns nächstes Wochenende schon wieder. Bis dahin, machen Sie's gut.

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2: Ich bin Felix Becker. Hass, Einschüchterung und Gewalt gegen politische Gegner nehmen weiter zu. Das berichtet die Welt am Sonntag.
3: Die Bundesländer meldeten im vergangenen Jahr mindestens 85.000 politisch motivierte Straftaten. Die Zeitung beruft sich auf Daten aus 15 Ländern, nur Rheinland-Pfalz fehle. Demnach wird der Höchstwert aus dem Jahr 2024 übertroffen und innerhalb der vergangenen 10 Jahre habe sich die Zahl der politisch motivierten Straftaten mehr als verdoppelt. Ermittler führen die Entwicklung vor allem auf den polarisierten Bundestagswahlkampf 2025 und internationale Krisen wie den Nahostkonflikt zurück, heißt es in dem Bericht. Noah Ulrich, Redaktion.
2: In der Golfregion hat es wieder Angriffe gegeben. Das US-Militär bombardierte nach eigenen Angaben iranische Radarstellungen in der Region nahe der Straße von Hormus.
4: Vorher habe das amerikanische Militär 4 iranische Drohnen über der Straße von Hormus abgeschossen, die eine Bedrohung für die Schifffahrt in der Meerenge gewesen seien. Demnach hat der Iran auch Kuwait und Bahrain angegriffen. Dort seien 6 Raketen abgefangen worden, eine 7. habe ihr Ziel verfehlt. In beiden Golfstaaten befinden sich amerikanische Stützpunkte. Erst am Mittwoch war der internationale Flughafen von Kuwait attackiert worden. Ein Mensch wurde getötet, zahlreiche Reisende und Angestellte wurden verletzt. Ulrike Klein, Redaktion.
2: Altbundeskanzler Schröder ist in Moskau mit dem russischen Präsidenten Putin zusammengetroffen. Das Gespräch fand nach Angaben des Kremls unter 4 Augen statt. Über den Inhalt wurde nichts bekannt. Ein Berater Putins sprach anschließend von einem guten Gespräch. Der russische Präsident hatte Schröder zuletzt als möglichen Vermittler im Ukraine-Krieg ins Gespräch gebracht. Die Bundesregierung steht dem jedoch ablehnend gegenüber. Auch eine Rolle Schröders als offizieller Unterhändler der Europäischen Union gilt derzeit als unwahrscheinlich. Im Fernverkehr der Deutschen Bahn fallen einem Bericht zufolge mehr Züge aus als im Vorjahr. Die Süddeutsche Zeitung berichtet, von Januar bis Mai seien im Schnitt 107 Fernzüge pro Tag nicht gefahren. In den ersten 5 Monaten des Vorjahres seien es täglich 57 Verbindungen gewesen. Das Blatt beruft sich auf interne Bahndaten. Die deutschen Fußballerinnen haben sich für die Weltmeisterschaft im kommenden Jahr in Brasilien qualifiziert. Das Team gewann in Köln mit 2:0 gegen Norwegen. Mit dem Sieg kann Deutschland in seiner Qualifikationsgruppe bereits vor dem letzten Spiel nicht mehr von Platz 1 der Tabelle verdrängt werden.
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2: Die aktuellen Temperaturen: Köln, Bonn 15, ebenso auch in Hamburg und Bremen, Berlin 20 Grad, in Dresden 18, Frankfurt am Main 16, Stuttgart 19, München 18, Erfurt 16 und Münster 14 Grad. Heute im Norden wolkig bis stark bewölkt mit Schauern, im Nordosten auch einzelne Gewitter. Nach Süden hin zunehmend freundlich und überwiegend trocken, Temperaturen zwischen 19 und 26 Grad. Die Aussichten morgen anfangs meist sonnig, später von Westen her mehr Wolken, in der Osthälfte bis zum Abend häufig sonnig. Zunächst trocken, später an den Alpen einzelne Schauer. Temperaturen zwischen 20 und 28 Grad.
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1: Ich bin Felix Becker. Hass, Einschüchterung und Gewalt gegen politische Gegner nehmen weiter zu. Das berichtet die Welt am Sonntag.
2: Die Bundesländer meldeten im vergangenen Jahr mindestens 85.000 politisch motivierte Straftaten. Die Zeitung beruft sich auf Daten aus 15 Ländern, nur Rheinland-Pfalz fehle. Demnach wird der Höchstwert aus dem Jahr 2024 übertroffen und innerhalb der vergangenen 10 Jahre habe sich die Zahl der politisch motivierten Straftaten mehr als verdoppelt. Ermittler führen die Entwicklung vor allem auf den polarisierten Bundestagswahlkampf 2025 und internationale Krisen wie den Nahostkonflikt zurück, heißt es in dem Bericht. Noah Ulrich, Redaktion.
1: In der Golfregion hat es wieder Angriffe gegeben. Das US-Militär bombardierte nach eigenen Angaben iranische Radarstellungen in der Region nahe der Straße von Hormus.
3: Vorher habe das amerikanische Militär 4 iranische Drohnen über der Straße von Hormus abgeschossen, die eine Bedrohung für die Schifffahrt in der Meerenge gewesen seien. Demnach hat der Iran auch Kuwait und Bahrain angegriffen. Dort seien 6 Raketen abgefangen worden, eine 7. habe ihr Ziel verfehlt. In beiden Golfstaaten befinden sich amerikanische Stützpunkte. Erst am Mittwoch war der internationale Flughafen von Kuwait attackiert worden. Ein Mensch wurde getötet, zahlreiche Reisende und Angestellte wurden verletzt. Ulrike Klein, Redaktion.
1: Altbundeskanzler Schröder ist in Moskau mit dem russischen Präsidenten Putin zusammengetroffen. Das Gespräch fand nach Angaben des Kremls unter 4 Augen statt. Über den Inhalt wurde nichts bekannt. Ein Berater Putins sprach anschließend von einem guten Gespräch. Der russische Präsident hatte Schröder zuletzt als möglichen Vermittler im Ukraine-Krieg ins Gespräch gebracht. Die Bundesregierung steht dem jedoch ablehnend gegenüber. Auch eine Rolle Schröders als offizieller Unterhändler der Europäischen Union gilt derzeit als unwahrscheinlich. Im Fernverkehr der Deutschen Bahn fallen einem Bericht zufolge mehr Züge aus als im Vorjahr. Die Süddeutsche Zeitung berichtet, von Januar bis Mai seien im Schnitt 107 Fernzüge pro Tag nicht gefahren. In den ersten 5 Monaten des Vorjahres seien es täglich 57 Verbindungen gewesen. Das Blatt beruft sich auf interne Bahndaten. Die deutschen Fußballerinnen haben sich für die Weltmeisterschaft im kommenden Jahr in Brasilien qualifiziert. Das Team gewann in Köln mit 2:0 gegen Norwegen. Mit dem Sieg kann Deutschland in seiner Qualifikationsgruppe bereits vor dem letzten Spiel nicht mehr von Platz 1 der Tabelle verdrängt werden.
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1: Die aktuellen Temperaturen: Köln, Bonn 15, ebenso auch in Hamburg und Bremen, Berlin 20 Grad, in Dresden 18, Frankfurt am Main 16, Stuttgart 19, München 18, Erfurt 16 und Münster 14 Grad. Heute im Norden wolkig bis stark bewölkt mit Schauern, im Nordosten auch einzelne Gewitter. Nach Süden hin zunehmend freundlich und überwiegend trocken, Temperaturen zwischen 19 und 26 Grad. Die Aussichten morgen anfangs meist sonnig, später von Westen her mehr Wolken, in der Osthälfte bis zum Abend häufig sonnig. Zunächst trocken, später an den Alpen einzelne Schauer. Temperaturen zwischen 20 und 28 Grad.
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4: Sie hören einen Gottesdienst aus der evangelischen Salvatorkirche Windeck-Rosbach. Pfarrer Dr. Oliver Krämer predigt unter dem Thema Handgemacht über Gottes Schöpfung und das, was durch unsere Hände entsteht.

Geht es Ihnen auch so, dass die Beschreibung handgemacht die Wahrnehmung und den Wert des beschriebenen Gegenstands erhöht? Sind Sie auch bereit, für Handgemachtes mehr zu bezahlen oder noch besser darauf aufzupassen, wenn es Ihnen schon gehört? Auch handgemachte Musik, ganz ohne künstliche Veränderung, erlebt viel Wertschätzung. Hat Gott Sie und mich auch handgemacht? Und was sagt das über meinen Wert aus? Sie haben es vielleicht schon erraten, aber heute soll es in diesem Gottesdienst um das Thema handgemacht gehen. Und dazu begrüße ich Sie und euch ganz herzlich. Sie, die Sie hier mit uns in der Salvatorkirche in Rosbach sind, aber auch besonders alle Zuhörer und Zuschauer des ERF, wo auch immer Sie sich befinden mögen. Wir sind hier in Windeck-Rosbach, einer ländlichen Gemeinde an der schönen Sieg, ungefähr eine Stunde von Köln entfernt. Wie schön, dass Sie mit uns Gottesdienst feiern. Handgemacht ist unser Thema, das sich heute durch den Gottesdienst ziehen wird. Wir werden in diesem Gottesdienst Menschen kennenlernen, die verschiedene Aspekte von handgemacht ganz bewusst in ihrem Leben umsetzen und werden hören, was die Bibel zum Thema handgemacht zu sagen hat. Unserem Schöpfergott wollen wir in diesem Gottesdienst begegnen und unser Herz für ihn und seine Botschaft öffnen. Lassen Sie uns das mit dem ersten gemeinsamen Lied tun. Wir singen "Lobe den Herrn, alle, die ihn ehren", die Liednummer 447.

Wir feiern unseren Gottesdienst im Namen Gottes, des Vaters und des Sohnes und des Heiligen Geistes. Amen. Unsere Hilfe, unser Anfang und unser Ende. Sie stehen im Namen des Herrn, der den Himmel und der die Erde geschaffen hat, der Wort und Treue ewiglich hält und der keines seiner Werke loslässt. Ich bete Worte aus Psalm 139. Herr, du hast mich erforscht und kennst mich genau. Ob ich sitze oder stehe, du weißt es. Meine Absicht erkennst du von fern. Ob ich gehe oder ruhe, du merkst es. Alle meine Wege sind dir bekannt. Noch liegt mir kein Wort auf der Zunge, schon weißt du, Herr, was ich sagen will. Von hinten und von vorn hast du mich umfasst und hast deine Hand auf mich gelegt. Wohin könnte ich gehen vor deinem Geist und wohin fliehen vor deiner Gegenwart? Würde ich in den Himmel steigen, du bist dort. Würde ich mich in der Unterwelt verstecken, dort bist du auch. Würde ich hochfliegen, wo das Morgenrot leuchtet, mich niederlassen, wo die Sonne im Meer versinkt, selbst dort nimmst du mich an die Hand und legst deinen starken Arm um mich. Ja, du hast meine Nieren geschaffen, mich im Bauch meiner Mutter gebildet. Ich danke dir und staune, dass ich so wunderbar geschaffen bin. Ich weiß, wie wundervoll deine Werke sind. Ich hatte noch keine Gestalt gewonnen, da sahen deine Augen schon mein Wesen. Wie kostbar sind für mich deine Gedanken, Gott. Wie zahlreich sind sie doch in ihrer Summe. Wollte ich sie zählen, es sind mehr als der Sand. Würde ich erwachen, noch immer bin ich bei dir. Kommt, lasst uns Gott anbeten.

Wir beten. Guter Gott, Vater im Himmel, du hast uns geschaffen, handgemacht, gewollt, geliebt. Danke, dass du uns nicht übersiehst. Du kennst uns durch und durch. Kein Schritt, kein Umweg, keine stille Last ist dir verborgen. Wir bekennen dir, oft vergleichen wir uns und bewerten andere. Wir achten mehr auf Leistung als auf den Menschen. Wir überschreiten Grenzen, unsere eigenen und die der anderen. Wir lassen unsere Gaben liegen, manchmal aus Angst, manchmal aus Bequemlichkeit. Und wir leben oft so, als müssten wir alleine klarkommen. Vergib uns, richte uns neu aus, damit wir unseren Weg gehen können, im Vertrauen, dass du uns in deiner Hand hältst. Amen. Wir singen das Lied, in Gottes Namen fange ich an, unter der Liednummer 494.

0: Im Römerbrief vergleicht Paulus Gottes souveränes Handeln mit der Tätigkeit eines Töpfers. Ich lese aus dem 9. Kapitel. Sagt etwa ein Gefäß zu dem, der es geformt hat, warum hast du mich so gemacht? Hat nicht der Töpfer alle Macht über den Ton? Er kann doch aus ein und demselben Tonklumpen verschiedene Gefäße herstellen. Eine Schale für die Festtafel, genauso wie einen Nachttopf.
1: In der Schriftlesung begegnet uns das Bild vom Töpfer, der den Ton formt. Heute haben wir Sabine hier, die genau mit diesem Material arbeitet. Sie hat uns auch ein Stück aus ihrer Werkstatt mitgebracht, eins, das auf den ersten Blick vielleicht nicht ganz so geworden ist wie geplant. Und damit komme ich zu meiner Frage an dich, Sabine. In der Bibel klingt das so einfach, der Töpfer macht, was er will. Und wahrscheinlich stehen in deiner Werkstatt auch alle diese wunderbaren, ehrenhaften Kunstwerke. Aber mal Hand aufs Herz, wo versteckst du eigentlich deine Nachttöpfe? Gab es diesen Moment, in dem du was Besonderes geplant hast, der Ton aber ganz einfach fest entschlossen war, ein Nachttopf zu werden?
2: Ja, also die Nachttöpfe gibt es bei mir in der Werkstatt natürlich auch. Ich verstecke sie allerdings nicht, weil diese Nachttöpfe hat man ja nun auch mit Liebe gefertigt, auch wenn sie anders geworden sind, weil der Ton auch manchmal macht, was er will. Und ich habe immer wieder die Erfahrung gemacht, dass gerade diese Nachttöpfe oft jemandem besonders gut gefallen und vielleicht auch manchmal genau das ist, was jemand braucht.
1: Diese Macht über das Material, das ist ja eigentlich das, was wir heute auch oft so unter Selbstwirksamkeit verstehen. Wenn du mit deinem Ton arbeitest, fühlst du dich dann wirklich so als Bestimmerin? Oder ist das Töpfern dann doch sowas wie eine Verhandlung mit dem Ton, bei der man am Ende froh ist, wenn überhaupt ein Gefäß dabei herauskommt, das man stolz im Wohnzimmer zeigen kann?
2: Also als Bestimmerin fühle ich mich beim Ton grundsätzlich nicht, weil der Ton wirklich auch ein Eigenleben hat. Er hat es bedingt durch äußere Einflüsse, mal geschmeidiger, mal ein bisschen widerspenstiger. Und wenn man während der Gestaltung dann feststellt, oh, das klappt ja jetzt gar nicht so, dann muss man auch mal umdenken und dann muss man auch mal was anders machen. Aber auch hier ist es so, dass oft das Ergebnis dann eigentlich schöner, besser und gefälliger ist als das, was man eigentlich geplant hatte.
1: Vielen Dank für das Gespräch.
2: Gerne.
1: Wir singen von dem begonnenen Lied die nächsten Strophen.

0: Paulus vergleicht die Gaben und Aufgaben in einer Gemeinde mit dem menschlichen Körper. Er macht dabei deutlich, dass jeder begabt ist und gebraucht wird. Ich lese aus Römer 12. Es ist wie bei unserem Körper. Der eine Leib besteht aus vielen Körperteilen, aber nicht alle Teile haben dieselbe Aufgabe. Genauso bilden wir vielen Menschen, die zu Christus gehören, miteinander einen Leib. Aber einzeln betrachtet sind wir wie unterschiedliche und doch zusammengehörende Körperteile.
1: In Römer 12 haben wir gehört, wie unterschiedlich wir sind und wie jeder seinen eigenen Beitrag einbringt. Guido erlebt das täglich bei seiner Arbeit an der Förderschule in Rossel. Und genau dazu möchte ich dir, Guido, eine Frage stellen. Im Handwerk, da geht es ja oft eher um Perfektion und um Effizienz. In der Pädagogik eher um den Weg zum Ziel. Wie hat sich dein Blick auf das Wort Erfolg verändert, seitdem du miterlebst, dass für deine Schülerinnen und Schüler nicht unbedingt der perfekte Nistkasten, sondern eher der erste mutige Umgang mit der Säge der eigentliche Meilenstein ist?
2: Also in den ersten 16 Jahren meines Berufslebens habe ich als Schreiner in der Möbelindustrie gearbeitet. Da ging es immer darum, möglichst viel in kurzer Zeit mit guter Qualität herzustellen. Das hat sich jetzt in meinem Leben geändert. Mich hat dieser Beruf dann irgendwann nicht mehr erfüllt und ich habe mich an meinen Zivildienst erinnert. Und den habe ich an dieser Förderschule in Rossel gemacht, ist schon momentär, wie man sieht. Und dann habe ich im Alter von 32 Jahren dann nochmal die Schulbank gedrückt und habe ein Studium zum Fachlehrer an Sonderschulen gemacht. Und ich muss jetzt sagen, Gott hat mich geführt, Gott hat mich an diesen Platz gestellt und da bin ich genau richtig aufgehoben. Und ich merke, die Kinder kommen gerne in den Werkraum. Die freuen sich darauf, etwas handwerklich zu machen, etwas zu schaffen, etwas herzustellen. Und manchmal dauert es wirklich eine halbe Stunde, bis so ein Brett durchgesägt ist. Aber die Kinder nehmen das dann einfach sehr gerne und freudig mit nach Hause. Und das motiviert mich sehr bei meiner Arbeit.
1: Paula, du bist eine Schülerin von Guido. Und auch du machst deine persönlichen Erfahrungen. In der Schule, da geht es ja eher darum, Aufgaben mit Papier und Stift zu lösen. Aber hier baut ihr so was ganz Praktisches, wie so einen Nistkasten aus Holz. Wenn du so an dein Werkstück denkst, was kannst du da erfahren, was im normalen Unterricht vielleicht nicht so vorkommt?
3: Arbeitsblätter. Heftet man weg, aber ein Nistkasten bleibt da und wird von den Vögeln bewohnt. Werken macht Spaß und ist einfacher, als etwas aufzumalen. Beim Werken baue ich ganz verschiedene Sachen, wie ein Zwitscherkasten, ein Hund oder ein Herz.
1: Vielen Dank. Danke, dass ihr euch Zeit genommen habt. Wir singen die nächsten Strophen von dem begonnenen Lied.

0: Wir wollen unseren christlichen Glauben bekennen und wem es möglich ist, bitte ich dazu aufzustehen. Ich glaube an Gott, den Vater, den Allmächtigen, den Schöpfer des Himmels und der Erde, und an Jesus Christus, seinen eingeborenen Sohn, unseren Herrn, empfangen durch den Heiligen Geist, geboren von der Jungfrau Maria, gelitten unter Pontius Pilatus, gekreuzigt, gestorben und begraben, hinabgestiegen in das Reich des Todes, am dritten Tage auferstanden von den Toten, aufgefahren in den Himmel, er sitzt zur Rechten Gottes, des allmächtigen Vaters. Von dort wird er kommen, zu richten die Lebenden und die Toten. Ich glaube an den Heiligen Geist, die heilige christliche Kirche, Gemeinschaft der Heiligen, Vergebung der Sünden, Auferstehung der Toten und das ewige Leben. Amen.
1: Gott gab uns Atem. Das Lied unter der Nummer 432.

Die Gnade unseres Herrn Jesus Christus und die Liebe Gottes und die Gemeinschaft des Heiligen Geistes sei nun mit uns allen. Liebe Gemeinde, liebe Zuhörer, liebe Zuschauerinnen, Respekt, wer es selber macht. So lautete vor einigen Jahren der Slogan einer großen Baumarktkette. Dieses Motto sollte Menschen dazu animieren, wieder mehr in Handarbeit zu machen und die Dinge selbst in die Hand zu nehmen und dafür natürlich vorher kräftig im Baumarkt einzukaufen. Und mancher Kunde hat das sicherlich auch getan. Zu sich gesagt, einfach mal loslegen, ein Projekt planen, zum nächsten Baumarkt fahren, das nötige Material aus den großen Regalen auf den Einkaufswagen legen, sich beraten lassen, miteinander überlegen, Anregungen bekommen, dann bezahlen, die Sachen nach Hause transportieren, das nötige Werkzeug organisieren, hin und her überlegen und abwägen, sich Hilfe suchen und dann entschlossen beginnen. Egal ob alleine oder mit anderen, egal ob langsam und eins nach dem anderen oder im Hauruck-Verfahren an einem Vormittag. Egal, ob ein Meisterstück dabei herauskommt oder ein Improvisationskunstwerk. Egal, ob es bewundert wird oder keiner es wahrnimmt. Wer etwas mit seinen Händen macht, der erlebt, ich kann etwas. Ich bewirke etwas mit meinen Händen. Ich habe etwas geschaffen, das man sehen, berühren, das man benutzen oder erleben kann. Manch einer fühlt sich dann stolz, macht ein Selfie. Ein anderer ist erschöpft. Ein Dritter kann gar nicht warten, das Hergestellte, das fertige Werk seiner Familie oder seinen Freunden zu zeigen. Warum ist das so? Warum können wir uns da gut hineinversetzen? Vielleicht, weil wir selber von jemandem gemacht sind. Weil wir Gottes Werk sind. Und er hat viel von sich in uns hineingelegt. Wie ein Töpfer den Ton formt, so hat er uns mit seinen Händen geschaffen. Da formte Gott der Herr den Menschen aus Staub vom Erdboden. So stellt sich die Bibel im ersten Buch Mose die Erschaffung des Menschen durch Gott vor. Ganz praktisch, ganz konkret. Wie das Ergebnis unserer Handarbeit von unseren Händen geprägt ist, so ist es auch bei Gottes Handarbeit. Wenn in der Bibel Gott als der Schöpfer unendlich kreativ, einzigartig und mit handwerklichen Fähigkeiten geschildert wird, so hat er genau das auch in uns hineingelegt. Kreativität, Einzigartigkeit und viele Begabungen. Auch in dieser Hinsicht sind wir seine Ebenbilder. Und die Gefühle, die wir nach unserer Handarbeit empfinden, finden wir auch bei Gott wieder. Er ist stolz auf seine Menschen, auf das, was er geschaffen hat. Wir lesen, Gott sah an alles, was er gemacht hatte. Es war sehr gut. Er nimmt sich einen Ruhetag. Am siebten Tag ruht er aus von all seiner Arbeit, die er getan hatte. Schließlich zeigt Gott alle von ihm geschaffenen Tiere dem Menschen. Gott, der Herr, formte aus Erdboden alle Tiere auf dem Feld und alle Vögel. Dann brachte er sie zu dem Menschen, um zu sehen, wie er sie nennen würde. In der Bibel entdecke ich immer wieder, Gott schafft und wirkt auch durch sein Wort. Doch gerade diese schöpferische Allmacht, die Gottes Schaffen in sein Wort zum Ausdruck bringt, kann auch eine Distanz erzeugen zwischen uns Menschen und einem Gott, der einfach Dinge ins Leben ruft. Die Schilderung von Gott als kreativen Töpfer dagegen leben von der großen Nähe Gottes zu seinen Geschöpfen. Er legt etwas von seiner Kreativität, von seinem Schöpfergeist in seine Geschöpfe. Und seine Kreativität ist natürlich nicht nur aufs Handwerken beschränkt. Dieses ist ja nur eine von ganz vielen Fähigkeiten, die Gott in uns gelegt hat. Andere Menschen singen, musizieren, hören zu, schreiben Gedichte oder Bücher, kochen fantastische Gerichte, fotografieren oder malen, heilen Menschen, treiben Sport, backen schmackhafte Brote, nähen wunderschöne Kleider und vieles mehr.
Aber all dem ist gemeinsam, es sind Gaben Gottes, die er in uns gelegt hat und die wir erst entdecken müssen. Am Anfang des Gottesdienstes haben wir davon gehört, wie der Beter des Psalms etwas davon in sich entdeckt. Ich danke dir und staune, dass ich so wunderbar geschaffen bin. Ich weiß, wie wundervoll deine Werke sind. Wo Menschen Gottes Gaben in sich entdecken, können sie ganz anders und vor allem viel bewusster mit ihren Fähigkeiten umgehen. Zum einen können sie Gott etwas von dem zurückgeben, also Gott danken für das, was sie von ihm begabt worden sind. Das heißt nicht, dass eine Töpferin dann nur noch Abendmahlskelche herstellt, ein Schreiner nur noch Kreuze schnitzt oder eine Köchin nur biblische Speisen zubereitet. Nein, das bestimmt nicht. Unsere Gaben in all ihrer Kreativität und Schönheit und das, wozu wir sie brauchen, sind in sich selber schon ein Verweis auf Gott, ein Zeugnis seiner Kreativität und gleichzeitig ein Dankeschön für die uns von ihm geschenkten Gaben. Eben weil es das zum Ausdruck bringt, was Gott in uns gelegt hat. Da kann dann auch mal ein schöner Nachttopf herauskommen. Unsere unterschiedlichen Gaben sind nicht nur wichtig in unserer Beziehung zu Gott, der sie uns gegeben hat und dem wir durch den Einsatz unserer Gaben etwas zurückgeben können. Für die Bibel ist ganz klar, unsere Gaben sollen auch unseren Mitmenschen zugutekommen. Das heißt, dass sie ihnen nützen, ihnen dienen, ihnen helfen, sie heilen und erfreuen. So bereichern wir uns gegenseitig. Die Gaben Gottes führen Menschen zusammen. Dadurch entsteht, wie bei den unterschiedlichen Teilen des menschlichen Körpers, ein neues Ganzes. Dieses Ganze der Christen ist für Paulus der Leib Christi. Auch wenn Paulus diesen Vergleich in erster Linie auf geistliche Gaben anwendet, gilt das biblisch gesehen auch für die praktischen Gaben. Dies kann auf der einen Seite bedeuten, dass ich durch meine Gaben anderen so diene, dass sie ihre eigenen Gaben entdecken, dass sie dabei spüren, ich bin auch begabt und darf es selbst erfahren. Ich kann anderen und Gott damit eine Freude bereiten. Menschen mit und ohne Handicap gewinnen so Vertrauen und ein gesundes Selbstwertgefühl. In dem Interview mit Paula und Guido haben wir gerade von diesem Aspekt der Handarbeit gehört. Die Nistkästen, die in unserem Dorf an so vielen Stellen hängen, sind ein lebendiges Zeichen dafür. Hieran wird im Kleinen deutlich, was für alles menschliche Arbeiten gilt. Wir knüpfen an das, was uns Gottes Schöpfung und andere Menschen vorgegeben haben. Dabei nutzen wir von anderen über Generationen vertieftes Wissen. Wir gebrauchen Werkzeuge, die immer weiter optimiert wurden, sowie Maschinen, die von klugen Köpfen erfunden wurden. Über Jahrhunderte und Jahrtausende hat sich das menschliche Arbeiten immer mehr spezialisiert und wurde optimiert. Das macht heute vieles einfacher und effizienter als noch vor Jahrzehnten oder Jahrhunderten. Landwirtschaft, Mobilität, die Produktion von Alltagsgütern. In all diesen Bereichen würden zahlreiche Beispiele dies bestätigen. Diese Entwicklung hat uns manches ermöglicht und vielen Menschen einen hohen Lebensstandard gebracht. Dafür dürfen wir dankbar sein. Aber wir knüpfen ja nicht nur an uns vorgegebene Dinge an. Denn genauso hat unser Handwerk, Arbeit und Herstellen immer ja auch Auswirkungen, sowohl auf unsere Mitmenschen als auch auf Gottes Schöpfung. Denn wir arbeiten ja nicht im luftleeren Raum. Auch gibt es an unserem Planeten keine Reset-Taste, die bei negativen Auswirkungen unseres Arbeitens einen Neustart unter gleichen Bedingungen ermöglicht. All unser Arbeiten ist somit sowohl eine Chance zum Guten als gleichzeitig auch eine Gefahr zum Bösen. Aus dem uns von Gott aufgetragenen Bewahren und Bebauen kann ganz schnell ein Zerstören und Vernichten werden. Es gibt Situationen, wo dies offensichtlich ist, wo Menschen anderes Leben auslöschen, manchmal von Ideologien getrieben, andere durch Not oder Gewaltherrscher gezwungen. Viel gravierender sind meines Erachtens aber die Situationen, in denen wir gar nicht mehr wissen, in welch größeren Zusammenhang wir leben und arbeiten. Wenn wir maßlos Dinge nutzen und oft schnell wegschmeißen, die unter unmenschlichen Bedingungen produziert wurden.
Wenn wir außer Acht lassen, dass wir von den guten Gaben der Schöpfung Gottes leben und gleichzeitig unseren Kindern und Enkeln eine zerstörte Erde hinterlassen. Wenn wir uns von Werbung gesteuert zum Konsum treiben lassen und das fälschlich als Genießen der guten Gaben Gottes für gut befinden. Dabei spüren oder wissen wir im Blick auf das Wort Gottes, das kann keine Zukunft haben. Denn für die Bibel ist klar, wer den Geber aller guten Gaben, die Schöpfung Gottes und seinen nahen und fernen Mitmenschen aus dem Blick verliert, wird keine Zukunft haben. Vielmehr fällt solches, bestenfalls blauäugiges Handeln, wieder auf uns und unsere Kinder zurück. Dafür ist gar keine Sintflut nötig. Vielmehr gehört dieser Zusammenhang vom Anfang an zur Schöpfung dazu. Der Gerechte erbarmt sich seines Viehs, aber das Herz der Gottlosen ist unbarmherzig. Wer seinen Acker baut, der wird Brot die Fülle haben. Wer aber unnötigen Sachen nachgeht, der ist ein Narr. Das weiß schon das Buch der Sprüche. Die Bibel hält uns somit einen Spiegel vor. Wir erbarmen uns nur sehr selektiv weniger Tiere und jagen weitgehend Nichtigkeiten wie Unterhaltung und Konsum nach. Ähnlich wie die Bibel warnen uns kluge Köpfe seit über 60 Jahren, dass es so nicht weitergehen kann. Ein kurzes Beispiel, das dies veranschaulicht. Unsere Wegwerfgesellschaft sorgt dafür, dass wir im Schnitt 5 Gramm Mikroplastik in der Woche zu uns nehmen. Durch unsere Nahrung, unser Wasser, die Luft, die wir atmen. Das entspricht etwa dem Gewicht und Umfang einer Kreditkarte. Da sind wir täglich dabei mit Coffee-to-go-Bechern, mit Fast Fashion in Polyesterqualität und dem Reifenabrieb unserer Autos. So löffeln wir die Suppe aus, die wir uns eingebrockt haben. Wir sind dem Irrglauben verfallen, dass das, was wir in die Tonne tun oder in den Abfluss hinunterspülen, einfach weg ist. Nein, es ist nicht weg. Es fällt nur anders wieder auf uns zurück. Was hat das mit dem Thema handgemacht zu tun? Mit so schönen Dingen wie Tischlern, Töpfen, Backen, Gärtnern oder Nähen. Nun, nur weil wir etwas mit unseren eigenen Händen herstellen, ist es nicht automatisch sehr gut für andere. Auch möchte ich die oft harte und von Sorgen belastete Arbeit, wie sie manche Landwirte oder Näherinnen erleben, nicht verklären. Wie alles menschliche Tun, kann auch das Handgemachte durchaus seine Schattenseiten haben. Aber dort, wo wir etwas mit den eigenen Fähigkeiten schaffen, schätzen wir es mehr wert. Es ist uns kostbar. Es berührt uns innerlich. Und wir können darin den entdecken, der uns mit Kreativität und Geschick begabt hat. Wir sehen unsere Hände und die Dinge, die wir mit ihnen schaffen und die wir nutzen, mit ganz anderen Augen. Es ist uns dann nicht mehr egal, woher die Dinge stammen, die wir benötigen und was mit dem Werk unserer Hände geschieht. Vielmehr werden wir dadurch genügsamer, vielleicht dankbarer. Vielleicht bringt es uns mit anderen Menschen in Kontakt und lässt unser Vertrauen zu Gott wachsen. Zumindest hat es ein großes Potenzial für mich selber und für eine gesunde Beziehung zu meinen Mitmenschen, für Selbstwertgefühl und Nächstenliebe, für das Schöne und das, was die Herzen berührt. Es öffnet die Augen für andere Menschen und für die Bewahrung der Schöpfung, für meinen Glauben an den Schöpfer dieser Welt, der mich nach seinem Ebenbild geschaffen hat. Wir bekommen dadurch vielleicht Einsicht über den Ursprung, unseren Ursprung als Geschöpfe Gottes, unser Wesen als begabte und beschenkte Menschen, unsere Bestimmung, mit Gott, unseren Mitmenschen und mit der Schöpfung in Frieden zu leben. Trotz allen guten Willens und bester Vorsätze bleiben wir darauf angewiesen, dass Gott diese Welt weiter in seinen guten Händen hält, dass er das Böse zurückdrängen und das dem Guten zur Entfaltung helfen wird. Und dass er dafür Menschen im Herzen bewegt, zueinander führt und sich mit ihnen verbündet. Und noch etwas gehört dazu, vielleicht das Wichtigste. Wir können nicht nur unsere Gaben zu Gott bringen, sondern auch unser Scheitern.
Alles, was wir vermasselt haben. Alles, wo wir hinter unseren eigenen Möglichkeiten zurückgeblieben sind. Wo wir unsere Gaben vergeudet, versteckt oder gar nicht erst entdeckt haben. Das Kreuz Jesu ist ein handfester Beweis dafür. Ein Beweis der Liebe Gottes. Nicht in Worten, sondern in der Tat. Gott selbst ist in Jesus Mensch geworden, hat unsere Brüche, unser Versagen auf sich genommen und trägt sie bis heute. Das Kreuz sagt, du musst nicht perfekt sein, um zu Gott zu gehören. Du musst nicht erst alles richtig machen, um geliebt zu werden. Die Liebe war zuerst da. Und genau das befreit. Wer weiß, dass sein Scheitern vergeben ist, der kann neu anfangen. Wer weiß, dass Gott ihn nicht an seinen Fehlern festmacht, kann ermutigt werden, mutig genug, die eigenen Gaben zu entdecken, auszuprobieren und einzusetzen. Nicht um sich zu beweisen, sondern weil Gott selbst in uns wirkt. Und alles, was nicht gelingt, wo wir auch als Christen versagen und scheitern, wird Gott einmal gut machen. Denn wie die Bibel am Anfang von der Erschaffung der Welt erzählt, so hofft sie am Ende auf einen neuen Himmel und eine neue Erde. Dann wird Gottes Kreativität und Liebe alles Scheitern und Versagen, alles Leid und jede Träne in seine Ewigkeit hinein verwandeln. Die Verheißung Gottes, siehe, ich schaffe alles neu, ist quasi Gottes letztes handwerkliches Schaffen. Dann wird alles Arbeiten und Handwerken zur Ruhe kommen. Und wir werden einmal einstimmen in das Lob unseres Schöpfers und Erlösers. Der Friede Gottes, der höher ist als alle Vernunft, er bewahre unsere Herzen und Sinne in Jesus Christus, unserem Herrn. Amen.

0: Zur Fürbitte bitte ich Sie, wenn möglich, sich zu erheben. Gott, unser Vater, wir danken dir für die Vielfalt deiner Schöpfung, die wir in so vielen Bereichen unseres Lebens sehen können. Wir bitten dich, dass du uns daran erinnerst, die Vielfalt wertzuschätzen und uns für sie einzusetzen. Hilf uns, deine Schöpfung nicht weiter zu zerstören, sondern zu bewahren. Himmlischer Vater, wir danken dir für deinen kreativen Geist, der in uns lebt. Du hast so viele unterschiedliche Gaben in jeden von uns hineingelegt. Aber manchmal fällt uns das Zusammenleben schwer. Wenn meine Kollegen politisch anderer Meinung sind, wenn die Nachbarn einen ganz anderen Lebensstil pflegen, wenn Menschen andere Werte vertreten. Wir bitten dich, dass wir uns in unserer Unterschiedlichkeit annehmen und gegenseitig ermutigen. Hilf uns, unsere Gaben für dein Reich einzusetzen und dich damit zu ehren.
1: Herr, wir bitten für Menschen, die unter der Ausbeutung der Schöpfung leiden und nicht genug zum Leben haben. Wir bitten dich für die Verantwortlichen, um Weisheit, die nötigen Veränderungen anzustoßen, damit der Graben zwischen Arm und Reich nicht immer größer wird. Zeig uns, wie auch wir in unserem Alltag dazu beitragen können. Guter Gott, wir bitten dich für unsere christliche Kirche. Zeige uns unseren Weg in diesen turbulenten Zeiten. Schenke uns Mut und Zuversicht, um unseren Platz in der Gesellschaft neu zu finden und einzunehmen. Lass uns Grenzen überwinden und gemeinsam mit anderen Christen an deinem Reich bauen. Wir danken dir, dass du unsere Zukunft in deiner Hand hältst. In einem Moment der Stille bringen wir vor Gott unsere persönlichen Anliegen. Vater unser im Himmel, geheiligt werde dein Name, dein Reich komme, dein Wille geschehe, wie im Himmel, so auf Erden. Unser tägliches Brot gib uns heute, und vergib uns unsere Schuld, wie auch wir vergeben unseren Schuldigern. Und führe uns nicht in Versuchung, sondern erlöse uns von dem Bösen. Denn dein ist das Reich und die Kraft und die Herrlichkeit

empfangt den Segen Gottes. Der Herr segne dich und behüte dich. Der Herr lasse leuchten sein Angesicht über dir und sei dir gnädig. Der Herr erhebe sein Angesicht auf dich. Er gebe dir Frieden.

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0: Bibel heute. Wir hören aus dem Alten Testament den Psalm 76.
1: Gott ist in Juda bekannt, in Israel ist sein Name herrlich. So erstand in Salem sein Zelt und seine Wohnung in Zion. Dort zerbricht er die Pfeile des Bogens, Schild, Schwert und Streitmacht. Du bist herrlicher und mächtiger als die ewigen Berge. Beraubt sind die Stolzen und in Schlaf gesunken, und allen Kriegern versagen die Hände. Von deinem Schelten, Gott Jakobs, sinken in Schlaf Ross und Wagen. Furchtbar bist du. Wer kann vor dir bestehen, wenn du zürnest? Wenn du das Urteil lässest hören vom Himmel, erschrickt das Erdreich und wird still, wenn Gott sich aufmacht zu richten, dass er helfe allen Elenden auf Erden. Wenn Menschen wider dich wüten, bringt es dir Ehre. Und wenn sie noch mehr wüten, bist du auch noch gerüstet. Tut Gelübde dem Herrn, eurem Gott, und haltet sie. Alle, die ihr um ihn her seid, bringt Geschenke dem Furchtbaren, der den Fürsten den Mut nimmt und furchtbar ist unter den Königen auf Erden.
0: Das war der Bibeltext für den heutigen Tag, entnommen aus der großen Hörbibel, mit freundlicher Genehmigung der Deutschen Bibelgesellschaft. Hier noch einmal die Bibelstelle, Altes Testament, Psalm 76. Gedanken dazu kommen jetzt von Wolfgang Weidinger aus Bobingen.
2: Der Psalm 76 ist ein Dank- und Lobpreis für den Gott Israels, entstanden vermutlich nach einer Rettung vor den Assyrern. Davon geht jedenfalls ein Teil der Ausleger aus. Gott steht den Menschen, die ihm vertrauen, immer zur Seite, egal wann und wo auch immer. Er ist immer für seine Leute erreichbar, auch heute. Für glaubende Menschen rund um die Uhr, 7 Tage die Woche. Es ist doch ein Mutmachpsalm, gerade in Zeiten wie diesen, wo wir uns wieder einmal in einem Umbruch befinden. In Zeiten der Unruhe und des Unfriedens. Gott steht seinen Leuten zur Seite. Er kämpft für sie, so wie auch in diesem Psalm. Umbrüche und Unfrieden gab es leider schon immer. Doch nach jedem Umbruch gab es auch wieder einen Aufbruch, einen Neuanfang. So wie damals, als die Assyrer Israel praktisch den Krieg erklärten. Wie war das damals? Wie kam es dazu? Im 8. Jahrhundert vor Christi stieg das Neuassyrische Reich zu einer Großmacht auf und beherrschte teilweise auch Babylonien und Ägypten. Die Assyrer wollten unter allen Umständen die Vorherrschaft über Nordmesopotamien und Nordsyrien. Viele Bibelwissenschaftler bringen Psalm 76 mit der Belagerung des assyrischen Königs Sanherib in Verbindung. Nachzulesen im 2. Buch der Könige in den Kapiteln 18 und 19. Wer waren die Assyrer? Sie waren eine Großmacht im Vorderen Orient. Die Hauptstädte waren unter anderem Ninive und Assur. Auch militärisch waren sie hochentwickelt. Mit den besten und modernsten Waffen aus Eisen und mit Belagerungsmaschinen ausgerüstet. Sie waren brutal, grausam. Und vor allem davor gefürchtet, dass sie ganze Völker deportierten, also ein Gegner, dem man besser ausweicht. Israel war dieser Großmacht absolut unterlegen. Wer sich gegen sie auflehnte, wurde niedergemetzelt. Assyrien war damals so etwas wie der Riese Goliath in XXL, eine militärische Supermacht, brutal, grausam, gefürchtet. Scheinbar unaufhaltsam. Das Südre Juda und der König Hiskia war im Vergleich dazu klein, politisch schwach, menschlich ohne Chance. Und genau da hinein passt dieses geistliche Muster. Der assyrische König Sanherib hatte schon viele Städte erobert. Seine Truppen standen vor Jerusalem. Seine Boten verspotteten Gott, verhöhnten den Glauben Israels. Menschlich gesehen war klar, diese Stadt hat keine Chance. König Hiskia reagiert nicht mit Gegenwehr, sondern mit Gebet. Er breitete den Drohbrief vor Gott aus. Und Gott greift ein. Psalm 76, 2-3. Warum griffen die Assyrer Israel an? Es ging um Macht und Unterwerfung. Assyrien wollte ein gigantisches Imperium, eine damalige Weltmacht erschaffen. Eine Weltmacht mit Satellitenstaaten und Tributzahlungen. Israel lag strategisch wichtig zwischen Mesopotamien und Ägypten. Ein konkreter Anlass war, dass sich Hiskia in Juda von der assyrischen Knechtherrschaft lossagte. Er verweigerte Tributzahlungen, nachzulesen in 2. Könige 18,7. Das ließen sich die Assyrer natürlich nicht bieten und begannen mit einem Feldzug. Denn wer sich gegen Assyrien stellte, stellte sich nicht nur gegen den Staat, sondern auch gegen ihre Götter. Das konnten die Assyrer unter keinen Umständen dulden. Wie ich schon erwähnte, es war wie David gegen Goliath. Der eine mit modernsten Waffen und Rüstung, der andere im Namen des Herrn Zebaoth. 1. Samuel 17,45. Mit einem König, der betet und sich auf Gottes Zusage verlässt. Psalm 76 feiert genau das. Gott ist der eigentliche Sieger, nicht Israel, Juda. Er zerbricht Bogen, Schwert und Krieg. Psalm 76, 4. Wie bei David, ein kleiner Stein von Gottes Hand geführt. Gott stand Israel, Juda bei, vernichtete den Feind und verherrlichte sich selbst. Gelobt und gepriesen sei unser Herr. Das sind die, die eben noch mächtig und unbesiegbar wirkten, machtlos. Genau das spiegelt Psalm 76, 6 wieder. Die stolzen Krieger, sie schlafen. Die Kriegsmaschinerie steht still. Nicht, weil Israel so stark ist, sondern weil Gott eingegriffen hat. Das ist der rote Faden, der sich durch die Weltgeschichte zieht. Mächte, die übergroß wirken. Und ein Gott, der zeigt, bis hierher und nicht weiter. Gott setzt der Wut der Menschen Grenzen, so wie er auch die Meer Grenzen setzt, bis hierher und nicht weiter. Psalm 76, 10 ist dabei eine Schlüsselstelle. Als Gott sich aufmachte zum Gericht, zu helfen allen Elenden auf Erden. Das ist die Kernaussage, die besagt, dass nicht nur Gericht gehalten und gestraft wird, sondern wie eingangs bereits erwähnt, ein Neuanfang, ohne Unterdrückung und Tyrannerei, in Freiheit stattfindet. Wenn Gott richtet, dann stellt er Recht her. Sein Recht, seine Gerechtigkeit. Er befreit die Unterdrückten, alle, die Unrecht leiden mussten, die geknechtet und ausgenutzt wurden. In Vers 11 lesen wir über die Souveränität Gottes. Für Glauben an die Menschen heute bedeutet das. Auch das, was Menschen aus Wut, Hass oder Stolz gegen Gläubige oder gegen Gottes Wege tun, ist für Gott nicht das Ende, sondern Grundstoff, den er in seine Gerechtigkeit von Rettung und Herrlichkeit einbezieht. Gott begrenzt den Zorn, was er nicht in Lob verwandelt, mit dem gürtet er sich wie eine Waffe. Er benutzt selbst das Übriggebliebene, um seine Gerechtigkeit Geltung zu verschaffen. Nichts läuft außer Plan. Was sagt uns das? Unsere Aufgabe ist nicht, die Weltmächte zu kontrollieren oder politisch tätig zu werden, sondern Gott zu vertrauen, zu beten, gerecht zu leben und nicht in Angst zu versinken. Gibt es in Ihrem und meinem Leben nicht auch Dinge, die uns in irgendeiner Form bedrohlich vorkommen oder die wir insgeheim fürchten, wo wir uns vielleicht auch unterlegen fühlen? Wie gehen wir damit um? Fügen wir uns unserem Schicksal oder kämpfen wir? Kämpfen, obwohl wir schon von vornherein wissen, dass wir nicht gewinnen können? Ergibt das Sinn? Genau da können wir uns am Psalm 76 orientieren. Wir können uns auf die Zusage Gottes verlassen. Er tritt für die Menschen ein, die ihm vertrauen. Auch für sie persönlich. Er kämpft für sie und steht ihnen bei. Ja, er erlöst und befreit sie.
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1: Ich bin Felix Becker. Der Vorsitzende der Jungen Union Winkel schlägt eine geringere Rentenerhöhung zugunsten von BAföG und Elterngeld vor. Winkel sagte der Bild-Zeitung, die geplanten Einsparungen seien nicht gerecht verteilt.
2: Während die Rentenerhöhung von 4,2% unangetastet bleibe, solle die BAföG-Erhöhung komplett ausfallen. Beim Elterngeld drohe sogar eine Kürzung. Winkel schlug vor, die Renten nur um 3% steigen zu lassen. Dadurch hätte man etwa 5 Milliarden Euro mehr für Studenten und Familien. Timo Wiesner, Redaktion.
1: In der Debatte über die Rentenreform fordert der Deutsche Gewerkschaftsbund eine verpflichtende Betriebsrente für alle Beschäftigten.
3: DGB-Chefin Fahimi hat dem Redaktionsnetzwerk Deutschland gesagt, die zusätzliche Altersvorsorge solle von den Tarifparteien organisiert und von den Arbeitgebern mindestens mitfinanziert werden. Nach Angaben des DGB haben etwa 20 Millionen Beschäftigte derzeit keine betriebliche Altersvorsorge. Konkrete Vorschläge will Fahimi Ende des Monats vorlegen. Sie betonte, die Kosten dürften nicht allein den Arbeitnehmern aufgebürdet werden. Ulrike Klein, Redaktion.
1: Im Kosovo wird heute ein neues Parlament gewählt. Es ist bereits die dritte Wahl innerhalb von nur 16 Monaten. Als Favorit gilt die linke Partei von Ministerpräsident Kurti. Sie war bereits bei beiden Wahlen im vergangenen Jahr stärkste Kraft geworden. Aufgrund der Mehrheitsverhältnisse konnte Kurti aber keine Regierung bilden. Die jetzt dritte Wahl wurde angesetzt, weil sich das Parlament nicht fristgerecht auf einen neuen Staatspräsidenten einigen konnte. Wie könnte der Krieg zwischen Russland und der Ukraine beendet werden? Darüber wollen Großbritannien, Frankreich und Deutschland heute beraten, zusammen mit der Ukraine selbst. In London ist für den Abend ein Treffen angesetzt mit dem britischen Premier Starmer, Frankreichs Präsident Macron und Kanzler Merz und dem ukrainischen Präsidenten Zelensky. Gemeinsam wollen sie über mögliche Verhandlungen über ein Kriegsende sprechen. Eine Lösung ist bisher nicht in Sicht. Papst Leo wird heute eine Messe im Zentrum Madrids abhalten. Es werden 1 Million Gläubige erwartet. Der Gottesdienst findet auf einem zentralen Platz der Metropole statt. Auch eine Fronleichnamsprozession ist geplant. Der Papst war gestern in Madrid eingetroffen. Er ist für eine Woche in Spanien und besucht neben der Hauptstadt auch Barcelona und die Kanarischen Inseln.
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1: Die aktuellen Temperaturen: Köln, Bonn 18, Hamburg 15, ebenso auch in Bremen, Berlin 20, Dresden 21, Frankfurt am Main 20, Stuttgart 22, München 20, Erfurt 19 und Münster 16 Grad. Heute im Norden wolkig bis stark bewölkt mit Schauern, im Nordosten auch einzelne Gewitter. Nach Süden hin zunehmend freundlich und überwiegend trocken, Temperaturen zwischen 19 und 26 Grad. Die Aussichten morgen anfangs meist sonnig, später von Westen her mehr Wolken, in der Osthälfte bis zum Abend häufig sonnig. Zunächst trocken, später an den Alpen einzelne Schauer. Temperaturen zwischen 20 und 28 Grad.
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4: Ja, herzlich willkommen. Mein Name ist Oliver Jeske und meine Gesprächspartnerin heute ist Sarai Stutz. Sarai, du bist christlich-psychologische Beraterin und ein Schwerpunktthema deiner Arbeit ist, du hilfst Menschen, die narzisstischen Missbrauch erfahren haben. Ein anderer Begriff, der auch in dem Zusammenhang vorkommt, ist, es geht um toxische Beziehungen. Wir müssen erstmal so ein klein bisschen aufklären. Narzisstischer Missbrauch, was ist das eigentlich? Was muss ich mir darunter vorstellen?
5: Ja, genau. Ja, narzisstischer Missbrauch sind Verhaltensweisen, die zum Ziel haben, das Gegenüber zu schwächen, zu destabilisieren, im Selbstwert anzugreifen, um sich im Vergleich dazu stärker, intelligenter, einflussreicher, wichtiger zu fühlen. Also ich als narzisstisch verbogene Person brauche ich es, dass du halt dich minderwertiger fühlst mir gegenüber. Und dafür werde ich dich klein machen, hinterfragen. Und das Schleichende ist da drin, oft ist das von Anfang nicht, also nicht in der Beziehung von Anfang an spürbar oder merkbar, ist, dass zu Beginn die Beziehung oft ganz toll wirkt. Also der Partner oder die Partnerin sogar wie sich so gegeben hat, wie ich mir meinen Partner eigentlich vorgestellt habe oder gewünscht habe. Sie haben oft einen feinen Riecher dafür, was eigentlich so das ist, was man sich wünscht. Und narzisstischer Missbrauch besteht aus starken Gegensätzen. Zum einen sind da eben auf den Sockel gehoben werden, Komplimente, viele Geschenke, muss nicht sein, aber kann sein, eine große Aufmerksamkeit und dann sukzessiv Beleidigungen in Frage stellen, Abwertung. Und dann kann es aber auch ganz schnell wieder wandeln. Ah, du bist so die wichtigste Person in meinem Leben. Ohne dich kann ich mir das Leben gar nicht mehr vorstellen. Wieder auf ein, also so die Bindung gestärkt wird oder eben so eigentlich sich die Verstrickung verfestigt. Aber dann auch, ah, du bist nicht vertrauenswürdig. Wie kannst du nur? Du hast mich im Stich gelassen. Immer auch mit emotionalem Druck oder emotionaler Erpressung, wenn du mich lieben würdest, dann dies und jenes, wenn du so und so wärst. Und aber oft eben auch gefolgt von Zeiten, wo wieder alles ganz wunderbar gut sein kann. Und das ist das Verheerende, dass es so diese verschiedenen Zeiten gibt, weil dann immer das Versprechen wieder kommt oder das Zückerchen gegeben wird. Doch, das kommt schon gut zwischen uns. Also das ist eigentlich schon the real shit. Also die richtige Sache in dieser Beziehung. Und das ist unheimlich gefangennehmend.
4: Ja, du sprichst jetzt in erster Linie von Beziehungen, die jetzt nach Partnerschaft sich anhören, Ehepartnerschaft. Tritt dieser narzisstische Missbrauch auch in anderen Beziehungskonstellationen auf?
5: Ja, genau. Also das können wir natürlich in allen Beziehungen haben, die wir uns nur vorstellen können. Und was ich vielleicht noch auseinander pflücken will, es muss nicht sein, dass die Person ein Narzisst ist, wie wir es in der Psychologie jetzt so einordnen würden, was ja eine Persönlichkeitsstörung ist. Es gibt auch schon im Vorfeld ein großes Feld von manipulativen und narzisstischen Verhaltensweisen, die jetzt noch nicht gerade vielleicht diagnostisch relevant wären. Drum bin ich auch dafür, eben die Leute nicht Narzissten zu schimpfen, aber mehr das Augenmerk auf die Verhaltensweisen und die Dynamik in der Beziehung zu lenken und da anfangen zu erkennen, ah, das ist aber nicht in Ordnung, das geht nicht, das ist beziehungsschädigend. Aber um auf deine Frage zurückzukommen, ja, das ist natürlich oft auch in Familien und oft dann über Generationen hinweg, sind das Beziehungsmuster, die weitergetragen werden. Also da kann man natürlich auch in einem solchen Umfeld aufwachsen. Nach außen hin sieht das ganz klasse aus. Die Eltern wirken ganz gut. Vielleicht ist es nur ein Elternpaar und das andere ist quasi der Zudiener. Oder aber es sind beide und dann ist es sehr, sehr schwierig. Und dann ist man als Kind natürlich in dieser Situation, dass für uns Kinder das ja erstmal normal ist, wie wir aufwachsen. Und wir das gar nicht als fremd erkennen, vielleicht als sehr schlimm oder als unangenehm oder als dass ich eigentlich niemanden habe, dem ich wirklich vertrauen kann. Aber es ist halt trotzdem das Normal. Ich kenne es ja noch nicht anders. Aber diese Dynamiken oder diese Verhaltensweisen sehen wir auch in Gemeinden, das sehen wir in Hauskreisen, das kann aber auch in der Wirtschaft haben wir das natürlich auch ganz oft. Unsere Wirtschaft ist ja auch auf stetiger Wachstum ausgelegt und da müssen wir auch die Leute hinkriegen und zum Teil auch hinpeitschen, dass sie ja immer mehr leisten, ohne dass das Gegengewicht, die Bezahlung oder die Wertschätzung wächst. Und da sind wir auch im narzisstischen System.
4: Du hast gesagt, es gibt ja, narzisstische Systeme, da geht es über Generationen hinweg und man kommt da sehr, sehr schwer überhaupt hinter zu erkennen, dass ich ein Opfer von Narzissmus bin. Gibt's denn so
5: narzisstischen Missbrauch, ja.
4: Entschuldigung, narzisstischen Missbrauch, ja, genau, richtig. Gibt es denn so etwas wie, ich sag mal, Anhaltspunkte, Warnpunkte, Situationen, in denen ich aufmerksam werden sollte? Kannst du da Tipps geben, wo ich vielleicht sensibel werden sollte? Bin ich oder ist vielleicht ein guter Freund, eine gute Freundin, die ich kenne, Opfer dieses narzisstischen Missbrauchs?
5: Wenn in deiner eigenen Beziehung oder wenn du siehst, in der Beziehung von, eben von einer Freundin oder jemanden, den du kennst, die Person oder du ständig in Angst leben, Angst, etwas falsch zu machen, dann stimmt etwas nicht. Weil Beziehungen sind im Kern eigentlich etwas Aufbauendes. Wenn ich ständig in der Angst lebe, etwas falsch zu machen, da hat da einen falschen Sklaventreiber, wie ich die nenne, diese Art Gefühle, wenn sie eben toxisch werden, wenn sie vergiften werden, wenn sie nicht mehr dem Ursprung dienen, das Leben zu erhalten, was eigentlich Angst wäre. Angst bewahrt uns davon, auf der Straße nicht überfahren zu werden, weil ich mir der Gefahr bewusst bin, die von Autos ausgeht. Oder dass ich eben nicht von der Klippe springe, einfach weil ich das so lustig finde. Sondern ich weiß, das ist eine Gefahr, das mache ich nicht. Angst ist eigentlich etwas Lebenserhaltendes. Aber wenn es eben in Beziehungen so weit gekommen ist, wo eine latente

0: Es wird mir immer glaubend gemacht, dass ich schuld bin an den Missständen, die wir haben. Also es liegt an dir. Wenn du nur eben anders, wenn du so und so wärst, dann würde ich erspüren, dass du mich liebst und dann könnte es gut kommen. Und das verursacht, also die Angst und die falschen Schuldgefühle verursacht, dass eine Ohnmacht Einzug hält. Wenn du es eben nie richtig machen kannst, wenn du immer an irgendwas dann aufgehängt wirst, in welche Richtung drehst du dich noch? Du wirst handlungsunfähig und das wird zu einer schweren Ohnmacht. Und das Vierte, was auch ganz wichtig ist, das hält man ja eigentlich nicht so lange aus. Und was dann kommt, ich habe das in meinem Buch, ich weiß nicht, ob du das dann auch noch vorstellst, damit sich der Nebel lichtet, heißt es, schleicht sich so das listige Wiesel der falschen Hoffnung ein. Das ist dann so ein ganz nettes Ding, was immer reinflüstert und kommt und sagt, ach, so schlimm war das ja nicht. Guck mal, da war er ja gar nicht so übel drauf. Oder wenn du das und das tust, dann habt ihr es dann vielleicht wieder gut und jetzt habt dich nicht so, beziehungsweise sind schließlich kein Zuckerschlecken und da kommt immer wieder dieses Erklären, Bagatellisieren, Relativieren und unter den Teppich kehren. Und ich muss da sagen, hey, wenn es so viel Erklärung braucht für eine Beziehung, dann stimmt etwas ganz und gar nicht. Denn Fairness und auf Augenhöhe, ein Füreinander, Miteinander, das braucht keine Rechtfertigung.
1: Sarah, du hattest eben schon dein Buch zum Thema narzisstischer Missbrauch erwähnt. Darin gehst du auch ein, dass es, ich sag mal so, vermeintlich fromme Hemmnisse gibt, sich aus einer narzisstischen Beziehung zu lösen.
0: Ja.
1: Kannst du mal schildern, was du damit meinst?
0: Ja, fromme Hypnosesätze nenne ich die. Ja, da haben wir ganz viele von, wie du musst Vater, Mutter ehren. Die Scheidung darf nicht sein. Gott hasst Scheidung. Und Barmherzigkeit ist ja auch ganz groß geschrieben in unserem Glauben. Und das ist ein Riesenschatz und wirklich auch ein Paradigmawechsel, den Jesus in die Welt gebracht hat. Aber aus dem Kontext gerissen können diese Sätze natürlich ja das Schloss zuschließen, sich auch Gedanken zu machen, ist diese Beziehung tatsächlich beziehungsfördernd, so wie es die Bibel und Jesus ja auch ganz plastisch vorgelebt hat? Erfüllt das diese Kriterien oder hat die sich eigentlich zu einem Missbrauch eben gewandelt und Missbrauch ist ja im Wort, es ist ein Gebrauch von etwas, aber in der ganz falschen Form. Ein Missbrauchen einer Sache, die ist. Und da können wir natürlich in Beziehungen ganz rasch reinrutschen. Und wenn der Glaube pervertiert gelebt wird oder auch die Texte aus dem Kontext gerissen werden und zu Machtansprüchen werden, dann sind sie nicht mehr Wort Gottes. Das hat Jesus auch ganz klar gegenüber den Pharisäern oft Stellung bezogen und gesagt, ihr missbraucht diese Bibelstelle, um eure Kassen zu füllen, um euer Ansehen unantastbar zu machen. Und da, wo das passiert, sprechen wir von religiösem Machtmissbrauch.
1: Sarah, lass uns das noch mal so ein bisschen konkret machen. Mal angenommen, ich hätte einen Vater, der Narzisst ist und der mir das Leben zur Hölle macht. Und jetzt stehe ich da als Christ und lese eben, du sollst Vater und Mutter ehren. Ja, wie ehre ich denn meinen Vater in so einer Situation, wenn ich es so schwer mit ihm habe?
0: Ich ehre meinen Vater in dieser Situation, indem ich ihm die Möglichkeit, sich an mir zu versündigen, eingrenze. Huch, das ist mal ganz ein anderer Gedanke vielleicht. Aber das Ehren von Vater und Mutter, das kommt ja auch aus dem mosaischen Gesetz, war ganz wichtig, die Eltern eben nicht zurückzulassen in der Wüste, wenn die eben nicht mehr tauglich waren, sondern eben alt und gebrechlich wurden. Das Ehren der Eltern ist ganz wichtig. Und das Ehren der Eltern, wenn sie mich auf dem Pfad des Lebens und zu Gott hin.

0: führen, was Elternschaft in der Bibel heißt. Das ist die Aufgabe, die Kinder zu Gott hinzuführen, aber auf der Herzensebene, nicht mit Paragraphen und Regeln und der Peitsche. Dann, diese Eltern sind ja auch total wichtig. Ich muss ja lernen von den vorangegangenen Menschen. Aber was es überhaupt nicht ist, ist irgendwelche Verhaltensweisen, die nicht dem, was die Bibel auch sagt oder was Jesus gelebt hat, entspricht, zu entschuldigen. Und da ist es dann wirklich in den Fällen, wo auch Kontaktabbruch notwendig ist, um die eigene Gesundheit wiederzuerlangen oder zu bewahren, notwendig, Kontakt abzubrechen oder eben auch Grenzen zu setzen. Mal erst Grenzen setzen meistens, das ist schon schwierig genug, das muss man sich gut damit auseinandersetzen, weil das einen Backflash natürlich gibt, dann wirst du dann wirklich das schwarze Schaf, dann bist du dann vom Glauben abgefallen, da kommen dann all diese Verleumdungen, Beschuldigungen, was du dann für ein schwarzes Herz hast oder was auch immer, dann gerade so die Lieblingsbibelstellen der Leute sind, die sie dir dann um die Ohren knallen. Aber es ist ganz wichtig zu sehen, ich ehre niemanden damit, wenn ich ihm freien Zugang gebe, sich weiter an mir zu versündigen. Das ist nicht biblisch. Das ist nicht der Sinn der Bibel. Die Bibel zeichnet von Anfang bis zum Schluss ein großes Bild von Herausführen aus Versklavung, aus Gefangenschaft in ein Leben, wo Leben möglich ist, weil Gott uns ja das Leben geschenkt hat, eingehaucht hat, den Lebensodem. Und ja, das geht dann oft in Vergessenheit oder völlig fällt vom Radar.
1: Hm. Nun wissen wir beide, denke ich, dass Vergebung ja etwas sehr Befreiendes sein kann, gerade für den, der auch vergibt, weil er sich ja auch von einer Person, ich sag mal, in dem Sinne lossagt, dass diese andere Person keine Macht mehr über mich in Gedanken haben kann. Du hast nun ganz viel Erfahrung mit Menschen, die narzisstischen Missbrauch erlebt haben. Wie kann Vergebung aussehen, wenn ich Opfer eines Narzissten geworden bin, der vielleicht nicht veränderungsbereit ist, der sein Verhalten nicht einsieht?
0: Was wichtig ist, ist da zu unterscheiden, in welcher Phase befinde ich mich. Wenn es noch um den Ausstieg geht aus missbräuchlichen Beziehungen, aus toxischen Verstrickungen, dann setze ich Vergebung nicht an die erste Stelle, weil das oft hinderlich ist. Wir müssen sehen, dass Vergebung ein Abrechnen ist, und das wird oft auch nicht so gepredigt, sondern eher ein unter den Teppich wischen wird verstanden mit Vergebung. Aber das ist nicht das, was Jesus davon spricht, sondern er spricht ja von diesem König, der eine Abrechnung macht in diesem Gleichnis vom Schalksknecht. Und da kommt ganz klar auf den Tisch, da kommen die Zahlen auf den Tisch, da kommt das Verhalten auf den Tisch. Das muss benannt werden. Und oft ist das gar nicht möglich gegenüber stark narzisstisch verbogenen Menschen, wie ich sie gerne nenne. Und darum ist dieser Prozess dann oft etwas, was dann erst im Nachhinein passiert. Dass ich mich befreie von der Last, dass die Person mir irgendwo noch schuldig ist und schuldig bleiben wird, weil sie eben nicht für mich gesorgt hat, nicht für meine Sicherheit da war, sondern sie mich ihren Launen ständig ausgeliefert hat. Und da ist es ganz wichtig zu unterscheiden, wann ist das Ziel zu vergeben wichtig und wo kann es noch hinderlich sein, weil ich vielleicht ein falsches Verständnis von Vergebung habe und wo es vielleicht auch noch nicht das Wichtigste ist. Aber meiner Erfahrung nach, auch in der Begleitung von Menschen, auch von ganz schlimmen Geschichten, kommt das Thema Vergebung und ist dann gar nicht mehr so schwer, wenn man sich lösen konnte. Weil man dann merkt, ja, und ich will gar nicht mehr mit dieser Person verbunden sein und diese Verbindung dann auch gekappt werden kann. Aber das ist dann oft in den Beziehungen nicht möglich. Das ist nicht auf einvernehmlicher Basis möglich, weil sonst hättest du es nicht mit einer narzisstischen Person zu tun.
1: Du sprichst von Lösung von dem Narzissten. Ist das immer notwendig oder gibt es auch Heilung in solchen Beziehungen? Wie ist da deine Erfahrung?
0: Also ich arbeite mit meinen Klienten an dem, was sie wollen. Und da gilt es halt abzuwägen, ist diese Beziehung lebensfähig? Will die Person bleiben? Das gibt es immer wieder. Gerade wenn jetzt die sich narzisstisch verhaltende Person nicht ein starker Narzisst ist, dann kann auch bleiben eine Option sein. Aber was ich begleite, ist, was die Person will und da aber in einen Realitätscheck zu kommen. Was will ich von der Beziehung und was ist möglich? Weil oft müssen wir uns eingestehen, dass mit dieser Person, diese Art von Beziehung, die ich mir wünsche, wenn ich mir eben Verbundenheit wünsche, wenn ich mir Aufrichtigkeit wünsche, dass mit dieser Person nicht möglich, nicht realistisch ist. Entweder das anzugucken oder wenn die Person bleiben will und die Beziehung nicht super missbräuchlich ist, sondern es halt einfach so echt ihre unschönen Seiten hat, da eine Abgrenzung zu finden, dass die betroffene Person ihre psychische Gesundheit heilen kann und eben irgendwo diesen Deal findet, was halt mit dieser Person an Beziehung möglich ist und was nicht.
1: Also ich verstehe dich richtig. Mindestens Abgrenzung ist nötig und in manchen Fällen durchaus auch eine richtige Trennung, die auch
0: in vielen Fällen auch. Gerade eben, wenn es wirklich um Narzissmus geht. Ja, die Heilungschancen, die wir ja immer so erhoffen, die existieren, also diese Fälle kenne ich nicht. Und mit den Psychotherapeuten und Psychiatern, mit denen ich spreche und unterwegs bin, weil ich behandle ja nicht Narzissten, ich bin ja Beraterin. Ja, da sind die Zeugnisse, was da wird und was nicht wird, sind halt einfach sehr dünn, also was da an Möglichkeiten ist. Es muss aufgeklärt werden. Das ist wichtig. Beide Menschen in der Beziehung müssen wissen, womit sie es zu tun haben, um eine informierte Entscheidung zu fällen. Bleibe ich oder gehe ich?
1: Warum lohnt es sich, diesen Weg einzuschlagen? Du hast ja viele Klienten schon in deiner beruflichen Laufbahn begleitet und hast sicherlich auch manche Veränderung erlebt. Du lächelst jetzt schon.
0: Sonst würde ich ja das nicht mehr machen.
1: Gibt es so ein Beispiel, natürlich anonymisiert, ganz klar, wo dir das Herz aufgeht und wo du sagst, wow, da ist jemand wirklich in einer Art und Weise frei geworden. Es ist einfach schön mitzuerleben.
0: Also ganz oft, das ist hauptsächlich, die Menschen werden wieder sich, sie werden wieder Persönlichkeit, sie werden wieder Mensch. Weil das ist das, was passiert in narzisstischem Missbrauch. Deine Persönlichkeit, dein Menschsein wird ausgehöhlt, wird ausgesogen. Weil das kannst du dir schlicht und ergreifend nicht leisten. Du musst ja immer gucken, was will der Narzisst oder die narzisstisch verbogene Person gerade, was triggert die, was braucht jetzt gerade, um wieder stabil zu sein, wo muss ich dem Ego huldigen oder das Selbstwert pinseln, damit die Person jetzt irgendwie wieder ein bisschen kooperativ ist. Und das ist extrem persönlichkeitsschädigend. Das saugt das Leben halt aus. Und zu begreifen, das war gar nicht meine Schuld. Ich bin gar nicht das Problem. Mach den Weg frei, dann zu gucken, okay, und wer bin ich? Was ist meine Lebensaufgabe? Auch für die Kinder. Ganz oft ist es ganz wichtig, auch für die Kinder diese Entscheidung zu fällen, zu sehen, nein, in diesem Klima ist ein Aufwachsen beziehungsschädigend für sie, für ihr weiteres Leben. Und da halt einen Raum zu schaffen, wo das nicht mehr ist. Und das bedeutet Trennung. Aber es bleibt natürlich herausfordernd und super schwierig, weil der narzisstische Elternteil bleibt, ja, Elternteil. Und deine Frage war, warum man diesen Weg einschlagen soll.
1: Warum es sich lohnt.
0: Ja. Warum es sich lohnt. Ja, weil sich das Leben lohnt, weil sich zu sein sich lohnt, überhaupt wieder eine Perspektive zu haben, dass das, wozu ich hier auf der Welt bin, einen Sinn ergibt. Weil der wird ja wirklich madig gemacht. In toxischen Beziehungen.
1: Nun hatte ich vorhin, ich sag mal, ein für mich als Laien eher klassisches Beispiel genommen, dass ich gesagt habe, hier so der vielleicht narzisstische Vater, also der Mann. Gibt es typischerweise aus deiner Erfahrung typisch weiblichen Narzissmus und typisch männlichen Narzissmus? Wie unterscheidet er sich?
0: Ja, da kann man drüber diskutieren. Die Barbara Wadetzki hat darüber sehr aufgeklärt und hilfreiche Bücher geschrieben. Beim Männlichen reden wir halt oft eher vom Grandiosen, dass eben das Alpha-Männchen, das alle müssen nach seiner Pfeife tanzen. Und bei den Frauen war es halt oft und sehr lange viel die perfidere Variante, wobei das auch bei Männern der Fall sein kann und umgekehrt auch Frauen grandiosen Narzissmus haben können. Aber der perfide ist so halt dieses ganz subversive, das Opfermanipulierende oder das Helfermanipulierende. Ah, ich nehme dir das ab, ich mache das, du kriegst das ja nicht auf die Reihe, ich schaue da für dich. Also die Persönlichkeit des Gegenübers immer als hilfsbedürftig und unfähig darzustellen. Das wäre die helfende, aushöhlende Person. Oder dann eben auch der Opfernarzismus. Was bist du für ein Kind? Du kommst mich nur all jammert suchen und ich habe alles für dich gegeben und immer diese Schuldzuweisung. Und da sind Frauen ja auch fantastisch drin. Also, nee, Frauen sind, ich weiß nicht, was die Prozentsätze sind. Das ist nicht so mein Fachgebiet, überhaupt nicht. Aber ja, Frauen sind genauso für Narzissmus anfällig. Wie es ausgelebt wird, ist oft ein bisschen unterschiedlich. Aber das findet man auch im Buch. Da nehme ich die Typen ein bisschen auseinander, damit man ja den Range, die Breite von wie narzisstische Färbungen aussehen, verstehen lernt. Und zwar anhand von Beispielen von Betroffenen, eben was die für Partner oder Eltern und so haben, damit es ganz greifbar wird, dass es eben ganz aus dem Leben gegriffen ist und nicht nur ein fachlicher Approach ist.
1: Hm. Sarah, dein Buch, Damit der Nebel sich lichtet, kann also sozusagen ein erster Einstieg, ein erster Step sein, damit sich erstmal meine eigenen Augen vielleicht öffnen für die Situation, die ich bis jetzt so nie wahrgenommen habe, dass ich möglicherweise ein Opfer von einem Narzissten geworden bin?
0: Ja, ich rede lieber von betroffen. Weil Opfer macht dich auch immer eben wirklich zum Opfer und ein Opfer ist hilflos. Und wir sind nicht hilflos. Wir sind vielleicht betroffen. Ja, das haben wir erlebt. Das ist das, was vielleicht, wo du immer noch drin steckst. Aber du bleibst nicht Opfer, wenn du nicht Opfer bleiben willst. Ja, du bist betroffen. Und das hat seine Konsequenzen, die ich auch gar nicht wegdiskutieren will, nicht im geringsten. Aber ich bin gar nicht Fan von Opfer zu sprechen. Wirklich von betroffen.
1: Hm, verstehe.
0: Versteht man die Nuance da?
1: Ja, auf jeden Fall.
0: Weil ein Opfer bleibt hilflos und braucht jemanden, den es rettet. Und dann sind wir im Dramadreieck. Und da brauchst du immer deinen Retter. Und das wird nicht. Gerade bei narzisstischem Missbrauch steckt man da ja sowieso schon voll drin. Nee, betroffen, ja. Und das ernst nehmen. Aber da hat man Handlungsfähigkeit. Ja.
1: Aber ich verstehe dich schon richtig. Als Betroffene, schaffe ich das überhaupt allein daraus zu kommen? Oder brauche ich in jedem Fall Hilfe?
0: Das sind immer diese absoluten Fragen.
1: Ja, das ist vielleicht manchmal ein bisschen tief für uns Journalisten.
0: Nein, das kommt ganz darauf an, wie arg diese Beziehung ist, wie arg dieser Missbrauch ist. Wenn ganz arg, dann brauchst du wahrscheinlich wirklich Hilfe. Und das wünsche ich dir natürlich von Herzen auch, dass du Unterstützung bekommst. Weil es ganz super schwierig ist, eben aus diesen Übertragungen, aus diesem Gedankennebel, aus diesem völlig Verwirrten rauszukommen. Aber es gibt auch ganz viele Menschen, die den Weg da rausgestapft sind, wieder jegliche psychologische Voraussagen, wenn man das mal so will. Also against all the odds. Ich finde gerade das deutsche Bondon nicht zu diesem gegen alle Wahrscheinlichkeiten. Und das haben wir in vielen Bereichen. Das haben wir auch bei sexuellem Missbrauch und bei anderen Missbrauchsgeschichten, wo irgendwo auch Kinder, die kaum was Gesundes erlebt haben, irgendwo merken, nee, da gibt es was anderes, da muss es was anderes geben. Und fliehen oder eben herausstapfen. Und manchmal ist Flucht halt der erste wichtige Impuls. Und mein Wunsch für dich ist, dass du nicht auf der Flucht bleibst. Und da braucht es dann, denke ich, schon gute Leute, gute Unterstützung. Und ich finde auch eben wirklich gute Aufklärung, die erklärt, was denn da Sache ist.
1: Sarai, wie kann denn so ein typischer Prozess der Heilung aussehen? Gibt es überhaupt einen typischen Prozess?
0: Ja, wieder diese auch große Frage. Ja, es gibt schon, also erstmal gilt es zu verstehen, was Sache ist. Damit sich der Nebel eben wirklich auch lichtet, dass du eine Nebelsichtbrille bekommst. Ach, das sind die Verhaltensweisen, das sind die Stimmungen, es sind fünf Stimmungen, wo du immer hin und her gejagt wirst. Und dann das von außen mal zu betrachten, das gibt schon eine Handlungsfähigkeit rein, da nicht mehr reingesogen zu werden. Dann ist es auch oft ein Weg, wo wir das Glaubensbild oder das Gottesbild oder eben auch theologische Überzeugung unter die Lupe nehmen müssen und verstehen, was du ja schon angesprochen hast. Was ist ein religiöser Hypnosesatz geworden und was ist da wirklich die Meinung? Was ist da Gottes Herzschlag? Weil Gott gerecht ist und liebend, aber liebend und gerecht, das ist nicht zu trennen. Dann ist ein großer Weg oft auch wieder in den Körper, im Körper wohnhaft zu werden, weil narzisstischer Missbrauch uns aus dem Körper katapultiert.
1: Kannst du das ein bisschen beschreiben? Das ist vielleicht für manchen erstmal ein sehr fremder Gedanke. Ich und mein Körper, wie? Das gehört doch irgendwie zusammen.
0: Also ja, aber es gibt für erstaunlich viele Menschen, die zwar der Körper sie durch das Leben trägt, aber eigentlich quasi nur eine Hülle ist, die ich gar nicht wirklich bewohne. Narzisstischer Missbrauch oder grundsätzlich Missbrauch, aber narzisstischer speziell, weil du dich dann so in den Kopf fließt und hoffst, irgendwo einen Ansatz zu finden, der dann doch noch eine Lösung bringt, zieht die ganze Energie aus dem Körper. Und was es auch macht, weil du ständig in Gefahr bist, ständig an etwas aufgehängt werden kannst, dann sind wir im Flucht- oder Kampfmodus, dann wahrscheinlich nur noch im Erstarrungsmodus, wenn es so lange geht. Und da wird auch die Verdauungstätigkeit und die Organtätigkeit echt eingestellt, weil unsere Organe und Verdauungstrakte und unsere Regenerationsorgane dann arbeiten, wenn ich in Entspannung bin, wenn ich zur Ruhe komme, wenn ich die Beine hochlage, also wenn das autonome Nervensystem im Parasympathikus ist. Für die, die das was sagt und sonst googelt ihr das, da gibt es ganz wertvolle Beiträge von verschiedenen tollen Bloggern. Und Bloggerinnen vor allem auch. Wir sind ja beim Heilungsweg. Dann ist es ein großes Thema, eben diese Grenzen zu finden. Was will ich für eine Beziehung führen? Was ist möglich? Da Klarheit zu finden und dann, je nachdem, wenn man bleibt, die dann auch umzusetzen oder wenn man geht, dann diesen Ausweg zu begleiten. Das ist oft therapeutisch auch, aber auch wirklich eine Begleitung, also wirklich auch Coaching-mäßig, jetzt nicht im Berufscoaching, sondern wirklich Ausstiegsbegleitung. Und da passiert schon ganz viel parallel, auch das Leben wieder zu ergreifen, die eigene Persönlichkeit wieder zu entdecken, das, was mir lieb und wichtig ist und das Schöne wieder zu fühlen, zu spüren. Da das Abarbeiten von Schuldgefühlen oder eben die falschen Schuldgefühle auszusortieren, gehört dazu. Aber da zieht ja auch Freude und einen Stand ein, was den Mut und die Lebensfreude so da Benzin ins Feuer gießt, ins gute Feuer.
2: Im positiven Sinne,
0: genau. Ja.
1: Sarai, wenn uns jetzt jemand zuhört und sagt, ja, ich habe eine grobe Ahnung davon bekommen, dass ich vielleicht Opfer von narzisstischem Missbrauch geworden sein könnte, dass ich ein Opfer bin.
0: Betroffen,
2: Entschuldigung. Ich rutsche da immer noch rein, aber, ja, danke, genau. Aber danke, dass du das betonst.
0: Ja, ja, das ist genau. Wirklich wichtig.
1: Dass ich Betroffener oder Betroffene bin. wo finde ich Hilfe? Hast du Tipps, Ideen, wo kann ich mich hinwenden?
0: Das ist noch eine große, große Frage. Ich empfehle, bei ICL gab es jetzt schon Fortbildungen, bei der Ignis Akademie gab es Fortbildungen. Oder dass ihr fragt und sucht, dass ihr bei Traumatherapeuten andockt und guckt, ob die Platz haben. Und schaut, halt direkt fragt, kennst du dich, kennt ihr euch aus? Oder wen könnt ihr mir empfehlen, der eine Ahnung hat von narzisstischem Missbrauch? Und sonst kaufst du dir das Buch, damit sich der Nebel lichtet, bringst das mit und fragst auch den Therapeuten oder die Therapeutin, bist du bereit, dir das Thema anzueignen, wenn das noch nicht der Fall ist? Und bei Leuten, die sich wirklich auf die Menschen einlassen, wird das der Fall sein. Und dann kann das auch ein ganz guter Weg sein, ohne dass die Person jetzt da schon Vollprofi ist. Und wenn nicht, dann hast du sowieso das Feedback, da bitte nicht weiter hingehen, weil, ja, das bringt dann nichts. Und es ist halt auch immer noch so, dass auch Psychotherapeuten das zwar im Studium gelernt haben und das System quasi Narzissmus verstehen oder die Innenstruktur, aber nicht wissen, was Betroffenheit bedeutet. Und dann das halt sehr akademisch angehen und das ein bisschen erklären so, aber nicht den Ausweg zeigen, weil sie verstehen, was das für Betroffene bedeutet.
1: Es kann also ein Weg sein, wo ich viel Energie rein investieren muss, aber so wie ich dich verstehe, es lohnt sich.
0: Auswege aus Missbrauch, das kostet oft alles. Das ist nie leicht. Da kann ich auch gar nichts, kein Blümchenweg versprechen. Das gibt's nicht. Aus keiner Art von Missbrauch. Das kostet viel. Und deswegen mache ich gerne hauptsächlich den Aufruf, nicht nur für Betroffene, sondern auch Leute, die das hören und wissen, eben um ihre Freunde, um Schwestern und Brüder und oder was auch immer. Informiert euch darüber, damit ihr eben nicht zu Flying Monkeys werdet und die Leute, das sind die, die die Leute dann eben mit ihren Bagatellisierungssätzen und nett gemeinten Ratschlägen oder eben Bibelversen wieder versuchen, das einzuregen, dass alles ja gut kommt. Nee, informiert euch da, damit ihr da auch wirkliche Freunde sein könnt und Stützen sein könnt. Nicht therapeutisch, aber einfach als Mensch. Und gucken, wo kann ich dich unterstützen, dass du ja deine nächsten Schritte angehen kannst.
1: Du bist nicht nur psychologisch-christliche Beraterin. Du bist, es kam immer wieder in unserem Gespräch durch, als eine Frau unterwegs, die fest darauf vertraut, dass es einen guten, uns zugewandten Gott gibt. Wo erlebst du, Sarai, diesen Gott in der Begleitung der Menschen, über die wir gesprochen haben, oder vielleicht auch ganz persönlich in deiner eigenen Betroffenheit? Wie erlebst du ihn?
0: Ich habe Gott erst durch diesen Prozess wirklich kennengelernt. Vorher, ich bin christlich aufgewachsen, aber das war eben so verbrämt, so verbogen, so befrachtet mit diesen Bildern, mit diesen Verhaltensweisen, mit dem Verständnis von Beziehung, was ich auch hatte. Und auszusteigen bedeutete für mich überhaupt eigentlich Gott kennenlernen. Und ich erlebe Gott extrem stark in diesen Prozessen, auch wenn es fromm verbrämt ist und manch eine Person vielleicht zu Beginn sagt, boah, jetzt, ich kann gerade mit Gott gar nicht mehr. Gar kein Problem, das ist für Gott kein Problem, weil Gott ist nicht ein Gott, der nur zugewandt ist und sagt, ich bin dann da, wenn du mich mal brauchst und ich habe dich dann schon lieb von ferne und der ist nicht so ein netter Therapeut von weit her, sondern er ist der Lebensbringende. Er ist der, der überhaupt den Lebensoden eingeatmet hat und der weiß, was du und ich brauchen, um leben zu können. Und Gott kennenzulernen oder das Leben kennenzulernen, wie es wirklich ist, ist Gott kennenlernen. Und Gott kennenlernen ist das Leben kennenzulernen, mich kennenzulernen, weil ich aus ihm bin. Und ja, das ist ein ganz anderer Ansatz. Es ist nicht so ein Plusgott, der, wenn man ein bisschen Vertrauen hat und ihn dann ein bisschen ins Leben lassen kann, wird es besser. Nee, er ist der Ursprung von allem Sein. Und da zurückzukommen, diese Erkenntnisse, wer Gott ist, das heilt, das befreit, das gibt die Kutzpe den Mut, auch wieder sich dem Leben zuzuwenden und zu begreifen, das ist mein Recht, das ist meine Bestimmung.
1: Sarah Stutz, ich danke dir für diese, ich sag mal, sehr emotionalen Schlussworte in unserem Interview. Herzlichen Dank. Ja, und ich kann nur noch einmal verweisen auf das Buch von Sarah Stutz. Sie können es bei uns bestellen im ERF-Shop. Es trägt den Titel Damit sich der Nebel lichtet. Sie finden es, wie gesagt, bei uns im ERF-Shop. Ist nur ein Klick weit weg. Und gleichzeitig finden Sie auch auf unserer Internetseite erfplus.de die entsprechenden Links zur Ignis Akademie und zur ICL. Und Sarah, ganz, ganz lieben herzlichen Dank noch einmal. Und ich wünsche dir von Herzen weiterhin Gottes Segen im Weg mit den Menschen, die du persönlich begleitest.
0: Ganz herzlichen Dank, das nehme ich gerne an.
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2: Ich bin Felix Becker. In der Debatte über die Rentenreform fordert der Deutsche Gewerkschaftsbund eine verpflichtende Betriebsrente für alle Beschäftigten.
3: DGB-Chefin Fahimi hat dem Redaktionsnetzwerk Deutschland gesagt, die zusätzliche Altersvorsorge solle von den Tarifparteien organisiert und von den Arbeitgebern mindestens mitfinanziert werden. Nach Angaben des DGB haben etwa 20 Millionen Beschäftigte derzeit keine betriebliche Altersvorsorge. Konkrete Vorschläge will Fahimi Ende des Monats vorlegen. Sie betonte, die Kosten dürften nicht allein den Arbeitnehmern aufgebürdet werden. Noah Ulrich, Redaktion.
2: In Deutschland sollen schwere Unfälle unter Cannabis-Einfluss künftig genauer erfasst werden. Das sieht ein Gesetzentwurf des Verkehrsministeriums vor. Die Polizei soll dabei auch den THC-Wert von Unfallbeteiligten dokumentieren. So will die Politik besser einschätzen, wie sich die Cannabis-Legalisierung auf die Verkehrssicherheit auswirkt. Für Autofahrer gilt bereits ein gesetzlicher Grenzwert, ähnlich der Promillegrenze bei Alkohol. Deutschland, Frankreich und Großbritannien beraten heute darüber, wie der russische Krieg gegen die Ukraine beendet werden kann. Dazu treffen sich in London die Regierungschefs der Länder, Merz, Macron und Starmer, mit dem ukrainischen Präsidenten Selenskyj. Selenskyj hat gerade erst dem russischen Präsidenten Putin ein persönliches Treffen in einem Drittstaat angeboten. Putin lehnte das ab. Im Kosovo wird heute ein neues Parlament gewählt. Es ist bereits die dritte Wahl innerhalb von nur 16 Monaten. Als Favorit gilt die linke Partei von Ministerpräsident Kurti. Sie war bereits bei beiden Wahlen im vergangenen Jahr stärkste Kraft geworden. Aufgrund der Mehrheitsverhältnisse konnte Kurti aber keine Regierung bilden. Die jetzt dritte Wahl wurde angesetzt, weil sich das Parlament nicht fristgerecht auf einen neuen Staatspräsidenten einigen konnte. Der deutsche Tennisprofi Alexander Zverev will sich im Finale der French Open seinen Traum vom ersten Grand-Slam-Titel erfüllen. Der 29-jährige Hamburger tritt gegen den Italiener Flavio Cobolli an und ist in dem Finalduell der Favorit. Das Match beginnt am Nachmittag. Der bislang letzte deutsche Grand-Slam-Erfolg liegt bei den Männern bereits 30 Jahre zurück. Damals holte Boris Becker bei den Australian Open seinen sechsten und letzten Sieg bei einem der weltweit vier wichtigsten Turniere.
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2: Die aktuellen Temperaturen: Köln, Bonn 18, Hamburg 15, ebenso auch in Bremen, Berlin 20, Dresden 21, Frankfurt am Main 20, Stuttgart 22, München 20, Erfurt 19 und Münster 16 Grad. Heute im Norden wolkig bis stark bewölkt mit Schauern, im Nordosten auch einzelne Gewitter. Nach Süden hin zunehmend freundlich und überwiegend trocken. Temperaturen zwischen 19 und 26 Grad. Die Aussichten morgen anfangs meist sonnig, später von Westen her mehr Wolken, in der Osthälfte bis zum Abend häufig sonnig. Zunächst trocken, später an den Alpen einzelne Schauer. Temperaturen zwischen 20 und 28 Grad.
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1: Meine Mama hat neulich ihren 80. Geburtstag gefeiert. Mit dem ein oder anderen Besuch oder Anruf hat sie fest gerechnet. Manche meldeten sich absichtlich erst im Nachhinein, weil sie das Geburtstagskind nicht überfordern wollten. Andere vergessen. Sie war zwischendurch dementsprechend auch ein bisschen enttäuscht. Mit einigen hatte sie fest gerechnet. Vergessen werden. Was für ein bescheidenes Gefühl. Ein Mann aus der Bibel namens Josef kann das nachvollziehen. Er war in Ägypten zu Unrecht inhaftiert worden, hatte bei Mithäftlingen, die vor der Entlassung standen, gebeten, sie mögen ein gutes Wort beim Pharao für ihn einlegen. Die Bibel notiert, aber der Oberste der Mundschenken dachte nicht an Josef, sondern vergaß ihn. Wie schlimm war das wohl für Josef, als langsam die Erkenntnis dämmerte, der hat mich vergessen, es wird sich nichts verändern. Ich habe mein Vertrauen auf den Falschen gesetzt. Ich will mir heute vornehmen, die Vergessenen nicht zu vergessen. Die krank zu Hause sind und nirgendwo mehr vorkommen. Die keine Lobby haben, die nicht laut sind. Die hinter Gefängnismauern sitzen, sei es auch zu Recht. Die Pflegearbeit leisten, während der Rest sein Leben weiterlebt. Die man abgeschrieben hat, warum auch immer. Oder die sich selbst zurückgezogen haben. Sie werden wohl ihre Gründe haben. Ich will sie Jesus Christus und seiner Liebe anbefehlen, die allen gilt, vergessen oder nicht.
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1: Ich bin Felix Becker. In der Debatte über die Rentenreform fordert der Deutsche Gewerkschaftsbund eine verpflichtende Betriebsrente für alle Beschäftigten.
2: DGB-Chefin Fahimi hat dem Redaktionsnetzwerk Deutschland gesagt, die zusätzliche Altersvorsorge solle von den Tarifparteien organisiert und von den Arbeitgebern mindestens mitfinanziert werden. Nach Angaben des DGB haben etwa 20 Millionen Beschäftigte derzeit keine betriebliche Altersvorsorge. Konkrete Vorschläge will Fahimi Ende des Monats vorlegen. Sie betonte, die Kosten dürften nicht allein den Arbeitnehmern aufgebürdet werden. Noah Ulrich, Redaktion.
1: In Deutschland sollen schwere Unfälle unter Cannabis-Einfluss künftig genauer erfasst werden. Das sieht ein Gesetzentwurf des Verkehrsministeriums vor. Die Polizei soll dabei auch den THC-Wert von Unfallbeteiligten dokumentieren. So will die Politik besser einschätzen, wie sich die Cannabis-Legalisierung auf die Verkehrssicherheit auswirkt. Für Autofahrer gilt bereits ein gesetzlicher Grenzwert, ähnlich der Promillegrenze bei Alkohol. Deutschland, Frankreich und Großbritannien beraten heute darüber, wie der russische Krieg gegen die Ukraine beendet werden kann. Dazu treffen sich in London die Regierungschefs der Länder, Merz, Macron und Starmer, mit dem ukrainischen Präsidenten Selenskyj. Selenskyj hat gerade erst dem russischen Präsidenten Putin ein persönliches Treffen in einem Drittstaat angeboten. Putin lehnte das ab. Im Kosovo wird heute ein neues Parlament gewählt. Es ist bereits die dritte Wahl innerhalb von nur 16 Monaten. Als Favorit gilt die linke Partei von Ministerpräsident Kurti. Sie war bereits bei beiden Wahlen im vergangenen Jahr stärkste Kraft geworden. Aufgrund der Mehrheitsverhältnisse konnte Kurti aber keine Regierung bilden. Die jetzt dritte Wahl wurde angesetzt, weil sich das Parlament nicht fristgerecht auf einen neuen Staatspräsidenten einigen konnte. Der deutsche Tennisprofi Alexander Zverev will sich im Finale der French Open seinen Traum vom ersten Grand-Slam-Titel erfüllen. Der 29-jährige Hamburger tritt gegen den Italiener Flavio Cobolli an und ist in dem Finalduell der Favorit. Das Match beginnt am Nachmittag. Der bislang letzte deutsche Grand-Slam-Erfolg liegt bei den Männern bereits 30 Jahre zurück. Damals holte Boris Becker bei den Australian Open seinen sechsten und letzten Sieg bei einem der weltweit vier wichtigsten Turniere.
0: Die Nachrichten wurden bereitgestellt von Radio Aktuell. 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
1: Die aktuellen Temperaturen: Köln, Bonn 18, Hamburg 15, ebenso auch in Bremen, Berlin 20, Dresden 21, Frankfurt am Main 20, Stuttgart 22, München 20, Erfurt 19 und Münster 16 Grad. Heute im Norden wolkig bis stark bewölkt mit Schauern, im Nordosten auch einzelne Gewitter. Nach Süden hin zunehmend freundlich und überwiegend trocken. Temperaturen zwischen 19 und 26 Grad. Die Aussichten morgen anfangs meist sonnig, später von Westen her mehr Wolken, in der Osthälfte bis zum Abend häufig sonnig. Zunächst trocken, später an den Alpen einzelne Schauer. Temperaturen zwischen 20 und 28 Grad.
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1: Ich bin Felix Becker. Die Bundesregierung setzt eine EU-Richtlinie zur Gehaltslücke zwischen Männern und Frauen nicht rechtzeitig um. Heute läuft die Frist dafür aus.
2: Die EU verlangt mehr Transparenz in dem Bereich. Zum Beispiel sollen Beschäftigte Auskunft darüber verlangen können, wie hoch bei vergleichbaren Tätigkeiten das durchschnittliche Entgelt ist, je nach Geschlecht. In Deutschland verdienen Frauen brutto durchschnittlich fast 16% weniger als Männer. Das zeigen Daten von Eurostat von 2024. EU-weit liegt der Unterschied demnach bei rund 11%. Ulrike Klein, Redaktion.
1: Der Vorsitzende der Jungen Union Winkel schlägt eine geringere Rentenerhöhung zugunsten von BAföG und Elterngeld vor. Winkel sagte der Bild-Zeitung, die geplanten Einsparungen seien nicht gerecht verteilt.
3: Während die Rentenerhöhung von 4,2% unangetastet bleibe, solle die BAföG-Erhöhung komplett ausfallen. Beim Elterngeld drohe sogar eine Kürzung. Winkel schlug vor, die Renten nur um 3% steigen zu lassen. Dadurch hätte man etwa 5 Milliarden Euro mehr für Studenten und Familien. Timo Wiesner, Redaktion.
1: Eine russische Drohne hat nach ukrainischen Angaben ein Lager für abgebrannte Brennelemente in der Nähe des Atomkraftwerks Tschernobyl getroffen. Ein Gebäude sei teilweise zerstört worden, hieß es. Das Feuer habe gelöscht werden können. Die Strahlenwerte lägen innerhalb der festgelegten Grenzwerte. Der Leiter der Internationalen Atomenergiebehörde Grossi nannte den Vorfall äußerst besorgniserregend. Im Kosovo wird heute ein neues Parlament gewählt. Es ist bereits die dritte Wahl innerhalb von nur 16 Monaten. Als Favorit gilt die linke Partei von Ministerpräsident Kurti. Sie war bereits bei beiden Wahlen im vergangenen Jahr stärkste Kraft geworden. Aufgrund der Mehrheitsverhältnisse konnte Kurti aber keine Regierung bilden. Die jetzt dritte Wahl wurde angesetzt, weil sich das Parlament nicht fristgerecht auf einen neuen Staatspräsidenten einigen konnte. Papst Leo hat in der spanischen Hauptstadt Madrid vor über einer Million Gläubigen eine Messe unter freiem Himmel gefeiert. Der Andrang war so groß, dass die Polizei die Zugänge zum zentralen Veranstaltungsort sperren musste. In seiner Predigt sagte Leo, der Glaube dürfe nicht privat bleiben, sondern müsse im Alltag und in der Gesellschaft sichtbar werden. Der Papst hatte gestern seine einwöchige Spanienreise begonnen.
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1: Die aktuellen Temperaturen: Köln, Bonn 18, Hamburg 15, ebenso auch in Bremen, Berlin 20, Dresden 21, Frankfurt am Main 20, Stuttgart 22, München 20, Erfurt 19 und Münster 16 Grad. Heute im Norden wolkig bis stark bewölkt mit Schauern, im Nordosten auch einzelne Gewitter. Nach Süden hin zunehmend freundlich und überwiegend trocken, Temperaturen zwischen 19 und 26 Grad. Die Aussichten morgen anfangs meist sonnig, später von Westen her mehr Wolken, in der Osthälfte bis zum Abend häufig sonnig. Zunächst trocken, später an den Alpen einzelne Schauer. Temperaturen zwischen 20 und 28 Grad.
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4: Plattenbauten bieten günstigen Wohnraum. Oft leben dort Familien, die gezwungen sind, jeden Euro zweimal umzudrehen. Mütter, die allein klarkommen müssen. Menschen, die bei Behördenbriefen ins Stocken geraten, weil ihre Schulbildung irgendwann abgebrochen ist. In Gotha West gibt es so ein Hochhausviertel. Und mittendrin die Senfkorn-Stadtteilmission. Engagierte Christen wollen ihren Nachbarinnen und Nachbarn ganz nahe sein, zuhören, Zeit schenken und sie spüren lassen, du bist wertvoll. Dabei erzählen sie auch von ihrem Glauben, der sie trägt. Wie das kleine Senfkorn-Team versucht, Hoffnung auszusäen, das hören Sie heute im Lesezeichen in einem weiteren Beitrag aus dem Buch »Gott wohnt in der Platte«. Egal, wo Sie wohnen, schön, dass Sie dabei sind, hier auf ERF Plus. Mein Name ist Simone Nickel.

0: Sozial benachteiligte Menschen haben mit Kirche oft wenig im Sinn. Und doch hatte Jesus alle im Blick, die Gebildeten und Einflussreichen, genauso wie die Mittellosen und Ausgegrenzten. Er hat ihre Sehnsucht ernst genommen, ihr Innerstes berührt und ihnen geholfen. Wie kann das heute gelingen? Wie können Kirchen und Gemeinden Räume schaffen für Menschen, die kaum Bücher lesen, aber eine Sehnsucht nach Gott in sich tragen? Die Senfkorn-Stadtteilmission in Gotha-West probiert genau das aus, mitten im Hochhausviertel mit neuen Formen von Gemeinde und Gemeinschaft. Christiane und Michael Weinmann sind dafür aus dem evangelischen Pfarrhaus in den Plattenbau umgezogen. Seit 2021 gehören auch Ute und Paul Frank von der Kommunität OJC zum Team. Treffpunkt im Quartier ist ein kleiner Laden, gerade mal 40 Quadratmeter groß. Dort gibt es Ferienspiele für Kinder, Kaffeeklatsch, Bibelentdeckergruppen und kleine Gottesdienste. Im Buch »Gott wohnt in der Platte« erzählt Ute Paul von Begegnungen im Viertel und davon, wie Hoffnungsgeschichten von Jesus bei den Menschen ankommen. Es liest Ute Häuser-Ludwig.
1: Kein Buch steht im Regal, dafür viele Plüschtiere neben Porzellanfiguren und Plastikblumen. Der Fernseher läuft. Meine Gastgeberin strahlt über das ganze Gesicht. Schön, dass du gekommen bist. Ich mache uns einen Kaffee. Ach, ich bin so froh, dass ich euch gefunden habe. Mit euch meint sie die Gruppe, also unsere kleine Senfkorngemeinschaft im Hochhausviertel von Gotha-West. Bei Sahneschnitten an einem kleinen Tisch in einer vollgestellten Wohnung horche ich lange in das Leben dieser Frau hinein. Sie vertraut mir ihre Wege und Umwege, Enttäuschungen und Leiden an. Tod und Verlust, Ungerechtigkeit und Hoffnung, Fügungen und Freuden. Während ich lausche, ist mir bewusst, ich darf hier den Weg begleiten, den sie begonnen hat zu beschreiten. Wachsen Vertrauen und Zugehörigkeit zunächst zu anderen Menschen, dann auch zu Gott. Morgen treffen wir uns wieder zu unserer Bibelentdeckergruppe, sage ich zum Abschied. Ja, gerne, sagt die Frau. Und das, obwohl sie noch nie eine Bibel hatte und seit 50 Jahren keine Kirche von innen gesehen hat. Sonja ist Teil dieser erstaunlichen, wunderbaren, vielfältigen und internationalen Mischung von Menschen, mit denen wir in der Senfkorn-Stadtteilmission das Leben teilen und das Vertrauen in Gott stärken. Dabei gehen wir durch einen intensiven Lernprozess. Denn während wir 6 vom Team alle aus einem Mittelschichtshintergrund mit Gymnasium, Universitätsstudium und Regalen voller Bücher kommen, treffen wir hier in unserer Nachbarschaft auf solche, die höchst konkret und praktisch die Dinge begreifen und umsetzen. Nicht schriftsprachlich, intellektuell, konzeptionell, nicht mit Definitionen oder Wahrheiten, sondern mit der Frage: Was nützt mir das? Wofür brauche ich das? Dazu kommt bei vielen ein Selbstbild, das eher so klingt. Wen interessiert schon, was ich denke? Da kenne ich mich nicht aus. Lieber nicht sagen, es könnte ja falsch sein. Erfahrungen von sozialer Isolation und Arbeitslosigkeit, von Sozialhilfe und amtlicher Betreuung prägen bei vielen die Perspektive auf das Leben, die Zukunft, die Gestaltungsmöglichkeiten. In diese Wirklichkeit hinein teilen wir die lebensverändernde Botschaft vom gekreuzigten und auferstandenen Jesus Christus. Vom Vater Gott, der alles für seine Menschen gibt. Vom Heiligen Geist, der ins Leben führen, es beleben und beauftragen möchte. Aber wie? Ich möchte einige unserer Lernprozesse schildern. Die Grundlage von allem ist Beziehung. Deshalb stehen bei uns nicht Veranstaltungen, zu denen wir einladen, im Vordergrund, sondern Zeit, um Nachbarinnen und Nachbarn kennenzulernen und sie uns. Das geschieht durch Spaziergänge im Stadtviertel, offene Begegnungszeiten in unserem Senfkornladen, Besuche zu Hause, eine offene Malwerkstatt für Kinder und vieles mehr. Ganz im Sinne des berühmten Zitates des jüdischen Philosophen Martin Buber: Alles wirkliche Leben ist Begegnung. Wenn wir aufhören, uns zu begegnen, ist es, als hörten wir auf zu atmen. Jemand drückte seine Erfahrung so aus: Am Anfang war es ein bisschen komisch, von mir zu sprechen. Hat ja nie einen interessiert. Wir Mitarbeitende gehen auf diesem Weg der Begegnung durch eigene Bedürftigkeit. Wir brauchen dazu den Zustrom von Gottes Liebe so dringend. Nicht Zisternen versuchen wir anzuzapfen, sondern die Quelle des Lebens. Nicht einmal, sondern immer wieder. Besonders dann, wenn uns die Menschen, die kommen, schwerfallen. Wenn uns ihre Lebensmuster, ihr Erscheinungsbild, ihre Überzeugungen irritieren. Unsere Erfahrung ist, in dem wie und was wir sprechen, wann und wie wir zu schweigen vermögen, wie der Ton in unserer Stimme klingt, fühlen die Menschen sehr genau, mit welcher Haltung wir da sind. Aus anfänglichen Kontakten werden Beziehungen untereinander. Man erwartet und vermisst einander. Man verabredet sich. Man kennt sich. Man neckt sich. Man ermahnt und ermutigt einander. Alles mündlich. Ein Netzwerk von Menschen entsteht, die unsere Senfkorn-Lerngemeinschaft mitgestalten. In diesem Raum leben bei manchen fast verschüttete Sozial- und Kommunikationskompetenzen wieder auf. Wie zuhören, sich mitteilen, sich gegenseitig wahrnehmen, Wertschätzung ausdrücken oder einen Beitrag leisten. »Nein, ich habe nichts zu danken, ich sage nichts«, beteuerte Martin, suchtkrank, immer wieder in unseren Treffen. Bis er eines Tages feierlich aufstand, um vor allen seinen Dank auszudrücken. Und wieder ein paar Monate später errötete er vor Freude, als eine Frau aus der Gruppe zu ihm sagte: »Ich staune, wie du bei den Liedern mitsingst, obwohl du sie gar nicht kennst. Und du kannst auch noch die Melodie halten. Da kannst du stolz drauf sein.« Bedeutsam in unserem Lernprozess als Team bleibt es, die Menschen nicht zu guten Mittelklasse-Bürgern und Bürgerinnen erziehen zu wollen. Ihnen ihre Plastikblumen nicht auszureden oder ihre laufenden Fernseher, ihre Essensgewohnheiten, ihre vollgestellten Wohnungen. Nein, vieles davon entspricht überhaupt nicht unserem ästhetischen Empfinden oder unseren Gesundheitskenntnissen und wir leiden darunter. Und ja, wir wollen auch Anregungen geben, wie das Leben gut gelingt. Wir schreiten ein, wenn in der Gruppe über andere gelästert wird. Wir sprechen Grenzüberschreitungen im Einzelgespräch an und bleiben zugleich Teil des Lernprozesses. Wir lernen von Jesus, alle. Wir haben zu staunen über die Lebensbewältigung unter den schwierigen Umständen unserer Freundinnen und Freunde im Stadtviertel. Wir achten ihr Tempo, ihre Themen, ihre Fragen. Wir wollen verständlich sprechen von den Dingen des Glaubens an Jesus Christus, sowohl im Einzelgespräch als auch bei unseren Treffen. Ein Raum, das zu erproben, ist die Bibelentdeckergruppe. Sie ist auf Wunsch einiger entstanden, mehr über Jesus zu erfahren und hat sich zu einem intensiven wöchentlichen Gesprächsforum entwickelt. Wir werten es als Schatz, dass oft Menschen anderer Herkunft und Sprachen dabei sind, manchmal auch Muslime. Es ist sowohl bereichernd als auch herausfordernd, noch sorgfältiger auf eine verständliche Wortwahl zu achten. Wir erproben eine erzählende, mündliche Vorgehensweise. Damit wollen wir ernst nehmen, was wir beobachten. Nicht schriftsprachliche Kommunikation prägt das Leben der meisten in unserem Viertel, sondern eher die gesprochenen und gehörten Worte. Einigen fällt verstehendes Lesen schwer.

Gegenteil dessen gehört, was vorkam. Aber das aktivierte kollektive Gedächtnis hilft dazu, das klarzustellen. In unserer Gruppe hat sich gezeigt, dass ein Mann besonders gut darin ist, auswendig zu lernen. So kam es, dass er fast von Anfang an immer wieder der Erzähler ist, der bei Unstimmigkeiten den Abschnitt nochmal wiederholen kann, der durchgerutscht ist. Wurde etwas gänzlich vergessen, erinnert er daran. Diese Art des sorgfältigen gemeinsamen Zusammenbauens der gehörten Geschichte kann eine halbe Stunde dauern. Oft ist sie begleitet von Erstaunen, von aufkommenden Fragen, also einem wohlbereiteten Boden für die nächsten Schritte des Gesprächs. Bis hierher haben wir nichts gelesen, sondern uns aufs Hören und Erinnern konzentriert. Augenkontakt, Mimik, Gestik, Interaktion kommen zum Tragen. Irgendwann, 3 Jahre später, luden wir an dieser Stelle ein, die Bibel aufzuschlagen, um die erzählte Geschichte gemeinsam nachzulesen. Dazu wählten wir eine gut verständliche Version, die Basisbibel. Sie überzeugte uns auch durch die hilfreichen Erklärungen am Rand, auf die wir immer wieder zurückgreifen im Gespräch. Um das Zurechtfinden in dem dicken Buch zu vereinfachen, sorgten wir für eine einheitliche Ausgabe. So konnten wir beim Suchen die Seitenzahl angeben. Für uns war die Erkenntnis wichtig, dass Lesen und Hören 2 völlig unterschiedliche Kompetenzen sind, in 2 verschiedenen Hirnarealen lokalisiert, nicht miteinander zu verwechseln. Habe ich etwas gelesen, in unserem Kontext eventuell mühsam, habe ich es noch nicht gehört und möglicherweise schon gar nicht verstanden. Oft erleben wir, dass die sorgfältig aneinander gefädelte Geschichte von alleine ihre Wirkung entfaltet. Stirnrunzeln, ein Leuchten in den Augen, ein spontaner Kommentar, ein schweigendes Nachdenken. Dennoch gehen wir tiefer hinein ins Verstehen. Und das ist höchst individuell. In der Gesprächsmoderation haben wir gelernt, sehr genau nach Assoziationen, eigenen Erfahrungen und Verknüpfungen zu fragen. Was hört ihr bei der Beistand? Woher kennt ihr das? Was verbindet ihr damit? Oder wo braucht ihr das? Selbstverständlich stellen wir nicht alle Fragen auf einmal. Und so kam es beim Gespräch über Johannes 14, Vers 16 dazu, dass Martin an dieser Stelle spontan einwarf, wann ich Beistand brauche, eigentlich immer, und sich dabei die Tränen aus den Augen wischte. Im Gespräch orientieren wir uns zum Beispiel an folgenden Fragen. Was lernen wir in der Geschichte über Gott, über Jesus? Was lernen wir in der Geschichte über uns Menschen? Zu welchem nächsten Schritt werde ich durch diese Geschichte herausgefordert? Das Gespräch ist so intensiv, das Vorgehen langsam, dass sich auf den Gesichtern und in der Körpersprache der Teilnehmenden oft das wache Nachdenken spiegelt. Jemand rutscht auf dem Stuhl nach vorne. Eine Falte entsteht auf der Stirn. Ein Nicken, ein Kopfschütteln, ein Lachen. Immer wieder gelingt es, bisher Gedachtes offenzulegen, Neues aufzunehmen. Jemand drückte diese Erfahrung so aus: Das tut mir gut, da kann ich mal wieder denken. Eine wichtige Lernerfahrung in der Moderation dieser intensiven Gesprächszeiten hat mit dem Umgang mit scheinbar völlig abwegigen, nicht haltbaren, inhaltlich nicht korrekten Beiträgen zu tun. In den ersten Monaten fiel mir auf, wie Teilnehmende regelrecht zusammenzuckten, wenn ich »Nein, das steht aber anders in der Geschichte« oder »Das sehe ich ganz anders« antwortete. Manchmal reichte sogar eine entsprechende Mimik oder Gestik, dass sich Leute für ihre vermeintlich falsche Antwort entschuldigten. Das brachte mich zum Nachdenken. Wie können wir eine Atmosphäre schaffen, in der glaubhaft rüberkommt, dass eigene Meinungen, Sichtweisen und Erfahrungen zählen
und im Gesprächsprozess, wie auch immer, eine Bedeutung

Verantwortung haben. Welche Rolle gilt es einzunehmen, damit das gelingt? Das hat dazu geführt, dass ich heute eine verwebende Moderation anstrebe. Also eine, die Beiträge oder Teile daraus noch einmal hervorhebt und dann miteinander verbindet, die Extrempositionen an die Gruppe zurückgibt. Günther meint, eigentlich müsse man immer ganz alleine klarkommen. Man könne sich auf niemanden verlassen. Was denkt ihr dazu? Ich führe auch mal sanft zum Thema zurück und stelle konträre Meinungen einander gegenüber und fordere dazu auf, nochmal in der biblischen Geschichte nachzuschauen oder lasse auch einfach mal etwas unkommentiert stehen. Nach vielem, was wir aus der Biografie der Nachbarinnen und Nachbarn verstanden haben, soll sich unser sicherer Ort Senfkorn in Gotha West wirklich nach Dialog, Hör- und Lernbereitschaft aller Beteiligten und ehrlicher Meinungsäußerung anfühlen. Schon oft haben wir gehört, in der DDR hatte jeder zwei Meinungen, eine offizielle und eine private. Ganz aktiv fördern wir deshalb Sprachfähigkeit und Respekt. Wer den Weg vom Hören biblischer Geschichten zu einer persönlichen Begegnung mit dem auferstandenen Jesus geht, ist herausgefordert, irgendwann nicht mehr von Mann zu sprechen, sondern von Ich. Es ist ein Aufrichten der ganzen Person, ein mutiges Einstehen zu meinen eigenen Ansichten, die Erfahrung, dass sogar Jesus selbst mich fragt, was willst du, dass ich dir tue? Uns scheint es in unserem Kontext von großer Bedeutung zu sein, dass wir alle Treffen im Kreis abhalten. Ob Ladengottesdienste, Erzählabende, Bibelentdecker oder Kinderzeit. Wer moderiert oder erzählt, ist in den Kreis einsortiert. Alle können sich beteiligen und anschauen, alle sind gleich weit von der Mitte entfernt. Bei Kinderzeit oder Ladengottesdiensten ist die Gestaltung der Mitte des Stuhlkreises schon Teil des Themas. Mal ist da mit Bänken, Tüchern, Schüsseln ein Brunnen aufgebaut. Ein anderes Mal liegen Karten mit Emojis aus. In einem spiralförmig gelegten Seil stehen lauter kleine Gegenstände zu den Versen aus Psalm 23. Bunte Stoffbeutel mit verborgenem Inhalt liegen für eine Tastübung bereit. Es weckt Neugier und Vorfreude auf das Kommende. Im Kreis um eine Mitte sitzen erinnert mehr an ein Lagerfeuer als eine Lehreinheit. Und das wollen wir auch bewusst assoziieren. Gelernt haben wir auch, alle Sinne zu aktivieren und anzusprechen, wenn die Anwesenden eingeladen sind, auf einen kleinen Impuls oder eine Erzählung zu reagieren. Nicht immer findet man Worte für das, was in einem vorgeht. Symbolische Zeichenhandlungen sprechen eine andere Ebene an, werden zugleich zu sehr persönlichen Antworten. In unserem Kontext waren das zum Beispiel einen Knoten lösen lassen aus einem kleinen Seil. Wohlriechendes Nadenöl auf dem Handrücken empfangen. Einen Stein am Kreuz ablegen. Blumen auf dem öffentlichen Platz verteilen. Einen Taschenwärmer in Herzform aktivieren oder einen Stoffstreifen mit dem eigenen Namen am Kreuz befestigen. Beim Sichten von vielen gängigen Jüngerschafts- oder Glaubenskursen fiel uns eine Konzentration auf schriftsprachliche, konzeptuelle, intellektuelle Zugänge zu Themen des Glaubens auf. Das scheint uns für Menschen aus den Milieus in unserer Nachbarschaft wenig geeignet. Allerdings sehen wir sehr viele Anzeichen dafür, dass die Lerngemeinschaft in unserer Initiative wie ein informeller, praktischer Glaubens- und Lebenskurs wirkt. Sie fördert die Sprachfähigkeit. Durch Anschauung und Mitarbeit üben Leute ganz neue Rollen und Kompetenzen ein. Eine ältere Dame war zunächst eher beobachtend und scheu, zeigte dann bald große Bereitschaft, sich praktisch einzubringen. Stand zum Beispiel ein gemeinsames Frühstück an, stellte sie oft schon eine halbe Stunde vorher Tische und Stühle. Ihr Selbstbild blieb das einer Untertanin,
und sie wies es weit von sich, Chefin des Frühstücks zu sein. Eines Tages bat ich sie, die gemeinsame Mahlzeit zu eröffnen. Erst kam ein Nein und dann ein »Was muss ich denn da machen?« Meine Antwort klang für sie dann doch machbar. Und als sie das zum ersten Mal vor allen umsetzte, kam spontaner Applaus. Mittlerweile ist es für sie selbstverständlich geworden, vor anderen zu sprechen. Solche und ähnliche Schritte beobachten wir bei vielen. Sie wachsen in Kontaktfähigkeit. Sie nehmen Spontangäste herzlich auf. Sie beteiligen sich am Vorlesen von liturgischen Texten. Sie bedienen bei Tisch. Abschließend noch ein paar Gedanken zu unserer Auswahl von geeigneten Liedern für den Kontext. Wir laden bei jedem unserer Treffen zum Singen ein. Singen bringt große emotionale Beteiligung, hat hohen Erinnerungswert, belebt den ganzen Körper. Wir singen vom Leben in Gemeinschaft und vom Leben mit und vor Gott. Allerdings wählen wir eher selten Lieder, die sich in den Texten direkt an Gott wenden. Für die meisten der Gäste entspräche das noch nicht ihrer Ausdrucksweise. Das wollen wir respektieren. Mit Begeisterung finden sich die Leute wieder in Liedern wie »Gut, dass wir einander haben« oder »Mitten unter uns will Gott wohnen«. Drücken Lieder in ihren Texten Gebete aus, dann erwähnen wir das vor dem Singen, um die Freiwilligkeit zu betonen. In unseren Gottesdiensten kommt gerne vor »Du bist mein Zufluchtsort« oder auch »Kopf und Herz sind wie ein Beet«. Die Wortwahl in vielen der weit verbreiteten sogenannten Lobpreis- und Anbetungslieder scheint uns in unserem Kontext wenig verständlich zu sein. Inniges, anbetendes Dasein vor Gott gehört nach unserem Verständnis in einen geschützten Rahmen. Anbetung vertieft unsere Hingabe an Jesus. Den Weg in ein tiefes Vertrauen und eine Lebenshinwendung zu Jesus gehen Menschen in unserer Initiative ganz allmählich. Wir suchen Lieder, die helfen, diesen Weg zu beschreiten. Mit unserer Namensgebung Senfkorn Stadtteilmission ordnen wir uns bewusst und vertrauensvoll unter die große Verheißung des Reiches Gottes ein. Alles Sprechen, Hören und Glauben in unserem Quartier geschieht in diesem und durch dieses Geheimnis. Gottes Geist ist der Übersetzer unserer Versuche, sorgfältig zu hören, erwartungsvoll an der Lebenswirklichkeit der Menschen anzuknüpfen und uns verständlich auszudrücken. Dabei erleben wir staunenswerte Zeichen von Wachstum und Schutzraum, von Vertrauen und Offenheit, von Veränderung und Heilung, von der Wirklichkeit des Reiches Gottes mitten unter uns. Und wir wandern demütig und dankbar weiter, auf leisen Sohlen durch Gotha West.

Im Lesezeichen hörten Sie heute Gedanken von Ute Paul, die sich gemeinsam mit ihrem Mann Frank in einem Hochhausviertel in Thüringen engagiert. Sie teilte Erfahrungen aus der Senfkorn-Stadtteilmission in Gotha West. Ihr Beitrag findet sich im Buch Gott wohnt in der Platte. Anna Babbel sowie Stefanie und Samuel Kloft haben es herausgegeben. Das Praxisbuch möchte engagierte Christen ermutigen, sensibel zu werden für sozial benachteiligte Menschen und verständlich vom Glauben zu reden. Manche Texte sind dabei eher anspruchsvoll. Es geht zum Beispiel um soziale Milieus und um Ergebnisse einer empirisch-theologischen Studie über konfessionslose Menschen. Gott wohnt in der Platte, hat rund 170 Seiten, ist im Neukirchner Verlag erschienen und kostet 22 Euro. In unserem Online-Shop ist es erhältlich. Einen Link zum Bestellen und diese Sendung zum Hören und Weiterempfehlen finden Sie auf unserer Website auf erfplus.de/lesezeichen und in der erfplus-App. Mit einem Lieblingssong der Senfkorn-Gruppe aus Gotha klingt das Lesezeichen aus. Kopf und Herz sind wie ein Beet von Arno und Andreas. Dankeschön fürs Zuhören. Tschüss, sagt Simone Nickel.

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2: Ich bin Felix Becker. Die Bundesregierung setzt eine EU-Richtlinie zur Gehaltslücke zwischen Männern und Frauen nicht rechtzeitig um. Heute läuft die Frist dafür aus.
3: Die EU verlangt mehr Transparenz in dem Bereich. Zum Beispiel sollen Beschäftigte Auskunft darüber verlangen können, wie hoch bei vergleichbaren Tätigkeiten das durchschnittliche Entgelt ist, je nach Geschlecht. In Deutschland verdienen Frauen brutto durchschnittlich fast 16% weniger als Männer. Das zeigen Daten von Eurostat von 2024. EU-weit liegt der Unterschied demnach bei rund 11%. Ulrike Klein, Redaktion.
2: Der Vorsitzende der Jungen Union Winkel schlägt eine geringere Rentenerhöhung zugunsten von BAföG und Elterngeld vor. Winkel sagte der Bild-Zeitung, die geplanten Einsparungen seien nicht gerecht verteilt.
4: Während die Rentenerhöhung von 4,2% unangetastet bleibe, solle die BAföG-Erhöhung komplett ausfallen. Beim Elterngeld drohe sogar eine Kürzung. Winkel schlug vor, die Renten nur um 3% steigen zu lassen. Dadurch hätte man etwa 5 Milliarden Euro mehr für Studenten und Familien. Timo Wiesner, Redaktion.
2: Eine russische Drohne hat nach ukrainischen Angaben ein Lager für abgebrannte Brennelemente in der Nähe des Atomkraftwerks Tschernobyl getroffen. Ein Gebäude sei teilweise zerstört worden, hieß es. Das Feuer habe gelöscht werden können. Die Strahlenwerte lägen innerhalb der festgelegten Grenzwerte. Der Leiter der Internationalen Atomenergiebehörde Grossi nannte den Vorfall äußerst besorgniserregend. Im Kosovo wird heute ein neues Parlament gewählt. Es ist bereits die dritte Wahl innerhalb von nur 16 Monaten. Als Favorit gilt die linke Partei von Ministerpräsident Kurti. Sie war bereits bei beiden Wahlen im vergangenen Jahr stärkste Kraft geworden. Aufgrund der Mehrheitsverhältnisse konnte Kurti aber keine Regierung bilden. Die jetzt dritte Wahl wurde angesetzt, weil sich das Parlament nicht fristgerecht auf einen neuen Staatspräsidenten einigen konnte. Papst Leo hat in der spanischen Hauptstadt Madrid vor über einer Million Gläubigen eine Messe unter freiem Himmel gefeiert. Der Andrang war so groß, dass die Polizei die Zugänge zum zentralen Veranstaltungsort sperren musste. In seiner Predigt sagte Leo, der Glaube dürfe nicht privat bleiben, sondern müsse im Alltag und in der Gesellschaft sichtbar werden. Der Papst hatte gestern seine einwöchige Spanienreise begonnen.
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2: Die aktuellen Temperaturen: Köln, Bonn 18, Hamburg 15, ebenso auch in Bremen, Berlin 20, Dresden 21, Frankfurt am Main 20, Stuttgart 22, München 20, Erfurt 19 und Münster 16 Grad. Heute im Norden wolkig bis stark bewölkt mit Schauern, im Nordosten auch einzelne Gewitter. Nach Süden hin zunehmend freundlich und überwiegend trocken, Temperaturen zwischen 19 und 26 Grad. Die Aussichten morgen anfangs meist sonnig, später von Westen her mehr Wolken, in der Osthälfte bis zum Abend häufig sonnig. Zunächst trocken, später an den Alpen einzelne Schauer. Temperaturen zwischen 20 und 28 Grad.
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1: Ich bin Felix Becker. Der Sozialverband Deutschland kritisiert die verspätete Umsetzung der EU-Richtlinie zur Lohntransparenz. Verbandschefin Engelmeier warnte, Frauen würden dadurch weiterhin schlechter bezahlt und seien im Alter häufiger von Armut bedroht.
2: Die EU-Richtlinie verpflichtet Arbeitgeber dazu, mehr Transparenz bei Gehältern zu schaffen und Auskunft über Lohnunterschiede zwischen Frauen und Männern zu geben. Deutschland hätte die Vorgaben eigentlich bis morgen in nationales Recht umsetzen müssen. Bundesfamilienministerin Prien strebt jedoch Änderungen an und will die Regelung erst Anfang kommenden Jahres anwenden. Nun muss die Europäische Kommission entscheiden, ob sie ein Vertragsverletzungsverfahren gegen Deutschland einleitet. Ulrike Klein, Redaktion.
1: Der Vorsitzende der Jungen Union Winkel fordert eine geringere Rentenerhöhung zugunsten von Studierenden und Familien. Der CDU-Politiker kritisierte, die geplanten Sparmaßnahmen der Bundesregierung würden die Generationen nicht gleichmäßig belasten.
3: Winkel verwies darauf, dass die Renten wie geplant um 4,2% steigen sollen, während eine Erhöhung des BAföGs ausbleiben könnte und beim Elterngeld Kürzungen drohen. Das sei aus seiner Sicht nicht ausgewogen. Stattdessen schlägt er vor, die Rentenerhöhung auf 3% zu begrenzen. Nach seinen Angaben könnten dadurch rund 5 Milliarden Euro frei werden, um das BAföG zu stärken und Einschnitte beim Elterngeld zu vermeiden. Timo Wiesner, Redaktion.
1: Bundespräsident Steinmeier hat seine Vorbehalte gegen eine deutsche Bewerbung für die Olympischen Spiele 2036 zurückgestellt. Nach Informationen des ARD-Hauptstadtstudios ist er inzwischen überzeugt, dass verantwortungsvoll mit dem historisch sensiblen Datum umgegangen würde. Bislang hatte der Bundespräsident eine Bewerbung für 2036 kritisch gesehen. Hintergrund ist, dass die Olympischen Spiele 1936 in Berlin von den Nationalsozialisten als Propagandainstrument genutzt wurden. Papst Leo hat in der spanischen Hauptstadt Madrid vor über einer Million Gläubigen eine Messe unter freiem Himmel gefeiert. Der Andrang war so groß, dass die Polizei die Zugänge zum zentralen Veranstaltungsort sperren musste. In seiner Predigt sagte Leo, der Glaube dürfe nicht privat bleiben, sondern müsse im Alltag und in der Gesellschaft sichtbar werden. Der Papst hatte gestern seine einwöchige Spanienreise begonnen.
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1: Die aktuellen Temperaturen: Köln, Bonn 18, Hamburg 15, ebenso auch in Bremen, Berlin 20, Dresden 21, Frankfurt am Main 20, Stuttgart 22, München 20, Erfurt 19 und Münster 16 Grad. Heute im Norden wolkig bis stark bewölkt mit Schauern, im Nordosten auch einzelne Gewitter. Nach Süden hin zunehmend freundlich und überwiegend trocken, Temperaturen zwischen 19 und 26 Grad. Die Aussichten morgen anfangs meist sonnig, später von Westen her mehr Wolken, in der Osthälfte bis zum Abend häufig sonnig. Zunächst trocken, später an den Alpen einzelne Schauer. Temperaturen zwischen 20 und 28 Grad.
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4: Sie hören einen Gottesdienst aus der evangelischen Salvatorkirche Windeck-Rosbach. Pfarrer Dr. Oliver Krämer predigt unter dem Thema Handgemacht über Gottes Schöpfung und das, was durch unsere Hände entsteht.

Geht es Ihnen auch so, dass die Beschreibung handgemacht die Wahrnehmung und den Wert des beschriebenen Gegenstands erhöht? Sind Sie auch bereit, für Handgemachtes mehr zu bezahlen oder noch besser darauf aufzupassen, wenn es Ihnen schon gehört? Auch handgemachte Musik, ganz ohne künstliche Veränderung, erlebt viel Wertschätzung. Hat Gott Sie und mich auch handgemacht? Und was sagt das über meinen Wert aus? Sie haben es vielleicht schon erraten, aber heute soll es in diesem Gottesdienst um das Thema Handgemacht gehen. Und dazu begrüße ich Sie und euch ganz herzlich. Sie, die Sie hier mit uns in der Salvatorkirche in Rosbach sind, aber auch besonders alle Zuhörer und Zuschauer des ERF, wo auch immer Sie sich befinden mögen. Wir sind hier in Windeck-Rosbach, einer ländlichen Gemeinde an der schönen Sieg, ungefähr eine Stunde von Köln entfernt. Wie schön, dass Sie mit uns Gottesdienst feiern. Handgemacht ist unser Thema, das sich heute durch den Gottesdienst ziehen wird. Wir werden in diesem Gottesdienst Menschen kennenlernen, die verschiedene Aspekte von Handgemacht ganz bewusst in ihrem Leben umsetzen und werden hören, was die Bibel zum Thema Handgemacht zu sagen hat. Unserem Schöpfergott wollen wir in diesem Gottesdienst begegnen und unser Herz für ihn und seine Botschaft öffnen. Lassen Sie uns das mit dem ersten gemeinsamen Lied tun. Wir singen "Lobet den Herrn, alle, die ihn ehren", die Lied Nummer 447.

Wir feiern unseren Gottesdienst im Namen Gottes, des Vaters und des Sohnes und des Heiligen Geistes. Amen. Unsere Hilfe, unser Anfang und unser Ende. Sie stehen im Namen des Herrn, der den Himmel und der die Erde geschaffen hat, der Wort und Treue ewiglich hält und der keines seiner Werke loslässt. Ich bete Worte aus Psalm 139. Herr, du hast mich erforscht und kennst mich genau. Ob ich sitze oder stehe, du weißt es. Meine Absicht erkennst du von fern. Ob ich gehe oder ruhe, du merkst es. Alle meine Wege sind dir bekannt. Noch liegt mir kein Wort auf der Zunge, schon weißt du, Herr, was ich sagen will. Von hinten und von vorn hast du mich umfasst und hast deine Hand auf mich gelegt. Wohin könnte ich gehen vor deinem Geist und wohin fliehen vor deiner Gegenwart? Würde ich in den Himmel steigen, du bist dort. Würde ich mich in der Unterwelt verstecken, dort bist du auch. Würde ich hochfliegen, wo das Morgenrot leuchtet, mich niederlassen, wo die Sonne im Meer versinkt, selbst dort nimmst du mich an die Hand und legst deinen starken Arm um mich. Ja, du hast meine Nieren geschaffen, mich im Bauch meiner Mutter gebildet. Ich danke dir und staune, dass ich so wunderbar geschaffen bin. Ich weiß, wie wundervoll deine Werke sind. Ich hatte noch keine Gestalt gewonnen, da sahen deine Augen schon mein Wesen. Wie kostbar sind für mich deine Gedanken, Gott. Wie zahlreich sind sie doch in ihrer Summe. Wollte ich sie zählen, es sind mehr als der Sand. Würde ich erwachen, noch immer bin ich bei dir. Kommt, lasst uns Gott anbeten.

Wir beten. Guter Gott, Vater im Himmel, du hast uns geschaffen, handgemacht, gewollt, geliebt. Danke, dass du uns nicht übersiehst. Du kennst uns durch und durch. Kein Schritt, kein Umweg, keine stille Last ist dir verborgen. Wir bekennen dir, oft vergleichen wir uns und bewerten andere. Wir achten mehr auf Leistung als auf den Menschen. Wir überschreiten Grenzen, unsere eigenen und die der anderen. Wir lassen unsere Gaben liegen, manchmal aus Angst, manchmal aus Bequemlichkeit. Und wir leben oft so, als müssten wir alleine klarkommen. Vergib uns, richte uns neu aus, damit wir unseren Weg gehen können, im Vertrauen, dass du uns in deiner Hand hältst. Amen. Wir singen das Lied, in Gottes Namen fange ich an, unter der Liednummer 494.

0: Im Römerbrief vergleicht Paulus Gottes souveränes Handeln mit der Tätigkeit eines Töpfers. Ich lese aus dem 9. Kapitel. Sagt etwa ein Gefäß zu dem, der es geformt hat, warum hast du mich so gemacht? Hat nicht der Töpfer alle Macht über den Ton? Er kann doch aus ein und demselben Tonklumpen verschiedene Gefäße herstellen. Eine Schale für die Festtafel, genauso wie einen Nachttopf.
1: In der Schriftlesung begegnet uns das Bild vom Töpfer, der den Ton formt. Heute haben wir Sabine hier, die genau mit diesem Material arbeitet. Sie hat uns auch ein Stück aus ihrer Werkstatt mitgebracht, eins, das auf den ersten Blick vielleicht nicht ganz so geworden ist wie geplant. Und damit komme ich zu meiner Frage an dich, Sabine. In der Bibel klingt das so einfach, der Töpfer macht, was er will. Und wahrscheinlich stehen in deiner Werkstatt auch alle diese wunderbaren, ehrenhaften Kunstwerke. Aber mal Hand aufs Herz, wo versteckst du eigentlich deine Nachttöpfe? Gab es diesen Moment, in dem du was Besonderes geplant hast, der Ton aber ganz einfach fest entschlossen war, ein Nachttopf zu werden?
2: Ja, also die Nachttöpfe gibt es bei mir in der Werkstatt natürlich auch. Ich verstecke sie allerdings nicht, weil diese Nachttöpfe hat man ja nun auch mit Liebe gefertigt, auch wenn sie anders geworden sind, weil der Ton auch manchmal macht, was er will. Und ich habe immer wieder die Erfahrung gemacht, dass gerade diese Nachttöpfe oft jemandem besonders gut gefallen und vielleicht auch manchmal genau das ist, was jemand braucht.
1: Diese Macht über das Material, das ist ja eigentlich das, was wir heute auch oft so unter Selbstwirksamkeit verstehen. Wenn du mit deinem Ton arbeitest, fühlst du dich dann wirklich so als Bestimmerin? Oder ist das Töpfern dann doch sowas wie eine Verhandlung mit dem Ton, bei der man am Ende froh ist, wenn überhaupt ein Gefäß dabei herauskommt, das man stolz im Wohnzimmer zeigen kann?
2: Also als Bestimmerin fühle ich mich beim Ton grundsätzlich nicht, weil der Ton wirklich auch ein Eigenleben hat. Er hat es bedingt durch äußere Einflüsse, mal geschmeidiger, mal ein bisschen widerspenstiger. Und wenn man während der Gestaltung dann feststellt, oh, das klappt ja jetzt gar nicht so, dann muss man auch mal umdenken und dann muss man auch mal was anders machen. Aber auch hier ist es so, dass oft das Ergebnis dann eigentlich schöner, besser und gefälliger ist als das, was man eigentlich geplant hatte.
1: Vielen Dank für das Gespräch.
2: Gerne.
1: Wir singen von dem begonnenen Lied die nächsten Strophen.

0: Körper. Er macht dabei deutlich, dass jeder begabt ist und gebraucht wird. Ich lese aus Römer 12. Es ist wie bei unserem Körper. Der eine Leib besteht aus vielen Körperteilen, aber nicht alle Teile haben dieselbe Aufgabe. Genauso bilden wir vielen Menschen, die zu Christus gehören, miteinander einen Leib. Aber einzeln betrachtet sind wir wie unterschiedliche und doch zusammengehörende Körperteile.
1: In Römer 12 haben wir gehört, wie unterschiedlich wir sind und wie jeder seinen eigenen Beitrag einbringt. Guido erlebt das täglich bei seiner Arbeit an der Förderschule in Rossel. Und genau dazu möchte ich dir, Guido, eine Frage stellen. Im Handwerk, da geht es ja oft eher um Perfektion und um Effizienz. In der Pädagogik eher um den Weg zum Ziel. Wie hat sich dein Blick auf das Wort Erfolg verändert, seitdem du miterlebst, dass für deine Schülerinnen und Schüler nicht unbedingt der perfekte Nistkasten, sondern eher der erste mutige Umgang mit der Säge der eigentliche Meilenstein ist?
2: Also in den ersten 16 Jahren meines Berufslebens habe ich als Schreiner in der Möbelindustrie gearbeitet. Da ging es immer darum, möglichst viel in kurzer Zeit mit guter Qualität herzustellen. Das hat sich jetzt in meinem Leben geändert. Mich hat dieser Beruf dann irgendwann nicht mehr erfüllt und ich habe mich an meinen Zivildienst erinnert. Und den habe ich an dieser Förderschule in Rossel gemacht, ist schon momentär, wie man sieht. Und dann habe ich im Alter von 32 Jahren dann nochmal die Schulbank gedrückt und habe ein Studium zum Fachlehrer an Sonderschulen gemacht. Und ich muss jetzt sagen, Gott hat mich geführt, Gott hat mich an diesen Platz gestellt und da bin ich genau richtig aufgehoben. Und ich merke, die Kinder kommen gerne in den Werkraum, die freuen sich darauf, etwas handwerklich zu machen, etwas zu schaffen, etwas herzustellen. Und manchmal dauert es wirklich eine halbe Stunde, bis so ein Brett durchgesägt ist, aber die Kinder nehmen das dann einfach sehr gerne und freudig mit nach Hause. Und das motiviert mich sehr bei meiner Arbeit.
1: Paula, du bist eine Schülerin von Guido. Und auch du machst deine persönlichen Erfahrungen. In der Schule, da geht es ja eher darum, Aufgaben mit Papier und Stift zu lösen. Aber hier baut ihr so was ganz Praktisches, wie so einen Nistkasten aus Holz. Wenn du so an dein Werkstück denkst, was kannst du da erfahren, was im normalen Unterricht vielleicht nicht so vorkommt?
3: Arbeitsblätter. Heftet man weg, aber ein Nistkasten bleibt da und wird von den Vögeln bewohnt. Werken macht Spaß und ist einfacher als etwas auszumalen. Beim Werken baue ich ganz verschiedene Sachen, wie ein Zwitscherkasten, ein Hund oder ein Herz.
1: Vielen Dank. Danke, dass ihr euch Zeit genommen habt. Wir singen die nächsten Strophen von dem begonnenen Lied.

0: Wir wollen unseren christlichen Glauben bekennen und wem es möglich ist, bitte ich dazu aufzustehen. Ich glaube an Gott, den Vater, den Allmächtigen, den Schöpfer des Himmels und der Erde, und an Jesus Christus, seinen eingeborenen Sohn, unseren Herrn, empfangen durch den Heiligen Geist, geboren von der Jungfrau Maria, gelitten unter Pontius Pilatus, gekreuzigt, gestorben und begraben, hinabgestiegen in das Reich des Todes, am dritten Tage auferstanden von dem Tod, aufgefahren in den Himmel, er sitzt zur Rechten Gottes, des allmächtigen Vaters. Von dort wird er kommen, zu richten die Lebenden und die Toten. Ich glaube an den Heiligen Geist, die heilige christliche Kirche, Gemeinschaft der Heiligen, Vergebung der Sünden, Auferstehung der Toten und das ewige Leben. Amen.
1: 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Das Lied unter der Nummer 432.

Die Gnade unseres Herrn Jesus Christus und die Liebe Gottes und die Gemeinschaft des Heiligen Geistes sei nun mit uns allen. Liebe Gemeinde, liebe Zuhörer, liebe Zuschauerinnen, Respekt, wer es selber macht. So lautete vor einigen Jahren der Slogan einer großen Baumarktkette. Dieses Motto sollte Menschen dazu animieren, wieder mehr in Handarbeit zu machen und die Dinge selbst in die Hand zu nehmen und dafür natürlich vorher kräftig im Baumarkt einzukaufen. Und mancher Kunde hat das sicherlich auch getan, zu sich gesagt, einfach mal loslegen, ein Projekt planen, zum nächsten Baumarkt fahren, das nötige Material aus den großen Regalen auf den Einkaufswagen legen, sich beraten lassen, miteinander überlegen, Anregungen bekommen, dann bezahlen, die Sachen nach Hause transportieren, das nötige Werkzeug organisieren, hin und her überlegen und abwägen, sich Hilfe suchen und dann entschlossen beginnen. Egal ob alleine oder mit anderen, egal ob langsam und eins nach dem anderen oder im Hauruck-Verfahren an einem Vormittag. Egal, ob ein Meisterstück dabei herauskommt oder ein Improvisationskunstwerk. Egal, ob es bewundert wird oder keiner es wahrnimmt. Wer etwas mit seinen Händen macht, der erlebt, ich kann etwas. Ich bewirke etwas mit meinen Händen. Ich habe etwas geschaffen, das man sehen, berühren, das man benutzen oder erleben kann. Manch einer fühlt sich dann stolz, macht ein Selfie. Ein anderer ist erschöpft. Ein dritter kann gar nicht warten, das Hergestellte, das fertige Werk seiner Familie oder seinen Freunden zu zeigen. Warum ist das so? Warum können wir uns da gut hineinversetzen? Vielleicht, weil wir selber von jemandem gemacht sind. Weil wir Gottes Werk sind. Und er hat viel von sich in uns hineingelegt. Wie ein Töpfer den Ton formt, so hat er uns mit seinen Händen geschaffen. Da formte Gott der Herr den Menschen aus Staub vom Erdboden. So stellt sich die Bibel im ersten Buch Mose die Erschaffung des Menschen durch Gott vor. Ganz praktisch, ganz konkret. Wie das Ergebnis unserer Handarbeit von unseren Händen geprägt ist, so ist es auch bei Gottes Handarbeit. Wenn in der Bibel Gott als der Schöpfer unendlich kreativ, einzigartig und mit handwerklichen Fähigkeiten geschildert wird, so hat er genau das auch in uns hineingelegt. Kreativität, Einzigartigkeit und viele Begabungen. Auch in dieser Hinsicht sind wir seine Ebenbilder. Und die Gefühle, die wir nach unserer Handarbeit empfinden, finden wir auch bei Gott wieder. Er ist stolz auf seine Menschen, auf das, was er geschaffen hat. Wir lesen, Gott sah an alles, was er gemacht hatte. Es war sehr gut. Er nimmt sich einen Ruhetag. Am siebten Tag ruht er aus von all seiner Arbeit, die er getan hatte. Schließlich zeigt Gott alle von ihm geschaffenen Tiere dem Menschen. Gott, der Herr, formte aus Erdboden alle Tiere auf dem Feld und alle Vögel. Dann brachte er sie zu dem Menschen, um zu sehen, wie er sie nennen würde. In der Bibel entdecke ich immer wieder, Gott schafft und wirkt auch durch sein Wort. Doch gerade diese schöpferische Allmacht, die Gottes Schaffen in sein Wort zum Ausdruck bringt, kann auch eine Distanz erzeugen zwischen uns Menschen und einem Gott, der einfach Dinge ins Leben ruft. Die Schilderung von Gott als kreativen Töpfer dagegen leben von der großen Nähe Gottes zu seinen Geschöpfen. Er legt etwas von seiner Kreativität, von seinem Schöpfergeist in seine Geschöpfe. Und seine Kreativität ist natürlich nicht nur aufs Handwerken beschränkt. Dieses ist ja nur eine von ganz vielen Fähigkeiten, die Gott in uns gelegt hat. Andere Menschen singen, musizieren, hören zu, schreiben Gedichte oder Bücher, kochen fantastische Gerichte, fotografieren oder malen, heilen Menschen, treiben Sport, backen schmackhafte Brote, nähen wunderschöne Kleider und vieles mehr.
Aber all dem ist gemeinsam, es sind Gaben Gottes, die er in uns gelegt hat und die wir erst entdecken müssen. Am Anfang des Gottesdienstes haben wir davon gehört, wie der Beter des Psalms etwas davon in sich entdeckt. Ich danke dir und staune, dass ich so wunderbar geschaffen bin. Ich weiß, wie wundervoll deine Werke sind. Wo Menschen Gottes Gaben in sich entdecken, können sie ganz anders und vor allem viel bewusster mit ihren Fähigkeiten umgehen. Zum einen können sie Gott etwas von dem zurückgeben, also Gott danken für das, was sie von ihm begabt worden sind. Das heißt nicht, dass eine Töpferin dann nur noch Abendmahlskelche herstellt, ein Schreiner nur noch Kreuze schnitzt oder eine Köchin nur biblische Speisen zubereitet. Nein, das bestimmt nicht. Unsere Gaben in all ihrer Kreativität und Schönheit und das, wozu wir sie brauchen, sind in sich selber schon ein Verweis auf Gott, ein Zeugnis seiner Kreativität und gleichzeitig ein Dankeschön für die uns von ihm geschenkten Gaben. Eben weil es das zum Ausdruck bringt, was Gott in uns gelegt hat. Da kann dann auch mal ein schöner Nachttopf herauskommen. Unsere unterschiedlichen Gaben sind nicht nur wichtig in unserer Beziehung zu Gott, der sie uns gegeben hat und dem wir durch den Einsatz unserer Gaben etwas zurückgeben können. Für die Bibel ist ganz klar, unsere Gaben sollen auch unseren Mitmenschen zugutekommen. Das heißt, dass sie ihnen nützen, ihnen dienen, ihnen helfen, sie heilen und erfreuen. So bereichern wir uns gegenseitig. Die Gaben Gottes führen Menschen zusammen. Dadurch entsteht, wie bei den unterschiedlichen Teilen des menschlichen Körpers, ein neues Ganzes. Dieses Ganze der Christen ist für Paulus der Leib Christi. Auch wenn Paulus diesen Vergleich in erster Linie auf geistliche Gaben anwendet, gilt das biblisch gesehen auch für die praktischen Gaben. Dies kann auf der einen Seite bedeuten, dass ich durch meine Gaben anderen so diene, dass sie ihre eigenen Gaben entdecken, dass sie dabei spüren, ich bin auch begabt und darf es selbst erfahren. Ich kann anderen und Gott damit eine Freude bereiten. Menschen mit und ohne Handicap gewinnen so Vertrauen und ein gesundes Selbstwertgefühl. In dem Interview mit Paula und Guido haben wir gerade von diesem Aspekt der Handarbeit gehört. Die Nistkästen, die in unserem Dorf an so vielen Stellen hängen, sind ein lebendiges Zeichen dafür. Hieran wird im Kleinen deutlich, was für alles menschliche Arbeiten gilt. Wir knüpfen an das, was uns Gottes Schöpfung und andere Menschen vorgegeben haben. Dabei nutzen wir von anderen über Generationen vertieftes Wissen. Wir gebrauchen Werkzeuge, die immer weiter optimiert wurden, sowie Maschinen, die von klugen Köpfen erfunden wurden. Über Jahrhunderte und Jahrtausende hat sich das menschliche Arbeiten immer mehr spezialisiert und wurde optimiert. Das macht heute vieles einfacher und effizienter als noch vor Jahrzehnten oder Jahrhunderten. Landwirtschaft, Mobilität, die Produktion von Alltagsgütern. In all diesen Bereichen würden zahlreiche Beispiele dies bestätigen. Diese Entwicklung hat uns manches ermöglicht und vielen Menschen einen hohen Lebensstandard gebracht. Dafür dürfen wir dankbar sein. Aber wir knüpfen ja nicht nur an uns vorgegebene Dinge an. Denn genauso hat unser Handwerk, Arbeit und Herstellen immer ja auch Auswirkungen, sowohl auf unsere Mitmenschen als auch auf Gottes Schöpfung. Denn wir arbeiten ja nicht im luftleeren Raum. Auch gibt es an unserem Planeten keine Reset-Taste, die bei negativen Auswirkungen unseres Arbeitens einen Neustart unter gleichen Bedingungen ermöglicht. All unser Arbeiten ist somit sowohl eine Chance zum Guten als gleichzeitig auch eine Gefahr zum Bösen. Aus dem uns von Gott aufgetragenen Bewahren und Bebauen kann ganz schnell ein Zerstören und Vernichten werden. Es gibt Situationen, wo dies offensichtlich ist, wo Menschen anderes Leben auslöschen, manchmal von Ideologien getrieben, andere durch Not oder Gewaltherrscher gezwungen. Viel gravierender sind meines Erachtens aber die Situationen, in denen wir gar nicht mehr wissen, in welch größeren Zusammenhang wir leben und arbeiten. Wenn wir maßlos Dinge nutzen und oft schnell wegschmeißen, die unter unmenschlichen Bedingungen produziert wurden.
Wenn wir außer Acht lassen, dass wir von den guten Gaben der Schöpfung Gottes leben und gleichzeitig unseren Kindern und Enkeln eine zerstörte Erde hinterlassen. Wenn wir uns von Werbung gesteuert zum Konsum treiben lassen und das fälschlich als Genießen der guten Gaben Gottes für gut befinden. Dabei spüren oder wissen wir im Blick auf das Wort Gottes, das kann keine Zukunft haben. Denn für die Bibel ist klar, wer den Geber aller guten Gaben, die Schöpfung Gottes und seinen nahen und fernen Mitmenschen aus dem Blick verliert, wird keine Zukunft haben. Vielmehr fällt solches, bestenfalls blauäugiges Handeln wieder auf uns und unsere Kinder zurück. Dafür ist gar keine Sintflut nötig. Vielmehr gehört dieser Zusammenhang vom Anfang an zur Schöpfung dazu. Der Gerechte erbarmt sich seines Viehs, aber das Herz der Gottlosen ist unbarmherzig. Wer seinen Acker baut, der wird Brot die Fülle haben. Wer aber unnötigen Sachen nachgeht, der ist ein Narr. Das weiß schon das Buch der Sprüche. Die Bibel hält uns somit einen Spiegel vor. Wir erbarmen uns nur sehr selektiv weniger Tiere und jagen weitgehend Nichtigkeiten wie Unterhaltung und Konsum nach. Ähnlich wie die Bibel warnen uns kluge Köpfe seit über 60 Jahren, dass es so nicht weitergehen kann. Ein kurzes Beispiel, das dies veranschaulicht. Unsere Wegwerfgesellschaft sorgt dafür, dass wir im Schnitt 5 Gramm Mikroplastik in der Woche zu uns nehmen. Durch unsere Nahrung, unser Wasser, die Luft, die wir atmen. Das entspricht etwa dem Gewicht und Umfang einer Kreditkarte. Da sind wir täglich dabei mit Coffee-to-go-Bechern, mit Fast Fashion in Polyesterqualität und dem Reifenabrieb unserer Autos. So löffeln wir die Suppe aus, die wir uns eingebrockt haben. Wir sind dem Irrglauben verfallen, dass das, was wir in die Tonne tun oder in den Abfluss hinunterspülen, einfach weg ist. Nein, es ist nicht weg. Es fällt nur anders wieder auf uns zurück. Was hat das mit dem Thema handgemacht zu tun? Mit so schönen Dingen wie Tischlern, Töpfen, Backen, Gärtnern oder Nähen. Nun, nur weil wir etwas mit unseren eigenen Händen herstellen, ist es nicht automatisch sehr gut für andere. Auch möchte ich die oft harte und von Sorgen belastete Arbeit, wie sie manche Landwirte oder Näherinnen erleben, nicht verklären. Wie alles Menschliche tun, kann auch das Handgemachte durchaus seine Schattenseiten haben. Aber dort, wo wir etwas mit den eigenen Fähigkeiten schaffen, schätzen wir es mehr wert. Es ist uns kostbar. Es berührt uns innerlich. Und wir können darin den entdecken, der uns mit Kreativität und Geschick begabt hat. Wir sehen unsere Hände und die Dinge, die wir mit ihnen schaffen und die wir nutzen, mit ganz anderen Augen. Es ist uns dann nicht mehr egal, woher die Dinge stammen, die wir benötigen und was mit dem Werk unserer Hände geschieht. Vielmehr werden wir dadurch genügsamer, vielleicht dankbarer. Vielleicht bringt es uns mit anderen Menschen in Kontakt und lässt unser Vertrauen zu Gott wachsen. Zumindest hat es ein großes Potenzial für mich selber und für eine gesunde Beziehung zu meinen Mitmenschen, für Selbstwertgefühl und Nächstenliebe, für das Schöne und das, was die Herzen berührt. Es öffnet die Augen für andere Menschen und für die Bewahrung der Schöpfung, für meinen Glauben an den Schöpfer dieser Welt, der mich nach seinem Ebenbild geschaffen hat. Wir bekommen dadurch vielleicht Einsicht über den Ursprung, unseren Ursprung als Geschöpfe Gottes, unser Wesen als begabte und beschenkte Menschen, unsere Bestimmung, mit Gott, unseren Mitmenschen und mit der Schöpfung in Frieden zu leben. Trotz allen guten Willens und bester Vorsätze bleiben wir darauf angewiesen, dass Gott diese Welt weiter in seinen guten Händen hält, dass er das Böse zurückdrängen und das dem Guten zur Entfaltung helfen wird. Und dass er dafür Menschen im Herzen bewegt, zueinander führt und sich mit ihnen verbündet. Und noch etwas gehört dazu. Vielleicht das Wichtigste. Wir können nicht nur unsere Gaben zu Gott bringen, sondern auch unser Scheitern.
alles, was wir vermasselt haben, alles, wo wir hinter unseren eigenen Möglichkeiten zurückgeblieben sind, wo wir unsere Gaben vergeudet, versteckt oder gar nicht erst entdeckt haben. Das Kreuz Jesu ist ein handfester Beweis dafür, ein Beweis der Liebe Gottes. Nicht in Worten, sondern in der Tat. Gott selbst ist in Jesus Mensch geworden, hat unsere Brüche, unser Versagen auf sich genommen und trägt sie bis heute. Das Kreuz sagt, du musst nicht perfekt sein, um zu Gott zu gehören. Du musst nicht erst alles richtig machen, um geliebt zu werden. Die Liebe war zuerst da. Und genau das befreit. Wer weiß, dass sein Scheitern vergeben ist, der kann neu anfangen. Wer weiß, dass Gott ihn nicht an seinen Fehlern festmacht, kann ermutigt werden, mutig genug, die eigenen Gaben zu entdecken, auszuprobieren und einzusetzen. Nicht um sich zu beweisen, sondern weil Gott selbst in uns wirkt. Und alles, was nicht gelingt, wo wir auch als Christen versagen und scheitern, wird Gott einmal gut machen. Denn wie die Bibel am Anfang von der Erschaffung der Welt erzählt, so hofft sie am Ende auf einen neuen Himmel und eine neue Erde. Dann wird Gottes Kreativität und Liebe alles Scheitern und Versagen, alles Leid und jede Träne in seine Ewigkeit hinein verwandeln. Die Verheißung Gottes, siehe, ich schaffe alles neu, ist quasi Gottes letztes handwerkliches Schaffen. Dann wird alles Arbeiten und Handwerken zur Ruhe kommen. Und wir werden einmal einstimmen in das Lob unseres Schöpfers und Erlösers. Der Friede Gottes, der höher ist als alle Vernunft, er bewahre unsere Herzen und Sinne in Jesus Christus, unserem Herrn. Amen.

0: Zur Fürbitte bitte ich Sie, wenn möglich, sich zu erheben. Gott, unser Vater, wir danken dir für die Vielfalt deiner Schöpfung, die wir in so vielen Bereichen unseres Lebens sehen können. Wir bitten dich, dass du uns daran erinnerst, die Vielfalt wertzuschätzen und uns für sie einzusetzen. Hilf uns, deine Schöpfung nicht weiter zu zerstören, sondern zu bewahren. Himmlischer Vater, wir danken dir für deinen kreativen Geist, der in uns lebt. Du hast so viele unterschiedliche Gaben in jeden von uns hineingelegt. Aber manchmal fällt uns das Zusammenleben schwer. Wenn meine Kollegen politisch anderer Meinung sind, wenn die Nachbarn einen ganz anderen Lebensstil pflegen, wenn Menschen andere Werte vertreten. Wir bitten dich, dass wir uns in unserer Unterschiedlichkeit annehmen und gegenseitig ermutigen. Hilf uns, unsere Gaben für dein Reich einzusetzen und dich damit zu ehren.
1: Herr, wir bitten für Menschen, die unter der Ausbeutung der Schöpfung leiden und nicht genug zum Leben haben. Wir bitten dich für die Verantwortlichen, um Weisheit, die nötigen Veränderungen anzustoßen, damit der Graben zwischen Arm und Reich nicht immer größer wird. Zeig uns, wie auch wir in unserem Alltag dazu beitragen können. Guter Gott, wir bitten dich für unsere christliche Kirche. Zeige uns unseren Weg in diesen turbulenten Zeiten. Schenke uns Mut und Zuversicht, um unseren Platz in der Gesellschaft neu zu finden und einzunehmen. Lass uns Grenzen überwinden und gemeinsam mit anderen Christen an deinem Reich bauen. Wir danken dir, dass du unsere Zukunft in deiner Hand hältst. In einem Moment der Stille bringen wir vor Gott unsere persönlichen Anliegen. Vater unser im Himmel, geheiligt werde dein Name, dein Reich komme, dein Wille geschehe, wie im Himmel, so auf Erden. Unser tägliches Brot gib uns heute und vergib uns unsere Schuld, wie auch wir vergeben unseren Schuldigern. Und führe uns nicht in Versuchung, sondern erlöse uns von dem Bösen. Denn dein ist das Reich und die Kraft und die Herrlichkeit

empfangt den Segen Gottes. Der Herr segne dich und behüte dich. Der Herr lasse leuchten sein Angesicht über dir und sei dir gnädig. Der Herr erhebe sein Angesicht auf dich. Er gebe dir Frieden.

0: Sie hörten einen Gottesdienst aus der evangelischen Salvatorkirche Windeck-Rosbach. In der Predigt von Pfarrer Dr. Oliver Krämer ging es unter dem Thema Handgemacht um Gottes Schöpfung und um die Frage, was wir mit unseren Händen weitergeben und gestalten. Wenn Sie Fragen haben oder uns eine Rückmeldung geben möchten, freuen wir uns über Ihre Nachricht. Schreiben Sie uns per E-Mail an gottesdienst@erf.de oder per Post an ERF Medien, Berliner Ring 62 in 35576 Wetzlar.
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1: Ich bin Felix Becker. Der Sozialverband Deutschland kritisiert die verspätete Umsetzung der EU-Richtlinie zur Lohntransparenz. Verbandschefin Engelmeier warnte, Frauen würden dadurch weiterhin schlechter bezahlt und seien im Alter häufiger von Armut bedroht.
2: Die EU-Richtlinie verpflichtet Arbeitgeber dazu, mehr Transparenz bei Gehältern zu schaffen und Auskunft über Lohnunterschiede zwischen Frauen und Männern zu geben. Deutschland hätte die Vorgaben eigentlich bis morgen in nationales Recht umsetzen müssen. Bundesfamilienministerin Prien strebt jedoch Änderungen an und will die Regelung erst Anfang kommenden Jahres anwenden. Nun muss die Europäische Kommission entscheiden, ob sie ein Vertragsverletzungsverfahren gegen Deutschland einleitet. Ulrike Klein, Redaktion.
1: Der Vorsitzende der Jungen Union Winkel fordert eine geringere Rentenerhöhung zugunsten von Studierenden und Familien. Der CDU-Politiker kritisierte, die geplanten Sparmaßnahmen der Bundesregierung würden die Generationen nicht gleichmäßig belasten.
3: Winkel verwies darauf, dass die Renten wie geplant um 4,2% steigen sollen, während eine Erhöhung des BAföGs ausbleiben könnte und beim Elterngeld Kürzungen drohen. Das sei aus seiner Sicht nicht ausgewogen. Stattdessen schlägt er vor, die Rentenerhöhung auf 3% zu begrenzen. Nach seinen Angaben könnten dadurch rund 5 Milliarden Euro frei werden, um das BAföG zu stärken und Einschnitte beim Elterngeld zu vermeiden. Timo Wiesner, Redaktion.
1: Bundespräsident Steinmeier hat seine Vorbehalte gegen eine deutsche Bewerbung für die Olympischen Spiele 2036 zurückgestellt. Nach Informationen des ARD-Hauptstadtstudios ist er inzwischen überzeugt, dass verantwortungsvoll mit dem historisch sensiblen Datum umgegangen würde. Bislang hatte der Bundespräsident eine Bewerbung für 2036 kritisch gesehen. Hintergrund ist, dass die Olympischen Spiele 1936 in Berlin von den Nationalsozialisten als Propagandainstrument genutzt wurden. Papst Leo hat in der spanischen Hauptstadt Madrid vor über 1 Million Gläubigen eine Messe unter freiem Himmel gefeiert. Der Andrang war so groß, dass die Polizei die Zugänge zum zentralen Veranstaltungsort sperren musste. In seiner Predigt sagte Leo, der Glaube dürfe nicht privat bleiben, sondern müsse im Alltag und in der Gesellschaft sichtbar werden. Der Papst hatte gestern seine einwöchige Spanienreise begonnen.
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1: Die aktuellen Temperaturen: Köln, Bonn 18, Hamburg 15, ebenso auch in Bremen, Berlin 20, Dresden 21, Frankfurt am Main 20, Stuttgart 22, München 20, Erfurt 19 und Münster 16 Grad. Heute im Norden wolkig bis stark bewölkt mit Schauern, im Nordosten auch einzelne Gewitter. Nach Süden hin zunehmend freundlich und überwiegend trocken, Temperaturen zwischen 19 und 26 Grad. Die Aussichten morgen anfangs meist sonnig, später von Westen her mehr Wolken, in der Osthälfte bis zum Abend häufig sonnig. Zunächst trocken, später an den Alpen einzelne Schauer. Temperaturen zwischen 20 und 28 Grad.
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2: Ich bin Felix Becker. Der Sozialverband Deutschland kritisiert die verspätete Umsetzung der EU-Richtlinie zur Lohntransparenz. Verbandschefin Engelmeier warnte, Frauen würden dadurch weiterhin schlechter bezahlt und seien im Alter häufiger von Armut bedroht.
3: Die EU-Richtlinie verpflichtet Arbeitgeber dazu, mehr Transparenz bei Gehältern zu schaffen und Auskunft über Lohnunterschiede zwischen Frauen und Männern zu geben. Deutschland hätte die Vorgaben eigentlich bis morgen in nationales Recht umsetzen müssen. Bundesfamilienministerin Prien strebt jedoch Änderungen an und will die Regelung erst Anfang kommenden Jahres anwenden. Nun muss die Europäische Kommission entscheiden, ob sie ein Vertragsverletzungsverfahren gegen Deutschland einleitet. Ulrike Klein, Redaktion.
2: Der Vorsitzende der Jungen Union Winkel fordert eine geringere Rentenerhöhung zugunsten von Studierenden und Familien. Der CDU-Politiker kritisierte, die geplanten Sparmaßnahmen der Bundesregierung würden die Generationen nicht gleichmäßig belasten.
4: Winkel verwies darauf, dass die Renten wie geplant um 4,2% steigen sollen, während eine Erhöhung des BAföGs ausbleiben könnte und beim Elterngeld Kürzungen drohen. Das sei aus seiner Sicht nicht ausgewogen. Stattdessen schlägt er vor, die Rentenerhöhung auf 3% zu begrenzen. Nach seinen Angaben könnten dadurch rund 5 Milliarden Euro frei werden, um das BAföG zu stärken und Einschnitte beim Elterngeld zu vermeiden. Timo Wiesner, Redaktion.
2: Bundespräsident Steinmeier hat seine Vorbehalte gegen eine deutsche Bewerbung für die Olympischen Spiele 2036 zurückgestellt. Nach Informationen des ARD-Hauptstadtstudios ist er inzwischen überzeugt, dass verantwortungsvoll mit dem historisch sensiblen Datum umgegangen würde. Bislang hatte der Bundespräsident eine Bewerbung für 2036 kritisch gesehen. Hintergrund ist, dass die Olympischen Spiele 1936 in Berlin von den Nationalsozialisten als Propagandainstrument genutzt wurden. Papst Leo hat in der spanischen Hauptstadt Madrid vor über einer Million Gläubigen eine Messe unter freiem Himmel gefeiert. Der Andrang war so groß, dass die Polizei die Zugänge zum zentralen Veranstaltungsort sperren musste. In seiner Predigt sagte Leo, der Glaube dürfe nicht privat bleiben, sondern müsse im Alltag und in der Gesellschaft sichtbar werden. Der Papst hatte gestern seine einwöchige Spanienreise begonnen.
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2: In den kommenden Stunden teils wolkig, teils klar, letzte Schauer klingen rasch ab, anschließend bleibt es erstmal trocken. Die Aussichten: der Montag präsentiert sich anfangs meist sonnig, später von Westen her mehr Wolken, in der Osthälfte bis zum Abend häufig sonnig. An den Alpen erst trocken, dann später einzelne Schauer und Gewitter. Am Abend sind im Westen und Nordwesten örtlich kräftige Gewitter möglich. Temperaturen zwischen 20 und 28 Grad.
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5: Wir hören aus dem Alten Testament den Psalm 76.
6: Gott ist in Juda bekannt, in Israel ist sein Name herrlich. So erstand in Salem sein Zelt und seine Wohnung in Zion. Dort zerbricht er die Pfeile des Bogens, Schild, Schwert und Streitmacht. Du bist herrlicher und mächtiger als die ewigen Berge. Beraubt sind die Stolzen und in Schlaf gesunken, und allen Kriegern versagen die Hände. Von deinem Schelten, Gott Jakobs, sinken in Schlaf Ross und Wagen. Furchtbar bist du. Wer kann vor dir bestehen, wenn du zürnest? Wenn du das Urteil lässest hören vom Himmel, erschrickt das Erdreich und wird still, wenn Gott sich aufmacht zu richten, dass er helfe allen Elenden auf Erden. Wenn Menschen wieder dich wüten, bringt es dir Ehre. Und wenn sie noch mehr wüten, bist du auch noch gerüstet. Tut Gelübde dem Herrn, eurem Gott, und haltet sie. Alle, die ihr um ihn her seid, bringt Geschenke dem Furchtbaren, der den Fürsten den Mut nimmt und furchtbar ist unter den Königen auf Erden.
5: Das war der Bibeltext für den heutigen Tag, entnommen aus der großen Hörbibel, mit freundlicher Genehmigung der Deutschen Bibelgesellschaft. Hier noch einmal die Bibelstelle, Altes Testament, Psalm 76. Gedanken dazu kommen jetzt von Wolfgang Weidinger aus Bobingen.
7: Der Psalm 76 ist ein Dank- und Lobpreis für den Gott Israels, entstanden vermutlich nach einer Rettung vor den Assyrern. Davon geht jedenfalls ein Teil der Ausleger aus. Gott steht den Menschen, die ihm vertrauen, immer zur Seite, egal wann und wo auch immer. Er ist immer für seine Leute erreichbar, auch heute. Für glaubende Menschen rund um die Uhr, 7 Tage die Woche. Es ist doch ein Mutmachpsalm. Gerade in Zeiten wie diesen, wo wir uns wieder einmal in einem Umbruch befinden. In Zeiten der Unruhe und des Unfriedens. Gott steht seinen Leuten zur Seite. Er kämpft für sie, so wie auch in diesem Psalm. Umbrüche und Unfrieden gab es leider schon immer. Doch nach jedem Umbruch gab es auch wieder einen Aufbruch, einen Neuanfang. So wie damals, als die Assyrer Israel praktisch den Krieg erklärten. Wie war das damals? Wie kam es dazu? Im 8. Jahrhundert vor Christi stieg das Neuassyrische Reich zu einer Großmacht auf und beherrschte teilweise auch Babylonien und Ägypten. Die Assyrer wollten unter allen Umständen die Vorherrschaft über Nordmesopotamien und Nordsyrien. Viele Bibelwissenschaftler bringen Psalm 76 mit der Belagerung des assyrischen Königs Sanherib in Verbindung. Nachzulesen im 2. Buch der Könige in den Kapiteln 18 und 19. Wer waren die Assyrer? Sie waren eine Großmacht im Vorderen Orient. Die Hauptstädte waren unter anderem Ninive und Assur. Auch militärisch waren sie hochentwickelt. Mit den besten und modernsten Waffen aus Eisen und mit Belagerungsmaschinen ausgerüstet. Sie waren brutal, grausam. Und vor allem davor gefürchtet, dass sie ganze Völker deportierten, also ein Gegner, den man besser ausweicht. Israel war dieser Großmacht absolut unterlegen. Wer sich gegen sie auflehnte, wurde niedergemetzelt. Assyrien war damals so etwas wie der Riese Goliath in XXL, eine militärische Supermacht, brutal, grausam, gefürchtet. Scheinbar unaufhaltsam. Das Südreich Juda und der König Hiskia war im Vergleich dazu klein, politisch schwach, menschlich ohne Chance. Und genau da hinein passt dieses geistliche Muster. Der assyrische König Sanherib hatte schon viele Städte erobert. Seine Truppen standen vor Jerusalem. Seine Boten verspotteten Gott, verhöhnten den Glauben Israels. Menschlich gesehen war klar, diese Stadt hat keine Chance. König Hiskia reagiert nicht mit Gegenwehr, sondern mit Gebet. Er breitete den Drohbrief vor Gott aus und Gott greift ein. Psalm 76, 2-3. Warum griffen die Assyrer Israel an? Es ging um Macht und Unterwerfung. Assyrien wollte ein gigantisches Imperium, eine damalige Weltmacht erschaffen. Eine Weltmacht mit Satellitenstaaten und Tributzahlungen. Israel lag strategisch wichtig zwischen Mesopotamien und Ägypten. Ein konkreter Anlass war, dass sich Hiskia in Juda von der assyrischen Knechtherrschaft lossagte. Er verweigerte Tributzahlungen, nachzulesen in 2. Könige 18,7. Das ließen sich die Assyrer natürlich nicht bieten und begannen mit einem Feldzug. Denn wer sich gegen Assyrien stellte, stellte sich nicht nur gegen den Staat, sondern auch gegen ihre Götter. Das konnten die Assyrer unter keinen Umständen dulden. Wie ich schon erwähnte, es war wie David gegen Goliath. Der eine mit modernsten Waffen und Rüstung, der andere im Namen des Herrn Zebaoth. 1. Samuel 17,45. Mit einem König, der betet und sich auf Gottes Zusage verlässt. Psalm 76 feiert genau das. Gott ist der eigentliche Sieger, nicht Israel, Juda. Er zerbricht Bogen, Schwert und Krieg. Psalm 76,4. Wie bei David, ein kleiner Stein von Gottes Hand geführt. Gott stand Israel, Juda bei, vernichtete den Feind und verherrlichte sich selbst. Gelobt und gepriesen sei unser Herr. Das sind die, die eben noch mächtig und unbesiegbar wirkten, machtlos. Genau das spiegelt Psalm 76,6 wieder. Die stolzen Krieger, sie schlafen. Die Kriegsmaschinerie steht still. Nicht, weil Israel so stark ist, sondern weil Gott eingegriffen hat. Das ist der rote Faden, der sich durch die Weltgeschichte zieht. Mächte, die übergroß wirken. Und ein Gott, der zeigt, bis hierher und nicht weiter. Gott setzt der Wut der Menschen Grenzen, so wie er auch dem Meer Grenzen setzt, bis hierher und nicht weiter. Psalm 76,10 ist dabei eine Schlüsselstelle. Als Gott sich aufmachte, zum Gericht zu helfen allen Elenden auf Erden. Das ist die Kernaussage, die besagt, dass nicht nur Gericht gehalten und gestraft wird, sondern wie eingangs bereits erwähnt, ein Neuanfang ohne Unterdrückung und Tyrannerei in Freiheit stattfindet. Wenn Gott richtet, dann stellt er Recht her. Sein Recht, seine Gerechtigkeit. Er befreit die Unterdrückten, alle, die Unrecht leiden mussten, die geknechtet und ausgenutzt wurden. In Vers 11 lesen wir über die Souveränität Gottes. Für Glauben an die Menschen heute bedeutet das. Auch das, was Menschen aus Wut, Hass oder Stolz gegen Gläubige oder gegen Gottes Wege tun, ist für Gott nicht das Ende, sondern Grundstoff, den er in seine Gerechtigkeit von Rettung und Herrlichkeit einbezieht. Gott begrenzt den Zorn. Was er nicht in Lob verwandelt, mit dem gürtet er sich wie eine Waffe. Er benutzt selbst das Übriggebliebene, um seine Gerechtigkeit Geltung zu verschaffen. Nichts läuft außer Plan. Was sagt uns das? Unsere Aufgabe ist nicht, die Weltmächte zu kontrollieren oder politisch tätig zu werden, sondern Gott zu vertrauen, zu beten, gerecht zu leben und nicht in Angst zu versinken. Gibt es in Ihrem und meinem Leben nicht auch Dinge, die uns in irgendeiner Form bedrohlich vorkommen oder die wir insgeheim fürchten? Wo wir uns vielleicht auch unterlegen fühlen? Wie gehen wir damit um? Fügen wir uns unserem Schicksal oder kämpfen wir? Kämpfen, obwohl wir schon von vornherein wissen, dass wir nicht gewinnen können? Ergibt das Sinn? Genau da können wir uns am Psalm 76 orientieren. Wir können uns auf die Zusage Gottes verlassen. Er tritt für die Menschen ein, die ihm vertrauen. Auch für sie persönlich. Er kämpft für sie und steht ihnen bei. Ja, er erlöst und befreit sie.
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1: 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Plattenbauten bieten günstigen Wohnraum. Oft leben dort Familien, die gezwungen sind, jeden Euro zweimal umzudrehen. Mütter, die allein klarkommen müssen. Menschen, die bei Behördenbriefen ins Stocken geraten, weil ihre Schulbildung irgendwann abgebrochen ist. In Gotha West gibt es so ein Hochhausviertel und mittendrin die Senfkorn-Stadtteilmission. Engagierte Christen wollen ihren Nachbarinnen und Nachbarn ganz nahe sein, zuhören, Zeit schenken und sie spüren lassen, du bist wertvoll. Dabei erzählen sie auch von ihrem Glauben, der sie trägt. Wie das kleine Senfkorn-Team versucht, Hoffnung auszusäen, das hören Sie heute im Lesezeichen in einem weiteren Beitrag aus dem Buch Gott wohnt in der Platte. Egal, wo Sie wohnen, schön, dass Sie dabei sind hier auf ERF Plus. Mein Name ist Simone Nickel.

0: Sozial benachteiligte Menschen haben mit Kirche oft wenig im Sinn. Und doch hatte Jesus alle im Blick, die Gebildeten und Einflussreichen, genauso wie die Mittellosen und Ausgegrenzten. Er hat ihre Sehnsucht ernst genommen, ihr Innerstes berührt und ihnen geholfen. Wie kann das heute gelingen? Wie können Kirchen und Gemeinden Räume schaffen für Menschen, die kaum Bücher lesen, aber eine Sehnsucht nach Gott in sich tragen? Die Senfkorn-Stadtteilmission in Gotha-West probiert genau das aus, mitten im Hochhausviertel mit neuen Formen von Gemeinde und Gemeinschaft. Christiane und Michael Weinmann sind dafür aus dem evangelischen Pfarrhaus in den Plattenbau umgezogen. Seit 2021 gehören auch Ute und Paul Frank von der Kommunität OJC zum Team. Treffpunkt im Quartier ist ein kleiner Laden, gerade mal 40 Quadratmeter groß. Dort gibt es Ferienspiele für Kinder, Kaffeeklatsch, Bibelentdeckergruppen und kleine Gottesdienste. Im Buch »Gott wohnt in der Platte« erzählt Ute Paul von Begegnungen im Viertel und davon, wie Hoffnungsgeschichten von Jesus bei den Menschen ankommen. Es liest Ute Häuser-Ludwig.
1: Kein Buch steht im Regal, dafür viele Plüschtiere neben Porzellanfiguren und Plastikblumen. Der Fernseher läuft. Meine Gastgeberin strahlt über das ganze Gesicht. Schön, dass du gekommen bist. Ich mache uns einen Kaffee. Ach, ich bin so froh, dass ich euch gefunden habe. Mit euch meint sie die Gruppe, also unsere kleine Senfkorngemeinschaft im Hochhausviertel von Gotha-West. Bei Sahneschnitten an einem kleinen Tisch in einer vollgestellten Wohnung horche ich lange in das Leben dieser Frau hinein. Sie vertraut mir ihre Wege und Umwege, Enttäuschungen und Leiden an. Tod und Verlust, Ungerechtigkeit und Hoffnung, Fügungen und Freuden. Während ich lausche, ist mir bewusst, ich darf hier den Weg begleiten, den sie begonnen hat zu beschreiten. Wachsen Vertrauen und Zugehörigkeit zunächst zu anderen Menschen, dann auch zu Gott. Morgen treffen wir uns wieder zu unserer Bibelentdeckergruppe, sage ich zum Abschied. Ja, gerne, sagt die Frau. Und das, obwohl sie noch nie eine Bibel hatte und seit 50 Jahren keine Kirche von innen gesehen hat. Sonja ist Teil dieser erstaunlichen, wunderbaren, vielfältigen und internationalen Mischung von Menschen, mit denen wir in der Senfkorn-Stadtteilmission das Leben teilen und das Vertrauen in Gott stärken. Dabei gehen wir durch einen intensiven Lernprozess. Denn während wir sechs vom Team alle aus einem Mittelschichtshintergrund mit Gymnasium, Universitätsstudium und Regalen voller Bücher kommen, treffen wir hier in unserer Nachbarschaft auf solche, die höchst konkret und praktisch die Dinge begreifen und umsetzen. Nicht schriftsprachlich, intellektuell, konzeptionell, nicht mit Definitionen oder Wahrheiten, sondern mit der Frage: Was nützt mir das? Wofür brauche ich das? Dazu kommt bei vielen ein Selbstbild, das eher so klingt. Wen interessiert schon, was ich denke? Da kenne ich mich nicht aus. Lieber nicht sagen, es könnte ja falsch sein. Erfahrungen von sozialer Isolation und Arbeitslosigkeit, von Sozialhilfe und amtlicher Betreuung prägen bei vielen die Perspektive auf das Leben, die Zukunft, die Gestaltungsmöglichkeiten. In diese Wirklichkeit hinein teilen wir die lebensverändernde Botschaft vom gekreuzigten und auferstandenen Jesus Christus. Vom Vater Gott, der alles für seine Menschen gibt. Vom Heiligen Geist, der ins Leben führen, es beleben und beauftragen möchte. Aber wie? Ich möchte einige unserer Lernprozesse schildern. Die Grundlage von allem ist Beziehung. Deshalb stehen bei uns nicht Veranstaltungen, zu denen wir einladen, im Vordergrund, sondern Zeit, um Nachbarinnen und Nachbarn kennenzulernen und sie uns. Das geschieht durch Spaziergänge im Stadtviertel, offene Begegnungszeiten in unserem Senfkornladen, Besuche zu Hause, eine offene Malwerkstatt für Kinder und vieles mehr. Ganz im Sinne des berühmten Zitates des jüdischen Philosophen Martin Buber: Alles wirkliche Leben ist Begegnung. Wenn wir aufhören, uns zu begegnen, ist es, als hörten wir auf zu atmen. Jemand drückte seine Erfahrung so aus: Am Anfang war es ein bisschen komisch, von mir zu sprechen. Hat ja nie einen interessiert. Wir Mitarbeitende gehen auf diesem Weg der Begegnung durch eigene Bedürftigkeit. Wir brauchen dazu den Zustrom von Gottes Liebe so dringend. Nicht Zisternen versuchen wir anzuzapfen, sondern die Quelle des Lebens. Nicht einmal, sondern immer wieder. Besonders dann, wenn uns die Menschen, die kommen, schwerfallen. Wenn uns ihre Lebensmuster, ihr Erscheinungsbild, ihre Überzeugungen irritieren. Unsere Erfahrung ist, in dem wie und was wir sprechen, wann und wie wir zu schweigen vermögen, wie der Ton in unserer Stimme klingt, fühlen die Menschen sehr genau, mit welcher Haltung wir da sind. Aus anfänglichen Kontakten werden Beziehungen untereinander. Man erwartet und vermisst einander. Man verabredet sich. Man kennt sich. Man neckt sich. Man ermahnt und ermutigt einander. Alles mündlich. Ein Netzwerk von Menschen entsteht, die unsere Senfkorn-Lerngemeinschaft mitgestalten. In diesem Raum leben bei manchen fast verschüttete Sozial- und Kommunikationskompetenzen wieder auf. Wie zuhören, sich mitteilen, sich gegenseitig wahrnehmen, Wertschätzung ausdrücken oder einen Beitrag leisten. »Nein, ich habe nichts zu danken, ich sage nichts«, beteuerte Martin, suchtkrank, immer wieder in unseren Treffen. Bis er eines Tages feierlich aufstand, um vor allen seinen Dank auszudrücken. Und wieder ein paar Monate später errötete er vor Freude, als eine Frau aus der Gruppe zu ihm sagte: »Ich staune, wie du bei den Liedern mitsingst, obwohl du sie gar nicht kennst. Und du kannst auch noch die Melodie halten. Da kannst du stolz drauf sein.« Bedeutsam in unserem Lernprozess als Team bleibt es, die Menschen nicht zu guten Mittelklasse-Bürgern und Bürgerinnen erziehen zu wollen. Ihnen ihre Plastikblumen nicht auszureden oder ihre laufenden Fernseher, ihre Essensgewohnheiten, ihre vollgestellten Wohnungen. Nein, vieles davon entspricht überhaupt nicht unserem ästhetischen Empfinden oder unseren Gesundheitskenntnissen und wir leiden darunter. Und ja, wir wollen auch Anregungen geben, wie das Leben gut gelingt. Wir schreiten ein, wenn in der Gruppe über andere gelästert wird. Wir sprechen Grenzüberschreitungen im Einzelgespräch an und bleiben zugleich Teil des Lernprozesses. Wir lernen von Jesus, alle. Wir haben zu staunen über die Lebensbewältigung unter den schwierigen Umständen unserer Freundinnen und Freunde im Stadtviertel. Wir achten ihr Tempo, ihre Themen, ihre Fragen. Wir wollen verständlich sprechen von den Dingen des Glaubens an Jesus Christus, sowohl im Einzelgespräch als auch bei unseren Treffen. Ein Raum, das zu erproben, ist die Bibelentdeckergruppe. Sie ist auf Wunsch einiger entstanden, mehr über Jesus zu erfahren und hat sich zu einem intensiven wöchentlichen Gesprächsforum entwickelt. Wir werten es als Schatz, dass oft Menschen anderer Herkunft und Sprachen dabei sind, manchmal auch Muslime. Es ist sowohl bereichernd als auch herausfordernd, noch sorgfältiger auf eine verständliche Wortwahl zu achten. Wir erproben eine erzählende, mündliche Vorgehensweise. Damit wollen wir ernst nehmen, was wir beobachten. Nicht schriftsprachliche Kommunikation prägt das Leben der meisten in unserem Viertel, sondern eher die gesprochenen und gehörten Worte. Einigen fällt verstehendes Lesen schwer. Definitionen oder Konzepte verwirren und es bleibt unklar, wofür man sie braucht. Deshalb bevorzugen wir narrative Formen. Biblische Geschichten erzählen wir auswendig und sind dabei im aufmerksamen Kontakt mit den Hörenden. Bevor wir lesen, üben wir alle gemeinsam das Hören und Erinnern. Jede und jeder trägt Teile der gehörten Geschichte bei. Was war da? Wer war da? Was ist passiert? Was kam dann? Schon bei diesem Schritt wird sehr deutlich, wie selektiv gehört wurde. Manchmal wurde etwas gehört, was gar nicht erzählt wurde. Manchmal wurde das Gegenteil dessen gehört, was vorkam. Aber das aktivierte kollektive Gedächtnis hilft dazu, das klarzustellen. In unserer Gruppe hat sich gezeigt, dass ein Mann besonders gut darin ist, auswendig zu lernen. So kam es, dass er fast von Anfang an immer wieder der Erzähler ist, der bei Unstimmigkeiten den Abschnitt nochmal wiederholen kann, der durchgerutscht ist. Wurde etwas gänzlich vergessen, erinnert er daran. Diese Art des sorgfältigen gemeinsamen Zusammenbauens der gehörten Geschichte kann eine halbe Stunde dauern. Oft ist sie begleitet von Erstaunen, von aufkommenden Fragen, also einem wohlbereiteten Boden für die nächsten Schritte des Gesprächs. Bis hierher haben wir nichts gelesen, sondern uns aufs Hören und Erinnern konzentriert. Augenkontakt, Mimik, Gestik, Interaktion kommen zum Tragen. Irgendwann, 3 Jahre später, luden wir an dieser Stelle ein, die Bibel aufzuschlagen, um die erzählte Geschichte gemeinsam nachzulesen. Dazu wählten wir eine gut verständliche Version, die Basisbibel. Sie überzeugte uns auch durch die hilfreichen Erklärungen am Rand, auf die wir immer wieder zurückgreifen im Gespräch. Um das Zurechtfinden in dem dicken Buch zu vereinfachen, sorgten wir für eine einheitliche Ausgabe. So konnten wir beim Suchen die Seitenzahl angeben. Für uns war die Erkenntnis wichtig, dass Lesen und Hören 2 völlig unterschiedliche Kompetenzen sind, in 2 verschiedenen Hirnarealen lokalisiert, nicht miteinander zu verwechseln. Habe ich etwas gelesen, in unserem Kontext eventuell mühsam, habe ich es noch nicht gehört und möglicherweise schon gar nicht verstanden. Oft erleben wir, dass die sorgfältig aneinander gefädelte Geschichte von alleine ihre Wirkung entfaltet. Stirnrunzeln, ein Leuchten in den Augen, ein spontaner Kommentar, ein schweigendes Nachdenken. Dennoch gehen wir tiefer hinein ins Verstehen. Und das ist höchst individuell. In der Gesprächsmoderation haben wir gelernt, sehr genau nach Assoziationen, eigenen Erfahrungen und Verknüpfungen zu fragen. Was hört ihr bei der Beistand? Woher kennt ihr das? Was verbindet ihr damit? Oder wo braucht ihr das? Selbstverständlich stellen wir nicht alle Fragen auf einmal. Und so kam es beim Gespräch über Johannes 14, Vers 16 dazu, dass Martin an dieser Stelle spontan einwarf, wann ich Beistand brauche, eigentlich immer, und sich dabei die Tränen aus den Augen wischte. Im Gespräch orientieren wir uns zum Beispiel an folgenden Fragen. Was lernen wir in der Geschichte über Gott, über Jesus? Was lernen wir in der Geschichte über uns Menschen? Zu welchem nächsten Schritt werde ich durch diese Geschichte herausgefordert? Das Gespräch ist so intensiv, das Vorgehen langsam, dass sich auf den Gesichtern und in der Körpersprache der Teilnehmenden oft das wache Nachdenken spiegelt. Jemand rutscht auf dem Stuhl nach vorne. Eine Falte entsteht auf der Stirn. Ein Nicken, ein Kopfschütteln, ein Lachen. Immer wieder gelingt es, bisher Gedachtes offen zu legen, Neues aufzunehmen. Jemand drückte diese Erfahrung so aus: Das tut mir gut, da kann ich mal wieder denken. Eine wichtige Lernerfahrung in der Moderation dieser intensiven Gesprächszeiten hat mit dem Umgang mit scheinbar völlig abwegigen, nicht haltbaren, inhaltlich nicht korrekten Beiträgen zu tun. In den ersten Monaten fiel mir auf, wie Teilnehmende regelrecht zusammenzuckten, wenn ich »Nein, das steht aber anders in der Geschichte« oder »Das sehe ich ganz anders« antwortete. Manchmal reichte sogar eine entsprechende Mimik oder Gestik, dass sich Leute für ihre vermeintlich falsche Antwort entschuldigten. Das brachte mich zum Nachdenken. Wie können wir eine Atmosphäre schaffen, in der glaubhaft rüberkommt, dass eigene Meinungen, Sichtweisen und Erfahrungen zählen und im Gesprächsprozess wie auch immer eine Bedeutung haben? Welche Rolle gilt es einzunehmen, damit das gelingt? Das hat dazu geführt, dass ich heute eine verwebende Moderation anstrebe, also eine, die Beiträge oder Teile daraus noch einmal hervorhebt und dann miteinander verbindet, die Extrempositionen an die Gruppe zurückgibt. Günther meint, eigentlich müsse man immer ganz alleine klarkommen. Man könne sich auf niemanden verlassen. Was denkt ihr dazu? Ich führe auch mal sanft zum Thema zurück und stelle konträre Meinungen einander gegenüber und fordere dazu auf, nochmal in der biblischen Geschichte nachzuschauen oder lasse auch einfach mal etwas unkommentiert stehen. Nach vielem, was wir aus der Biografie der Nachbarinnen und Nachbarn verstanden haben, soll sich unser sicherer Ort Senfkorn in Gotha West wirklich nach Dialog, Hör- und Lernbereitschaft aller Beteiligten und ehrlicher Meinungsäußerung anfühlen. Schon oft haben wir gehört, in der DDR hatte jeder zwei Meinungen, eine offizielle und eine private. Ganz aktiv fördern wir deshalb Sprachfähigkeit und Respekt. Wer den Weg vom Hören biblischer Geschichten zu einer persönlichen Begegnung mit dem auferstandenen Jesus geht, ist herausgefordert, irgendwann nicht mehr von Mann zu sprechen, sondern von Ich. Es ist ein Aufrichten der ganzen Person, ein mutiges Einstehen zu meinen eigenen Ansichten, die Erfahrung, dass sogar Jesus selbst mich fragt, was willst du, dass ich dir tue? Uns scheint es in unserem Kontext von großer Bedeutung zu sein, dass wir alle Treffen im Kreis abhalten. Ob Ladengottesdienste, Erzählabende, Bibelentdecker oder Kinderzeit. Wer moderiert oder erzählt, ist in den Kreis einsortiert. Alle können sich beteiligen und anschauen. Alle sind gleich weit von der Mitte entfernt. Bei Kinderzeit oder Ladengottesdiensten ist die Gestaltung der Mitte des Stuhlkreises schon Teil des Themas. Mal ist da mit Bänken, Tüchern, Schüsseln ein Brunnen aufgebaut. Ein anderes Mal liegen Karten mit Emojis aus. In einem spiralförmig gelegten Seil stehen lauter kleine Gegenstände zu den Versen aus Psalm 23. Bunte Stoffbeutel mit verborgenem Inhalt liegen für eine Tastübung bereit. Es weckt Neugier und Vorfreude auf das Kommende. Im Kreis um eine Mitte sitzen erinnert mehr an ein Lagerfeuer als eine Lehreinheit. Und das wollen wir auch bewusst assoziieren. Gelernt haben wir auch, alle Sinne zu aktivieren und anzusprechen, wenn die Anwesenden eingeladen sind, auf einen kleinen Impuls oder eine Erzählung zu reagieren. Nicht immer findet man Worte für das, was in einem vorgeht. Symbolische Zeichenhandlungen sprechen eine andere Ebene an, werden zugleich zu sehr persönlichen Antworten. In unserem Kontext waren das zum Beispiel einen Knoten lösen lassen aus einem kleinen Seil. Wohlriechendes Nadenöl auf dem Handrücken empfangen. Einen Stein am Kreuz ablegen. Blumen auf dem öffentlichen Platz verteilen. Einen Taschenwärmer in Herzform aktivieren oder einen Stoffstreifen mit dem eigenen Namen am Kreuz befestigen. Beim Sichten von vielen gängigen Jüngerschafts- oder Glaubenskursen fiel uns eine Konzentration auf schriftsprachliche, konzeptuelle, intellektuelle Zugänge zu Themen des Glaubens auf. Das scheint uns für Menschen aus den Milieus in unserer Nachbarschaft wenig geeignet. Allerdings sehen wir sehr viele Anzeichen dafür, dass die Lerngemeinschaft in unserer Initiative wie ein informeller, praktischer Glaubens- und Lebenskurs wirkt. Sie fördert die Sprachfähigkeit. Durch Anschauung und Mitarbeit üben Leute ganz neue Rollen und Kompetenzen ein. Eine ältere Dame war zunächst eher beobachtend und scheu, zeigte dann bald große Bereitschaft, sich praktisch einzubringen. Stand zum Beispiel ein gemeinsames Frühstück an, stellte sie oft schon eine halbe Stunde vorher Tische und Stühle. Ihr Selbstbild blieb das einer Untertanin und sie wies es weit von sich, Chefin des Frühstücks zu sein. Eines Tages bat ich sie, die gemeinsame Mahlzeit zu eröffnen. Erst kam ein Nein und dann ein »Was muss ich denn da machen?« Meine Antwort klang für sie dann doch machbar. Und als sie das zum ersten Mal vor allen umsetzte, kam spontaner Applaus. Mittlerweile ist es für sie selbstverständlich geworden, vor anderen zu sprechen. Solche und ähnliche Schritte beobachten wir bei vielen. Sie wachsen in Kontaktfähigkeit. Sie nehmen Spontangäste herzlich auf. Sie beteiligen sich am Vorlesen von liturgischen Texten. Sie bedienen bei Tisch. Abschließend noch ein paar Gedanken zu unserer Auswahl von geeigneten Liedern für den Kontext. Wir laden bei jedem unserer Treffen zum Singen ein. Singen bringt große emotionale Beteiligung, hat hohen Erinnerungswert, belebt den ganzen Körper. Wir singen vom Leben in Gemeinschaft und vom Leben mit und vor Gott. Allerdings wählen wir eher selten Lieder, die sich in den Texten direkt an Gott wenden. Für die meisten der Gäste entspräche das noch nicht ihrer Ausdrucksweise. Das wollen wir respektieren. Mit Begeisterung finden sich die Leute wieder in Liedern wie »Gut, dass wir einander haben« oder »Mitten unter uns will Gott wohnen«. Drücken Lieder in ihren Texten Gebete aus, dann erwähnen wir das vor dem Singen, um die Freiwilligkeit zu betonen. In unseren Gottesdiensten kommt gerne vor »Du bist mein Zufluchtsort« oder auch »Kopf und Herz sind wie ein Beet«. Die Wortwahl in vielen der weit verbreiteten sogenannten Lobpreis- und Anbetungslieder scheint uns in unserem Kontext wenig verständlich zu sein. Inniges, anbetendes Dasein vor Gott gehört nach unserem Verständnis in einen geschützten Rahmen. Anbetung vertieft unsere Hingabe an Jesus. Den Weg in ein tiefes Vertrauen und eine Lebenshinwendung zu Jesus gehen Menschen in unserer Initiative ganz allmählich. Wir suchen Lieder, die helfen, diesen Weg zu beschreiten. Mit unserer Namensgebung Senfkorn Stadtteilmission ordnen wir uns bewusst und vertrauensvoll unter die große Verheißung des Reiches Gottes ein. Alles Sprechen, Hören und Glauben in unserem Quartier geschieht in diesem und durch dieses Geheimnis. Gottes Geist ist der Übersetzer unserer Versuche, sorgfältig zu hören, erwartungsvoll an der Lebenswirklichkeit der Menschen anzuknüpfen und uns verständlich auszudrücken. Dabei erleben wir staunenswerte Zeichen von Wachstum und Schutzraum, von Vertrauen und Offenheit, von Veränderung und Heilung, von der Wirklichkeit des Reiches Gottes mitten unter uns. Und wir wandern demütig und dankbar weiter auf leisen Sohlen durch Gotha West.

Im Lesezeichen hörten Sie heute Gedanken von Ute Paul, die sich gemeinsam mit ihrem Mann Frank in einem Hochhausviertel in Thüringen engagiert. Sie teilte Erfahrungen aus der Senfkorn-Stadtteilmission in Gotha-West. Ihr Beitrag findet sich im Buch »Gott wohnt in der Platte«. Anna Babbel sowie Stefanie und Samuel Kloft haben es herausgegeben. Das Praxisbuch möchte engagierte Christen ermutigen, sensibel zu werden für sozial benachteiligte Menschen und verständlich vom Glauben zu reden. Manche Texte sind dabei eher anspruchsvoll. Es geht zum Beispiel um soziale Milieus und um Ergebnisse einer empirisch-theologischen Studie über konfessionslose Menschen. Gott wohnt in der Platte, hat rund 170 Seiten, ist im Neukirchner Verlag erschienen und kostet 22 €. In unserem Online-Shop ist es erhältlich. Einen Link zum Bestellen und diese Sendung zum Hören und Weiterempfehlen finden Sie auf unserer Website auf erfplus.de/lesezeichen und in der erfplus-App. Mit einem Lieblingssong der Senfkorn-Gruppe aus Gotha klingt das Lesezeichen aus. Kopf und Herz sind wie ein Beet von Arno und Andreas. Dankeschön fürs Zuhören. Tschüss, sagt Simone Nickel.

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2: Ich bin Felix Becker. Die Bundesregierung setzt eine EU-Richtlinie zur Gehaltslücke zwischen Männern und Frauen nicht rechtzeitig um. Heute läuft die Frist dafür aus.
3: Die EU verlangt mehr Transparenz in dem Bereich. Zum Beispiel sollen Beschäftigte Auskunft darüber verlangen können, wie hoch bei vergleichbaren Tätigkeiten das durchschnittliche Entgelt ist, je nach Geschlecht. In Deutschland verdienen Frauen brutto durchschnittlich fast 16% weniger als Männer. Das zeigen Daten von Eurostat von 2024. EU-weit liegt der Unterschied demnach bei rund 11%. Ulrike Klein, Redaktion.
2: Der Vorsitzende der Jungen Union Winkel schlägt eine geringere Rentenerhöhung zugunsten von BAföG und Elterngeld vor. Winkel sagte der Bild-Zeitung, die geplanten Einsparungen seien nicht gerecht verteilt.
4: Während die Rentenerhöhung von 4,2% unangetastet bleibe, solle die BAföG-Erhöhung komplett ausfallen. Beim Elterngeld drohe sogar eine Kürzung. Winkel schlug vor, die Renten nur um 3% steigen zu lassen. Dadurch hätte man etwa 5 Milliarden Euro mehr für Studenten und Familien. Timo Wiesner, Redaktion.
2: In Deutschland sollen schwere Unfälle unter Cannabis-Einfluss künftig genauer erfasst werden. Das sieht ein Gesetzentwurf des Verkehrsministeriums vor. Die Polizei soll dabei auch den THC-Wert von Unfallbeteiligten dokumentieren. So will die Politik besser einschätzen, wie sich die Cannabis-Legalisierung auf die Verkehrssicherheit auswirkt. Für Autofahrer gilt bereits ein gesetzlicher Grenzwert, ähnlich der Promillegrenze bei Alkohol. Eine russische Drohne hat nach ukrainischen Angaben ein Lager für abgebrannte Brennelemente in der Nähe des Atomkraftwerks Tschernobyl getroffen. Ein Gebäude sei teilweise zerstört worden, hieß es. Das Feuer habe gelöscht werden können. Die Strahlenwerte lägen innerhalb der festgelegten Grenzwerte. Der Leiter der Internationalen Atomenergiebehörde Grossi nannte den Vorfall äußerst besorgniserregend. Papst Leo hat in der spanischen Hauptstadt Madrid vor über einer Million Gläubigen eine Messe unter freiem Himmel gefeiert. Der Andrang war so groß, dass die Polizei die Zugänge zum zentralen Veranstaltungsort sperren musste. In seiner Predigt sagte Leo, der Glaube dürfe nicht privat bleiben, sondern müsse im Alltag und in der Gesellschaft sichtbar werden. Der Papst hatte gestern seine einwöchige Spanienreise begonnen.
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2: In den kommenden Stunden teils wolkig, teils klar. Letzte Schauer klingen rasch ab. Anschließend bleibt es erstmal trocken. Die Aussichten: Der Montag präsentiert sich anfangs meist sonnig, später von Westen her mehr Wolken, in der Osthälfte bis zum Abend häufig sonnig. An den Alpen erst trocken, dann später einzelne Schauer und Gewitter. Am Abend sind im Westen und Nordwesten örtlich kräftige Gewitter möglich. Temperaturen zwischen 20 und 28 Grad.
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5: Herzlich willkommen. Zu einer neuen Ausgabe von Bibletunes begrüßt Sie Kai-Uwe Wojcak. Beim letzten Mal haben wir im Markus-Evangelium das 13. Kapitel erreicht. Ein echter Höhepunkt. Denn in seiner Endzeitrede kündigt Jesus dramatische Ereignisse an. Im Markus-Evangelium ist es die längste Rede überhaupt. Und das fällt beim Lesen auf, weil Markus ja, im Gegensatz zu den anderen Evangelisten, am wenigsten Lehrstücke und Reden von Jesus überliefert. Ihm geht es sonst eher um seine Taten. Umso ernster sollten wir nehmen, dass Markus die Endzeitrede so ausführlich wiedergibt. Sie scheint wirklich zentral und wichtig zu sein und umfasst das ganze Kapitel 13.

0: In der Endzeitrede Jesu, also in Kapitel 13 des Markus-Evangeliums, erreichen wir nun die Verse 24 bis 27. Unmittelbar davor hat Jesus von dem großen Leid gesprochen, das auf die Menschen zukommen wird. Die Bemerkung in Vers 14, diejenigen, die in Judäa sind, sollen in die Berge fliehen, diese Bemerkung deutet darauf hin, dass zumindest teilweise die römische Besatzungsmacht und ihre Gräueltaten gemeint sind. Ich lese jetzt weiter ab Vers 24 nach der neuen Genfer Übersetzung. Danach folgen Erläuterungen von Jens Kaldewey. Jesus spricht: Doch dann, nach jener Zeit der Not, wird sich die Sonne verfinstern und der Mond wird nicht mehr scheinen. Die Sterne werden vom Himmel fallen und die Kräfte des Himmels werden aus dem Gleichgewicht geraten. Und dann wird man den Menschensohn mit großer Macht und Herrlichkeit in den Wolken kommen sehen. Er wird die Engel aussenden und seine Auserwählten aus allen Himmelsrichtungen zusammenbringen, vom Ende der Erde bis zum Ende des Himmels.
1: Wenn die Sterne vom Himmel fallen, wenn die Kräfte des Himmels aus dem Gleichgewicht geraten, ja, dann geht ja wohl die Welt unter. Das ist doch eine Beschreibung eines Untergangs des Lebensraums Erde. So kann man es sehen, und manche Ausleger sehen es so. Der Weltuntergang wird beschrieben, der geschieht, wenn der Menschensohn Jesus zurückkommt, und dann beginnt eine ganz neue Welt auf einer neuen Erde unter einem neuen Himmel, wie das in den letzten zwei Kapiteln des Neuen Testaments eindrücklich geschildert wird. Offenbarung 21 bis 22. Ich halte diese Auslegung für möglich. Ich selbst neige aber eher zu der Auffassung, dass diese Beschreibung, wie auch an anderen Stellen der Schrift, bildhaft zu verstehen ist. Sie spricht von gewaltigen, so noch nie dagewesenen Erschütterungen in Politik, Wirtschaft, Klima, Natur und Gesellschaft, die aber nicht notwendigerweise eine völlige Vernichtung von Erde und Menschheit beinhaltet. Jesus kommt, um dann noch eine Weile hier bei uns auf dieser Erde zu bleiben. Aber für beide Auffassungen gilt, Jesus wird zurückkommen und dann wird alles ganz anders. Und dann wird man den Menschensohn mit großer Macht und Herrlichkeit in den Wolken kommen sehen. Der Menschensohn. Das ist der Titel einer messianischen Figur, eines Welterlösers aus dem Buch Daniel, einer heiligen Schrift Israels, den Jesus hier für sich beansprucht. Er ist dieser Menschensohn. Gleichzeitig ist dieser Ausdruck aber auch die Bezeichnung eines Menschen, Sohn eines Menschen, ein einfacher Mensch, kein Engel, kein Geist, kein überirdisches, nichtmenschliches Wesen, kein Alien, sondern ein richtiger, echter Mensch. Jesus Christus wird als echter Mensch aus der Welt Gottes, aus der unsichtbaren Welt Gottes, in die sichtbare irdische Welt eintreten. Alle werden ihn ganz real mit ihren Augen sehen. Man mag natürlich diesen Anspruch und diese Aussage belächeln, doch sie gehört zum Kern christlichen Glaubens. Es ist die Hoffnung der Schüler und Nachfolger von Jesus Christus gewesen, seit 2000 Jahren bis zum heutigen Tag. Sie hat Eingang gefunden in ein zentrales Bekenntnis des Christentums, dem sogenannten apostolischen Glaubensbekenntnis. Ich glaube an Jesus Christus, seinen eingeborenen Sohn, unseren Herrn, empfangen durch den Heiligen Geist, geboren von der Jungfrau Maria, gelitten unter Pontius Pilatus, gekreuzigt, gestorben und begraben, hinabgestiegen in das Reich des Todes, am dritten Tage auferstanden von den Toten, aufgefahren gen Himmel. Er sitzt zur Rechten Gottes des allmächtigen Vaters. Von dort wird er kommen, zu richten die Lebenden und die Toten. Das reale Zurückkommen des auferstandenen Jesus Christus gehört zu den am besten bezeugten Glaubenswahrheiten des Neuen Testaments. Am Abend vor der Kreuzigung, in der Gerichtsverhandlung vor der politischen und geistlichen Führung Israels, sagt Jesus vor versammelter Mannschaft zum obersten Priester: Ihr werdet den Menschensohn an der rechten Seite des Allmächtigen sitzen und auf den Wolken des Himmels kommen sehen. Diese Äußerung führte sofort zu seinem Todesurteil durch das Kreuz. Als Jesus sich nach seiner Auferstehung endgültig von seinen Jüngern verabschiedete, so berichtet es Lukas in der Apostelgeschichte, der mit Augenzeugen unzählige Interviews geführt hatte, geschah Folgendes. Während sie noch wie gebannt zum Himmel hinaufblickten, dorthin, wo Jesus verschwunden war, standen mit einem Mal zwei Männer in leuchtenden weißen Gewändern bei ihnen. »Ihr Männer von Galiläa«, sagten sie, »warum steht ihr hier und starrt zum Himmel hinauf? Dieser Jesus, der aus eurer Mitte in den Himmel genommen worden ist, wird wiederkommen, und zwar auf dieselbe Weise, wie ihr ihn habt gehen sehen.« In einer seiner ersten Predigten verkündigte Petrus in Apostelgeschichte 3, die Verse 19 bis 20, »Kehrt also um und wendet euch ihm, dem Herrn, zu, damit er die Schuld auslöscht, die ihr durch eure Verfehlungen auf euch geladen habt. Dann wird er die ersehnte Zeit der Ruhe anbrechen lassen und wird euch den senden, den er zu eurem Retter bestimmt hat, Jesus, den Messias.« 20 Jahre später schreibt Paulus, der große Missionar unter den Nichtjuden, der Gemeinde in Thessalonich, »Die Leute erzählen, wie ihr euch von den Götzen abgewandt und dem lebendigen und wahren Gott zugewandt habt, um ihm zu dienen und auf seinen Sohn zu warten, der vom Himmel zurückkommen wird, auf Jesus, den er von den Toten auferweckt hat und der uns vor dem kommenden Gericht rettet. Der Herr selbst wird vom Himmel herabkommen. Ein lauter Befehl wird ertönen und auch die Stimme eines Engelfürsten und der Schall der Posaune Gottes werden zu hören sein. Darauf werden zuerst die Menschen auferstehen, die im Glauben an Christus gestorben sind. Danach werden wir, die Gläubigen, die zu diesem Zeitpunkt noch am Leben sind, mit ihnen zusammen in den Wolken emporgehoben, dem Herrn entgegen, und dann werden wir alle für immer bei ihm sein. Tröstet euch gegenseitig mit dieser Gewissheit. Tja, es ist für viele Christen echt eine tröstliche Gewissheit. Selbstverständlich kann man diese Hoffnung in den Wind schlagen, als lächerlich abtun. Sie wird uns nicht aufgezwungen. Ich habe mich entschlossen, den vielen Zeugen und den gut überlieferten Aussagen von Jesus in den Evangelien und den Aussagen seiner Jünger Vertrauen zu schenken. Und ich versuche, nicht böse überrascht zu werden, wenn ganz böse Zeiten kommen, wenn heftige Geburtswehen einsetzen, wenn um mich herum oder um uns herum alles zusammenfällt. Jesus hat uns längst darauf vorbereitet.

0: Ich übergebe nun das Wort an Dave Brander. Er ist Pastor einer Gemeinde in Rien in der Schweiz.
1: Wir befinden uns in Markus 13, in der sogenannten Endzeitrede von Jesus. Über 20 Verse lang hat Jesus von der nahen und fernen Zukunft gesprochen. Er hat seinen Jüngern gesagt, worauf sie achten sollen, wovor sie sich hüten müssen und worauf sie hoffen dürfen. Geendet hat diese Zukunftsperspektive mit der Wiederkunft von Jesus, über die Jens in der letzten Episode gesprochen hat. Damit ist die Geschichte eigentlich zu Ende. Es ist alles gesagt, alle Fragen wurden beantwortet. Alle Fragen? Nicht ganz. Die Endzeitrede wurde ja durch eine Frage der Jünger ins Rollen gebracht. In Vers 4 bitten sie Jesus, sag uns doch, wann wird das geschehen? Und an welchem Zeichen werden wir erkennen können, dass die Erfüllung all dieser Dinge bevorsteht? Und diese Wann-Frage, die brennt ja nicht nur den Jüngern, sondern auch uns unter den Nägeln. Wann, Jesus? Gib uns einige fixe Daten, damit wir sie in unsere Terminkalender eintragen können. Gib uns Anhaltspunkte, gib uns einen Endzeitfahrplan oder nenne uns wenigstens das Jahr oder das Jahrzehnt deiner Wiederkunft. Wir müssen doch wissen, ob du morgen oder erst in 100 Jahren kommst. Wir müssen doch planen können. Diese bisher unbeantwortete Wann-Frage müssen wir im Hinterkopf haben, wenn wir auf den letzten Abschnitt der Endzeitrede hören.
0: Dieser letzte Abschnitt umfasst die Verse 28 bis 37. Jesus spricht: Denkt zum Vergleich einmal an den Feigenbaum. Wenn der Saft in die Zweige steigt und die Blätter sprießen, wisst ihr, dass es bald Sommer ist. Genauso ist es, wenn ihr seht, dass diese Dinge geschehen. Dann wisst ihr, dass das Kommen des Menschensohnes nahe bevorsteht. Ich sage euch, diese Generation wird nicht vergehen, bis das alles geschehen ist. Himmel und Erde werden vergehen, aber meine Worte werden nicht vergehen. Doch wann jener Tag und jene Stunde sein werden, weiß niemand, auch nicht die Engel im Himmel. Nicht einmal der Sohn, nur der Vater weiß es. Seht euch also vor und seid wachsam, denn ihr wisst nicht, wann die Zeit da ist. Es ist wie bei einem Mann, der verreist. Bevor er sein Haus verlässt, überträgt er seinen Dienern die Verantwortung und teilt jedem seine Aufgabe zu. Dem Türhüter befiehlt er, wachsam zu sein. Darum seid wachsam, denn ihr wisst nicht, wann der Herr des Hauses kommt, ob am Abend oder um Mitternacht, ob beim ersten Hahnenschrei oder früh am Morgen. Seid wachsam, damit er euch, wenn er unvermutet kommt, nicht schlafend antrifft. Ich sage es euch und sage es allen, seid wachsam.
1: Jesus gibt der Wann-Frage der Jünger eine deutliche Absage. Freunde, ihr wisst es nicht. Die Engel im Himmel, die wissen es auch nicht. Und ich, Jesus, weiß es ja nicht mal selbst. Nur Gott, der Vater, weiß es. Sonst niemand. Das müssen wir zuerst einmal setzen lassen. Das wichtigste Datum der Weltgeschichte. Der wichtigste Zukunftstermin der Menschheit ist der Kirche völlig unbekannt. Du weißt es schlicht nicht. Du kannst die Wiederkunft von Jesus nicht in deiner Agenda eintragen, nicht festlegen, nicht vorausplanen. Und wir tun gut daran, das ernst zu nehmen und uns mit diesem Nichtwissen anzufreunden. Wir können es Gott, dem Vater, überlassen, wann er das Ende dieser Welt einläuten wird. Damit tappen wir aber nicht völlig im Dunkeln, sondern Jesus bringt einen interessanten Vergleich. Denkt an den Feigenbaum. Wenn der Saft in die Zweige steigt und die Blätter sprießen, wisst ihr, dass es bald Sommer ist. Genauso ist es, wenn ihr seht, dass diese

0: zu komplizierten Berechnungen seiner Wiederkunft, sondern er mahnt uns zur Wachsamkeit. Viermal sagt er in unserem kurzen Abschnitt zu den Jüngern, seid wachsam. Dazu passt die Geschichte, die er am Ende seiner Rede erzählt. Die Geschichte eines Mannes, der verreist und die Aufgaben im Haus seinen Dienern überlässt. Und Jesus betont in der Geschichte nochmals, was ihm so wichtig ist. Wann der Hausherr zurückkommt, weiß niemand. Aber gerade weil es niemand weiß, sollen seine Leute wachsam sein. Sie sollen sich nicht schlafen legen, sondern wach bleiben und ihren Herrn erwarten und willkommen heißen. Diesen Aufruf zur Wachsamkeit gibt Jesus seinen Jüngern und damit auch uns sehr eindringlich mit. Lass dich nicht irre machen von der Frage, ob Jesus heute oder morgen oder in 100 Jahren oder später zurückkommen wird. Deine exakten Voraussagen, die werden sich sowieso als falsch erweisen. Aber sei wachsam. Das heißt, lebe so, als ob Jesus jederzeit zurückkommen könnte. Leb nicht so, als wärst du nur für dich selbst da, sondern leb mit dem Bewusstsein, dass Jesus wiederkommen wird. In unserem Abschnitt kommt ein Satz vor, über den man leicht stolpern kann, und ich möchte am Schluss noch auf diesen Satz eingehen. Jesus sagt, ich sage euch, diese Generation wird nicht vergehen, bis das alles geschehen ist. Was bedeutet das? Die Generation von damals, die ist ja schon längst gestorben und es ist noch nicht alles eingetroffen. Einen Teil, nämlich die Entweihung und Zerstörung des Tempels, hat jene Generation tatsächlich noch miterlebt. Aber auch das ist jetzt schon lange her und die Welt steht immer noch. Also was soll diese Aussage von Jesus bedeuten? Ich möchte zuerst sagen, dass Jesus in seine Endzeitrede so viel hineinpackt, dass wohl auch die Ersthörer nicht erwartet haben, dass das jetzt ganz schnell gehen wird. Die Zerstörung des Tempels, Kriege, Hungersnöte und Erdbeben und dann in Vers 10 die Verkündigung des Evangeliums bei allen Völkern, das geht ja nicht so schnell. Das braucht Zeit. Und ich glaube, das war den Leuten klar, dass das einen Moment dauern wird. Aber was bedeutet dann diese Generation, die nicht vergehen wird? Das griechische Wort, das hier mit Generation übersetzt wird, kann auch Geschlecht oder Sippe oder sogar Volk heißen. Ich verstehe es so, dass Jesus seinen Zuhörern versichert, dass das Volk Israel im Zug all dieser Wehen, der Kriege, der Endzeit nicht vergehen wird, bis alles eingetroffen ist. Wir schauen heute mit 2000 Jahren Abstand auf diesen Text. Und ich finde, aus dieser Perspektive ist diese Verstehensweise sehr plausibel. Das jüdische Volk ist tatsächlich nicht vergangen und das ist ja nicht selbstverständlich. 2000 Jahre sind vergangen, ganze Völker sind verschwunden, Königreiche sind untergegangen, aber das jüdische Volk gibt es heute noch. Auch wenn es den allergrößten Teil dieser 2000 Jahre ohne eigenes Land und ohne Staat auskommen musste, und oft größten Bedrohungen oder sogar Verfolgung ausgesetzt war. Trotzdem ist es nicht vergangen und es wird auch nicht vergehen, bis das alles geschehen ist. Ich glaube, das ist die Aussage, die Jesus hier macht und die auch vom Verlauf der Geschichte bestätigt wurde. Was nehmen wir also mit aus dieser Endzeitrede? Das sind einerseits die Informationen von Jesus über die Zukunft, die aber verknüpft werden mit Aufforderungen, die er uns mitgibt.
1: Ich habe einige Aufforderungen aus dem Bibeltext ausgesucht, die uns die Richtung vorgeben. Jesus sagt, gebt Acht, dass euch niemand verführt. Erschreckt nicht. Habt Acht auf euch selbst. Sorgt euch nicht. Betet. Und seid wachsam.

Im Markus-Evangelium erreichen wir nun Kapitel 14. Die erste Begebenheit, die dort geschildert wird, handelt von einer Frau, die Jesus gegenüber eine tiefe Hingabe zeigt. Und von Männern, die sich heftig darüber aufregen.

0: Ich lese aus Kapitel 14 die Verse 1 bis 9. Danach hören Sie Dr. Simone Evers. Es waren nur noch 2 Tage bis zum Fest des Passa und der ungesäuerten Brote. Die führenden Priester und die Schriftgelehrten überlegten, zu welcher List sie greifen könnten, um Jesus festzunehmen und dann umzubringen. Auf keinen Fall darf es während des Festes geschehen, sagten sie, sonst gibt es einen Aufruhr im Volk. Jesus war in Bethanien bei Simon dem Aussätzigen zu Gast. Während der Mahlzeit kam eine Frau mit einem Alabastergefäß voll echtem, kostbarem Nardenöl. Sie zerbrach das Gefäß und goss Jesus das Öl über den Kopf. Einige der Anwesenden waren empört. »Was soll das, dieses Öl so zu verschwenden?« sagten sie zueinander. »Man hätte es für mehr als 300 Denare verkaufen und das Geld den Armen geben können.« Und sie machten der Frau heftige Vorwürfe. Aber Jesus sagte, »Lasst sie. Warum macht ihr es der Frau so schwer? Sie hat ein gutes Werk an mir getan. Arme wird es immer bei euch geben, und ihr könnt ihnen Gutes tun, so oft ihr wollt. Mich aber habt ihr nicht mehr lange bei euch. Sie hat getan, was sie konnte. Sie hat meinen Körper im Voraus für mein Begräbnis gesalbt. Ich sage euch, überall in der Welt, wo man das Evangelium verkündigen wird, wird man sich auch an sie erinnern und von dem reden, was sie getan hat.«
1: Was würdest du einem geliebten Menschen schenken, der bald sterben wird? Wir lernen hier eine Frau kennen, die bereit war, etwas unfassbar Kostbares zu opfern. Und wir wissen nicht mal, ob sie wusste, dass Jesus bald sterben wird. Wir befinden uns in Bethanien, einem kleinen Ort nahe Jerusalem. Es sind nur noch 2 Tage bis zum Passafest und wir sind kurz vor Jesu Tod. Die Atmosphäre ist angespannt. Die Hohenpriester und Schriftgelehrten überlegen bereits, wie sie Jesus beseitigen können, ohne dass es einen Aufruhr gibt und sie das Volk gegen sich aufbringen. Momentan ist nämlich besonders viel los auf den Straßen. Pilger kommen, um gemeinsam ihre Freiheit zu feiern. Das jährliche Passafest. Ja, was war das noch gleich? Das Passafest ist ein zentrales Fest in Israel, welcher den Auszug aus Ägypten, also die Befreiung aus der Unterdrückung und Sklaverei, feiert. In den nächsten Folgen werdet ihr noch mehr über die Bedeutung dieses Festes erfahren. Und jetzt, inmitten dieser Festlichkeiten, dieser Fröhlichkeit, werden von den führenden Priestern unendlich dunkle und eigennützige Pläne geschmiedet. So krass, was für menschliche Abgründe sich hier auftun, oder? Einen Unschuldigen nicht nur hinter Gittern, sondern auch noch umbringen zu wollen. Die Todesstrafe, weil er ihnen ein Dorn im Auge ist. Einfach unfassbar. Andererorts passiert zur gleichen Zeit etwas sehr Unerwartetes. Jesus stimmt sich auch auf Passa ein, indem er seine Zeit, mal wieder, mit gesellschaftlich Ausgegrenzten verbringt. Hier mit dem Aussätzigen Simon. Es gibt verschiedene Vermutungen, wer dieser Simon ist und ob Jesus ihn zuvor bereits geheilt hatte. Fest steht auf jeden Fall, dass er aufgrund von einer Erkrankung offensichtlich als aussätzig und somit als unrein tituliert wurde und damit automatisch von der Gesellschaft ausgeschlossen ist. Und dann taucht diese von Markus nicht näher identifizierte Frau auf, während dem Essen, und tut etwas, was die Anwesenden einfach fassungslos macht. Sie nimmt ein Alabastergefäß mit reinem Nardenöl und gießt es komplett über Jesus Kopf. Was? Mal zur Klarstellung. Dieses Öl war unfassbar teuer. Also wenn die hier von 300 Denaren reden, dann reden die von einem Jahresgehalt von einem Arbeiter. Nardenöl ist ein duftendes Öl, was aus der Narde gewonnen wird. Das ist eine Pflanze, welche hauptsächlich im Himalaya-Gebiet wächst. Es hat einen sehr intensiven, erdigen Duft und galt eben als Luxusgut, weil es ja importiert werden musste. Eine totale Verschwendung? Einige der Anwesenden regen sich jedenfalls genau darüber auf. Das hätte man doch verkaufen und das Geld den Armen geben können. Ja, Jesus hatte immer wieder darüber gepredigt, wie wichtig es ist, sich um die Armen zu kümmern und großzügig zu sein. Ist doch also eigentlich ein berechtigter Einwand, oder? Jesus reagiert, indem er ihnen erstmal Einhalt gebietet. Lasst sie. Warum machte es der Frau so schwer? Ja, stimmt, warum eigentlich? Die Frau hatte den anderen ja gar nichts getan. Eigentlich geht sie das alles ja überhaupt nichts an. Aber dennoch mischen sie sich ein und machen ihr Vorwürfe. Ja, wie schnell lassen wir uns doch dazu hinreißen, über Handlungen und Situationen zu urteilen, die uns eigentlich gar nichts angehen. Oder wie oft wurdest du selbst schon von Menschen angegriffen oder beurteilt, einfach weil sie mit deiner Art, deiner Meinung und deinem Tun nicht einverstanden sind. Selbst wenn es sie überhaupt nichts angeht und auch keine Auswirkungen auf sie hat. Und dann verteidigt Jesus diese Frau in einer Art und Weise, die zeigt, dass sie wahrscheinlich mehr verstanden hat als alle anderen im Raum. Jesus sieht ihre Handlung nicht etwa als Verschwendung, sondern als eine Salbung für sein Begräbnis. Ja, was ist denn eine Salbung? In der jüdischen Kultur wurden Könige, Priester und auch mal Propheten sowie Tote gesalbt, indem ihnen wohlriechendes Öl aufgetragen wurde. Das hatte eine tiefe spirituelle Bedeutung. Und Jesus wird hier jetzt sozusagen vorab gesalbt, bevor er stirbt. Also für alle, die jetzt die ganze Zeit dachten, na super, der arme Typ hat jetzt einfach übel die fettigen Haare und bekommt das nie wieder raus. Nein, das war eine sehr ehrende Geste, die auch sehr wohl verstanden wurde. Irgendwie hat diese Frau hier total instinktiv verstanden, dass was Großes bevorsteht und handelt deshalb prophetisch, indem sie Jesus salbt, bevor er stirbt. Und übrigens, so nebenbei bemerkt, Messias bedeutet übersetzt der Gesalbte. Und dass Jesus der Messias ist, das haben wir ja schon in den vorigen Folgen gelernt. Bemerkenswert ist ja auch, dass Jesus ganz offen über seinen bevorstehenden Tod spricht. Also jetzt nicht nur seinen Jüngern und Jüngerinnen gegenüber, sondern einfach an so einem Essen für alle hörbar. Alle wissen, dieser Mann wird bald sterben. Und damit macht er ihnen klar, hey, die Armen, ja, sorgt für sie. Aber das könnt ihr immer tun. Ihr habt mich bald nicht mehr unter euch. Das hier ist ein einmaliges Ereignis in der Zeitgeschichte. Und diese Frau hier hat begriffen, dass es um was Größeres geht. Sie ist ihrem Herzen gefolgt und hat prophetisch gehandelt, als sie dieses Öl über mich ausgegossen hat. Und deswegen sagt er auch, überall, wo das Evangelium gepredigt wird, wird man auch von ihr erzählen. Und siehe da, 2000 Jahre später und wir sprechen immer noch über sie. Und wir lernen, Hingabe an Jesus ist nie verschwendet, egal was andere darüber denken. Ob sie sich über dich lustig machen, es dir ausreden wollen oder sogar Anstoß daran nehmen. Jesus freut sich darüber. Und das ist alles, was zählt. In einer patriarchalen Zeit gibt Jesus hier einer Frau Recht und rühmt sie vor allen Männern. Ja, manchmal begreifen vielleicht gerade die Menschen mehr, denen wir es gar nicht zutrauen, oder? Ich feiere es, wie Jesus hier an den gesellschaftlichen Normen rüttelt. Und mir gefällt auch der Gedanke, dass überall, wo Jesus in den kommenden Tagen war, er immer leicht nach Narde roch. Und dieser Duft ihres Geschenkes, der Duft ihrer Liebe, quasi mit ihm gegangen ist und sich so weiter ausgebreitet hat. Ich möchte mir diese Frau heute zum Vorbild nehmen, dass ich mit meiner Liebe nicht hinterm Zaun halte, sondern sie genauso verschwenderisch ausgieße. Auch ich will vertrauen, dass mein Bestes bei Gott nie verschwendet ist, egal was andere darüber denken, und dass ich es ihm schenke. Jesus sagt, sie hat gegeben, was sie konnte. Lass uns doch kurz innehalten und überlegen, was wir geben können. Sind wir bereit dazu? Welchen Duft können wir heute verbreiten?

Glauben, eine Frage des Vertrauens. So heißt diese Sendereihe zum Markus-Evangelium, die wir in Zusammenarbeit mit BibleTunes veröffentlichen. Die Referenten waren diesmal der Theologe und Seelsorger Jens Kaldewey, Pastor Dave Brander und Dr. Simone Evers. Wenn Sie diese Sendung noch einmal hören oder weiterempfehlen möchten, Sie finden sie 4 Wochen lang im Internet auf erfplus.de/BibleTunes. Ich bedanke mich bei Ihnen fürs Zuhören und freue mich, wenn Sie auch beim nächsten Mal wieder dabei sind. Gottes Segen wünscht Ihnen Kai-Uwe Wojcak.

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1: Mein wunderbarer Wasserschaden. Margret Lehmann aus Bad Endbach erzählt von einem persönlichen Notfall und wie sie dabei Gottes Hilfe erlebt hat.
2: Ich finde es immer wieder erstaunlich, wie ein Bibelwort treffsicher in eine heutige Situation hereinspricht. So ist es mir mit dem Vers 13 aus dem 4. Kapitel des Philipperbriefes ergangen. Den Brief an die Philipper hat der Apostel Paulus aus Rom geschrieben. Dort stand er unter Hausarrest. Weil er den Glauben an Jesus Christus bekannt gemacht hat, ist er in diese Lage gekommen. Das haben die Soldaten und Bediensteten am Hof des Kaisers erkannt. Auf diese Weise ist das Evangelium auch durch Paulus etwa 60 nach Christus sogar an diesem Ort verbreitet worden. Durch Briefe ist der Missionar Paulus mit verschiedenen Gemeinden in Kontakt geblieben. Zum größten Teil hatte er sie selbst gegründet. Zu den Christen in Philippi in Griechenland hat Paulus eine innige Beziehung gehabt. Sie haben ihn regelmäßig mit Spenden unterstützt und ihm damit eine große Freude gemacht. Doch nicht um finanzielle Hilfe zu bekommen, hat Paulus dieses Schreiben verfasst. Er ist mit jeder Lage zufrieden gewesen. Ich bewundere seinen Lebensstil, den er mit folgenden Worten beschrieben hat. Ich habe gelernt, mir genügen zu lassen, wie es mir auch geht. Ich kann niedrig sein und kann hoch sein. Mir ist alles und jedes vertraut, beides. Satt sein und hungern, beides, Überfluss haben und Mangel leiden. Ich vermag alles durch den, der mich mächtig macht, Christus. Dieses letzte Wort hat mich in einer Notlage besonders getröstet. Was mich im Jahr 2024 in Atem gehalten hat und noch hält, ist ein großer Wasserschaden. Durch undichte Leitungen verursacht, mussten mein Schlafzimmer, das Bad und der Flur entkernt werden. Seit Monaten sieht es wie in einem Rohbau aus. Und doch habe ich meinen Vater im Himmel als Versorger erlebt. Im Herbst 2023 ist ein Angestellter der Gebäudeversicherung ins Haus gekommen und hat festgestellt, dass wir unterversichert seien. Ein Schadensfall würde uns viel Geld kosten. Im Januar habe ich die erste hohe Rate bezahlt und im März ist der Wasserschaden entstanden. Wie dankbar bin ich Gott, dass er mir diesen Mann vorausschauend geschickt hatte. Nun bezahlt die Versicherung die Reparatur. Als der Sachverständige angeordnet hat, dass wir alle das Haus verlassen müssten, weil es unbewohnbar sei, ist vor meinen Füßen ein Zettelchen gelegen. Darauf stand der Bibelvers aus dem 4. Kapitel des Philipperbriefes in einer modernen Übersetzung. Allem bin ich gewachsen durch Christus, der mich stark macht. Dieses Wort hat mir in allen Aufregungen Zuversicht gegeben. Wie ist dieses kleine Stück Papier nur in diesem Moment dahin gekommen? Dann ist mein Schlafzimmer total total ausgeräumt gewesen. Kein Tisch, kein Stuhl, kein Buch ist zu sehen gewesen. Nur in der Fußleiste hat eine Spruchkarte gesteckt, auf der ein Bibelvers stand. Gott spricht: Ich weiß wohl, was ich für Gedanken über euch habe. Gedanken des Friedens und nicht des Leides, dass ich euch gebe Zukunft und Hoffnung. Jeremia 29, Vers 11. Das sind Ereignisse, zu denen ich in Gedanken oft zurückkehre, voller Dankbarkeit meinem Herrn gegenüber. Seit Ende August 2024 wohnen wir im leerstehenden Pfarrhaus in der Nachbarschaft. Es ist auch nicht selbstverständlich, dass die Hausratsversicherung Ein- und Auszug und Miete übernommen hat. Anfang des neuen Jahres 2025 bin ich allerdings in große Angst geraten. In mein Tagebuch habe ich geschrieben: Ein Handwerker kommt mit seiner Arbeit nicht in Gang. Das bedeutet, dass der Estrich nicht gegossen werden kann. Somit verzögert sich die Renovierung um 4 Monate. Wenn aber die Versicherung deshalb die Miete nicht mehr zahlen will. Die Angst will sich auf mich legen. Das sage ich zu mir selbst. Der Vater im Himmel hat uns seither so großzügig unterstützt. Und jetzt willst du zweifeln? Nein, für die jetzigen Probleme kommt er auch auf. Einige Stunden später erscheint eine Nachbarin, die mich alleine sprechen will. Die Familie hat gerade ihr Haus verkauft. Von dem Kaufpreis möchten sie den 10. Teil für Gott spenden. Einigen Leuten in finanziellen Schwierigkeiten hätten sie schon geholfen. Brauchst du auch Geld? Hat sie mich gefragt. Und das an dem Morgen, an dem mich die Zweifel an Gottes Hilfe überfielen. Ein Satz aus dem 116. Psalm, Vers 12, geht mir durch den Kopf. Wie soll ich dem Herrn vergelten alle seine Wohltaten?

0: 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Größer als der Kölner Dom. Hanne Horch aus Rinteln spricht über die biblische Erzählung von der Heilung eines Gelähmten und erklärt, was daran so erstaunlich ist.
1: Oma, dein Handy! Mein Enkel Felix springt von seinem Puzzle auf. Natürlich findet er es sofort. Gemeinsam öffnen wir die Nachricht. Boah, entfernt es ihm. Krass, wie groß mein Cousin die Augen aufreißt. Der Mund sieht wie ein O aus und wie die Haare hochstehen. Wusste gar nicht, dass Babys schon staunen können. Felix dreht sich um und arbeitet an seinem Puzzle weiter. So schnell ist für ihn dieses beeindruckende Foto abgehakt. Mich beschäftigt es noch eine ganze Weile. Natürlich ist es müßig zu ergründen, worüber dieses kleine Menschlein nun so staunt. Ich frage mich, was bringt mich zum Staunen? Und ehrlich gesagt, mit Staunen bzw. Erstaunen habe ich es nicht so. Das kommt bei mir eher selten vor. Ich spreche häufiger von Erfreuen. Zum Beispiel fasziniert es mich, wenn im Spätwinter die ersten Blümchen sich aus dem Erdreich hervorarbeiten. Oder die Laubfärbung im Herbst finde ich besonders schön. Doch an vereinzelte Staunmomente erinnere ich mich. Im Alter von 12 Jahren haben mich Hochseilakrobatiken so erstaunt, dass ich den Atem anhalten musste. Aber das ist lange her. Oder als ich vor sehr langer Zeit den Kölner Dom das erste Mal vom Bahnhofsvorplatz erblickt habe, ist das ebenfalls solch ein Moment gewesen. Grundsätzlich behaupte ich, dass es hin und wieder Großartiges, Gewaltiges oder Außerordentliches gibt, das von Erstaunen gesprochen werden kann. Doch frage ich mich, wann und warum wird in der Bibel gestaunt? Bei meiner Suche stoße ich auf die Geschichte von dem Gelähmten, der von seinen Freunden durch das Dach hinabgelassen wird. Sie steht im Lukas-Evangelium Kapitel 5 ab Vers 17. Ich bleibe am Vers 26 in meiner Elberfelder Bibel hängen. Staunen ergriff alle und sie verherrlichten Gott und wurden mit Furcht erfüllt und sprachen: Wir haben heute außerordentliche Dinge gesehen. Genau in diesem Vers finde ich das Staunen über außerordentliche Dinge. Was hat die Leute damals genau zu solchen Äußerungen veranlasst? Was ist es konkret gewesen? Ich lasse das damalige Geschehen vor meinem inneren Auge ablaufen. Das Haus ist proppevoll. Sogar die Pharisäer und Schriftgelehrten aus Galiläa, Judäa und Jerusalem sind anwesend. Da lassen Freunde den Gelähmten durch das Dach hinunter. Vielleicht geht ein Raunen durch die Menge. Einige stellen sich auf die Zehenspitzen, andere recken die Hälse. Jeder möchte mitbekommen, was geschieht. Jesus wendet sich dem Kranken zu, sieht den Glauben und spricht: Deine Sünden sind dir vergeben. Das sitzt. Die Reaktion der Schriftgelehrten und Pharisäer bleibt nicht aus. Jesus erkennt ihre Gedanken und zeigt seine Vollmacht, Sünden zu vergeben in der Heilung des Gelähmten. Dieser nimmt seine Trage, geht nach Hause und verherrlicht Gott. Übrig bleiben die bis hierher stillen Anwesenden. Sie erfassen dieses Großartige, dieses außerordentliche Geschehen. Hier ist einer wie kein anderer. Einer, der Vollmacht hat. Einer, der Sünden vergibt und heilt. Er ist der Einzige, der Christus. Was vor ihren Augen passiert, toppt alles Vorstellbare. Vielleicht beginnen sie ihren Lobpreis mit einer bekannten Lobpreisformel. Mit Gebeten und Segensworten, die ebenso über Brot und Wein gesprochen werden. Damit sind sie vertraut. Angesichts von Heilung und Sündenvergebung verherrlichen sie Gott. Und weiter entwickelt sich ihr Lobpreis in spontane Begeisterungsrufe wie »Gelobt seist du, Herr, unser König, König des Universums«. Und die Menge antwortet mit Freudenrufen. Sie sind begeistert von der Sündenvergebung und Heilung durch Jesus. Gott ist in Jesus Christus Mensch geworden, denn Sünden vergeben kann nach dem Alten Testament nur Gott. Auch ich bin erstaunt über das, was dort geschehen ist. Mein Erstaunen ist größer als der Blick auf den Kölner Dom und als jede Hochseilakrobatik. Ich lasse mich mit hineinnehmen in die Begeisterung. Vergebung ist möglich. Vergebung ist Befreiung. Vergebung führt in die Verbindung und in die Nähe Gottes. Einmalige, grundlegende und immer wieder neu. Vergebung zu erfahren und anzunehmen, erfüllt mich mit großartigem, wunderbarem Staunen.

0: 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Walter Rominger aus Albstadt spricht über Lukas 6, Vers 27 und 28. Dort fordert Jesus seine Zuhörer auf: Liebt eure Feinde, tut denen Gutes, die euch hassen. Segnet die, die euch verfluchen. Betet für die, die euch beschimpfen.
1: Das ist doch das schiere Gegenteil von dem, was in meinem Umfeld gilt. Jesus weiß das nur zu genau. Er leitet seine Worte deshalb auch mit einem Aber ein. Aber ich sage euch. Auch ich setze ein Aber und frage, ist das nicht zu viel verlangt? Ist das nicht unerfüllbar? Und realitätsfern sowieso. Ja, so ist es, fährt es mir durch den Kopf. Das ist zu viel verlangt. Unerfüllbar und realitätsfern. Wie soll ich das bloß erfüllen, frage ich mich. Das kann ich nicht, antworte ich mir selbst. Und deshalb stehe ich in der Gefahr, dieses Wort Jesus zu übergehen und zur Tagesordnung überzugehen. Zum Teil ist meine Einschätzung ja auch richtig. Von mir aus kann ich das nicht erfüllen, worum Jesus mich bittet. Und ein weiterer Gedanke meldet sich sogleich bei mir. Wo käme ich hin, wenn ich so handle? Die Feinde hätten leichtes Spiel und lachten sich ins Fäustchen, denke ich. Und mich aus. So völlig daneben ist diese Einschätzung ja auch nicht. Widerspricht das alles nicht so völlig der menschlichen Natur, überlege ich. Doch, das tut es. Wer hat das jemals ganz erfüllt, frage ich mich und überlege. Außer dem, der dies gesagt hat, doch wohl keiner. Ja, Jesus hat dies erfüllt. Seine Feindesliebe reichte so weit, dass er sich von seinen Feinden und für diese sogar kreuzigen ließ. Und unter den Menschen? Da gibt es schon welche, die sind dem recht nahe gekommen. Pater Maximilian Kolbe fällt mir dazu ein, der anstelle eines Familienvaters während des Zweiten Weltkriegs in den Hungerbunker ging. Pater Kolbe starb, damit ein anderer weiterleben konnte. Aber wer will sich schon mit solch einem Heiligen vergleichen? Oder gar mit Jesus? Ich gebe gerne zu, da bleibe ich doch weit dahinter zurück. Das schaffe ich nie und nimmer. Ja, aber ich soll. Ich will mich daran orientieren. Und ich gebe zu, manchmal beschämen mich selbst Nichtchristen mit ihrem Tun. Was bringen manche an humanitären Leistungen zustande? Da stehe ich mitunter recht blass da. Das ist dann recht bitter. Einen so richtigen bösartigen Feind hatte ich nie. Aber ich hatte durchaus Menschen, die es nicht gut mit mir meinten und an mir schuldig wurden. Das konnte ich nicht einfach wegstecken. Freilich kannte ich die Worte Jesu zur Feindesliebe, aber zunächst griff dies bei mir nicht. Es dauerte und kostete mich so manchen inneren Kampf, bis ich dann bereit war zu vergeben. Eigentlich war nicht ich von mir aus dazu bereit, sondern Gottes Heiliger Geist befähigte mich, bereit dafür zu werden. Und als ich dann vergeben hatte, da wurde es mir auch innerlich um vieles leichter. Ich war damit zufrieden, ich konnte vergeben. Gut, das liegt inzwischen bald 30 Jahre zurück. Die Zeit heilt Wunden, sagt man, und da ist auch etwas dran. Wenn ich an dieses Erlebnis erinnert werde, so empfinde ich keinen Groll mehr. Da habe ich Feindesliebe im Kleinen geübt. So gelingt mir das nicht immer. Doch ich bete für die, die es nicht gut mit mir meinen. Das ist weder verkehrt noch vergebens. Das entspricht dem Willen Jesu. Zu welchem Ergebnis das führt, mag zunächst offen bleiben. Doch ich habe das Vertrauen, dass Gott etwas Gutes daraus macht. Ich bin mir dessen gewiss, dass das Erlebnis

Ebte zu einem guten Ende kommt. Manchmal merke ich davon allerdings nichts. Das wird schon damit zu tun haben, dass ich im Glauben und nicht im Schauen wandle. Beten kann ich wohl für meine Widersacher, aber zum Vergeben reicht es oft nicht. Oder vielleicht sage ich besser, noch nicht. Ich gebe die Hoffnung nicht auf. Das Gebet bereitet die Vergebung vor. Das kann ich aus eigener Erfahrung sagen. Gott hat mir um Christi willen so viel vergeben. Ja, alle Schuld hat er mir erlassen. Wenn ich das bedenke, so kann ich doch denen, die an mir schuldig geworden sind, auch vergeben. Eigentlich. Doch wenn ich ehrlich bin, will ich das oft nicht. Der Schmerz über das Erlebte deckt die erstrebenswerte Vergebung zu. Das setzt mir manchmal zu. Mir bleibt nichts anderes übrig, als zu Jesus zu beten, um mein ganzes Unvermögen ihm anzuvertrauen. Bei Jesus bin ich gewiss, dass er mich erhört. Wenn ich im Vertrauen auf Jesus bete, so wird er mir mein Unvermögen vergeben. Und so werde ich auch da zur Vergebung bereit, wo ich dies nie für möglich gehalten habe. Das mag dauern, doch es kann so kommen. Mit dieser Hoffnung lebe ich.

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1: Plattenbauten bieten günstigen Wohnraum. Oft leben dort Familien, die gezwungen sind, jeden Euro zweimal umzudrehen. Mütter, die allein klarkommen müssen. Menschen, die bei Behördenbriefen ins Stocken geraten, weil ihre Schulbildung irgendwann abgebrochen ist. In Gotha West gibt es so ein Hochhausviertel. Und mittendrin die Senfkorn-Stadtteilmission. Engagierte Christen wollen ihren Nachbarinnen und Nachbarn ganz nahe sein, zuhören, Zeit schenken und sie spüren lassen, du bist wertvoll. Dabei erzählen sie auch von ihrem Glauben, der sie trägt. Wie das kleine Senfkorn-Team versucht, Hoffnung auszusäen, das hören Sie heute im Lesezeichen in einem weiteren Beitrag aus dem Buch »Gott wohnt in der Platte«. Egal, wo Sie wohnen, schön, dass Sie dabei sind hier auf ERF Plus. Mein Name ist Simone Nickel.

0: Sozial benachteiligte Menschen haben mit Kirche oft wenig im Sinn. Und doch hatte Jesus alle im Blick, die Gebildeten und Einflussreichen, genauso wie die Mittellosen und Ausgegrenzten. Er hat ihre Sehnsucht ernst genommen, ihr Innerstes berührt und ihnen geholfen. Wie kann das heute gelingen? Wie können Kirchen und Gemeinden Räume schaffen für Menschen, die kaum Bücher lesen, aber eine Sehnsucht nach Gott in sich tragen? Die Senfkorn-Stadtteilmission in Gotha-West probiert genau das aus, mitten im Hochhausviertel mit neuen Formen von Gemeinde und Gemeinschaft. Christiane und Michael Weinmann sind dafür aus dem evangelischen Pfarrhaus in den Plattenbau umgezogen. Seit 2021 gehören auch Ute und Paul Frank von der Kommunität OJC zum Team. Treffpunkt im Quartier ist ein kleiner Laden, gerade mal 40 Quadratmeter groß. Dort gibt es Ferienspiele für Kinder, Kaffeeklatsch, Bibelentdeckergruppen und kleine Gottesdienste. Im Buch »Gott wohnt in der Platte« erzählt Ute Paul von Begegnungen im Viertel und davon, wie Hoffnungsgeschichten von Jesus bei den Menschen ankommen. Es liest Ute Häuser-Ludwig.
1: Kein Buch steht im Regal, dafür viele Plüschtiere neben Porzellanfiguren und Plastikblumen. Der Fernseher läuft. Meine Gastgeberin strahlt über das ganze Gesicht. Schön, dass du gekommen bist. Ich mache uns einen Kaffee. Ach, ich bin so froh, dass ich euch gefunden habe. Mit euch meint sie die Gruppe, also unsere kleine Senfkorngemeinschaft im Hochhausviertel von Gotha-West. Bei Sahneschnitten an einem kleinen Tisch in einer vollgestellten Wohnung horche ich lange in das Leben dieser Frau hinein. Sie vertraut mir ihre Wege und Umwege, Enttäuschungen und Leiden an. Tod und Verlust, Ungerechtigkeit und Hoffnung, Fügungen und Freuden. Während ich lausche, ist mir bewusst, ich darf hier den Weg begleiten, den sie begonnen hat zu beschreiten. Wachsen Vertrauen und Zugehörigkeit zunächst zu anderen Menschen, dann auch zu Gott. Morgen treffen wir uns wieder zu unserer Bibelentdeckergruppe, sage ich zum Abschied. Ja, gerne, sagt die Frau. Und das, obwohl sie noch nie eine Bibel hatte und seit 50 Jahren keine Kirche von innen gesehen hat. Sonja ist Teil dieser erstaunlichen, wunderbaren, vielfältigen und internationalen Mischung von Menschen, mit denen wir in der Senfkorn-Stadtteilmission das Leben teilen und das Vertrauen in Gott stärken. Dabei gehen wir durch einen intensiven Lernprozess. Denn während wir 6 vom Team alle aus einem Mittelschichtshintergrund mit Gymnasium, Universitätsstudium und Regalen voller Bücher kommen, treffen wir hier in unserer Nachbarschaft auf solche, die höchst konkret und praktisch die Dinge begreifen und umsetzen. Nicht schriftsprachlich, intellektuell, konzeptionell, nicht mit Definitionen oder Wahrheiten, sondern mit der Frage: Was nützt mir das? Wofür brauche ich das? Dazu kommt bei vielen ein Selbstbild, das eher so klingt: Wen interessiert schon, was ich denke? Da kenne ich mich nicht aus. Lieber nicht sagen, es könnte ja falsch sein. Erfahrungen von sozialer Isolation und Arbeitslosigkeit, von Sozialhilfe und amtlicher Betreuung prägen bei vielen die Perspektive auf das Leben, die Zukunft, die Gestaltungsmöglichkeiten. In diese Wirklichkeit hinein teilen wir die lebensverändernde Botschaft vom gekreuzigten und auferstandenen Jesus Christus. Vom Vater Gott, der alles für seine Menschen gibt. Vom Heiligen Geist, der ins Leben führen, es beleben und beauftragen möchte. Aber wie? Ich möchte einige unserer Lernprozesse schildern. Die Grundlage von allem ist Beziehung. Deshalb stehen bei uns nicht Veranstaltungen, zu denen wir einladen, im Vordergrund, sondern Zeit, um Nachbarinnen und Nachbarn kennenzulernen und sie uns. Das geschieht durch Spaziergänge im Stadtviertel, offene Begegnungszeiten in unserem Senfkornladen, Besuche zu Hause, eine offene Malwerkstatt für Kinder und vieles mehr. Ganz im Sinne des berühmten Zitates des jüdischen Philosophen Martin Buber: Alles wirkliche Leben ist Begegnung. Wenn wir aufhören, uns zu begegnen, ist es, als hörten wir auf zu atmen. Jemand drückte seine Erfahrung so aus: Am Anfang war es ein bisschen komisch, von mir zu sprechen. Hat ja nie einen interessiert. Wir Mitarbeitende gehen auf diesem Weg der Begegnung durch eigene Bedürftigkeit. Wir brauchen dazu den Zustrom von Gottes Liebe so dringend. Nicht Zisternen versuchen wir anzuzapfen, sondern die Quelle des Lebens. Nicht einmal, sondern immer wieder. Besonders dann, wenn uns die Menschen, die kommen, schwerfallen. Wenn uns ihre Lebensmuster, ihr Erscheinungsbild, ihre Überzeugungen irritieren. Unsere Erfahrung ist, in dem wie und was wir sprechen, wann und wie wir zu schweigen vermögen, wie der Ton in unserer Stimme klingt, fühlen die Menschen sehr genau, mit welcher Haltung wir da sind. Aus anfänglichen Kontakten werden Beziehungen untereinander. Man erwartet und vermisst einander. Man verabredet sich. Man kennt sich. Man neckt sich. Man ermahnt und ermutigt einander. Alles mündlich. Ein Netzwerk von Menschen entsteht, die unsere Senfkorn-Lerngemeinschaft mitgestalten. In diesem Raum leben bei manchen fast verschüttete Sozial- und Kommunikationskompetenzen wieder auf. Wie zuhören, sich mitteilen, sich gegenseitig wahrnehmen, Wertschätzung ausdrücken oder einen Beitrag leisten. »Nein, ich habe nichts zu danken, ich sage nichts«, beteuerte Martin, suchtkrank, immer wieder in unseren Treffen. Bis er eines Tages feierlich aufstand, um vor allen seinen Dank auszudrücken. Und wieder ein paar Monate später errötete er vor Freude, als eine Frau aus der Gruppe zu ihm sagte: »Ich staune, wie du bei den Liedern mitsingst, obwohl du sie gar nicht kennst. Und du kannst auch noch die Melodie halten. Da kannst du stolz drauf sein.« Bedeutsam in unserem Lernprozess als Team bleibt es, die Menschen nicht zu guten Mittelklasse-Bürgern und Bürgerinnen erziehen zu wollen. Ihnen ihre Plastikblumen nicht auszureden oder ihre laufenden Fernseher, ihre Essensgewohnheiten, ihre vollgestellten Wohnungen. Nein, vieles davon entspricht überhaupt nicht unserem ästhetischen Empfinden oder unseren Gesundheitskenntnissen und wir leiden darunter. Und ja, wir wollen auch Anregungen geben, wie das Leben gut gelingt. Wir schreiten ein, wenn in der Gruppe über andere gelästert wird. Wir sprechen Grenzüberschreitungen im Einzelgespräch an und bleiben zugleich Teil des Lernprozesses. Wir lernen von Jesus, alle. Wir haben zu staunen über die Lebensbewältigung unter den schwierigen Umständen unserer Freundinnen und Freunde im Stadtviertel. Wir achten ihr Tempo, ihre Themen, ihre Fragen. Wir wollen verständlich sprechen von den Dingen des Glaubens an Jesus Christus, sowohl im Einzelgespräch als auch bei unseren Treffen. Ein Raum, das zu erproben, ist die Bibelentdeckergruppe. Sie ist auf Wunsch einiger entstanden, mehr über Jesus zu erfahren und hat sich zu einem intensiven wöchentlichen Gesprächsforum entwickelt. Wir werten es als Schatz, dass oft Menschen anderer Herkunft und Sprachen dabei sind, manchmal auch Muslime. Es ist sowohl bereichernd als auch herausfordernd, noch sorgfältiger auf eine verständliche Wortwahl zu achten. Wir erproben eine erzählende, mündliche Vorgehensweise. Damit wollen wir ernst nehmen, was wir beobachten. Nicht schriftsprachliche Kommunikation prägt das Leben der meisten in unserem Viertel, sondern eher die gesprochenen und gehörten Worte. Einigen fällt verstehendes Lesen schwer. Definitionen oder Konzepte verwirren und es bleibt unklar, wofür man sie braucht. Deshalb bevorzugen wir narrative Formen. Biblische Geschichten erzählen wir auswendig und sind dabei im aufmerksamen Kontakt mit den Hörenden. Bevor wir lesen, üben wir alle gemeinsam das Hören und Erinnern. Jede und jeder trägt Teile der gehörten Geschichte bei. Was war da? Wer war da? Was ist passiert? Was kam dann? Schon bei diesem Schritt wird sehr deutlich, wie selektiv gehört wurde. Manchmal wurde etwas gehört, was gar nicht erzählt wurde. Manchmal wurde das Gegenteil dessen gehört, was vorkam. Aber das aktivierte kollektive Gedächtnis hilft dazu, das klarzustellen. In unserer Gruppe hat sich gezeigt, dass ein Mann besonders gut darin ist, auswendig zu lernen. So kam es, dass er fast von Anfang an immer wieder der Erzähler ist, der bei Unstimmigkeiten den Abschnitt nochmal wiederholen kann, der durchgerutscht ist. Wurde etwas gänzlich vergessen, erinnert er daran. Diese Art des sorgfältigen gemeinsamen Zusammenbauens der gehörten Geschichte kann eine halbe Stunde dauern. Oft ist sie begleitet von Erstaunen, von aufkommenden Fragen, also einem wohlbereiteten Boden für die nächsten Schritte des Gesprächs. Bis hierher haben wir nichts gelesen, sondern uns aufs Hören und Erinnern konzentriert. Augenkontakt, Mimik, Gestik, Interaktion kommen zum Tragen. Irgendwann, 3 Jahre später, luden wir an dieser Stelle ein, die Bibel aufzuschlagen, um die erzählte Geschichte gemeinsam nachzulesen. Dazu wählten wir eine gut verständliche Version, die Basisbibel. Sie überzeugte uns auch durch die hilfreichen Erklärungen am Rand, auf die wir immer wieder zurückgreifen im Gespräch. Um das Zurechtfinden in dem dicken Buch zu vereinfachen, sorgten wir für eine einheitliche Ausgabe. So konnten wir beim Suchen die Seitenzahl angeben. Für uns war die Erkenntnis wichtig, dass Lesen und Hören 2 völlig unterschiedliche Kompetenzen sind, in 2 verschiedenen Hirnarealen lokalisiert, nicht miteinander zu verwechseln. Habe ich etwas gelesen, in unserem Kontext eventuell mühsam, habe ich es noch nicht gehört und möglicherweise schon gar nicht verstanden. Oft erleben wir, dass die sorgfältig aneinander gefädelte Geschichte von alleine ihre Wirkung entfaltet. Stirnrunzeln, ein Leuchten in den Augen, ein spontaner Kommentar, ein schweigendes Nachdenken. Dennoch gehen wir tiefer hinein ins Verstehen. Und das ist höchst individuell. In der Gesprächsmoderation haben wir gelernt, sehr genau nach Assoziationen, eigenen Erfahrungen und Verknüpfungen zu fragen. Was hört ihr bei der Beistand? Woher kennt ihr das? Was verbindet ihr damit? Oder wo braucht ihr das? Selbstverständlich stellen wir nicht alle Fragen auf einmal. Und so kam es beim Gespräch über Johannes 14, Vers 16 dazu, dass Martin an dieser Stelle spontan einwarf, wann ich Beistand brauche, eigentlich immer, und sich dabei die Tränen aus den Augen wischte. Im Gespräch orientieren wir uns zum Beispiel an folgenden Fragen. Was lernen wir in der Geschichte über Gott, über Jesus? Was lernen wir in der Geschichte über uns Menschen? Zu welchem nächsten Schritt werde ich durch diese Geschichte herausgefordert? Das Gespräch ist so intensiv, das Vorgehen langsam, dass sich auf den Gesichtern und in der Körpersprache der Teilnehmenden oft das wache Nachdenken spiegelt. Jemand rutscht auf dem Stuhl nach vorne. Eine Falte entsteht auf der Stirn. Ein Nicken. Ein Kopfschütteln, ein Lachen. Immer wieder gelingt es, bisher Gedachtes offen zu legen, Neues aufzunehmen. Jemand drückte diese Erfahrung so aus: Das tut mir gut, da kann ich mal wieder denken. Eine wichtige Lernerfahrung in der Moderation dieser intensiven Gesprächszeiten hat mit dem Umgang mit scheinbar völlig abwegigen, nicht haltbaren, inhaltlich nicht korrekten Beiträgen zu tun. In den ersten Monaten fiel mir auf, wie Teilnehmende regelrecht zusammenzuckten, wenn ich »Nein, das steht aber anders in der Geschichte« oder »Das sehe ich ganz anders« antwortete. Manchmal reichte sogar eine entsprechende Mimik oder Gestik, dass sich Leute für ihre vermeintlich falsche Antwort entschuldigten. Das brachte mich zum Nachdenken. Wie können wir eine Atmosphäre schaffen, in der glaubhaft rüberkommt, dass eigene Meinungen, Sichtweisen und Erfahrungen zählen und im Gesprächsprozess wie auch immer eine Bedeutung haben? Welche Rolle gilt es einzunehmen, damit das gelingt? Das hat dazu geführt, dass ich heute eine verwebende Moderation anstrebe, also eine, die Beiträge oder Teile daraus noch einmal hervorhebt und dann miteinander verbindet, die Extrempositionen an die Gruppe zurückgibt. Günther meint, eigentlich müsse man immer ganz alleine klarkommen. Man könne sich auf niemanden verlassen. Was denkt ihr dazu? Ich führe auch mal sanft zum Thema zurück und stelle konträre Meinungen einander gegenüber und fordere dazu auf, nochmal in der biblischen Geschichte nachzuschauen oder lasse auch einfach mal etwas unkommentiert stehen. Nach vielem, was wir aus der Biografie der Nachbarinnen und Nachbarn verstanden haben, soll sich unser sicherer Ort Senfkorn in Gotha West wirklich nach Dialog, Hör- und Lernbereitschaft aller Beteiligten und ehrlicher Meinungsäußerung anfühlen. Schon oft haben wir gehört, in der DDR hatte jeder zwei Meinungen, eine offizielle und eine private. Ganz aktiv fördern wir deshalb Sprachfähigkeit und Respekt. Wer den Weg vom Hören biblischer Geschichten zu einer persönlichen Begegnung mit dem auferstandenen Jesus geht, ist herausgefordert, irgendwann nicht mehr von Mann zu sprechen, sondern von Ich. Es ist ein Aufrichten der ganzen Person, ein mutiges Einstehen zu meinen eigenen Ansichten, die Erfahrung, dass sogar Jesus selbst mich fragt, was willst du, dass ich dir tue? Uns scheint es in unserem Kontext von großer Bedeutung zu sein, dass wir alle Treffen im Kreis abhalten. Ob Ladengottesdienste, Erzählabende, Bibelentdecker oder Kinderzeit. Wer moderiert oder erzählt, ist in den Kreis einsortiert. Alle können sich beteiligen und anschauen. Alle sind gleich weit von der Mitte entfernt. Bei Kinderzeit oder Ladengottesdiensten ist die Gestaltung der Mitte des Stuhlkreises schon Teil des Themas. Mal ist da mit Bänken, Tüchern, Schüsseln ein Brunnen aufgebaut. Ein anderes Mal liegen Karten mit Emojis aus. In einem spiralförmig gelegten Seil stehen lauter kleine Gegenstände zu den Versen aus Psalm 23. Bunte Stoffbeutel mit verborgenem Inhalt liegen für eine Tastübung bereit. Es weckt Neugier und Vorfreude auf das Kommende. Im Kreis um eine Mitte sitzen erinnert mehr an ein Lagerfeuer als eine Lehreinheit. Und das wollen wir auch bewusst assoziieren. Gelernt haben wir auch, alle Sinne zu aktivieren und anzusprechen, wenn die Anwesenden eingeladen sind, auf einen kleinen Impuls oder eine Erzählung zu reagieren. Nicht immer findet man Worte für das, was in einem vorgeht. Symbolische Zeichenhandlungen sprechen eine andere Ebene an, werden zugleich zu sehr persönlichen Antworten. In unserem Kontext waren das zum Beispiel einen Knoten lösen lassen aus einem kleinen Seil, wohlriechendes Nadenöl auf dem Handrücken empfangen, einen Stein am Kreuz ablegen, Blumen auf dem öffentlichen Platz verteilen, einen Taschenwärmer in Herzform aktivieren oder einen Stoffstreifen mit dem eigenen Namen am Kreuz befestigen. Beim Sichten von vielen gängigen Jüngerschafts- oder Glaubenskursen fiel uns eine Konzentration auf schriftsprachliche, konzeptuelle, intellektuelle Zugänge zu Themen des Glaubens auf. Das scheint uns für Menschen aus den Milieus in unserer Nachbarschaft wenig geeignet. Allerdings sehen wir sehr viele Anzeichen dafür, dass die Lerngemeinschaft in unserer Initiative wie ein informeller, praktischer Glaubens- und Lebenskurs wirkt. Sie fördert die Sprachfähigkeit. Durch Anschauung und Mitarbeit üben Leute ganz neue Rollen und Kompetenzen ein. Eine ältere Dame war zunächst eher beobachtend und scheu, zeigte dann bald große Bereitschaft, sich praktisch einzubringen. Stand zum Beispiel ein gemeinsames Frühstück an, stellte sie oft schon eine halbe Stunde vorher Tische und Stühle. Ihr Selbstbild blieb das einer Untertanin und sie wies es weit von sich, Chefin des Frühstücks zu sein. Eines Tages bat ich sie, die gemeinsame Mahlzeit zu eröffnen. Erst kam ein Nein und dann ein »Was muss ich denn da machen?« Meine Antwort klang für sie dann doch machbar. Und als sie das zum ersten Mal vor allen umsetzte, kam spontaner Applaus. Mittlerweile ist es für sie selbstverständlich geworden, vor anderen zu sprechen. Solche und ähnliche Schritte beobachten wir bei vielen. Sie wachsen in Kontaktfähigkeit. Sie nehmen Spontangäste herzlich auf. Sie beteiligen sich am Vorlesen von liturgischen Texten. Sie bedienen bei Tisch. Abschließend noch ein paar Gedanken zu unserer Auswahl von geeigneten Liedern für den Kontext. Wir laden bei jedem unserer Treffen zum Singen ein. Singen bringt große emotionale Beteiligung, hat hohen Erinnerungswert, belebt den ganzen Körper. Wir singen vom Leben in Gemeinschaft und vom Leben mit und vor Gott. Allerdings wählen wir eher selten Lieder, die sich in den Texten direkt an Gott wenden. Für die meisten der Gäste entspräche das noch nicht ihrer Ausdrucksweise. Das wollen wir respektieren. Mit Begeisterung finden sich die Leute wieder in Liedern wie »Gut, dass wir einander haben« oder »Mitten unter uns will Gott wohnen«. Drücken Lieder in ihren Texten Gebete aus, dann erwähnen wir das vor dem Singen, um die Freiwilligkeit zu betonen. In unseren Gottesdiensten kommt gerne vor »Du bist mein Zufluchtsort« oder auch »Kopf und Herz sind wie ein Beet«. Die Wortwahl in vielen der weit verbreiteten sogenannten Lobpreis- und Anbetungslieder scheint uns in unserem Kontext wenig verständlich zu sein. Inniges, anbetendes Dasein vor Gott gehört nach unserem Verständnis in einen geschützten Rahmen. Anbetung vertieft unsere Hingabe an Jesus. Den Weg in ein tiefes Vertrauen und eine Lebenshinwendung zu Jesus gehen Menschen in unserer Initiative ganz allmählich. Wir suchen Lieder, die helfen, diesen Weg zu beschreiten. Mit unserer Namensgebung Senfkorn Stadtteilmission ordnen wir uns bewusst und vertrauensvoll unter die große Verheißung des Reiches Gottes ein. Alles Sprechen, Hören und Glauben in unserem Quartier geschieht in diesem und durch dieses Geheimnis. Gottes Geist ist der Übersetzer unserer Versuche, sorgfältig zu hören, erwartungsvoll an der Lebenswirklichkeit der Menschen anzuknüpfen und uns verständlich auszudrücken. Dabei erleben wir staunenswerte Zeichen von Wachstum und Schutzraum, von Vertrauen und Offenheit, von Veränderung und Heilung, von der Wirklichkeit des Reiches Gottes mitten unter uns. Und wir wandern demütig und dankbar weiter, auf leisen Sohlen durch Gotha West.

Im Lesezeichen hörten Sie heute Gedanken von Ute Paul, die sich gemeinsam mit ihrem Mann Frank in einem Hochhausviertel in Thüringen engagiert. Sie teilte Erfahrungen aus der Senfkorn-Stadtteilmission in Gotha West. Ihr Beitrag findet sich im Buch Gott wohnt in der Platte. Anna Babbel sowie Stefanie und Samuel Kloft haben es herausgegeben. Das Praxisbuch möchte engagierte Christen ermutigen, sensibel zu werden für sozial benachteiligte Menschen und verständlich vom Glauben zu reden. Manche Texte sind dabei eher anspruchsvoll. Es geht zum Beispiel um soziale Milieus und um Ergebnisse einer empirisch-theologischen Studie über konfessionslose Menschen. Gott wohnt in der Platte, hat rund 170 Seiten, ist im Neukirchner Verlag erschienen und kostet 22 Euro. In unserem Online-Shop ist es erhältlich. Einen Link zum Bestellen und diese Sendung zum Hören und Weiterempfehlen finden Sie auf unserer Website auf erfplus.de/lesezeichen und in der erfplus-App. Mit einem Lieblingssong der Senfkorn-Gruppe aus Gotha klingt das Lesezeichen aus. Kopf und Herz sind wie ein Beet von Arno und Andreas. Dankeschön fürs Zuhören. Tschüss, sagt Simone Nickel.

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1: Großer Gott, wir loben dich. Herr, wir preisen deine Stärke. Vor dir neigt die Erde sich und bewundert deine Werke. Wie du warst vor aller Zeit, so bleibst du in Ewigkeit. Alles, was dich preisen kann, Cherubim und Seraphinen stimmen dir ein Loblied an. Alle Engel, die dir dienen, rufen dir stets ohne Ruh, heilig, heilig, heilig zu. Heilig, Herr Gott Zebaoth, heilig, Herr der Himmelsheere, starker Helfer in der Not. Himmel, Erde, Luft und Meere sind erfüllt von deinem Ruhm. Alles ist dein Eigentum. Auf dem ganzen Erdenkreis loben Große und auch Kleine. Dich, Gott Vater, dir zum Preis singt die heilige Gemeinde. Sie ehrt auch auf seinem Thron deinen eingeborenen Sohn. Herr, erbarme dich, lass uns deine Güte schauen, deine Treue zeige sich, wie wir fest auf dich vertrauen. Auf dich hoffen wir allein, lass uns nicht verloren sein.

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2: Sie hören einen Gottesdienst aus der evangelischen Salvatorkirche Windeck-Rosbach. Pfarrer Dr. Oliver Krämer predigt unter dem Thema Handgemacht über Gottes Schöpfung und das, was durch unsere Hände entsteht.

Geht es Ihnen auch so, dass die Beschreibung handgemacht die Wahrnehmung und den Wert des beschriebenen Gegenstands erhöht? Sind Sie auch bereit, für Handgemachtes mehr zu bezahlen oder noch besser darauf aufzupassen, wenn es Ihnen schon gehört? Auch handgemachte Musik, ganz ohne künstliche Veränderung, erlebt viel Wertschätzung. Hat Gott Sie und mich auch handgemacht? Und was sagt das über meinen Wert aus? Sie haben es vielleicht schon erraten, aber heute soll es in diesem Gottesdienst um das Thema handgemacht gehen. Und dazu begrüße ich Sie und euch ganz herzlich. Sie, die Sie hier mit uns in der Salvatorkirche in Rosbach sind, aber auch besonders alle Zuhörer und Zuschauer des ERF, wo auch immer Sie sich befinden mögen. Wir sind hier in Windeck-Rosbach, einer ländlichen Gemeinde an der schönen Sieg, ungefähr eine Stunde von Köln entfernt. Wie schön, dass Sie mit uns Gottesdienst feiern. Handgemacht ist unser Thema, das sich heute durch den Gottesdienst ziehen wird. Wir werden in diesem Gottesdienst Menschen kennenlernen, die verschiedene Aspekte von handgemacht ganz bewusst in ihrem Leben umsetzen und werden hören, was die Bibel zum Thema handgemacht zu sagen hat. Unserem Schöpfergott wollen wir in diesem Gottesdienst begegnen und unser Herz für ihn und seine Botschaft öffnen. Lassen Sie uns das mit dem ersten gemeinsamen Lied tun. Wir singen "Lobe den Herrn, alle, die ihn ehren", die Liednummer 447.

Wir feiern unseren Gottesdienst im Namen Gottes, des Vaters und des Sohnes und des Heiligen Geistes. Amen. Unsere Hilfe, unser Anfang und unser Ende. Sie stehen im Namen des Herrn, der den Himmel und der die Erde geschaffen hat, der Wort und Treue ewiglich hält und der keines seiner Werke loslässt. Ich bete Worte aus Psalm 139. Herr, du hast mich erforscht und kennst mich genau. Ob ich sitze oder stehe, du weißt es. Meine Absicht erkennst du von fern. Ob ich gehe oder ruhe, du merkst es. Alle meine Wege sind dir bekannt. Noch liegt mir kein Wort auf der Zunge, schon weißt du, Herr, was ich sagen will. Von hinten und von vorn hast du mich umfasst und hast deine Hand auf mich gelegt. Wohin könnte ich gehen vor deinem Geist und wohin fliehen vor deiner Gegenwart? Würde ich in den Himmel steigen, du bist dort. Würde ich mich in der Unterwelt verstecken, dort bist du auch. Würde ich hochfliegen, wo das Morgenrot leuchtet, mich niederlassen, wo die Sonne im Meer versinkt, selbst dort nimmst du mich an die Hand und legst deinen starken Arm um mich. Ja, du hast meine Nieren geschaffen, mich im Bauch meiner Mutter gebildet. Ich danke dir und staune, dass ich so wunderbar geschaffen bin. Ich weiß, wie wundervoll deine Werke sind. Ich hatte noch keine Gestalt gewonnen, da sahen deine Augen schon mein Wesen. Wie kostbar sind für mich deine Gedanken, Gott. Wie zahlreich sind sie doch in ihrer Summe. Wollte ich sie zählen, es sind mehr als der Sand. Würde ich erwachen, noch immer bin ich bei dir. Kommt, lasst uns Gott anbeten.

Wir beten. Guter Gott, Vater im Himmel, du hast uns geschaffen, handgemacht, gewollt, geliebt. Danke, dass du uns nicht übersiehst. Du kennst uns durch und durch. Kein Schritt, kein Umweg, keine stille Last ist dir verborgen. Wir bekennen dir, oft vergleichen wir uns und bewerten andere. Wir achten mehr auf Leistung als auf den Menschen. Wir überschreiten Grenzen, unsere eigenen und die der anderen. Wir lassen unsere Gaben liegen, manchmal aus Angst, manchmal aus Bequemlichkeit. Und wir leben oft so, als müssten wir alleine klarkommen. Vergib uns, richte uns neu aus, damit wir unseren Weg gehen können, im Vertrauen, dass du uns in deiner Hand hältst. Amen. Wir singen das Lied "In Gottes Namen fange ich an" unter der Liednummer 494.

0: Im Römerbrief vergleicht Paulus Gottes souveränes Handeln mit der Tätigkeit eines Töpfers. Ich lese aus dem 9. Kapitel. Sagt etwa ein Gefäß zu dem, der es geformt hat, warum hast du mich so gemacht? Hat nicht der Töpfer alle Macht über den Ton? Er kann doch aus ein und demselben Tonklumpen verschiedene Gefäße herstellen. Eine Schale für die Festtafel, genauso wie einen Nachttopf.
1: In der Schriftlesung begegnet uns das Bild vom Töpfer, der den Ton formt. Heute haben wir Sabine hier, die genau mit diesem Material arbeitet. Sie hat uns auch ein Stück aus ihrer Werkstatt mitgebracht, eins, das auf den ersten Blick vielleicht nicht ganz so geworden ist wie geplant. Und damit komme ich zu meiner Frage an dich, Sabine. In der Bibel klingt das so einfach, der Töpfer macht, was er will. Und wahrscheinlich stehen in deiner Werkstatt auch alle diese wunderbaren, ehrenhaften Kunstwerke. Aber mal Hand aufs Herz, wo versteckst du eigentlich deine Nachttöpfe? Gab es diesen Moment, in dem du was Besonderes geplant hast, der Ton aber ganz einfach fest entschlossen war, ein Nachttopf zu werden?
2: Ja, also die Nachttöpfe gibt es bei mir in der Werkstatt natürlich auch. Ich verstecke sie allerdings nicht, weil diese Nachttöpfe hat man ja nun auch mit Liebe gefertigt, auch wenn sie anders geworden sind, weil der Ton auch manchmal macht, was er will. Und ich habe immer wieder die Erfahrung gemacht, dass gerade diese Nachttöpfe oft jemandem besonders gut gefallen und vielleicht auch manchmal genau das ist, was jemand braucht.
1: Diese Macht über das Material, das ist ja eigentlich das, was wir heute auch oft so unter Selbstwirksamkeit verstehen. Wenn du mit deinem Ton arbeitest, fühlst du dich dann wirklich so als Bestimmerin? Oder ist das Töpfern dann doch sowas wie eine Verhandlung mit dem Ton, bei der man am Ende froh ist, wenn überhaupt ein Gefäß dabei herauskommt, das man stolz im Wohnzimmer zeigen kann?
2: Also als Bestimmerin fühle ich mich beim Ton grundsätzlich nicht, weil der Ton wirklich auch ein Eigenleben hat. Er hat es bedingt durch äußere Einflüsse, mal geschmeidiger, mal ein bisschen widerspenstiger. Und wenn man während der Gestaltung dann feststellt, oh,

0: Paulus vergleicht die Gaben und Aufgaben in einer Gemeinde mit dem menschlichen Körper. Er macht dabei deutlich, dass jeder begabt ist und gebraucht wird. Ich lese aus Römer 12. Es ist wie bei unserem Körper. Der eine Leib besteht aus vielen Körperteilen, aber nicht alle Teile haben dieselbe Aufgabe. Genauso bilden wir vielen Menschen, die zu Christus gehören, miteinander einen Leib. Aber einzeln betrachtet sind wir wie unterschiedliche und doch zusammengehörende Körperteile.
1: In Römer 12 haben wir gehört, wie unterschiedlich wir sind und wie jeder seinen eigenen Beitrag einbringt. Guido erlebt das täglich bei seiner Arbeit an der Förderschule in Rossel. Und genau dazu möchte ich dir, Guido, eine Frage stellen. Im Handwerk, da geht es ja oft eher um Perfektion und um Effizienz. In der Pädagogik eher um den Weg zum Ziel. Wie hat sich dein Blick auf das Wort Erfolg verändert, seitdem du miterlebst, dass für deine Schülerinnen und Schüler nicht unbedingt der perfekte Nistkasten, sondern eher der erste mutige Umgang mit der Säge der eigentliche Meilenstein ist?
2: Also in den ersten 16 Jahren meines Berufslebens habe ich als Schreiner in der Möbelindustrie gearbeitet. Da ging es immer darum, möglichst viel in kurzer Zeit mit guter Qualität herzustellen. Das hat sich jetzt in meinem Leben geändert. Mich hat dieser Beruf dann irgendwann nicht mehr erfüllt und ich habe mich an meinen Zivildienst erinnert. Und den habe ich an dieser Förderschule in Rossel gemacht, ist schon momentär, wie man sieht. Und dann habe ich im Alter von 32 Jahren dann nochmal die Schulbank gedrückt und habe ein Studium zum Fachlehrer an Sonderschulen gemacht. Und ich muss jetzt sagen, Gott hat mich geführt, Gott hat mich an diesen Platz gestellt und da bin ich genau richtig aufgehoben. Und ich merke, die Kinder kommen gerne in den Werkraum, die freuen sich darauf, etwas handwerklich zu machen, etwas zu schaffen, etwas herzustellen. Und manchmal dauert es wirklich eine halbe Stunde, bis so ein Brett durchgesägt ist, aber die Kinder nehmen das dann einfach sehr gerne und freudig mit nach Hause. Und das motiviert mich sehr bei meiner Arbeit.
1: Paula, du bist eine Schülerin von Guido. Und auch du machst deine persönlichen Erfahrungen. In der Schule, da geht es ja eher darum, Aufgaben mit Papier und Stift zu lösen. Aber hier baut ihr so was ganz Praktisches wie so einen Nistkasten aus Holz. Wenn du so an dein Werkstück denkst, was kannst du da erfahren, was im normalen Unterricht vielleicht nicht so vorkommt?
3: Arbeitsblätter heftet man weg, aber ein Nistkasten bleibt da und wird von den Vögeln bewohnt. Werken macht Spaß und ist einfacher als etwas auszumalen. Beim Werken baue ich ganz verschiedene Sachen, wie ein Zwitscherkasten, ein Hund oder ein Herz.
1: Vielen Dank. Danke, dass ihr euch Zeit genommen habt. Wir singen die nächsten Strophen von dem begonnenen Lied.

0: Wir wollen unseren christlichen Glauben bekennen und wem es möglich ist, bitte ich dazu aufzustehen. Ich glaube an Gott, den Vater, den Allmächtigen, den Schöpfer des Himmels und der Erde, und an Jesus Christus, seinen eingeborenen Sohn, unseren Herrn, empfangen durch den Heiligen Geist, geboren von der Jungfrau Maria, gelitten unter Pontius Pilatus, gekreuzigt, gestorben und begraben, hinabgestiegen in das Reich des Todes, am dritten Tage auferstanden von dem Tod, aufgefahren in den Himmel, er sitzt zur Rechten Gottes, des allmächtigen Vaters. Von dort wird er kommen, zu richten die Lebenden und die Toten. Ich glaube an den Heiligen Geist, die heilige christliche Kirche, Gemeinschaft der Heiligen, Vergebung der Sünden, Auferstehung der Toten und das ewige Leben. Amen.
1: Gott gab uns Atem. Das Lied unter der Nummer 432.

Die Gnade unseres Herrn Jesus Christus und die Liebe Gottes und die Gemeinschaft des Heiligen Geistes sei nun mit uns allen. Liebe Gemeinde, liebe Zuhörer, liebe Zuschauerinnen, Respekt, wer es selber macht. So lautete vor einigen Jahren der Slogan einer großen Baumarktkette. Dieses Motto sollte Menschen dazu animieren, wieder mehr in Handarbeit zu machen und die Dinge selbst in die Hand zu nehmen und dafür natürlich vorher kräftig im Baumarkt einzukaufen. Und mancher Kunde hat das sicherlich auch getan, zu sich gesagt, einfach mal loslegen, ein Projekt planen, zum nächsten Baumarkt fahren, das nötige Material aus den großen Regalen auf den Einkaufswagen legen, sich beraten lassen, miteinander überlegen, Anregungen bekommen, dann bezahlen, die Sachen nach Hause transportieren, das nötige Werkzeug organisieren, hin und her überlegen und abwägen, sich Hilfe suchen und dann entschlossen beginnen. Egal ob alleine oder mit anderen, egal ob langsam und eins nach dem anderen oder im Hauruck-Verfahren an einem Vormittag. Egal, ob ein Meisterstück dabei herauskommt oder ein Improvisationskunstwerk. Egal, ob es bewundert wird oder keiner es wahrnimmt. Wer etwas mit seinen Händen macht, der erlebt, ich kann etwas. Ich bewirke etwas mit meinen Händen. Ich habe etwas geschaffen, das man sehen, berühren, das man benutzen oder erleben kann. Manch einer fühlt sich dann stolz, macht ein Selfie. Ein anderer ist erschöpft. Ein dritter kann gar nicht warten, das Hergestellte, das fertige Werk seiner Familie oder seinen Freunden zu zeigen. Warum ist das so? Warum können wir uns da gut hineinversetzen? Vielleicht, weil wir selber von jemandem gemacht sind. Weil wir Gottes Werk sind. Und er hat viel von sich in uns hineingelegt. Wie ein Töpfer den Ton formt, so hat er uns mit seinen Händen geschaffen. Da formte Gott der Herr den Menschen aus Staub vom Erdboden. So stellt sich die Bibel im ersten Buch Mose die Erschaffung des Menschen durch Gott vor. Ganz praktisch, ganz konkret. Wie das Ergebnis unserer Handarbeit von unseren Händen geprägt ist, so ist es auch bei Gottes Handarbeit. Wenn in der Bibel Gott als der Schöpfer unendlich kreativ, einzigartig und mit handwerklichen Fähigkeiten geschildert wird, so hat er genau das auch in uns hineingelegt. Kreativität, Einzigartigkeit und viele Begabungen. Auch in dieser Hinsicht sind wir seine Ebenbilder. Und die Gefühle, die wir nach unserer Handarbeit empfinden, finden wir auch bei Gott wieder. Er ist stolz auf seine Menschen, auf das, was er geschaffen hat. Wir lesen, Gott sah an alles, was er gemacht hatte. Es war sehr gut. Er nimmt sich einen Ruhetag. Am siebten Tag ruht er aus von all seiner Arbeit, die er getan hatte. Schließlich zeigt Gott alle von ihm geschaffenen Tiere dem Menschen. Gott, der Herr, formte aus Erdboden alle Tiere auf dem Feld und alle Vögel. Dann brachte er sie zu dem Menschen, um zu sehen, wie er sie nennen würde. In der Bibel entdecke ich immer wieder, Gott schafft und wirkt auch durch sein Wort. Doch gerade diese schöpferische Allmacht, die Gottes Schaffen in sein Wort zum Ausdruck bringt, kann auch eine Distanz erzeugen zwischen uns Menschen und einem Gott, der einfach Dinge ins Leben ruft. Die Schilderung von Gott als kreativen Töpfer dagegen leben von der großen Nähe Gottes zu seinen Geschöpfen. Er legt etwas von seiner Kreativität, von seinem Schöpfergeist in seine Geschöpfe. Und seine Kreativität ist natürlich nicht nur aufs Handwerken beschränkt. Dieses ist ja nur eine von ganz vielen Fähigkeiten, die Gott in uns gelegt hat. Andere Menschen singen, musizieren, hören zu, schreiben Gedichte oder Bücher, kochen fantastische Gerichte, fotografieren oder malen, heilen Menschen, treiben Sport, backen schmackhafte Brote, nähen wunderschöne Kleider und vieles mehr.
Aber all dem ist gemeinsam, es sind Gaben Gottes, die er in uns gelegt hat und die wir erst entdecken müssen. Am Anfang des Gottesdienstes haben wir davon gehört, wie der Beter des Psalms etwas davon in sich entdeckt. Ich danke dir und staune, dass ich so wunderbar geschaffen bin. Ich weiß, wie wundervoll deine Werke sind. Wo Menschen Gottes Gaben in sich entdecken, können sie ganz anders und vor allem viel bewusster mit ihren Fähigkeiten umgehen. Zum einen können sie Gott etwas von dem zurückgeben, also Gott danken für das, was sie von ihm begabt worden sind. Das heißt nicht, dass eine Töpferin dann nur noch Abendmahlskelche herstellt, ein Schreiner nur noch Kreuze schnitzt oder eine Köchin nur biblische Speisen zubereitet. Nein, das bestimmt nicht. Unsere Gaben in all ihrer Kreativität und Schönheit und das, wozu wir sie brauchen, sind in sich selber schon ein Verweis auf Gott, ein Zeugnis seiner Kreativität und gleichzeitig ein Dankeschön für die uns von ihm geschenkten Gaben. Eben weil es das zum Ausdruck bringt, was Gott in uns gelegt hat. Da kann dann auch mal ein schöner Nachttopf herauskommen. Unsere unterschiedlichen Gaben sind nicht nur wichtig in unserer Beziehung zu Gott, der sie uns gegeben hat und dem wir durch den Einsatz unserer Gaben etwas zurückgeben können. Für die Bibel ist ganz klar, unsere Gaben sollen auch unseren Mitmenschen zugutekommen. Das heißt, dass sie ihnen nützen, ihnen dienen, ihnen helfen, sie heilen und erfreuen. So bereichern wir uns gegenseitig. Die Gaben Gottes führen Menschen zusammen. Dadurch entsteht, wie bei den unterschiedlichen Teilen des menschlichen Körpers, ein neues Ganzes. Dieses Ganze der Christen ist für Paulus der Leib Christi. Auch wenn Paulus diesen Vergleich in erster Linie auf geistliche Gaben anwendet, gilt das biblisch gesehen auch für die praktischen Gaben. Dies kann auf der einen Seite bedeuten, dass ich durch meine Gaben anderen so diene, dass sie ihre eigenen Gaben entdecken, dass sie dabei spüren, ich bin auch begabt und darf es selbst erfahren. Ich kann anderen und Gott damit eine Freude bereiten. Menschen mit und ohne Handicap gewinnen so Vertrauen und ein gesundes Selbstwertgefühl. In dem Interview mit Paula und Guido haben wir gerade von diesem Aspekt der Handarbeit gehört. Die Nistkästen, die in unserem Dorf an so vielen Stellen hängen, sind ein lebendiges Zeichen dafür. Hieran wird im Kleinen deutlich, was für alles menschliche Arbeiten gilt. Wir knüpfen an das, was uns Gottes Schöpfung und andere Menschen vorgegeben haben. Dabei nutzen wir von anderen über Generationen vertieftes Wissen. Wir gebrauchen Werkzeuge, die immer weiter optimiert wurden, sowie Maschinen, die von klugen Köpfen erfunden wurden. Über Jahrhunderte und Jahrtausende hat sich das menschliche Arbeiten immer mehr spezialisiert und wurde optimiert. Das macht heute vieles einfacher und effizienter als noch vor Jahrzehnten oder Jahrhunderten. Landwirtschaft, Mobilität, die Produktion von Alltagsgütern. In all diesen Bereichen würden zahlreiche Beispiele dies bestätigen. Diese Entwicklung hat uns manches ermöglicht und vielen Menschen einen hohen Lebensstandard gebracht. Dafür dürfen wir dankbar sein. Aber wir knüpfen ja nicht nur an uns vorgegebene Dinge an. Denn genauso hat unser Handwerk, Arbeit und Herstellen immer ja auch Auswirkungen, sowohl auf unsere Mitmenschen als auch auf Gottes Schöpfung. Denn wir arbeiten ja nicht im luftleeren Raum. Auch gibt es an unserem Planeten keine Reset-Taste, die bei negativen Auswirkungen unseres Arbeitens einen Neustart unter gleichen Bedingungen ermöglicht. All unser Arbeiten ist somit sowohl eine Chance zum Guten als gleichzeitig auch eine Gefahr zum Bösen. Aus dem uns von Gott aufgetragenen Bewahren und Bebauen kann ganz schnell ein Zerstören und Vernichten werden. Es gibt Situationen, wo dies offensichtlich ist, wo Menschen anderes Leben auslöschen, manchmal von Ideologien getrieben, andere durch Not oder Gewaltherrscher gezwungen. Viel gravierender sind meines Erachtens aber die Situationen, in denen wir gar nicht mehr wissen, in welch größeren Zusammenhang wir leben und arbeiten. Wenn wir maßlos Dinge nutzen und oft schnell wegschmeißen, die unter unmenschlichen Bedingungen produziert wurden.
Wenn wir außer Acht lassen, dass wir von den guten Gaben der Schöpfung Gottes leben und gleichzeitig unseren Kindern und Enkeln eine zerstörte Erde hinterlassen. Wenn wir uns von Werbung gesteuert zum Konsum treiben lassen und das fälschlich als Genießen der guten Gaben Gottes für gut befinden. Dabei spüren oder wissen wir im Blick auf das Wort Gottes, das kann keine Zukunft haben. Denn für die Bibel ist klar, wer den Geber aller guten Gaben, die Schöpfung Gottes und seinen nahen und fernen Mitmenschen aus dem Blick verliert, wird keine Zukunft haben. Vielmehr fällt solches, bestenfalls blauäugiges Handeln, wieder auf uns und unsere Kinder zurück. Dafür ist gar keine Sintflut nötig. Vielmehr gehört dieser Zusammenhang vom Anfang an zur Schöpfung dazu. Der Gerechte erbarmt sich seines Viehs, aber das Herz der Gottlosen ist unbarmherzig. Wer seinen Acker baut, der wird Brot die Fülle haben. Wer aber unnötigen Sachen nachgeht, der ist ein Narr. Das weiß schon das Buch der Sprüche. Die Bibel hält uns somit einen Spiegel vor. Wir erbarmen uns nur sehr selektiv weniger Tiere und jagen weitgehend Nichtigkeiten wie Unterhaltung und Konsum nach. Ähnlich wie die Bibel warnen uns kluge Köpfe seit über 60 Jahren, dass es so nicht weitergehen kann. Ein kurzes Beispiel, das dies veranschaulicht. Unsere Wegwerfgesellschaft sorgt dafür, dass wir im Schnitt 5 Gramm Mikroplastik in der Woche zu uns nehmen. Durch unsere Nahrung, unser Wasser, die Luft, die wir atmen. Das entspricht etwa dem Gewicht und Umfang einer Kreditkarte. Da sind wir täglich dabei mit Coffee-to-go-Bechern, mit Fast Fashion in Polyesterqualität und dem Reifenabrieb unserer Autos. So löffeln wir die Suppe aus, die wir uns eingebrockt haben. Wir sind dem Irrglauben verfallen, dass das, was wir in die Tonne tun oder in den Abfluss hinunterspülen, einfach weg ist. Nein, es ist nicht weg. Es fällt nur anders wieder auf uns zurück. Was hat das mit dem Thema handgemacht zu tun? Mit so schönen Dingen wie Tischlern, Töpfen, Backen, Gärtnern oder Nähen. Nun, nur weil wir etwas mit unseren eigenen Händen herstellen, ist es nicht automatisch sehr gut für andere. Auch möchte ich die oft harte und von Sorgen belastete Arbeit, wie sie manche Landwirte oder Näherinnen erleben, nicht verklären. Wie alles Menschliche tun, kann auch das Handgemachte durchaus seine Schattenseiten haben. Aber dort, wo wir etwas mit den eigenen Fähigkeiten schaffen, schätzen wir es mehr wert. Es ist uns kostbar. Es berührt uns innerlich. Und wir können darin den entdecken, der uns mit Kreativität und Geschick begabt hat. Wir sehen unsere Hände und die Dinge, die wir mit ihnen schaffen und die wir nutzen, mit ganz anderen Augen. Es ist uns dann nicht mehr egal, woher die Dinge stammen, die wir benötigen, und was mit dem Werk unserer Hände geschieht. Vielmehr werden wir dadurch genügsamer, vielleicht dankbarer. Vielleicht bringt es uns mit anderen Menschen in Kontakt und lässt unser Vertrauen zu Gott wachsen. Zumindest hat es ein großes Potenzial für mich selber und für eine gesunde Beziehung zu meinen Mitmenschen, für Selbstwertgefühl und Nächstenliebe, für das Schöne und das, was die Herzen berührt. Es öffnet die Augen für andere Menschen und für die Bewahrung der Schöpfung, für meinen Glauben an den Schöpfer dieser Welt, der mich nach seinem Ebenbild geschaffen hat. Wir bekommen dadurch vielleicht Einsicht über den Ursprung, unseren Ursprung als Geschöpfe Gottes, unser Wesen als begabte und beschenkte Menschen, unsere Bestimmung, mit Gott, unseren Mitmenschen und mit der Schöpfung in Frieden zu leben. Trotz allen guten Willens und bester Vorsätze bleiben wir darauf angewiesen, dass Gott diese Welt weiter in seinen guten Händen hält, dass er das Böse zurückdrängen und das dem Guten zur Entfaltung helfen wird und dass er dafür Menschen im Herzen bewegt, zueinander führt und sich mit ihnen verbündet. Und noch etwas gehört dazu, vielleicht das Wichtigste. Wir können nicht nur unsere Gaben zu Gott bringen, sondern auch unser Scheitern.
Alles, was wir vermasselt haben. Alles, wo wir hinter unseren eigenen Möglichkeiten zurückgeblieben sind. Wo wir unsere Gaben vergeudet, versteckt oder gar nicht erst entdeckt haben. Das Kreuz Jesu ist ein handfester Beweis dafür. Ein Beweis der Liebe Gottes. Nicht in Worten, sondern in der Tat. Gott selbst ist in Jesus Mensch geworden, hat unsere Brüche, unser Versagen auf sich genommen und trägt sie bis heute. Das Kreuz sagt, du musst nicht perfekt sein, um zu Gott zu gehören. Du musst nicht erst alles richtig machen, um geliebt zu werden. Die Liebe war zuerst da. Und genau das befreit. Wer weiß, dass sein Scheitern vergeben ist, der kann neu anfangen. Wer weiß, dass Gott ihn nicht an seinen Fehlern festmacht, kann ermutigt werden, mutig genug, die eigenen Gaben zu entdecken, auszuprobieren und einzusetzen. Nicht um sich zu beweisen, sondern weil Gott selbst in uns wirkt. Und alles, was nicht gelingt, wo wir auch als Christen versagen und scheitern, wird Gott einmal gut machen. Denn wie die Bibel am Anfang von der Erschaffung der Welt erzählt, so hofft sie am Ende auf einen neuen Himmel und eine neue Erde. Dann wird Gottes Kreativität und Liebe alles Scheitern und Versagen, alles Leid und jede Träne in seine Ewigkeit hinein verwandeln. Die Verheißung Gottes, siehe, ich schaffe alles neu, ist quasi Gottes letztes handwerkliches Schaffen. Dann wird alles Arbeiten und Handwerken zur Ruhe kommen. Und wir werden einmal einstimmen in das Lob unseres Schöpfers und Erlösers. Der Friede Gottes, der höher ist als alle Vernunft, er bewahre unsere Herzen und Sinne in Jesus Christus, unserem Herrn. Amen.

0: Dafür bitte bitte ich Sie, wenn möglich, sich zu erheben. Gott, unser Vater, wir danken dir für die Vielfalt deiner Schöpfung, die wir in so vielen Bereichen unseres Lebens sehen können. Wir bitten dich, dass du uns daran erinnerst, die Vielfalt wertzuschätzen und uns für sie einzusetzen. Hilf uns, deine Schöpfung nicht weiter zu zerstören, sondern zu bewahren. Himmlischer Vater, wir danken dir für deinen kreativen Geist, der in uns lebt. Du hast so viele unterschiedliche Gaben in jeden von uns hineingelegt. Aber manchmal fällt uns das Zusammenleben schwer. Wenn meine Kollegen politisch anderer Meinung sind, wenn die Nachbarn einen ganz anderen Lebensstil pflegen, wenn Menschen andere Werte vertreten. Wir bitten dich, dass wir uns in unserer Unterschiedlichkeit annehmen und gegenseitig ermutigen. Hilf uns, unsere Gaben für dein Reich einzusetzen und dich damit zu ehren.
1: Herr, wir bitten für Menschen, die unter der Ausbeutung der Schöpfung leiden und nicht genug zum Leben haben. Wir bitten dich für die Verantwortlichen, um Weisheit, die nötigen Veränderungen anzustoßen, damit der Graben zwischen Arm und Reich nicht immer größer wird. Zeig uns, wie auch wir in unserem Alltag dazu beitragen können. Guter Gott, wir bitten dich für unsere christliche Kirche. Zeige uns unseren Weg in diesen turbulenten Zeiten. Schenke uns Mut und Zuversicht, um unseren Platz in der Gesellschaft neu zu finden und einzunehmen. Lass uns Grenzen überwinden und gemeinsam mit anderen Christen an deinem Reich bauen. Wir danken dir, dass du unsere Zukunft in deiner Hand hältst. In einem Moment der Stille bringen wir vor Gott unsere persönlichen Anliegen. Vater unser im Himmel, geheiligt werde dein Name, dein Reich komme, dein Wille geschehe, wie im Himmel, so auf Erden. Unser tägliches Brot gib uns heute und vergib uns unsere Schuld, wie auch wir vergeben unseren Schuldigern. Und führe uns nicht in Versuchung, sondern erlöse uns von dem Bösen. Denn dein ist das Reich und die Kraft und die Herrlichkeit

empfangt den Segen Gottes. Der Herr segne dich und behüte dich. Der Herr lasse leuchten sein Angesicht über dir und sei dir gnädig. Der Herr erhebe sein Angesicht auf dich. Er gebe dir Frieden.

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1: In besten Händen. Du bist mir, Herr, treuer, als ich mir selbst bin, liebst mich umfassender, als ich es kann. An meiner Entfaltung und meinem Glück liegt dir noch mehr als mir, und niemand anders als du behaftet mich so konsequent bei dem, was ich selbst für wichtig halte. Wenn das aber so ist und ich dir, Herr, eher trauen kann als mir selbst, dann ist mein Leben in deinen Händen noch besser aufgehoben als in meinen eigenen.

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1: Irgendwie steckte der Wurm in der Woche. Musste ich unbedingt meinen Kommentar lostreten? Folgenlos blieb er nicht. Und dann noch die Sache mit dem Glas. Einen Moment war ich unachtsam und der Inhalt verteilte sich in alle Ecken des Zimmers. Aller schlechten Dinge sind auch drei. Zuletzt habe ich mich noch auf meine Brille gesetzt. Dennoch, Gott bleibt ansprechbar und zugewandt.
2: Lieber Vater im Himmel, ich reiche dir die Scherben der Brille und des Glases und den Bruch, den mein Kommentar auslöste. Vergib mir mein schnell, schnell, statt auf dein Achtung, Gefahr zu hören. Mir ist das dir gegenüber peinlich, aber auch den anderen gegenüber, die das mitbekommen haben. Danke, dass du bleibst, mich liebevoll anschaust und mir vergibst. Was bist du nur für ein gütiger Gott? Ich will mir mehr Gedanken über dich machen als über die letzte Woche. Hilf mir dabei. Amen.
1: Nicht die Angst soll mich leiten, setzen sich die Missgeschicke der letzten Woche fort. Der Start in die neue Woche ist ein Neuanfang, das will ich Gott glauben. Aus Gottes Ruhe möchte ich Stunde für Stunde, Tag für Tag leben.
2: Danke, lieber Vater, für dein Vergeben. Danke, Jesus, dass du mir deine Hand zum Neuanfang reichst. Dank dir geht es weiter. Danke, Heiliger Geist, dass du mich daran erinnerst, letzte Woche ist vorbei. Die neue Woche ist wirklich neu durch dich. Amen.

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1: Meine Mama hat neulich ihren 80. Geburtstag gefeiert. Mit dem ein oder anderen Besuch oder Anruf hat sie fest gerechnet. Manche meldeten sich absichtlich erst im Nachhinein, weil sie das Geburtstagskind nicht überfordern wollten. Andere? Vergessen. Sie war zwischendurch dementsprechend auch ein bisschen enttäuscht. Mit einigen hatte sie fest gerechnet. Vergessen werden. Was für ein bescheidenes Gefühl. Ein Mann aus der Bibel namens Josef kann das nachvollziehen. Er war in Ägypten zu Unrecht inhaftiert worden, hatte bei Mithäftlingen, die vor der Entlassung standen, gebeten, sie mögen ein gutes Wort beim Pharao für ihn einlegen. Die Bibel notiert, aber der Oberste der Mundschenken dachte nicht an Josef, sondern vergaß ihn. Wie schlimm war das wohl für Josef, als langsam die Erkenntnis dämmerte, der hat mich vergessen, es wird sich nichts verändern. Ich habe mein Vertrauen auf den Falschen gesetzt. Ich will mir heute vornehmen, die Vergessenen nicht zu vergessen. Die krank zu Hause sind und nirgendwo mehr vorkommen. Die keine Lobby haben, die nicht laut sind. Die hinter Gefängnismauern sitzen, sei es auch zu Recht. Die Pflegearbeit leisten, während der Rest sein Leben weiterlebt. Die man abgeschrieben hat, warum auch immer. Oder die sich selbst zurückgezogen haben. Sie werden wohl ihre Gründe haben. Ich will sie Jesus Christus und seiner Liebe anbefehlen, die allen gilt, vergessen oder nicht.
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1: Zum Abschluss des Tages laden wir Sie ein, das Gebet Martin Luthers aus seinem Abendsegen mitzubeten.
2: Das walte Gott, Vater, Sohn und Heiliger Geist. Amen. Ich danke dir, mein himmlischer Vater, durch Jesus Christus, deinen lieben Sohn, dass du mich diesen Tag gnädiglich behütet hast. Und bitte dich, du wollest mir vergeben alle meine Sünde, wo ich Unrecht getan habe, und mich diese Nacht auch gnädiglich behüten. Denn ich befehle mich, meinen Leib und Seele und alles in deine Hände. Dein heiliger Engel sei mit mir, dass der böse Feind keine Macht an mir finde. Amen.
1: Und nun flugs und fröhlich geschlafen, so wie Martin Luther es empfiehlt. Wir wünschen Ihnen eine gute und gesegnete Nacht unter dem Schutz Gottes.

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1: Herzlich willkommen. Jesus allein, was Gnade und Vertrauen bedeuten, darum geht es hier und heute in einer Bibelarbeit von Ulrich Abels. Am Beispiel eines Seiltänzers erläutert Ulrich Abels, wie menschliches Leben am seidenen Faden hängen und der Glaube ins Wanken geraten kann. Selbst der mutige Jünger Petrus musste erfahren, dass sein Glaubensschritt hinaus auf das Wasser gründlich schiefgegangen wäre, wenn nicht Jesus selbst eingegriffen hätte. Ulrich Abels zufolge hängt ein gelingendes Glaubensleben weniger von der Willenskraft eines Menschen ab, als vielmehr von der Gnade Jesu Christi. Jesus allein. Eine Bibelarbeit mit persönlichen Erfahrungen.
2: Ich habe euch ja gestern erzählt von dieser Begebenheit, wo wir im letzten Jahr am Rhein diesen Seiltänzer beobachten konnten. Und tatsächlich, er ist, während wir da vorbeifuhren, abgerutscht. Und dann hing er an der Sicherung, die Gott sei Dank da installiert war. Leider habe ich jetzt gar nicht mitbekommen, wie er aus dieser misslichen Situation befreit wurde oder wie er sich da selber befreit. Ich habe mir da schon manche Frage drüber gestellt, weil wir dann wirklich mit dem Boot weitergefahren waren und ich ihn nicht mehr sehen konnte. Aber irgendwie wurde er dann mit Sicherheit dort gerettet. Manches Mal hat man so den Eindruck, dass das eigene Leben, dass der eigene Glauben an so einem seidenen Faden hängt, oder? Und ich möchte eigentlich nicht wissen, ich denke mal, der hatte viel Erfahrung, aber ich möchte nicht wissen, wie ich mich fühlen würde, wenn ich da selbst mit einer guten Sicherung hängen müsste. Ich bin froh, dass das nicht mein Job ist, sondern wenn ich Pastor werden durfte, da bin ich mir doch ein bisschen auf der sichereren Seite. Lasst uns nochmal einen Schritt zurückgehen zu dem, was wir gestern kurz angeschaut haben, wo es um das Vertrauen ging und wo wir die Einladung hoffentlich vernommen haben, dass wir uns hineinsetzen in diese Schubkarre, dass wir uns von dem Vater im Himmel fahren lassen, tragen lassen, hinbringen lassen zu den Zielen, die er für unser Leben hat. Aber das ist in unserem Leben ja auch nicht so, dass wir da einmal einsteigen und dann geht's geradlinig, wir müssen bloß noch abwarten, bis wir auf der anderen Seite ankommen. Das wünschten wir uns ja manchmal so. Und als Beispiel dafür habe ich genau den Petrus rausgesucht. Und die Situation, die uns allen, denke ich, ja recht geläufig ist, wie sie uns in Matthäus 14 beschrieben wird, wo Jesus in der Nacht auf die Jünger zukommt, übers Wasser läuft, die Wellen hochgehen und die Jünger total verängstigt sind. Er beruhigend auf sie einredet und sagt, macht euch keine Sorgen, ich bin es, euer Herr ist es. Und wo dann der Petrus diesen unfassbaren Mut entwickelt und sagt, Herr, wenn du es bist, dann sag mir, dass ich zu dir kommen soll. Wenn du das wirklich bist, dann befiehl mir, auf dem Wasser zu dir zu kommen. Komm her, antwortete Jesus. Petrus stieg aus dem Boot und ging Jesus auf dem Wasser entgegen. Ich dachte, das ist so, als wenn der Vater mit der Schubkarre anhält und sagt, so, jetzt kommt Lektion 2.0 im Blick auf Vertrauen. Jetzt steigst du mal aus der Schubkarre und läufst mal selber über dieses Seil Richtung Ziel. Der Petrus macht es ja von sich aus. Er selbst hat das Verlangen danach. Und was mir besonders gut gefällt hier in diesen beiden Versen, ist die Zielrichtung, die hier vorgegeben wird. Petrus sagt, wenn du das wirklich bist, dann hilf mir auf dem Wasser, befiehl mir, auf dem Wasser zu dir zu kommen. Also das Ziel des Petrus war nicht, oh, ich wollte schon immer mal auf dem Wasser laufen. Keine sensationslüsterne Angelegenheit, sondern eine tiefe Sehnsucht zu diesem Herrn, der zu solchen Dingen in der Lage ist, zu ihm nahe herbeizukommen. Und Petrus stieg aus dem Boot und ging Jesus auf dem Wasser entgegen. Der Mut, den der Petrus aufgebracht hat, der hatte ein klares Ziel, Jesus nahe zu kommen. Und wenn wir Lebenssituationen haben, wo wir den Eindruck haben, wir sollten, ich sag mal, riskante Schritte tun, im Glauben, dann ist, glaube ich, eine gute Frage, um beurteilen zu können, ob das ein göttlicher Gedanke ist oder unser eigener Gedanke ist, bringt mich dieser Schritt Jesus näher? Jesus ist, glaube ich, nie jemand, der im Boot sitzt und sagt, so Petrus, steig mal aus und geh mal auf dem Wasser. Und er ist auch kein Seiltänzer, der uns in der Schubkarre fährt und sagt, so, jetzt steig mal aus und lauf du selbst weiter, ich dreh um, geh wieder zurück. Sondern wenn, dann geht er uns immer voraus und er steht da mit ausgebreiteten Armen und er sagt, komm zu mir. Und dann dürfen wir den Mut entwickeln und dürfen uns auf den Weg machen. Was allerdings ja auch bei dem Petrus interessant zu beobachten ist, ist, dass er den Anweisungen Jesu absolut Folge leistet und trotzdem anfängt zu sinken. Nach so einem heroischen Entschluss, da aus dem Boot rauszugehen, unter den Bedingungen, die ja wirklich auf dem See Genezareth, so habe ich es mir sagen lassen, dramatisch sein können. Wenn er so einen Mut aufbringt, wäre es da nicht angemessene Antwort Gottes zu sagen, jetzt kann kommen, was will, du hast so viel Mut bewiesen, du wirst nicht untergehen. Er lässt das zu. Und das sind manchmal Situationen, die uns vielleicht auch vertraut vorkommen aus dem eigenen Leben, wo wir einen Schritt wagen und dann erleben, hoppla, deshalb ist ja trotzdem nicht alles so einfach. Ich bin sehr geprägt und sehr beeindruckt von unserem Klassenlehrer, den ich damals an der Bibelschule in Brake hatte. Viele von euch werden ihn wahrscheinlich noch kennen, Onkel Ernie. Wir waren seine letzte Klasse, danach musste er in Rente. Ich weiß nicht, ob das an uns lag, aber er hat uns mal im Unterricht, und das hat mich tief beeindruckt, also alle, die ihn kennen, er ist ja ein wirkliches Original, ein Mann Gottes, der Unglaubliches im Reich Gottes bewegt hat, Tausende von Menschen zu Jesus geführt hat. Ich erinnere mich aber noch gut an eine Unterrichtsstunde, wo er über sein Glaubensleben, die Opfer, die er für den Herrn gebracht hat, gesprochen hat und wo er dann mit Tränen davon berichtete, wie sein Einsatz auch einen Mangel für seine Familie bedeutet hat. Es gibt im Reich Gottes zwar die Zusage Jesu, auf die wir auch bauen sollen und stellen können, dass wenn wir als erstes auf das Reich Gottes trachten, dass er für alles andere sorgen wird. Aber dieses für alles andere sorgen bedeutet eben nicht, alles andere werde ich glatt bügeln. Alles andere wird schön, nett, erfreulich sein. Ich denke, weder die Kinder von Onkel Ernie noch unser Leben sind Jesus jemals entglitten. Aber wir müssen manchmal durch Dinge durch, bei denen wir den Eindruck haben, da sind wir jetzt aber gründlich abgestürzt und wir hängen jetzt bloß noch an diesem seidenen Faden. Dieser seidene Faden ist Gnade pur. Gott hat uns zugesagt, dass wir niemals tiefer stürzen als in seine Hand, dass er uns auffängt, auch da, wo unser Fuß gleitet. Er hat uns nicht zugesagt, dass wir niemals auf die Nase fallen, aber er hat uns aber zugesagt, dass er uns wieder aufrichten wird, wenn wir uns ihm zuwenden. Ich möchte mit euch heute über diese Gnade in unserem Alltag nachdenken und eigentlich könnte man ja jetzt zu dem Schluss kommen, hey, das ist irgendwie Eulen nach Athen schleppen, oder? Hier sitzen so viele gestandene Christen mit so einem fulminanten Bibelwissen, mit so viel Erfahrung, Lebenserfahrung. Und da kommen wir mit solchen Fundamenten des Glaubens an, mit Hoffnung, mit Vertrauen, mit Glaube, mit Gnade. Ich glaube, dass es an manchen Ecken notwendig ist, sich zurückzubesinnen auf das, was unsere Fundamente wirklich ausmacht. Denn ich bin 40 Jahre Pastor in verschiedenen Gemeinden gewesen und ich weiß, der Gemeindealltag, sprich für die Gemeindemitglieder, ihr ganz normaler Alltag mit all den Alltagssorgen, mit ihren Arbeitssorgen, mit ihren familiären Sorgen, der kann so schnell die Fundamente unseres Glaubens überlagern, kann einen so riesigen Raum einnehmen, dass wir sie gar nicht mehr im Blick haben. Und dann wird das Leben wackelig. Und deshalb ist es, denke ich, gut, wenn wir uns da ein paar Momente nehmen, uns darauf zurückzubesinnen, was das Eigentliche und den Ursprung ausmacht. Wenn es um das Erlösungsgeschehen geht, um die Frage, wie ein Mensch gerettet wird, wie ein Mensch zu Jesus Christus kommen kann, dann sind wir uns, denke ich, alle einig, dass die Gnade das Zentrum schlechthin ist. Ohne Gnade läuft gar nichts, getreu dem lutherischen Grundsatz, dass die Gnade wirklich alles ist. Das ist für den normalen Bürger, der mit dem Evangelium nicht vertraut ist, ja schon mal eine Revolution. Dass es in dieser Welt, wo alles nur um die Finanzen und ums Portemonnaie geht, dass da etwas frei, kostenfrei als Geschenk weitergegeben wird. Das heißt, der Fokus ist da, wo haben wir uns was verdient? Und wir Deutsche sind, waren zumindest immer sehr, sehr leistungsorientiert. Das macht es uns aber im Geistlichen manchmal ein bisschen schwer. Denn die Kategorien des Reiches Gottes sind andere. Da geht es nicht in allererster Linie um das Thema Leistung. Ich glaube, es gibt keine Frage, mit der ich so lange gekämpft habe und vielleicht in Ansätzen immer noch kämpfe, wie die Frage, die mich seit Jahrzehnten beschäftigt hat. Und die lautet, ist Christsein, ist das Vertrauen auf Jesus eine Frage der Willensstärke? Ist die christliche Religion eine Religion für die Willensstarken? Also ich meine da diejenigen, natürlich Anwesende völlig ausgenommen, die dann hinterher die Bücher schreiben und die darin beschreiben, wie sie mit Entschlossenheit Jesus nachgefolgt sind. Ich will das in keinster Weise ins Lächerliche ziehen, versteht mich nicht falsch. Aber es kann sehr schnell der Eindruck entstehen, dass im Reich Gottes auch diejenigen auf der Überholspur sind, die willensstark sind. Und ich habe mich oft und lange gefragt, was ist eigentlich mit den anderen? Mit den Leuten, die ein Stück labil sind, die nicht so entschlussfreudig und entschlusskräftig sind. Dürfen die im Reich Gottes auch mit im Orchester spielen? Wenn, dann höchstens die zweite, dritte, fünfte Geige, oder? Versteht ihr? Wir nehmen, glaube ich, unsere Lebenswirklichkeit, die wir in unserer Gesellschaft ganz fernab vom Glauben und vom Christsein erleben, nehmen wir auch immer ein Stück mit hinein in Gemeinde. Das bleibt nicht außen vor. Und deshalb ist es wichtig, dass wir auch in diesen Fragen uns noch mal ganz neu auf das Wort Gottes und auf die Aussagen des Wortes Gottes fokussieren. Im Blick auf das Erlösungsgeschehen ist das, glaube ich, für uns alle eine klare Sache. Epheser 2, Vers 8 macht es überdeutlich. Noch einmal durch Gottes Gnade seid ihr errettet. Und zwar aufgrund des Glaubens, aufgrund, denkt bitte an gestern, des Vertrauens, das ihr in Gott setzt. Ihr verdankt eure Rettung also nicht euch selbst. Nein, es ist Gottes Geschenk. Ich glaube, keiner würde das Amen zu dieser Aussage verweigern. Da sind wir uns, wie gesagt, alle sehr einig. Jetzt muss ich nochmal auf Onkel Ernie kommen, weil ich noch etwas sehr Beeindruckendes bei ihm erlebt habe. Während dieses letzten Schuljahrs, das er in Brake hatte, kam er auch eines Tages zu uns in den Unterricht und berichtete mit glänzenden Augen davon, dass er sich nach, ich weiß nicht wie viel Jahrzehnten, eine neue Bibel angeschafft hatte, weil seine alte Bibel so zerlesen war. Onkel Ernie sagte, ich habe mir eine Schlachterbibel gekauft. Und wisst ihr, Onkel Ernie konnte ja die halbe Bibel auswendig, ganz anders, als das bei mir der Fall ist. Mein Gedächtnis macht das leider nicht so mit. Aber er konnte unglaublich viele Passagen auswendig. Und er sagte, ich lese die Bibel teilweise ganz neu. Texte, die ich seit Jahrzehnten kenne, erscheinen mir in einem völlig anderen Licht. Es ist, glaube ich, gut, wenn wir eine Bibel haben, auf die wir unseren Glauben gründen, von der wir wissen, dass sie zuverlässig und gewissenhaft übersetzt ist und dass wir die als Grundlage nehmen. Aber manchmal hilft es eben auch, mal in eine neue Übersetzung reinzuschauen, weil man aus eingefahrenen Gedanken ein Stück herausgeführt wird und nochmal eine neue Perspektive gewinnt. So ging es mir, als ich vor einiger Zeit eine Passage im, ich glaube 2-3 Jahre ist das her, im Galaterbrief gelesen habe, der mir sehr vertraute Passage eigentlich, die mich aber sehr getroffen hat. Und wer es mag, kann das gerne mal aufschlagen. Galater 3, die Verse 1 bis 3 und ergänzend noch den Vers 9 dazu. Da schreibt der Paulus Folgendes. Ach, ihr unverständigen Galater, in wessen Bann seid ihr nun geraten? Jesus Christus, der Gekreuzigte, wurde euch doch mit aller Deutlichkeit vor Augen gestellt. Lasst mich nur das eine wissen. Habt ihr den Geist Gottes bekommen, weil ihr die Vorschriften des Gesetzes befolgt habt? Oder habt ihr ihn bekommen, weil ihr die Botschaft, die euch verkündigt wurde, im Glauben angenommen habt? In der Kraft des Geistes habt ihr begonnen und jetzt wollt ihr aus eigener Kraft das Ziel erreichen? Seid ihr wirklich so unverständig? Daraus folgt, heißt es dann am Ende eines längeren Abschnitts in Vers 9, wer immer sein Vertrauen auf Gott setzt, wird zusammen mit Abraham, dem Mann des Glaubens, gesegnet werden. An dieser Stelle merkt ihr übrigens, wie nah die beiden Themen, die wir hatten, gestern und heute auch beieinander sind, von dem Vertrauen und von der Gnade, die gehören zusammen. Lasst uns zunächst mal registrieren, der Paulus schreibt hier für Leute, die schon über einen gewissen Zeitraum in der Nachfolge stehen, für Christen, die Jesus kennen, die Jesus lieb haben, die ihm dienen, die in eine Gemeinde integriert sind, die ihren Weg als Christen zu gehen versuchen. Und der Vers, der es mir besonders angetan hat, an dem ich hängen geblieben bin, ist der Vers 3. In der Kraft des Heiligen Geistes habt ihr begonnen, die Bekehrung, das, was wir

Und ich habe so gedacht, der Galaterbrief, der könnte eigentlich mit seiner Auseinandersetzung mit der Gesetzlichkeit des alten Judentums, der könnte auch gut überschrieben werden als der Germanenbrief von unserer deutschen Pflichtbewusstsein her und von dem Leistungsdenken her geprägt. Da kommt ein Mensch zu der Erkenntnis, ich habe bisher ohne Gott mein Leben gelebt, ich bin auf ewig verloren, ich brauche Rettung. Und er nimmt die Gnade in Anspruch, wird beschenkt mit Vergebung seiner Schuld und wird beschenkt mit neuem Leben in Jesus Christus. Und der Vater, der Sohn und der Heilige Geist kommen und machen Wohnung in ihm. Und dann geht der gute Deutsche hin und sagt, Herr, ich preise dich, ich danke dir für die Rettung, die du mir geschenkt hast. Und jetzt krempel ich meine Ärmel auf und jetzt werde ich ein guter Christ. Und dann fangen wir an zu arbeiten und zu machen und zu tun. Und die Willensstarken, um nochmal auf diese innere Problematik, die ich eben beschrieben habe, zurückzukommen, die Willensstarken, die bringen Erstaunliches zustande. Deren Leben verändert sich radikal. Die haben vielleicht sogar viele an ihrer Seite zur Rechten und zur Linken, die applaudieren und sagen, wow, wie du dein Leben gestaltest, das ist fantastisch. Aber was ist mit denen, die eben diesen starken Willen nicht in die Wiege gelegt bekommen haben? Das ist ja auch nicht unbedingt ein Verdienst von uns persönlich, wenn wir mit so einer starken Willenskraft ausgestattet sind. Was ist mit denen? Wie kommen die klar? Ich habe ja berichtet, dass ich mit 21 Jahren zum Glauben gekommen bin und aus dem Elternhaus kam, wo die Eltern Namenschristen waren, aber eigentlich keine Beziehung zu Gott hatten. Und ich habe dann die große Gnade Gottes erlebt, dass wir eine Evangelisation hatten und an einem der Abende waren meine beiden Elternteile da und sie haben beide ihr Leben Jesus ausgeliefert. Mein Vater war damals 60, ein sehr geachteter und geschätzter Mann, der immer von sich sagte, wenn ich nochmal zu leben hätte, ich würde alles wieder genauso machen, wie ich es gemacht habe. Also einer, der eigentlich stolz auf sich war und dass der in dem Alter vor Gott kapituliert und sein Leben Jesus ausliefert, das war eine großartige Geschichte. Für mich doppelt großartig war, dass ich im Jugendbereich in die Mitarbeit gekommen war und als Seelsorger eingeteilt war für Jugendliche bei dieser Evangelisation. Und so saß ich an einem Tischchen mit einem Jugendlichen und zwei, drei Tische daneben saßen meine Eltern mit anderen Seelsorgern. Das war natürlich ein wunderbarer Abend, den ich nie vergessen werde. Ich durfte den Jugendlichen zum Glauben führen. Er war so ein Cowboy-Freak. Der hatte also so einen richtig schönen großen Cowboy-Hut auf. Und die Gemeinde, in der wir waren, die Leute waren begeistert, dass sich so einer bekehrt und dass so einer sein Leben Jesus ausliefert, fanden sie alle ganz toll. Als er allerdings ein Vierteljahr oder ein halbes Jahr später immer noch mit diesem Hut und dieser verrückten Weste in den Gottesdienst kam, da regte sich so langsam Widerstand. Wie kann das sein? Der hat sich doch bekehrt. Ich glaube, es fällt uns wirklich nicht leicht, die Kategorien dieser Welt aus unseren Klamotten zu schütteln und im Reich Gottes seine Kategorien wahrzunehmen. Die haben sich nicht daran gestört, ob er freundlich war oder ob er sie gegrüßt hat oder nicht, sondern es wurde an so bestimmten Landmarken, sage ich mal, an bestimmten Äußerlichkeiten festgemacht, an der Kleidungsfrage, ob der denn nun wohl sich richtig bekehrt hat oder ob das doch gar nicht so das Richtige war. Und ich fürchte, dass sich so etwas ganz, ganz schnell auch in unseren Alltag einschleichen kann. Und da hinein empfinde ich die Frage, die Paulus hier den Galater stellt, als so entlarvend. Ihr habt Gnade Gottes erfahren, als er euch herausgerissen hat aus ewiger Verlorenheit. Ihr habt ein neues Leben von ihm geschenkt bekommen. Und jetzt bildet ihr euch allen Ernstes ein, dass ihr aus der eigenen Kraft ans Ziel kommt?

0: Und ich denke gerade für unsere Altersklasse ist die Frage nach dem Ziel ja näher als vor noch ein paar Jahrzehnten. Wie willst du ans Ziel kommen? Welche Ressourcen, welche Möglichkeiten, welche Kräfte stehen dir dafür zur Verfügung? Glaubt irgendjemand von uns allen Ernstes, dass wir ohne Gnade nicht gerettet werden können, aber ohne Gnade uns ans Ziel vorkämpfen können? Das ist doch so widersprüchlich wie nur was, oder? Und dennoch fürchte ich, dass wir ganz schnell da reinrutschen. Die große Anzahl ausgebrannter Christen, Mitarbeiter, die auf dem Zahnfleisch gehen, Leute, die sich zurückziehen aus der Mitarbeit, weil sie einfach nicht mehr können, die spricht an dieser Stelle für mich eine ziemlich deutliche Sprache. Es ist, ja, das hört sich doof an. Dennoch, ich bin wirklich, wirklich, sage ich das nicht zu meiner Ehre, sondern Gott von Herzen dankbar, dass ich 4 Jahrzehnte Pastor sein durfte, ohne Auszeiten, ohne Burnout, ohne Sabbatjahre oder sonst was. Das ist ein Geschenk Gottes, das allerdings nur dann funktionieren kann, wenn wir uns nicht selbst als die Macher, als die letztlich Verantwortlichen, als diejenigen sehen, die es richten müssen. Und ich weiß nicht, wie oft ich in meiner Dienstzeit bis zum heutigen Tag in seelsorgerlichen Gesprächen Menschen, die sich Sorgen machen um ihre Kinder oder um ihren Partner oder um den Nachbarn oder sonst was, wie oft ich denen gesagt habe, du bist nicht der Retter. Du musst die Welt und du musst auch diesen Menschen nicht retten. Du kannst es nicht. Es gibt nur einen, der es kann, und das ist Jesus. Und deshalb kannst du nichts Besseres tun, als deine Kinder und deinen Partner zu Jesus zu bringen, für sie zu beten und darauf zu vertrauen, dass er eingreift und dass er handelt. Taugt die Gnade nur in Anführungsstrichen für unsere Errettung? Ich hoffe, ihr versteht das nicht falsch. Oder ist sie die Basis unserer Nachfolge und unserer Jüngerschaft? Jeden Tag, jeden Morgen. Ich möchte noch einmal den Walter Gilde zitieren. Ist etwas provokantes Zitat, aber ich denke, es bringt ein paar Dinge gut auf den Punkt. Er hat geschrieben, das Evangelium der Gnade ist die unverschämte Proklamation, dass Annahme vor Veränderung kommt. Unsere Veränderung kommt aus der Erkenntnis seiner bedingungslosen Liebe. Das Evangelium von Jesus Christus ist eine Botschaft befähigender Gnade. Diese Formulierung finde ich so wunderschön. Eine Botschaft befähigender Gnade, die uns aus Gottes Kraft leben lehrt. Wie gesagt, provokant, aber ich glaube biblisch durchaus fundiert. 2 Aussagen möchte ich noch mal kurz aufgreifen, die in diesem Zitat drin steckten. Er sprach von der Veränderung, von der Annahme, die der Veränderung vorausgehen muss. Hatte ich gestern schon mal den Vers zitiert, Römer 5, Vers 10. Als wir Gott noch feindlich gegenüberstanden, hat er uns durch den Tod seines Sohnes mit sich selbst versöhnt. Gott geht mit der Annahme vorweg und wartet dann auf unsere Einwilligung zur Veränderung. Die 2. Aussage in diesem Zitat, ein Leben durch die Kraft eines anderen, so hat er das genannt. Paulus hat es beschrieben in Galater 2, Vers 20, nicht mehr ich bin es, der lebt, nein, Christus lebt in mir. Ich weiß, das ist kein neuer Vers. Ich glaube, alle hier im Saal kennen den Vers so gut. Aber bitte, bitte, lasst uns mal innerlich einen Schritt zurücktreten und aufs eigene Leben gucken. Können wir das wirklich so sagen? Ich lebe nicht mehr mein Leben, sondern Christus lebt es. Wie oft verkrampfen wir innerlich, fokussieren uns darauf, dass wir es besser machen wollen, ja auch aus guten Motiven heraus, aber verkennend, dass diese Verbesserung nicht geschehen kann ohne Gnade, ohne Geschenk von ihm, ohne dass er eingreift. Er muss es machen. Adrian Plus, vielleicht nicht der Freund aller, aber er hat auch wirklich einige gute Gedanken. Einen möchte ich von ihm weitergeben. Er hat geschrieben, wir Christen denken nur in der Vergangenheitsform gern über unsere Kaputtheit nach. In dem Sinne, wir waren kaputt, aber dann kam Jesus und jetzt sind wir nette Leute. Dabei hat uns die Gnade nicht nur, wieder in Anführungsstrichen gedacht, gerettet, sondern sie begleitet uns in jeder Sekunde mit all dem Chaos und Unrat, das uns immer noch anhaftet. Ihr Lieben, Leute, die aus der Gnade leben, sind eigentlich zwangsweise demütige Leute, weil sie verstanden haben, dass sie es nicht richten können. Dass sie es, obwohl sie, wie ich jetzt vielleicht, 40, 50 oder 60 Jahre jemand Christ ist, Jesus schon so lange kennen, schon so viel mit ihm erlebt haben, kein einziger von uns hat es in der Hand. Sondern wir alle sind und bleiben von seiner Gnade abhängig. Und nur wenn wir von seiner Gnade abhängig bleiben, dann kann er auch das in uns bewirken, was er sich für uns vorgenommen hat. Ich möchte nochmal diese Aussage aus dem Galaterbrief als Frage in unseren Raum stellen. In der Kraft des Heiligen Geistes habt ihr begonnen. Jeder von uns, der wiedergeborener Christ ist, hat in der Kraft dieses Heiligen Geistes sein geistliches Leben begonnen. Und jetzt, wollt ihr aus eigener Kraft das Ziel erreichen? Oder mit meinen Worten, wollt ihr euch neu auf die Basis der Gnade stellen? Und da fällt mir auf, Gottes Gnadenzusage ist eigentlich sowas wie ein Frontalangriff auf unseren menschlichen Stolz. Wie schön wäre das zu sagen, ich war in Rehe zu der Seniorenfreizeit. Ich habe dort dieses und jenes gehört, was mich sehr berührt hat. Und ich habe den Entschluss gefasst, ich werde das ab morgen so und so anders machen. Und ich habe es jetzt schon ein Dreivierteljahr durchgehalten. Und jeder merkt so, wie man innerlich da steht und sich die Schulter klopft und denkt, wow, das hat sich gelohnt. Aber das ist es nicht. Darum geht's ihm nicht. Mein Nachfolger in der Gemeinde, in der ich ja jetzt 21 Jahre zuletzt Pastor war, wir sind nach wie vor Mitglieder dort in der Gemeinde und besuchen diese Gemeinde, wenn ich denn sonntags mal da bin. Der hat eine Predigtreihe gestartet unter der Überschrift Entdecke deine Berufung. Und ich war letzten Sonntag eingeladen, im Rahmen dieser Predigtreihe eine Predigt zu halten. Habe dann eben auch über dieses Thema gesprochen. Und ich bin ganz neu ins Staunen und ins Nachdenken eben gekommen über der Frage nach der Berufung in unserem Leben, welche Rolle sie spielt und wie wir damit umgehen. Als Ausgangspunkt hatte ich aus dem Korintherbrief den Abschnitt gewählt, wo Paulus beschreibt, dass Gott die Weisheit dieser Welt, das, was in dieser Welt zählt, zunichte machen will, um mit seiner göttlichen Weisheit zu sagen, worauf es eigentlich ankommt. Da sind wir wieder bei diesen Maßstäben, die in unserer Welt zählen, von denen wir eingangs auch schon sprachen. Und dann beschreibt er da ja, dass Gott diese Weisheit zunichte macht. Da habe ich gedacht, das ist ein hartes Wort. Ich habe mich versucht, in die jungen Leute, wir haben relativ viele junge Leute in der Gemeinde, dem Herrn sei Dank dafür, die jungen Leute, die da sitzen und die gerade darum kämpfen, ihr Abitur zu machen oder die vielleicht die Zusage einer Uni in der Tasche haben, dass sie da anfangen können und eine Ausbildung machen oder die in ein Berufsleben einsteigen und da ihren Meisterbrief gerade machen und allseits geschätzt und anerkannt sind. Sagen wir diesen Leuten, all das, was ihr da angesammelt habt an Weisheit, könnt ihr eigentlich vergessen? Beziehungsweise müssen wir denen sogar sagen, diese Weisheit, die ihr da so reich in eurem Leben habt, die steht euch sogar im Blick auf Gott im Wege? Ja, jein. Das kann man so sehen. Aber ich bin dann in einem zweiten Schritt mit der Gemeinde hingegangen und habe mir jemanden angeschaut, der zu den Weisesten seiner Zeit und seiner Generation zählte, nämlich den Verfasser des Korintherbriefs, Paulus selbst, der ja ein wahnsinnig geschulter und gelehrter Jude war seiner Zeit. Unter Gamaliel und den Größen des Judentums hat er seine Ausbildung erhalten und der unglaublich viel wusste. Er berichtet ja dann in den Briefen später selbst, wie er seine Rolle einschätzte als einer der verheißungsvollsten Nachwuchstalente, sag ich mal, im Israel der damaligen Zeit. Und dieser Paulus schreibt ja dann, und das scheint das zu bestätigen, was ich befürchtet habe für die jungen Leute, der schreibt ja dann, all das, was damals mir so wertvoll und so wichtig war, das habe ich im Nachhinein als Dreck, und eigentlich ist es ja noch ein drastischeres Wort, was ich jetzt nicht benutzen will, als Dreck empfunden und abgespeichert. Also doch, müssen wir unseren jungen Leuten sagen, lernt am besten nichts. Dann habt ihr eine offene Tür für den Geist Gottes. Und dann kam er in den Sinn, wie es dem Paulus weitergegangen ist. Die Bekehrungsgeschichte des Paulus in der Apostelgeschichte ist ja, wow. Die ist so richtig nach meinem Geschmack. Ich habe ja gestern schon gesagt, dass ich jemand bin, der gerne in Bildern denkt. Und das ist ja so ein lebendiges Bild, das uns da vor Augen gemalt wird. Paulus auf dem Weg nach Damaskus, er sitzt auf einem Pferd. Und das Erste, was die Begegnung mit Jesus zur Folge hat, ist, der Paulus muss von seinem hohen Ross runter. Das hat so eine Symbolkraft, finde ich. Er muss runter von dem hohen Ross. Und das Zweite, was passiert, nachdem er Jesus begegnet ist, er muss erkennen, ich erkenne gar nichts. Ich bin blind. Ich weiß nicht, wo es lang geht. Ich bin nicht derjenige, der den ganzen Juden und meiner ganzen Generation erklären kann, wie die Welt geschieht. Ich verstehe überhaupt nichts. Ich sehe nichts. Und er ist angewiesen auf andere Menschen, die ihn bei der Hand nehmen und die ihn führen, bis Gott dann eingreift. Dieser Paulus sagt, wie gesagt, über seine Vergangenheit, das ist alles Dreck. Aber wenn wir dann sehen, was der Geist Gottes, der ihn als Verfasser von so vielen neutestamentlichen Briefen gebraucht hat, was er mit diesem Paulus und mit dessen Erkenntnissen, mit seinem Wissen tut, dann wird mir etwas sehr, sehr deutlich. Ich glaube, dass Paulus irgendwann mit diesem ganzen Dreck, so wie er es genannt hat, hergegangen ist und hat diesen Dreck genommen und hat diesen Dreck unters Kreuz gelegt und hat gesagt, Herr, das ist eigentlich alles, was ich gelernt habe, alles, was ich kann, alles, was ich bin. Ich gebe dir das ab. Mach du was daraus. Und Gott hat nicht gesagt, ikitikit, sondern er hat's gebraucht. Wenn wir die neutestamentlichen Briefe des Paulus lesen, da ist ein tiefes Verständnis des Alten Testaments, des Judentums drin. Nicht umsonst wird er als der größte Theologe aller Zeiten bezeichnet. Gott hat also diese Bausteine gebraucht. Warum konnte er sie gebrauchen? Weil Paulus vom hohen Ross runtergekommen ist? Weil er erkannt hat, mein Durchblick reicht nicht aus. Und weil er das, was Gott ihm anvertraut hat, unter sein Kreuz gebracht hat. Und das ist, glaube ich, auch die Botschaft für die jungen Leute. Das können wahrscheinlich viele von euch, die ihr Verantwortung in eurem Berufsleben getragen habt und hoffentlich da einen exzellenten Job gemacht habt, das könnt ihr bestätigen. Lernt, setzt euch ein, gebt euer Bestes, tut das, was ihr tun könnt, und dann nehmt das alles und legt es unters Kreuz. Und lasst den Herrn sortieren. Und er wird in seiner Gnade sogar mit den krummen Linien unseres Lebens klarkommen. Mich hat in der Zeit, als ich zum Glauben kam, ein Schicksalsbericht sehr berührt, den die allermeisten von euch, weil ihr älter seid, auch kennen werden, von der Joni Erickson, dieses junge Mädchen, die, ich glaube, in 18, 19 Jahren einen Kopfsprung ins Wasser gemacht hat und sich das Genick gebrochen hat und von dem Tag an vom Hals angelähmt war, die lange um Heilung gebetet hat und es passierte nicht das, was sie sich erwünscht hat. Und dann hat man irgendwann Bilder gesehen in den christlichen Medien, wo sie Stadien geführt gefüllt hat von behinderten Menschen, denen sie ihr Schicksal beschrieben hat und denen sie Mut gemacht hat, Jesus zu vertrauen, dass er aus ihrem Leben etwas machen kann. Das wäre niemals möglich gewesen ohne diesen tragischen Unfall. Und das illustriert für mich, worum es Gott geht, wenn er möchte, dass wir in der Gnade leben. Er will uns nicht vor den Unfällen bewahren, aber er möchte, dass wir mit den Unfällen, mit unserem Versagen, mit den krummen Linien unseres Lebens zu ihm kommen, sie ihm ausliefern und ihm vertrauen, dass er in seiner Gnade daraus etwas macht, was unser Leben verändert und das Leben von Menschen in unserem Umfeld. Und dann kommt es eben nicht mehr darauf an, ob wir die Willensstarken sind oder die vielleicht etwas labileren. Gott sortiert nicht, wenn wir mit unserem Leben brutto, mit all dem Guten, aber auch mit dem Negativen zu ihm kommen und es ihm vor die Füße legen. Und ich habe im Laufe meines Dienstes gelernt, ich habe das häufiger so beschrieben, dass ich gesagt habe, ich habe Gott gegenüber eine gewisse Dreistigkeit entwickelt. An vielen Ecken, wo ich nicht weiter wusste, zu sagen, Herr, ich habe das, was ich meine tun zu können, getan. Und jetzt nehme ich den ganzen Kladderadatsch, oder wie sagt man das auf gut Deutsch, und ich leg's vor deine Füße, sieh du zu, ich kann es nicht. Und Gott ist treu und gerecht und er erbarmt sich. Und seine Gnade gilt nicht nur in unserer Bekehrung, sondern sie gilt jeden Morgen neu. Das ist das eigentliche Wunder. Und ich wünsche mir nicht so sehr, als dass ich aus dieser Gnade heraus immer mehr zu leben lerne. Und das wünsche ich euch gleichermaßen.
1: 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Die Bedeutung von Gnade und Vertrauen. Das waren Gedanken von Ulrich Abels. Der Vortrag wurde aufgezeichnet bei einer Tagung im Christlichen Gästezentrum Westerwald.
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1: Mein wunderbarer Wasserschaden. Margret Lehmann aus Bad Endbach erzählt von einem persönlichen Notfall und wie sie dabei Gottes Hilfe erlebt hat.
2: Ich finde es immer wieder erstaunlich, wie ein Bibelwort treffsicher in eine heutige Situation hereinspricht. So ist es mir mit dem Vers 13 aus dem 4. Kapitel des Philipperbriefes ergangen. Den Brief an die Philipper hat der Apostel Paulus aus Rom geschrieben. Dort stand er unter Hausarrest. Weil er den Glauben an Jesus Christus bekannt gemacht hat, ist er in diese Lage gekommen. Das haben die Soldaten und Bediensteten am Hof des Kaisers erkannt. Auf diese Weise ist das Evangelium auch durch Paulus etwa 60 nach Christus sogar an diesem Ort verbreitet worden. Durch Briefe ist der Missionar Paulus mit verschiedenen Gemeinden in Kontakt geblieben. Zum größten Teil hatte er sie selbst gegründet. Zu den Christen in Philippi in Griechenland hat Paulus eine innige Beziehung gehabt. Sie haben ihn regelmäßig mit Spenden unterstützt und ihm damit eine große Freude gemacht. Doch nicht um finanzielle Hilfe zu bekommen, hat Paulus dieses Schreiben verfasst. Er ist mit jeder Lage zufrieden gewesen. Ich bewundere seinen Lebensstil, den er mit folgenden Worten beschrieben hat. Ich habe gelernt, mir genügen zu lassen, wie es mir auch geht. Ich kann niedrig sein und kann hoch sein. Mir ist alles und jedes vertraut, beides, satt sein und hungern, beides, Überfluss haben und Mangel leiden. Ich vermag alles durch den, der mich mächtig macht, Christus. Dieses letzte Wort hat mich in einer Notlage besonders getröstet. Was mich im Jahr 2024 in Atem gehalten hat und noch hält, ist ein großer Wasserschaden. Durch undichte Leitungen verursacht, mussten mein Schlafzimmer, das Bad und der Flur entkernt werden. Seit Monaten sieht es wie in einem Rohbau aus. Und doch habe ich meinen Vater im Himmel als Versorger erlebt. Im Herbst 2023 ist ein Angestellter der Gebäudeversicherung ins Haus gekommen und hat festgestellt, dass wir unterversichert seien. Ein Schadensfall würde uns viel Geld kosten. Im Januar habe ich die erste hohe Rate bezahlt und im März ist der Wasserschaden entstanden. Wie dankbar bin ich Gott, dass er mir diesen Mann vorausschauend geschickt hatte. Nun bezahlt die Versicherung die Reparatur. Als der Sachverständige angeordnet hat, dass wir alle das Haus verlassen müssten, weil es unbewohnbar sei, ist vor meinen Füßen ein Zettelchen gelegen. Darauf stand der Bibelvers aus dem 4. Kapitel des Philipperbriefes in einer modernen Übersetzung. Allem bin ich gewachsen durch Christus, der mich stark macht. Dieses Wort hat mir in allen Aufregungen Zuversicht gegeben. Wie ist dieses kleine Stück Papier nur in diesem Moment dahin gekommen? Dann ist mein Schlafzimmer total ausgeräumt gewesen. Kein Tisch, kein Stuhl, kein Buch ist zu sehen gewesen. Nur in der Fußleiste hat eine Spruchkarte gesteckt, auf der ein Bibelvers stand. Gott spricht: Ich weiß wohl, was ich für Gedanken über euch habe. Gedanken des Friedens und nicht des Leides, dass ich euch gebe Zukunft und Hoffnung. Jeremia 29, Vers 11. Das sind Ereignisse, zu denen ich in Gedanken oft zurückkehre, voller Dankbarkeit meinem Herrn gegenüber. Seit Ende August 2024 wohnen wir im leerstehenden Pfarrhaus in der Nachbarschaft. Es ist auch nicht selbstverständlich, dass die Hausratsversicherung Ein- und Auszug und Miete übernommen hat. Anfang des neuen Jahres 2025 bin ich allerdings in große Angst geraten. In mein Tagebuch habe ich geschrieben: Ein Handwerker kommt mit seiner Arbeit nicht in Gang. Das bedeutet, dass der Estrich nicht gegossen werden kann. Somit verzögert sich die Renovierung um 4 Monate. Wenn aber die Versicherung deshalb die Miete nicht mehr zahlen will. Die Angst will sich auf mich legen. Das sage ich zu mir selbst. Der Vater im Himmel hat uns seither so großzügig unterstützt. Und jetzt willst du zweifeln? Nein, für die jetzigen Probleme kommt er auch auf. Einige Stunden später erscheint eine Nachbarin, die mich alleine sprechen will. Die Familie hat gerade ihr Haus verkauft. Von dem Kaufpreis möchten sie den 10. Teil für Gott spenden. Einigen Leuten in finanziellen Schwierigkeiten hätten sie schon geholfen. Brauchst du auch Geld? Hat sie mich gefragt. Und das an dem Morgen, an dem mich die Zweifel an Gottes Hilfe überfielen. Ein Satz aus dem 116. Psalm, Vers 12, geht mir durch den Kopf. Wie soll ich dem Herrn vergelten alle seine Wohltaten?

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1: Größer als der Kölner Dom. Hanna Horch aus Rinteln spricht über die biblische Erzählung von der Heilung eines Gelähmten und erklärt, was daran so erstaunlich ist.
2: Oma, dein Handy! Mein Enkel Felix springt von seinem Puzzle auf. Natürlich findet er es sofort. Gemeinsam öffnen wir die Nachricht. Boah, entfernt es ihm. Krass, wie groß mein Cousin die Augen aufreißt. Der Mund sieht wie ein O aus und wie die Haare hochstehen. Wusste gar nicht, dass Babys schon staunen können. Felix dreht sich um und arbeitet an seinem Puzzle weiter. So schnell ist für ihn dieses beeindruckende Foto abgehakt. Mich beschäftigt es noch eine ganze Weile. Natürlich ist es müßig zu ergründen, worüber dieses kleine Menschlein nun so staunt. Ich frage mich, was bringt mich zum Staunen? Und ehrlich gesagt, mit Staunen bzw. Erstaunen habe ich es nicht so. Das kommt bei mir eher selten vor. Ich spreche häufiger von Erfreuen. Zum Beispiel fasziniert es mich, wenn im Spätwinter die ersten Blümchen sich aus dem Erdreich hervorarbeiten. Oder die Laubfärbung im Herbst finde ich besonders schön. Doch an vereinzelte Staunmomente erinnere ich mich. Im Alter von 12 Jahren haben mich Hochseilakrobatiken so erstaunt, dass ich den Atem anhalten musste. Aber das ist lange her. Oder als ich vor sehr langer Zeit den Kölner Dom das erste Mal vom Bahnhofsvorplatz erblickt habe, ist das ebenfalls solch ein Moment gewesen. Grundsätzlich behaupte ich, dass es hin und wieder Großartiges, Gewaltiges oder Außerordentliches gibt, das von Erstaunen gesprochen werden kann. Doch frage ich mich, wann und warum wird in der Bibel gestaunt? Bei meiner Suche stoße ich auf die Geschichte von dem Gelähmten, der von seinen Freunden durch das Dach hinabgelassen wird. Sie steht im Lukas-Evangelium Kapitel 5 ab Vers 17. Ich bleibe am Vers 26 in meiner Elberfelder Bibel hängen. Staunen ergriff alle und sie verherrlichten Gott und wurden mit Furcht erfüllt und sprachen: Wir haben heute außerordentliche Dinge gesehen. Genau in diesem Vers finde ich das Staunen über außerordentliche Dinge. Was hat die Leute damals genau zu solchen Äußerungen veranlasst? Was ist es konkret gewesen? Ich lasse das damalige Geschehen vor meinem inneren Auge ablaufen. Das Haus ist proppevoll. Sogar die Pharisäer und Schriftgelehrten aus Galiläa, Judäa und Jerusalem sind anwesend. Da lassen Freunde den Gelähmten durch das Dach hinunter. Vielleicht geht ein Raunen durch die Menge. Einige stellen sich auf die Zehenspitzen, andere recken die Hälse. Jeder möchte mitbekommen, was geschieht. Jesus wendet sich dem Kranken zu, sieht den Glauben und spricht: Deine Sünden sind dir vergeben. Das sitzt. Die Reaktion der Schriftgelehrten und Pharisäer bleibt nicht aus. Jesus erkennt ihre Gedanken und zeigt seine Vollmacht, Sünden zu vergeben in der Heilung des Gelähmten. Dieser nimmt seine Trage, geht nach Hause und verherrlicht Gott. Übrig bleiben die bis hierher stillen Anwesenden. Sie erfassen dieses Großartige, dieses außerordentliche Geschehen. Hier ist einer wie kein anderer, einer, der Vollmacht hat, einer, der Sünden vergibt und heilt. Er ist der Einzige, der Christus. Was vor ihren Augen passiert, toppt alles Vorstellbare. Vielleicht beginnen sie ihren Lobpreis mit einer bekannten Lobpreisformel, mit Gebeten und Segensworten, die ebenso über Brot und Wein gesprochen werden. Damit sind sie vertraut. Angesichts von Heilung und Sündenvergebung verherrlichen sie Gott. Und weiter entwickelt sich ihr Lobpreis in spontane Begeisterungsrufe wie »Gelobt seist du, Herr, unser König, König des Universums«. Und die Menge antwortet mit Freudenrufen. Sie sind begeistert von der Sündenvergebung und Heilung durch Jesus. Gott ist in Jesus Christus Mensch geworden, denn Sünden vergeben kann nach dem Alten Testament nur Gott. Auch ich bin erstaunt über das, was dort geschehen ist. Mein Erstaunen ist größer als der Blick auf den Kölner Dom und als jede Hochseilakrobatik. Ich lasse mich mit hineinnehmen in die Begeisterung. Vergebung ist möglich. Vergebung ist Befreiung. Vergebung führt in die Verbindung und in die Nähe Gottes. Einmalige, grundlegende und immer wieder neu. Vergebung zu erfahren und anzunehmen, erfüllt mich mit großartigem, wunderbarem Staunen.

0: 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Unmöglich und doch geboten. Walter Rominger aus Albstadt spricht über Lukas 6, Vers 27 und 28. Dort fordert Jesus seine Zuhörer auf: Liebt eure Feinde, tut denen Gutes, die euch hassen. Segnet die, die euch verfluchen. Betet für die, die euch beschimpfen.
1: Das ist doch das schiere Gegenteil von dem, was in meinem Umfeld gilt. Jesus weiß das nur zu genau. Er leitet seine Worte deshalb auch mit einem Aber ein. Aber ich sage euch. Auch ich setze ein Aber und frage, ist das nicht zu viel verlangt? Ist das nicht unerfüllbar? Und realitätsfern sowieso? Ja, so ist es, fährt es mir durch den Kopf. Das ist zu viel verlangt. Unerfüllbar und realitätsfern. Wie soll ich das bloß erfüllen, frage ich mich. Das kann ich nicht, antworte ich mir selbst. Und deshalb stehe ich in der Gefahr, dieses Wort Jesus zu übergehen und zur Tagesordnung überzugehen. Zum Teil ist meine Einschätzung ja auch richtig. Von mir aus kann ich das nicht erfüllen, worum Jesus mich bittet. Und ein weiterer Gedanke meldet sich sogleich bei mir. Wo käme ich hin, wenn ich so handle? Die Feinde hätten leichtes Spiel und lachten sich ins Fäustchen, denke ich. Und mich aus. So völlig daneben ist diese Einschätzung ja auch nicht. Widerspricht das alles nicht so völlig der menschlichen Natur, überlege ich. Doch, das tut es. Wer hat das jemals ganz erfüllt, frage ich mich und überlege. Außer dem, der dies gesagt hat, doch wohl keiner. Ja, Jesus.

Das schaffe ich nie und nimmer. Ja, aber ich soll. Ich will mich daran orientieren. Und ich gebe zu, manchmal beschämen mich selbst Nichtchristen mit ihrem Tun. Was bringen manche an humanitären Leistungen zustande? Da stehe ich mitunter recht blass da. Das ist dann recht bitter. Einen so richtigen bösartigen Feind hatte ich nie. Aber ich hatte durchaus Menschen, die es nicht gut mit mir meinten und an mir schuldig wurden. Das konnte ich nicht einfach wegstecken. Freilich kannte ich die Worte Jesu zur Feindesliebe, aber zunächst griff dies bei mir nicht. Es dauerte und kostete mich so manchen inneren Kampf, bis ich dann bereit war zu vergeben. Eigentlich war nicht ich von mir aus dazu bereit, sondern Gottes Heiliger Geist befähigte mich, bereit dafür zu werden. Und als ich dann vergeben hatte, da wurde es mir auch innerlich um vieles leichter. Ich war damit zufrieden, ich konnte vergeben. Gut, das liegt inzwischen bald 30 Jahre zurück. Die Zeit heilt Wunden, sagt man, und da ist auch etwas dran. Wenn ich an dieses Erlebnis erinnert werde, so empfinde ich keinen Groll mehr. Da habe ich Feindesliebe im Kleinen geübt. So gelingt mir das nicht immer. Doch ich bete für die, die es nicht gut mit mir meinen. Das ist weder verkehrt noch vergebens. Das entspricht dem Willen Jesu. Zu welchem Ergebnis das führt, mag zunächst offen bleiben. Doch ich habe das Vertrauen, dass Gott etwas Gutes daraus macht. Ich bin mir dessen gewiss, dass das Erlebte zu einem guten Ende kommt. Manchmal merke ich davon allerdings nichts. Das wird schon damit zu tun haben, dass ich im Glauben und nicht im Schauen wandle. Beten kann ich wohl für meine Widersacher, aber zum Vergeben reicht es oft nicht. Oder vielleicht sage ich besser, noch nicht. Ich gebe die Hoffnung nicht auf. Das Gebet bereitet die Vergebung vor. Das kann ich aus eigener Erfahrung sagen. Gott hat mir um Christi willen so viel vergeben. Ja, alle Schuld hat er mir erlassen. Wenn ich das bedenke, so kann ich doch denen, die an mir schuldig geworden sind, auch vergeben. Eigentlich. Doch wenn ich ehrlich bin, will ich das oft nicht. Der Schmerz über das Erlebte deckt die erstrebenswerte Vergebung zu. Das setzt mir manchmal zu. Mir bleibt nichts anderes übrig, als zu Jesus zu beten, um mein ganzes Unvermögen ihm anzuvertrauen. Bei Jesus bin ich gewiss, dass er mich erhört. Wenn ich im Vertrauen auf Jesus bete, so wird er mir mein Unvermögen vergeben. Und so werde ich auch da zur Vergebung bereit, wo ich dies nie für möglich gehalten habe. Das mag dauern, doch es kann so kommen. Mit dieser Hoffnung lebe ich.

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1: gut. Plattenbauten bieten günstigen Wohnraum. Oft leben dort Familien, die gezwungen sind, jeden Euro zweimal umzudrehen. Mütter, die allein klarkommen müssen. Menschen, die bei Behördenbriefen ins Stocken geraten, weil ihre Schulbildung irgendwann abgebrochen ist. In Gotha West gibt es so ein Hochhausviertel und mittendrin die Senfkorn-Stadtteilmission. Engagierte Christen wollen ihren Nachbarinnen und Nachbarn ganz nahe sein, zuhören, Zeit schenken und sie spüren lassen, du bist wertvoll. Dabei erzählen sie auch von ihrem Glauben, der sie trägt. Wie das kleine Senfkorn-Team versucht, Hoffnung auszusäen, das hören Sie heute im Lesezeichen in einem weiteren Beitrag aus dem Buch Gott wohnt in der Platte. Egal, wo Sie wohnen, schön, dass Sie dabei sind hier auf ERF Plus. Mein Name ist Simone Nickel.

0: Sozial benachteiligte Menschen haben mit Kirche oft wenig im Sinn. Und doch hatte Jesus alle im Blick, die Gebildeten und Einflussreichen, genauso wie die Mittellosen und Ausgegrenzten. Er hat ihre Sehnsucht ernst genommen, ihr Innerstes berührt und ihnen geholfen. Wie kann das heute gelingen? Wie können Kirchen und Gemeinden Räume schaffen für Menschen, die kaum Bücher lesen, aber eine Sehnsucht nach Gott in sich tragen? Die Senfkorn-Stadtteilmission in Gotha-West probiert genau das aus, mitten im Hochhausviertel mit neuen Formen von Gemeinde und Gemeinschaft. Christiane und Michael Weinmann sind dafür aus dem evangelischen Pfarrhaus in den Plattenbau umgezogen. Seit 2021 gehören auch Ute und Paul Frank von der Kommunität OJC zum Team. Treffpunkt im Quartier ist ein kleiner Laden, gerade mal 40 Quadratmeter groß. Dort gibt es Ferienspiele für Kinder, Kaffeeklatsch, Bibelentdeckergruppen und kleine Gottesdienste. Im Buch »Gott wohnt in der Platte« erzählt Ute Paul von Begegnungen im Viertel und davon, wie Hoffnungsgeschichten von Jesus bei den Menschen ankommen. Es liest Ute Häuser-Ludwig.
1: Kein Buch steht im Regal, dafür viele Plüschtiere neben Porzellanfiguren und Plastikblumen. Der Fernseher läuft. Meine Gastgeberin strahlt über das ganze Gesicht. Schön, dass du gekommen bist. Ich mache uns einen Kaffee. Ach, ich bin so froh, dass ich euch gefunden habe. Mit euch meint sie die Gruppe, also unsere kleine Senfkorngemeinschaft im Hochhausviertel von Gotha-West. Bei Sahneschnitten an einem kleinen Tisch in einer vollgestellten Wohnung horche ich lange in das Leben dieser Frau hinein. Sie vertraut mir ihre Wege und Umwege, Enttäuschungen und Leiden an. Tod und Verlust, Ungerechtigkeit und Hoffnung, Fügungen und Freuden. Während ich lausche, ist mir bewusst, ich darf hier den Weg begleiten, den sie begonnen hat zu beschreiten. Wachsen Vertrauen und Zugehörigkeit zunächst zu anderen Menschen, dann auch zu Gott. Morgen treffen wir uns wieder zu unserer Bibelentdeckergruppe, sage ich zum Abschied. Ja, gerne, sagt die Frau. Und das, obwohl sie noch nie eine Bibel hatte und seit 50 Jahren keine Kirche von innen gesehen hat. Sonja ist Teil dieser erstaunlichen, wunderbaren, vielfältigen und internationalen Mischung von Menschen, mit denen wir in der Senfkorn-Stadtteilmission das Leben teilen und das Vertrauen in Gott stärken. Dabei gehen wir durch einen intensiven Lernprozess. Denn während wir 6 vom Team alle aus einem Mittelschichtshintergrund mit Gymnasium, Universitätsstudium und Regalen voller Bücher kommen, treffen wir hier in unserer Nachbarschaft auf solche, die höchst konkret und praktisch die Dinge begreifen und umsetzen. Nicht schriftsprachlich, intellektuell, konzeptionell, nicht mit Definitionen oder Wahrheiten, sondern mit der Frage, was nützt mir das? Wofür brauche ich das? Dazu kommt bei vielen ein Selbstbild, das eher so klingt. Wen interessiert schon, was ich denke? Da kenne ich mich nicht aus. Lieber nicht sagen, es könnte ja falsch sein. Erfahrungen von sozialer Isolation und Arbeitslosigkeit, von Sozialhilfe und amtlicher Betreuung prägen bei vielen die Perspektive auf das Leben, die Zukunft, die Gestaltungsmöglichkeiten. In diese Wirklichkeit hinein teilen wir die lebensverändernde Botschaft vom gekreuzigten und auferstandenen Jesus Christus. Vom Vater Gott, der alles für seine Menschen gibt. Vom Heiligen Geist, der ins Leben führen, es beleben und beauftragen möchte. Aber wie? Ich möchte einige unserer Lernprozesse schildern. Die Grundlage von allem ist Beziehung. Deshalb stehen bei uns nicht Veranstaltungen, zu denen wir einladen, im Vordergrund, sondern Zeit, um Nachbarinnen und Nachbarn kennenzulernen und sie uns. Das geschieht durch Spaziergänge im Stadtviertel, offene Begegnungszeiten in unserem Senfkornladen, Besuche zu Hause, eine offene Malwerkstatt für Kinder und vieles mehr. Ganz im Sinne des berühmten Zitates des jüdischen Philosophen Martin Buber: Alles wirkliche Leben ist Begegnung. Wenn wir aufhören, uns zu begegnen, ist es, als hörten wir auf zu atmen. Jemand drückte seine Erfahrung so aus: Am Anfang war es ein bisschen komisch, von mir zu sprechen. Hat ja nie einen interessiert. Wir Mitarbeitende gehen auf diesem Weg der Begegnung durch eigene Bedürftigkeit. Wir brauchen dazu den Zustrom von Gottes Liebe so dringend. Nicht Zisternen versuchen wir anzuzapfen, sondern die Quelle des Lebens. Nicht einmal, sondern immer wieder. Besonders dann, wenn uns die Menschen, die kommen, schwerfallen. Wenn uns ihre Lebensmuster, ihr Erscheinungsbild, ihre Überzeugungen irritieren. Unsere Erfahrung ist, in dem wie und was wir sprechen, wann und wie wir zu schweigen vermögen, wie der Ton in unserer Stimme klingt, fühlen die Menschen sehr genau, mit welcher Haltung wir da sind. Aus anfänglichen Kontakten werden Beziehungen untereinander. Man erwartet und vermisst einander. Man verabredet sich. Man kennt sich. Man neckt sich. Man ermahnt und ermutigt einander. Alles mündlich. Ein Netzwerk von Menschen entsteht, die unsere Senfkorn-Lerngemeinschaft mitgestalten. In diesem Raum leben bei manchen fast verschüttete Sozial- und Kommunikationskompetenzen wieder auf. Wie zuhören, sich mitteilen, sich gegenseitig wahrnehmen, Wertschätzung ausdrücken oder einen Beitrag leisten. »Nein, ich habe nichts zu danken, ich sage nichts«, beteuerte Martin, suchtkrank, immer wieder in unseren Treffen. Bis er eines Tages feierlich aufstand, um vor allen seinen Dank auszudrücken. Und wieder ein paar Monate später errötete er vor Freude, als eine Frau aus der Gruppe zu ihm sagte: »Ich staune, wie du bei den Liedern mitsingst, obwohl du sie gar nicht kennst. Und du kannst auch noch die Melodie halten. Da kannst du stolz drauf sein.« Bedeutsam in unserem Lernprozess als Team bleibt es, die Menschen nicht zu guten Mittelklasse-Bürgern und Bürgerinnen erziehen zu wollen. Ihnen ihre Plastikblumen nicht auszureden oder ihre laufenden Fernseher, ihre Essensgewohnheiten, ihre vollgestellten Wohnungen. Nein, vieles davon entspricht überhaupt nicht unserem ästhetischen Empfinden oder unseren Gesundheitskenntnissen und wir leiden darunter. Und ja, wir wollen auch Anregungen geben, wie das Leben gut gelingt. Wir schreiten ein, wenn in der Gruppe über andere gelästert wird. Wir sprechen Grenzüberschreitungen im Einzelgespräch an und bleiben zugleich Teil des Lernprozesses. Wir lernen von Jesus, alle. Wir haben zu staunen über die Lebensbewältigung unter den schwierigen Umständen unserer Freundinnen und Freunde im Stadtviertel. Wir achten ihr Tempo, ihre Themen, ihre Fragen. Wir wollen verständlich sprechen von den Dingen des Glaubens an Jesus Christus, sowohl im Einzelgespräch als auch bei unseren Treffen. Ein Raum, das zu erproben, ist die Bibelentdeckergruppe. Sie ist auf Wunsch einiger entstanden, mehr über Jesus zu erfahren und hat sich zu einem intensiven wöchentlichen Gesprächsforum entwickelt. Wir werten es als Schatz, dass oft Menschen anderer Herkunft und Sprachen dabei sind, manchmal auch Muslime. Es ist sowohl bereichernd als auch herausfordernd, noch sorgfältiger auf eine verständliche Wortwahl zu achten. Wir erproben eine erzählende, mündliche Vorgehensweise. Damit wollen wir ernst nehmen, was wir beobachten. Nicht schriftsprachliche Kommunikation prägt das Leben der meisten in unserem Viertel, sondern eher die gesprochenen und gehörten Worte. Einigen fällt verstehendes Lesen schwer. Definitionen oder Konzepte verwirren und es bleibt unklar, wofür man sie braucht. Deshalb bevorzugen wir narrative Formen. Biblische Geschichten erzählen wir auswendig und sind dabei im aufmerksamen Kontakt mit den Hörenden. Bevor wir lesen, üben wir alle gemeinsam das Hören und Erinnern. Jede und jeder trägt Teile der gehörten Geschichte bei. Was war da? Wer war da? Was ist passiert? Was kam dann? Schon bei diesem Schritt wird sehr deutlich, wie selektiv gehört wurde. Manchmal wurde etwas gehört, was gar nicht erzählt wurde. Manchmal wurde das Gegenteil dessen gehört, was vorkam. Aber das aktivierte kollektive Gedächtnis hilft dazu, das klarzustellen. In unserer Gruppe hat sich gezeigt, dass ein Mann besonders gut darin ist, auswendig zu lernen. So kam es, dass er fast von Anfang an immer wieder der Erzähler ist, der bei Unstimmigkeiten den Abschnitt nochmal wiederholen kann, der durchgerutscht ist. Wurde etwas gänzlich vergessen, erinnert er daran. Diese Art des sorgfältigen gemeinsamen Zusammenbauens der gehörten Geschichte kann eine halbe Stunde dauern. Oft ist sie begleitet von Erstaunen, von aufkommenden Fragen, also einem wohlbereiteten Boden für die nächsten Schritte des Gesprächs. Bis hierher haben wir nichts gelesen, sondern uns aufs Hören und Erinnern konzentriert. Augenkontakt, Mimik, Gestik, Interaktion kommen zum Tragen. Irgendwann, 3 Jahre später, luden wir an dieser Stelle ein, die Bibel aufzuschlagen, um die erzählte Geschichte gemeinsam nachzulesen. Dazu wählten wir eine gut verständliche Version, die Basisbibel. Sie überzeugte uns auch durch die hilfreichen Erklärungen am Rand, auf die wir immer wieder zurückgreifen im Gespräch. Um das Zurechtfinden in dem dicken Buch zu vereinfachen, sorgten wir für eine einheitliche Ausgabe. So konnten wir beim Suchen die Seitenzahl angeben. Für uns war die Erkenntnis wichtig, dass Lesen und Hören 2 völlig unterschiedliche Kompetenzen sind, in 2 verschiedenen Hirnarealen lokalisiert, nicht miteinander zu verwechseln. Habe ich etwas gelesen, in unserem Kontext eventuell mühsam, habe ich es noch nicht gehört und möglicherweise schon gar nicht verstanden. Oft erleben wir, dass die sorgfältig aneinander gefädelte Geschichte von alleine ihre Wirkung entfaltet. Stirnrunzeln, ein Leuchten in den Augen, ein spontaner Kommentar, ein schweigendes Nachdenken. Dennoch gehen wir tiefer hinein ins Verstehen. Und das ist höchst individuell. In der Gesprächsmoderation haben wir gelernt, sehr genau nach Assoziationen, eigenen Erfahrungen und Verknüpfungen zu fragen. Was hört ihr bei der Beistand? Woher kennt ihr das? Was verbindet ihr damit? Oder wo braucht ihr das? Selbstverständlich stellen wir nicht alle Fragen auf einmal. Und so kam es beim Gespräch über Johannes 14, Vers 16 dazu, dass Martin an dieser Stelle spontan einwarf, wann ich Beistand brauche, eigentlich immer, und sich dabei die Tränen aus den Augen wischte. Im Gespräch orientieren wir uns zum Beispiel an folgenden Fragen. Was lernen wir in der Geschichte über Gott, über Jesus? Was lernen wir in der Geschichte über uns Menschen? Zu welchem nächsten Schritt werde ich durch diese Geschichte herausgefordert? Das Gespräch ist so intensiv, das Vorgehen langsam, dass sich auf den Gesichtern und in der Körpersprache der Teilnehmenden oft das wache Nachdenken spiegelt. Jemand rutscht auf dem Stuhl nach vorne. Eine Falte entsteht auf der Stirn. Ein Nicken, ein Kopfschütteln, ein Lachen. Immer wieder gelingt es, bisher Gedachtes offen zu legen, Neues aufzunehmen. Jemand drückte diese Erfahrung so aus: Das tut mir gut, da kann ich mal wieder denken. Eine wichtige Lernerfahrung in der Moderation dieser intensiven Gesprächszeiten hat mit dem Umgang mit scheinbar völlig abwegigen, nicht haltbaren, inhaltlich nicht korrekten Beiträgen zu tun. In den ersten Monaten fiel mir auf, wie Teilnehmende regelrecht zusammenzuckten, wenn ich »Nein, das steht aber anders in der Geschichte« oder »Das sehe ich ganz anders« antwortete. Manchmal reichte sogar eine entsprechende Mimik oder Gestik, dass sich Leute für ihre vermeintlich falsche Antwort entschuldigten. Das brachte mich zum Nachdenken. Wie können wir eine Atmosphäre schaffen, in der glaubhaft rüberkommt, dass eigene Meinungen, Sichtweisen und Erfahrungen zählen und im Gesprächsprozess wie auch immer eine Bedeutung haben. Welche Rolle gilt es einzunehmen, damit das gelingt? Das hat dazu geführt, dass ich heute eine verwebende Moderation anstrebe. Also eine, die Beiträge oder Teile daraus noch einmal hervorhebt und dann miteinander verbindet, die Extrempositionen an die Gruppe zurückgibt. Günther meint, eigentlich müsse man immer ganz alleine klarkommen. Man könne sich auf niemanden verlassen. Was denkt ihr dazu? Ich führe auch mal sanft zum Thema zurück und stelle konträre Meinungen einander gegenüber und fordere dazu auf, nochmal in der biblischen Geschichte nachzuschauen oder lasse auch einfach mal etwas unkommentiert stehen. Nach vielem, was wir aus der Biografie der Nachbarinnen und Nachbarn verstanden haben, soll sich unser sicherer Ort Senfkorn in Gotha West wirklich nach Dialog, Hör- und Lernbereitschaft aller Beteiligten und ehrlicher Meinungsäußerung anfühlen. Schon oft haben wir gehört, in der DDR hatte jeder zwei Meinungen, eine offizielle und eine private. Ganz aktiv fördern wir deshalb Sprachfähigkeit und Respekt. Wer den Weg vom Hören biblischer Geschichten zu einer persönlichen Begegnung mit dem auferstandenen Jesus geht, ist herausgefordert, irgendwann nicht mehr von Mann zu sprechen, sondern von Ich. Es ist ein Aufrichten der ganzen Person, ein mutiges Einstehen zu meinen eigenen Ansichten, die Erfahrung, dass sogar Jesus selbst mich fragt, was willst du, dass ich dir tue? Uns scheint es in unserem Kontext von großer Bedeutung zu sein, dass wir alle Treffen im Kreis abhalten. Ob Ladengottesdienste, Erzählabende, Bibelentdecker oder Kinderzeit. Wer moderiert oder erzählt, ist in den Kreis einsortiert. Alle können sich beteiligen und anschauen, alle sind gleich weit von der Mitte entfernt. Bei Kinderzeit oder Ladengottesdiensten ist die Gestaltung der Mitte des Stuhlkreises schon Teil des Themas. Mal ist da mit Bänken, Tüchern, Schüsseln ein Brunnen aufgebaut. Ein anderes Mal liegen Karten mit Emojis aus. In einem spiralförmig gelegten Seil stehen lauter kleine Gegenstände zu den Versen aus Psalm 23. Bunte Stoffbeutel mit verborgenem Inhalt liegen für eine Tastübung bereit. Es weckt Neugier und Vorfreude auf das Kommende. Im Kreis um eine Mitte sitzen erinnert mehr an ein Lagerfeuer als eine Lehreinheit. Und das wollen wir auch bewusst assoziieren. Gelernt haben wir auch, alle Sinne zu aktivieren und anzusprechen, wenn die Anwesenden eingeladen sind, auf einen kleinen Impuls oder eine Erzählung zu reagieren. Nicht immer findet man Worte für das, was in einem vorgeht. Symbolische Zeichenhandlungen sprechen eine andere Ebene an, werden zugleich zu sehr persönlichen Antworten. In unserem Kontext waren das zum Beispiel einen Knoten lösen lassen aus einem kleinen Seil. Wohlriechendes Nadenöl auf dem Handrücken empfangen. Einen Stein am Kreuz ablegen. Blumen auf dem öffentlichen Platz verteilen. Einen Taschenwärmer in Herzform aktivieren oder einen Stoffstreifen mit dem eigenen Namen am Kreuz befestigen. Beim Sichten von vielen gängigen Jüngerschafts- oder Glaubenskursen fiel uns eine Konzentration auf schriftsprachliche, konzeptuelle, intellektuelle Zugänge zu Themen des Glaubens auf. Das scheint uns für Menschen aus den Milieus in unserer Nachbarschaft wenig geeignet. Allerdings sehen wir sehr viele Anzeichen dafür, dass die Lerngemeinschaft in unserer Initiative wie ein informeller, praktischer Glaubens- und Lebenskurs wirkt. Sie fördert die Sprachfähigkeit. Durch Anschauung und Mitarbeit üben Leute ganz neue Rollen und Kompetenzen ein. Eine ältere Dame war zunächst eher beobachtend und scheu, zeigte dann bald große Bereitschaft, sich praktisch einzubringen. Stand zum Beispiel ein gemeinsames Frühstück an, stellte sie oft schon eine halbe Stunde vorher Tische und Stühle. Ihr Selbstbild blieb das einer Untertanin und sie wies es weit von sich, Chefin des Frühstücks zu sein. Eines Tages bat ich sie, die gemeinsame Mahlzeit zu eröffnen. Erst kam ein Nein und dann ein »Was muss ich denn da machen?« Meine Antwort klang für sie dann doch machbar. Und als sie das zum ersten Mal vor allen umsetzte, kam spontaner Applaus. Mittlerweile ist es für sie selbstverständlich geworden, vor anderen zu sprechen. Solche und ähnliche Schritte beobachten wir bei vielen. Sie wachsen in Kontaktfähigkeit. Sie nehmen Spontangäste herzlich auf. Sie beteiligen sich am Vorlesen von liturgischen Texten. Sie bedienen bei Tisch. Abschließend noch ein paar Gedanken zu unserer Auswahl von geeigneten Liedern für den Kontext. Wir laden bei jedem unserer Treffen zum Singen ein. Singen bringt große emotionale Beteiligung, hat hohen Erinnerungswert, belebt den ganzen Körper. Wir singen vom Leben in Gemeinschaft und vom Leben mit und vor Gott. Allerdings wählen wir eher selten Lieder, die sich in den Texten direkt an Gott wenden. Für die meisten der Gäste entspräche das noch nicht ihrer Ausdrucksweise. Das wollen wir respektieren. Mit Begeisterung finden sich die Leute wieder in Liedern wie »Gut, dass wir einander haben« oder »Mitten unter uns will Gott wohnen«. Drücken Lieder in ihren Texten Gebete aus, dann erwähnen wir das vor dem Singen, um die Freiwilligkeit zu betonen. In unseren Gottesdiensten kommt gerne vor »Du bist mein Zufluchtsort« oder auch »Kopf und Herz sind wie ein Beet«. Die Wortwahl in vielen der weit verbreiteten sogenannten Lobpreis- und Anbetungslieder scheint uns in unserem Kontext wenig verständlich zu sein. Inniges, anbetendes Dasein vor Gott gehört nach unserem Verständnis in einen geschützten Rahmen. Anbetung vertieft unsere Hingabe an Jesus. Den Weg in ein tiefes Vertrauen und eine Lebenshinwendung zu Jesus gehen Menschen in unserer Initiative ganz allmählich. Wir suchen Lieder, die helfen, diesen Weg zu beschreiten. Mit unserer Namensgebung Senfkorn Stadtteilmission ordnen wir uns bewusst und vertrauensvoll unter die große Verheißung des Reiches Gottes ein. Alles Sprechen, Hören und Glauben in unserem Quartier geschieht in diesem und durch dieses Geheimnis. Gottes Geist ist der Übersetzer unserer Versuche, sorgfältig zu hören, erwartungsvoll an der Lebenswirklichkeit der Menschen anzuknüpfen und uns verständlich auszudrücken. Dabei erleben wir staunenswerte Zeichen von Wachstum und Schutzraum, von Vertrauen und Offenheit, von Veränderung und Heilung, von der Wirklichkeit des Reiches Gottes mitten unter uns. Und wir wandern demütig und dankbar weiter, auf leisen Sohlen durch Gotha West.

Im Lesezeichen hörten Sie heute Gedanken von Ute Paul, die sich gemeinsam mit ihrem Mann Frank in einem Hochhausviertel in Thüringen engagiert. Sie teilte Erfahrungen aus der Senfkorn-Stadtteilmission in Gotha West. Ihr Beitrag findet sich im Buch Gott wohnt in der Platte. Anna Babbel sowie Stefanie und Samuel Kloft haben es herausgegeben. Das Praxisbuch möchte engagierte Christen ermutigen, sensibel zu werden für sozial benachteiligte Menschen und verständlich vom Glauben zu reden. Manche Texte sind dabei eher anspruchsvoll. Es geht zum Beispiel um soziale Milieus und um Ergebnisse einer empirisch-theologischen Studie über konfessionslose Menschen. Gott wohnt in der Platte, hat rund 170 Seiten, ist im Neukirchner Verlag erschienen und kostet 22 Euro. In unserem Online-Shop ist es erhältlich. 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Kopf und Herz sind wie ein Beet von Arno und Andreas. Dankeschön fürs Zuhören. Tschüss, sagt Simone Nickel.

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1: Aus Psalm 19. Die Himmel erzählen von Gottes Herrlichkeit. Das Sternenzelt verkündet das Werk seiner Hände. Ein Tag ruft die Botschaft dem anderen zu. Eine Nacht teilt ihr Wissen der Nächsten mit. Ohne Sprache und ohne Worte geschieht das. Was sie einander sagen, man hört es nicht. Doch ihre Botschaft geht hinaus in alle Länder. Ihre Kunde dringt bis an das Ende der Welt. Dort hat er für die Sonne ein Zelt aufgestellt. Und nun sprich mich frei, Herr, von den Sünden, die mir nicht bewusst sind. Hab Gefallen an dem, was mein Mund redet, und was mein Herz denkt, lass vor dir bestehen. Du, Herr, bist mein Fels und mein Erlöser.